0: US-Präsident Donald Trump hatte schon vor einigen Tagen den Abzug angekündigt. Er erfolgt auch vor dem Hintergrund wachsender Spannungen zwischen Washington und Berlin.
1: US-Präsident Trump sorgt mit seiner Drohung, die Zölle auf Autos und Lastwagen erhöhen zu wollen, erneut für Streit. Die EU droht bereits mit Gegenmaßnahmen, falls der US-Präsident die Zollerhöhungen tatsächlich durchsetzt. Und Wirtschaftsexperten warnen vor erheblichen Folgen auf beiden Seiten. Aus der Nachrichtenredaktion Nils Hansen.
2: Höhere Zölle würden die europäischen Autobauer hart treffen und das in einer Lage, die ohnehin angespannt ist, heißt es vom Verband der Automobilindustrie. Ähnlich äußert sich der Deutsche Außenhandelsverband. Weitere Zollerhöhungen würden den transatlantischen Handel erheblich belasten. Obwohl sich die USA und die EU eigentlich auf Zölle in Höhe von 15% geeinigt haben, will Trump die Abgaben auf Autos und Lastwagen auf 25% erhöhen, weil sich die EU seiner Ansicht nach nicht an das Handelsabkommen hält. Inwiefern genau, ließ er aber offen.
1: Zum Tag der Arbeit hat es bundesweit Demonstrationen, Kundgebungen und Tanzveranstaltungen gegeben. In Berlin waren auch noch am späten Abend etwa 10.000 Teilnehmer unterwegs. Aus Berlin Helena Dehler.
3: Der 1. Mai war vor allem eins, ein großes Fest bei sommerlichen Temperaturen. Das hat so viele Menschen angezogen, dass in Kreuzberg erst einzelne Bahnhöfe gesperrt wurden. Später war auch in den Görlitzer Park kein Reinkommen mehr möglich. Die Polizei war lange mit dem Lenken der Menschenmassen beschäftigt. Am frühen Abend ging dann die revolutionäre 1. Mai-Demonstration vom Oranienplatz bis nach Neukölln zum Südstern. Angeführt wurde sie dieses Jahr von einem antimilitaristischen Block.
1: Das waren die Nachrichten. Das Wetter in Deutschland. Klar und trocken, Tiefstwerte plus 12 bis minus 1 Grad. Tagsüber anfangs sonnig, später von Westen her mehr Wolken und teils kräftige Schauer und einzelne Gewitter. Höchstwerte 21 bis 29 Grad, an der See kühler. Am Sonntag im Südosten zeitweise heiter, sonst Richtung Norden und im Bergland vereinzelt Schauer oder Gewitter, 17 bis 30 Grad. Und die Zeit, es ist gleich 2.03 Uhr.
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5: Mit Marlene Reichert am Mikrofon, schön, dass Sie dabei sind. Den Anfang macht die Württembergische Philharmonie Reutlingen unter John Jetta mit einer Ouvertüre der afroamerikanischen Komponistin Florence Price. Mehrere Spirituals hat sie da verarbeitet. Go Down Moses, Nobody Knows the Trouble I Feel und Every Time I Feel the Spirit.

Unter Leitung von John Dredder spielte die Württembergische Philharmonie Reutlingen die zweite Konzertouvertüre von Florence Price. Diverse Spirituals sind in diesem Werk zitiert. Das Kinderlied Oh, Where's My Little Basket Gone haben sich mehrere englische Komponisten zu Beginn des 19. Jahrhunderts vorgenommen, um daraus einen Variationenzyklus zusammenzustellen, wie einst der Komponist und Verleger Anton Diabelli in der Wiener Klassik. Und mit diesen Diabellerie, so wie sie es genannt haben, hören wir jetzt die Kölner Kammersolisten.

Ray Vaughan Williams, Howard Ferguson, Alan Bush, Alan Rawsthorne, Elizabeth Lutyens, Elizabeth McConchie, Gerald Finzi, Grace Williams und Gordon Jacob. Sie alle waren beteiligt an diesen Variationen über das Lied Oh, Where's My Little Basket Gone? Und wir hörten damit die Kölner Kammersolisten. Bühnenmusik von Hector Berlioz schließt sich an hier im ARD-Nachtkonzert, Ballettmusik aus seiner Oper Die Trojaner. Das Münchner Rundfunkorchester spielt unter Cyril Diederich Marche-Troyenne, Prälude und Pantomime.

Mit der Sonate für zwei Klaviere D-Dur, Köchelverzeichnis 448 von Wolfgang Amadeus Mozart, hörten wir Christian Zacharias und Marie-Louise Hinrichs. Kammermusik von Josef Joachim Raff schließt sich an. Edelste Hausmusik hat er für den österreichischen Geiger Ludwig Strauss geschrieben mit seinen 6 Stücken Opus 85. Cavatina und Canzona zeigen Raffs hohe Kunst der Kantilene. Das einleitende Stück Marcia klingt festlich triumphal, die Pastorale idyllisch. Virtuos sind Scherzino und Tarantella. Und hier kommt eine Aufnahme mit dem Geiger Ingolf Turban und Jascha Nemtsov am Klavier.

Der Geiger Ingolf Turban spielte zusammen mit dem Pianisten Jascha Nemzow die 6 Stücke Opus 85 von Josef Joachim Raff. Eine zwiegesichtige, hintersinnige Musik hat Alexander von Zemlinsky mit seiner Sinfonietta Opus 23 geschrieben. Da ist die Atmosphäre der 1920er Jahre mit Jazz, Cabaret und Songspiel ebenso gegenwärtig wie die exaltierte, überspannte Vortragskunst des Fin de Siècle. Die Sinfonietta ist ein gewitztes, sprudelndes, brillantes Stück. Aber Zemlinsky hat gleichzeitig verschlüsselte Botschaften eingebaut, wie »Wohin gehst du?« oder »Hüte gut das Haus« aus seinen Martin-Lang-Gesängen. Er ahnte nicht, wie prophetisch diese in Tönen versteckten Worte waren. Er wusste nicht, dass die Sinfonietta seine letzte Sinfonie sein würde. Vom Gelegenheits- zum Abschiedswerk. Hören wir das HR-Sinfonieorchester unter Andres Orozco Estrada.

In Kürze wird's 4 Uhr. Der Pianist Jean-Philippe Collard begleitet uns mit einer Fantasie von Gabriel Fauré, Nachrichten. Und in die dritte Nachtkonzertrunde geht's mit einer Orchestersuite von Telemann.

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1: 4 Uhr mit Gabriela Kühne. Das US-Verteidigungsministerium hat angekündigt, etwa 5000 Soldaten aus Deutschland abzuziehen. Solche Drohungen hat es ja seit der ersten Amtszeit von Präsident Trump gegeben. Unsere Washington-Korrespondentin Anne Schneider zu der Frage, wie ernst der jetzige Schritt zu nehmen ist.
2: Ich denke, dass man die Drohung diesmal deutlich ernster nehmen muss als früher. In Trumps erster Amtszeit hatte ja das Verteidigungsministerium den Abzug gebremst. Dann ist Joe Biden an die Macht gekommen und hat das Ganze wieder gestoppt. Jetzt liegt aber eine Entscheidung des Pentagon vor, inklusive einem konkreten Zeitplan für den Abzug, nämlich 6 bis 12 Monate. Die Medien hier in den USA werten das auch ganz klar als politisches Signal, eben wegen der immer weiter wachsenden Spannung zwischen Trump und den europäischen Verbündeten in Sachen Irankrieg.
1: US-Präsident Trump sorgt mit seiner Drohung, die Zölle auf Autos und Lastwagen erhöhen zu wollen, erneut für Streit. Die EU droht bereits mit Gegenmaßnahmen, falls der US-Präsident die Zollerhöhungen tatsächlich durchsetzt, und Wirtschaftsexperten warnen vor erheblichen Folgen auf beiden Seiten. Aus der Nachrichtenredaktion Nils Hansen.
3: Höhere Zölle würden die europäischen Autobauer hart treffen und das in einer Lage, die ohnehin angespannt ist, heißt es vom Verband der Automobilindustrie. Ähnlich äußert sich der Deutsche Außenhandelsverband. Weitere Zollerhöhungen würden den transatlantischen Handel erheblich belasten. Obwohl sich die USA und die EU eigentlich auf Zölle in Höhe von 15% geeinigt haben, will Trump die Abgaben auf Autos und Lastwagen auf 25% erhöhen, weil sich die EU seiner Ansicht nach nicht an das Handelsabkommen hält. Inwiefern genau, ließ er aber offen.
1: Bundesfinanzminister Klingbeil drückt bei der geplanten Einkommensteuerreform aufs Tempo. Der Vizekanzler sagte der Süddeutschen Zeitung, er werde sein Reformkonzept in den kommenden Wochen vorlegen. Aus der Nachrichtenredaktion Ulrike Ufer.
4: Der SPD-Vorsitzende bekräftigte, geplant sei eine deutliche Entlastung kleinerer und mittlerer Einkommen. Wörtlich erklärte Klingbeil, diejenigen, die jeden Tag den Laden am Laufen halten, müssen am Ende mehr in der Tasche haben. Diese Entlastung müsse aber realistisch finanziert werden und Spitzenverdiener mit 6-stelligen Gehältern ihren Beitrag leisten. Kanzleramtschef Frei will nach eigenen Worten bei der geplanten Reform ebenfalls möglichst viele Steuerzahler entlasten. Frei sprach sich in der Neuen Osnabrücker Zeitung zugleich dagegen aus, diese als reine Umverteilung zu gestalten.
1: Das waren die Nachrichten. Das Wetter in Deutschland. Tagsüber anfangs sonnig, später von Westen her mehr Wolken und teils kräftige Schauer und einzelne Gewitter. Höchstwerte 21 bis 29 Grad, an der See kühler. Am Sonntag im Südosten zeitweise heiter, sonst Richtung Norden und im Bergland vereinzelt Schauer oder Gewitter bei 17 bis 30 Grad. Es ist 4.03 Uhr.
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1: Am Mikrofon begrüßt Sie Marlene Reichardt, freue mich, dass Sie dabei sind. Barock geht's in die dritte Runde mit der Orchestersuite F-Dur für zwei Oboen, Streicher und Basso Continuo von Georg Philipp Telemann. Karin van Heerden und Wolfgang Dai Barock-Oboe musizieren zusammen mit dem L'Orfeo Barockorchester.

Das waren Karin von Herden und Wolfgang Dai Barockoboe sowie das L'Orfeo Barockorchester mit der Suite für zwei Oboen, Streicher und Basso Continuo in F-Dur von Georg Philipp Telemann. Weiter geht's mit Kammermusik von Gabriel Fauré, der zweiten Cellosonate. Und ihre Geschichte beginnt im Herzen von Paris an prominenter Stelle, am Grab Napoleons im Invalidendom. Zum 100. Todestag des Kaisers der Franzosen 1921 schrieb der damals schon hochbetagte Fauré einen Chant funéraire, einen Grabgesang. Unter den bewegenden Bedingungen der Uraufführung am Sarg Napoleons hinterließ das Stück einen bleibenden Eindruck. Fauré beschloss deshalb, ihm einen dauerhaften Platz in seinem Werk einzuräumen, im Zentrum seiner zweiten Cellosonate. Er verwandelte den Grabgesang in ein elegisches Andante für Cello und Klavier und fügte zwei Exsätze in schnellem Tempo hinzu. Und damit hören wir jetzt den Cellisten Christian Poltera und die Pianistin Catherine Stott.

Zusammen mit der Pianistin Catherine Stott spielte der Cellist Christian Poltera die zweite Violoncello-Sonate Opus 117 von Gabriel Fauré. Das ist das ARD-Nachtkonzert, präsentiert von BR Klassik, jetzt mit dem Viola-Konzert C-Dur von Joseph Martin Kraus. Solist unserer Aufnahme ist David Aaron Carpenter. Er spielt zusammen mit der Tapiola Sinfonietta unter Janne Niesonen.

Das war das C-Dur-Viola-Konzert von Joseph Martin Kraus in einer Aufnahme mit David Aaron Carpenter und der Tapiola-Sinfonietta unter Janne Niesonen. Soweit der dritte Teil des ARD-Nachtkonzerts. In den vierten geht's mit Bläsermusik aus Frankreich.

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1: Um 5 Uhr mit Gabriela Kühne. Das US-Verteidigungsministerium hat angekündigt, etwa 5000 Soldaten aus Deutschland abzuziehen. Solche Drohungen hat es ja seit der ersten Amtszeit von Präsident Trump gegeben. Unsere Washington-Korrespondentin Anne Schneider zu der Frage, wie ernst der jetzige Schritt zu nehmen ist.
2: Ich denke, dass man die Drohung diesmal deutlich ernster nehmen muss als früher. In Trumps erster Amtszeit hatte ja das Verteidigungsministerium den Abzug gebremst. Dann ist Joe Biden an die Macht gekommen und hat das Ganze wieder gestoppt. Jetzt liegt aber eine Entscheidung des Pentagon vor, inklusive einem konkreten Zeitplan für den Abzug, nämlich 6 bis 12 Monate. Die Medien hier in den USA werten das auch ganz klar als politisches Signal, eben wegen der immer weiter wachsenden Spannung zwischen Trump und den europäischen Verbündeten in Sachen Irankrieg.
1: US-Präsident Trump sorgt mit seiner Drohung, die Zölle auf Autos und Lastwagen erhöhen zu wollen, erneut für Streit. Die EU droht bereits mit Gegenmaßnahmen, falls der US-Präsident die Zollerhöhungen tatsächlich durchsetzt, und Wirtschaftsexperten warnen vor erheblichen Folgen auf beiden Seiten. Aus der Nachrichtenredaktion Nils Hansen.
3: Höhere Zölle würden die europäischen Autobauer hart treffen und das in einer Lage, die ohnehin angespannt ist, heißt es vom Verband der Automobilindustrie. Ähnlich äußert sich der Deutsche Außenhandelsverband. Weitere Zollerhöhungen würden den transatlantischen Handel erheblich belasten. Obwohl sich die USA und die EU eigentlich auf Zölle in Höhe von 15% geeinigt haben, will Trump die Abgaben auf Autos und Lastwagen auf 25% erhöhen, weil sich die EU seiner Ansicht nach nicht an das Handelsabkommen hält. Inwiefern genau, ließ er aber offen.
1: Bundesfinanzminister Klingbeil drückt bei der geplanten Einkommensteuerreform aufs Tempo. Der Vizekanzler sagte der Süddeutschen Zeitung, er werde sein Reformkonzept in den kommenden Wochen vorlegen. Aus der Nachrichtenredaktion Ulrike Ufer.
4: Der SPD-Vorsitzende bekräftigte, geplant sei eine deutliche Entlastung kleinerer und mittlerer Einkommen. Wörtlich erklärte Klingbeil, diejenigen, die jeden Tag den Laden am Laufen halten, müssen am Ende mehr in der Tasche haben. Diese Entlastung müsse aber realistisch finanziert werden und Spitzenverdiener mit 6-stelligen Gehältern ihren Beitrag leisten. Kanzleramtschef Frei will nach eigenen Worten bei der geplanten Reform ebenfalls möglichst viele Steuerzahler entlasten. Frei sprach sich in der Neuen Osnabrücker Zeitung zugleich dagegen aus, diese als reine Umverteilung zu gestalten.
1: Das waren die Nachrichten. Das Wetter in Deutschland. Tagsüber anfangs sonnig, später von Westen her mehr Wolken und teils kräftige Schauer und einzelne Gewitter. Höchstwerte 21 bis 29 Grad, an der See kühler. Am Sonntag im Südosten zeitweise heiter, sonst Richtung Norden und im Bergland vereinzelt Schauer, bei 17 bis 30 Grad. Es ist 5.03 Uhr.
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5: Am Mikrofon Marlene Reichert und ich wünsche einen schönen guten Morgen.

Les Solistes de Prat mit Introduktion und Menuett aus der Petite Suite Galloise von Louis-Théodore Couvy. Weiter geht's mit dem Konzert für zwei Chalumeaux, zwei Violinen, Viola und Basso Continuo in C-Dur von Christoph Graupner. Und es musiziert das Ensemble Ars Antiqua Austria. Musik

Ars Antiqua Austria mit dem Konzert für zwei Chalumeaux, Violinen, Viola und Basso Continuo in C-Dur von Christoph Graupner. Sinfonik von Franz Schubert schließt sich an das Andante in H-Moll aus den Entwürfen für eine Sinfonie in D-Dur. Es spielt das SWR-Sinfonieorchester Baden-Baden und Freiburg. Die Leitung hat Michael Kielen.

Unter Leitung von Michael Gielen spielte das SWR-Sinfonieorchester Baden-Baden und Freiburg den zweiten Satz des Andante aus den Entwürfen für eine Sinfonie, Deutschverzeichnis 936a von Franz Schubert. Als nächstes Kammermusik von Anton Franz Josef Eberl aus seinem Grand Trio für Klarinette, Violoncello und Klavier, Opus 36, hören wir den vierten Satz mit dem Trio Echo.

Allegretto aus dem Grand Trio für Klarinette, Violoncello und Klavier von Anton Franz Josef Eberl. Wir hörten damit das Trio Echo. Das ist das ARD-Nachtkonzert, präsentiert von BR Klassik, jetzt mit Ballettmusik von Peter Tschaikowski, mit dem Pas de Deux aus dem dritten Akt seines Dornröschen-Balletts. Andrei Previn leitet in unserer Aufnahme das London Symphony Orchestra.

Der Pas de Deux aus dem dritten Akt von Peter Tschaikowskis Dornröschen. Das London Symphony Orchestra spielte unter Andrei Previn. Und mit Tanzmusik geht's weiter, mit Tanzmusik für die Finger, in unserem Fall die von Andras Schiff. Der spielt die Salonpolka Opus 7 Nummer 3 von Friedrich Smetana.

Das war Andras Schiff mit der A-Dur Klavierpolka von Friedrich Smetana. Und das war's schon fast im ARD-Nachtkonzert. Mit dem Krönungswalzer von Henry Mancini begleiten uns die Mancini-Pops in den Samstag. Mein Name ist Marlene Reichert und ich wünsche Ihnen ein schwungvolles Wochenende.

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1: Um 6 Uhr mit Mareike Köhler. Guten Morgen. Die USA ziehen rund 5000 Soldaten aus Deutschland ab. Das hat das Verteidigungsministerium in Washington bestätigt. Von dort berichtet ARD-Korrespondentin Anne Schneider.
2: Der Abzug soll schrittweise über 6 bis 12 Monate erfolgen, sagte ein Sprecher des Pentagon. Er betonte, dies sei Teil einer Überprüfung der US-Truppenpräsenz in Europa und orientiere sich an den aktuellen militärischen Anforderungen. Der Sender CBS berichtet, dass zentrale Einrichtungen wie die Air Base Ramstein sowie die US-Kommandos für Europa und Afrika bestehen bleiben. US-Präsident Donald Trump hatte schon vor einigen Tagen den Abzug angekündigt. Er erfolgt auch vor dem Hintergrund wachsender Spannungen zwischen Washington und Berlin. Besonders erbost hatte Trump die Aussage von Bundeskanzler Friedrich Merz, die Iraner würden die USA in den Verhandlungen zur Beendigung des Krieges demütigen.
1: Die EU will sich die angekündigte Zollerhöhung der USA auf Autoimporte nicht gefallen lassen. Eine Sprecherin der EU-Kommission sagte, man bekenne sich weiterhin uneingeschränkt zu einer für beide Seiten vorteilhaften transatlantischen Beziehung. Dennoch behalte sich die EU alle Optionen vor, um die eigenen Interessen zu schützen. US-Präsident Trump hatte zuvor angekündigt, dass ab der kommenden Woche 25% an Importzöllen für Autos und Lkw aus der EU anfallen sollen. Aktuell sind es 15%. Bundesfinanzminister Klingbeil will die geplanten Änderungen an der Einkommenssteuer möglichst schnell durchsetzen. Der Süddeutschen Zeitung sagte der SPD-Politiker, er werde in den kommenden Wochen Reformvorschläge vorlegen. Ziel seien Entlastungen für Geringverdiener und Menschen mit mittleren Einkommen. Im Gegenzug sollen Spitzenverdiener höher besteuert werden. Diejenigen, die jeden Tag den Laden am Laufen hielten, müssten am Ende mehr in der Tasche haben, so Klingbeil. Am Tag der Arbeit sind laut Deutschem Gewerkschaftsbund insgesamt etwa 370.000 Menschen auf die Straße gegangen. Die Kundgebungen und Demonstrationen richteten sich gegen Einschnitte bei der Gesundheitsreform, Rente und bei Sozialleistungen. DGB-Chefin Fahimi warnte vor Rückfällen in die Anfangszeiten des Kapitalismus. In Berlin versammelten sich zur revolutionären 1. Mai-Demo mehr als 8.000 Menschen. Sie verlief nach Angaben der Polizei friedlich. Mit einer Trauerfeier wird am Mittag in München an Schauspieler Mario Adorf erinnert. Er war am 8. April im Alter von 95 Jahren gestorben. Wie sein Management mitteilte, dürfen an der Gedenkveranstaltung in der Kirche St. Michael nur geladene Gäste teilnehmen. Laut Bild-Zeitung haben sich unter anderem Schauspielerin Uschi Glas und Opernsänger Klaus-Florian Vogt angekündigt. Beigesetzt werden soll Adorf in Saint-Tropez. Von dort stammt seine Witwe Monique Fay. Der deutsche Tennisprofi Alexander Zverev steht beim ATP-Turnier in Madrid im Finale. Der 29-Jährige besiegte am Abend den Belgier Alexander Bloks in 2 Sätzen mit 6:2 und 7:5. Im Finale trifft Zverev morgen auf den Weltranglisten-Ersten Jannik Sinner aus Italien. SWR-Nachrichten, Redaktion Ramin Mowasagian. Das Wetter für Baden-Württemberg und Rheinland-Pfalz. Ein Hoch über Mitteleuropa beschert uns weiter sehr trockene Luft. Die Vorhersage? Der Tag startet überwiegend sonnig. Ab dem Nachmittag ziehen über Rheinland-Pfalz und den Westen Baden-Württembergs einzelne Schauer und Gewitter. Die Temperaturen steigen auf 23 Grad im Westerwald bis 28 Grad im Kraichgau. Morgen nehmen die Wolken und Schauer zu, gelegentlich zeigt sich die Sonne. Es ist 6.04 Uhr.
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3: Guten Morgen, ich bin Antje Keil. Hoffentlich sind Sie zuversichtlich aufgewacht und können diesen gerade erst anbrechenden 2. Mai-Tag in vollen Zügen genießen. Vielleicht später mit einem Einkaufsbummel, spazieren gehen, lesen, Freunde treffen. Auf jeden Fall darf es leicht sein. Und dazu passt diese Barockmusik mit Perkussion, Theorbe und Gitarre.

Das Ensemble I Bassifondi, Simone Valero Tonda Barockgitarre, Stefano Stodarello Tiorbe und Gabriele Miracli Perkussion mit Francesco Corbettas Folia Sopra E. Sie hören Musik am Morgen von SWR Kultur. Es ist 6.10 Uhr. Ich bin Antje Kai, live aus dem Funkhaus in Baden-Baden. Wenn man hier im Moment so durch die Natur streift, blinken einen überall diese wunderschönen gelben Butterblumen an. In den hohen Wiesen möchte man am liebsten verweilen und förmlich hineintauchen. Da springt auch gleich die kindliche Fantasie an. Vielleicht gibt es hier unten winzige Feenköniginnen, Elfen und andere Lichtwesen. Hier kommt jedenfalls große Musik dazu, The Fairy Queen von Henry Purcell nach Shakespeares Sommernachtstraum mit dem Harmony of Nations Baroque Orchestra.

Harmony of Nations Baroque Orchestra mit Henry Purcell's The Fairy Queen. Heute auf den Tag vor 334 Jahren, am 2. Mai 1692, uraufgeführt im Queen's Theatre in Dorset Garden in London. Sie sind in Musik am Morgen, es ist 6.23 Uhr. Ludwig van Beethoven soll einmal gesagt haben, der Mensch besitzt nichts Edleres und nichts Kostbareres als die Zeit. Dann ist es doch ein seltenes Glück, wenn das Schöne auch nur langsam vergeht. Wie dieses Adagio Cantabile, damit beginnt Beethovens Sonate für Klavier Fis-Dur mit Louis Lortie.

Louis Lorty mit Ludwig van Beethovens Sonate für Klavier Fis-Dur. Sie sind in Musik am Morgen von SWR Kultur.

Véronique Jean Sopran und das Münchner Rundfunkorchester mit Renaldo Hahns Stück Mai. Wir sind jetzt also mitten im Frühling und schon im schönen Wonnemonat Mai angekommen. Im Moment schießt die Natur in ihrer ganzen Pracht aus dem Boden und alle Sinne fahren ihre Antennen aus. Da möchte man mit der Hand über die warmen Gräser streichen, sich vielleicht auch mal barfuß kitzeln lassen und den Vögeln bei ihrem Gesang und Zauber lauschen. On hearing the first cuckoo in spring.

On hearing the first Cuckoo in Spring mit Academy of St. Martin in the Fields, dirigiert von Neville Marriner. Sie hören Musik am Morgen von SWR Kultur. Es ist 6.42 Uhr. Ein Dorf um 1736, irgendwo zwischen Österreich und Ungarn. Ein kleiner Junge sitzt in einer einfachen Stube und lauscht. Der Vater zupft an der Harfe, die Mutter singt. Niemand hier kann Noten lesen und doch sind die drei von Musik erfüllt. Und niemand ahnt, dass dieser Junge, Joseph Haydn, einmal mit seinem Werk ganz Europa bezaubern wird. Hier kommt der erste Satz aus seiner Sinfonie in G-Moll mit The Mozartists.

0: The Mozartists, dirigiert von Ian Paige, mit dem ersten Satz aus Joseph Haydns Symphonie G-Moll in SWR Kulturmusik am Morgen. Die Folies Bergères, ein Tempel des Vergnügens, mitten in Paris, haben eine lange und wechselvolle Geschichte hinter sich. Eröffnet wurde die weltbekannte Institution männlicher Erwartung am 2. Mai 1869, heute vor 157 Jahren. Hören Sie dazu ein Zeitwort von Sabine Mann.
1: Ein typisch Pariser Ereignis. Die neue Revue der Folies Bergères.
2: Wir machen etwas ganz anderes.
3: Wir müssen etwas Neues bieten. Es hat nichts geholfen. Die Ausstattungsrevue mit ihrer starren Kunstwelt aus Glitzer, Glimmer und Gleichschritt, Pomp, Plüsch und Perücken ist dahin. Jedenfalls in einem der ältesten Tempel des Genres, den Pariser Folies Bergères. Mitten im Aufschwung von Paris zur Hauptstadt des 19. Jahrhunderts schießen Folie genannte Vergnügungsstätten aus dem Boden, meist nach dem Viertel benannt, in dem sie stehen. Die Bergère, zu Deutsch Schäferin, des zunächst zwischen Kneipe, Konzertsaal, Theater und Freudenhaus angesiedelten Etablissements, verdankt ihren Namen einer Anrainerstraße. Schäferstündchen sind dennoch nicht weit.
4: Bevor und noch während es ein Theater war, galt es vor allem als Treffpunkt. Die Darbietungen auf der Bühne waren Nebensache. Die Herrschaften kamen vor allem, um leichte Mädchen zu treffen.
3: Findet der Revue-Theater-Historiker Jacques Crépineau. Geschickt wird dieses Reizklima in den Folies Bergères seit der Eröffnung am 2. Mai 1869 genutzt und geschürt. Mit prachtvollen Schaubildern aus Fantasiewelten, die neben den Gesangs- und Kabarettnummern den Vorwand liefern für steif lächelnde und stehende, halbnackte Schöne auf der Bühne. Im Dekor einer märchenhaften Antike, Unterwasserwelt oder Geburtstagstorte.
5: On a juste 16 ans, on y vient en tremblant, Folies Bergères.
3: Maurice Chevalier, der Charmeur mit der Kreissäge, ist ein jahrzehntelanger Revue-Theaterstar. Genauso langlebig wie Mistinguett, mit der er zeitweise ein Paar bildet.
6: On dit, quand j'ai le nez en trompette, mais je serai pas Mistinguette.
3: Nach dem Ersten Weltkrieg übernimmt Paul Derval die Direktion der Folies Bergères für 48 erfolgreiche Jahre. Das Theater bekommt seine heute denkmalgeschützte, prächtige Art Deco-Fassade und verliert zugunsten von mehr Sitzplätzen die legendären Wandelgänge, nach und nach auch die flanierenden halbseidenen Mädchen. Doch sonst bleibt Derval dem Schaubildprinzip treu.
2: Alles, was ich sehe, wird ein Bild, eine Szene in den Folies Bergères. Wenn eine Fliege in eine Schüssel Sahne fällt, sehe ich sofort 16 Tänzerinnen in Weiß und eine in Schwarz in der Mitte.
3: Jahrzehntelang geht die Show weiter wie gehabt, zitiert sich mittlerweile selbst, manchmal sogar mit einem Schuss Ironie, wie in Sissi Jeanmaires Federding.
7: Plume, 1993
3: macht Folies Bergères-Direktorin Hélène Martin einen letzten Erneuerungsversuch.
8: Nous avions des kilos de paillettes, de strass, de plumes.
9: Wir hatten kiloweise Pailletten, Strass, Federn und natürlich hübsche Mädchen, aber es fehlten wirkliche Talente. Das Publikum will etwas anderes sehen. Jetzt hat die Revue einen durchgehenden Handlungsfaden, ist poetisch, gefühlvoll und anmutig.
8: Il y a énormément de poésie et de joliesse.
3: Fou des Folies, verrückt nach den Folies, wird die letzte Revue gewesen sein. In den Folies Bergères finden nun noch Musicals und Popkonzerte statt. Oder der spektakuläre Glamour-Rahmen wird für Friseurwettbewerbe oder Events von Unternehmen vermietet.
10: Oh, Folie Bergères.
0: Das war das Zeitwort von Sabine Mann hier in Musik am Morgen von SWR Kultur. Es ist 6.53 Uhr. Ihr Leben liest sich wie ein aufregender Roman. Wenn man darin blättert, findet man unter anderem eine große Liebe, ein uneheliches Kind und vor allem eine hochbegabte Komponistin. Erstaunlich, was sie alles geleistet hat, die französische Romantikerin Mel Bonis. Für ihre Kompositionen inspirieren sie auch immer wieder andere Frauen aus verschiedenen Zeiten. Mel Bonis schreibt unter anderem einen Klavierzyklus über mythologische Frauengestalten und ist auch sonst in ihrer Musikwerkstatt sehr produktiv mit über 300 Werken. Hier kommt ihr Scherzo für Flöte und Klavier mit Maria Cecilia Munoz, Flöte und Tiffany Butt am Flügel.

0: Maria Cecilia Munoz und Tiffany Budd mit dem Scherzo für Flöte und Klavier, Opus Posthum 187 von Mel Bunis. Gleich nach den 7 Uhr Nachrichten geht's hier weiter mit Musik am Morgen. Ich freue mich, bis gleich.
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5: Um 7 Uhr mit Mareike Köhler. Guten Morgen. US-Verteidigungsminister Hegseth hat angeordnet, 5.000 US-Soldaten aus Deutschland abzuziehen. Das teilte der

0: Sprecher des Pentagon Parnell mit. Demnach soll der Abzug in den nächsten 6 bis 12 Monaten abgeschlossen sein. Das sei Teil einer Überprüfung der US-Truppenpräsenz in Europa und orientiere sich an den aktuellen militärischen Anforderungen. Derzeit sind mehr als 35.000 US-Soldaten in Deutschland stationiert, mehr als in jedem anderen europäischen Land. US-Präsident Trump hatte vor einigen Tagen bereits mit einem Truppenabzug gedroht. Hintergrund sind kritische Äußerungen von Kanzler Merz zum Vorgehen der USA im Iran. Die Europäische Union und die deutsche Wirtschaft kritisieren die von US-Präsident Trump angekündigte Zollerhöhung auf Fahrzeuge aus der EU. Eine Sprecherin der EU-Kommission teilte mit, es werde Gegenmaßnahmen geben, sollte Trump seine Ankündigung wahrmachen. Der Deutsche Verband der Automobilindustrie bezeichnete den Vorstoß als schwerwiegende Belastung der transatlantischen Beziehungen. Trump hat gestern angekündigt, die Zölle auf Autos und Lkw ab kommender Woche auf 25% anzuheben. Das zwischen der EU und den USA ausgehandelte Handelsabkommen sieht für die meisten Waren eigentlich eine Obergrenze von 15% vor. Bundesfinanzminister Klingbeil will die geplanten Änderungen an der Einkommenssteuer möglichst schnell durchsetzen. Der Süddeutschen Zeitung sagte der SPD-Politiker, er werde in den kommenden Wochen Reformvorschläge vorlegen. Aus unserer Nachrichtenredaktion Ulrike Ufer.
1: Der SPD-Vorsitzende bekräftigte, geplant sei eine deutliche Entlastung kleinerer und mittlerer Einkommen. Wörtlich erklärte Klingbeil, diejenigen, die jeden Tag den Laden am Laufen halten, müssen am Ende mehr in der Tasche haben. Diese Entlastung müsse aber realistisch finanziert werden und Spitzenverdiener mit 6-stelligen Gehältern ihren Beitrag leisten. Kanzleramtschef Frei will nach eigenen Worten bei der geplanten Reform ebenfalls möglichst viele Steuerzahler entlasten. Frei sprach sich in der Neuen Osnabrücker Zeitung zugleich dagegen aus, diese als reine Umverteilung zu gestalten.
0: CDU und SPD in Rheinland-Pfalz stimmen heute auf Parteitagen über den Koalitionsvertrag der künftigen Landesregierung ab. Die SPD trifft sich in Niederolm, die CDU in Mainz. Die Verhandlungsführer, der designierte Ministerpräsident Schnieder, CDU, und der bisherige Amtsinhaber Schweizer, SPD, rechnen mit großer Zustimmung. Dirk Rodenkirch berichtet.
2: Die Euphorie dürfte bei der CDU deutlich größer sein, künftig eine GroKo mit der SPD zu bilden und anzuführen. Bei den Sozialdemokraten wird sich zeigen, wie sie es verkraften, nach 35 Jahren das Ministerpräsidentenamt zu verlieren. Der Vertrag sieht unter anderem mehr Geld für die Kommunen vor, mehr Personal für die Polizei und verpflichtende Sprachförderung in Kitas. Beide Parteien sollen in der Großen Koalition 5 Ministerien bekommen. Die CDU etwa Bildung und Inneres, die SPD unter anderem Finanzen und Wirtschaft. Wer die künftigen Minister und Ministerinnen sein werden, soll erst kommende Woche bekannt gegeben werden.
0: SWR Nachrichten, Redaktion Petra Muhr. Das Wetter für Baden-Württemberg und Rheinland-Pfalz. Ein Hoch über Mitteleuropa bringt trockene Luft. Die Vorhersage? Der Tag startet überwiegend sonnig. Ab dem Nachmittag ziehen über Rheinland-Pfalz und den Westen Baden-Württembergs einzelne Schauer und Gewitter. Die Temperaturen steigen auf 23 Grad im Westerwald bis 28 Grad im Kraichgau. Die weiteren Aussichten? Morgen nehmen die Wolken und Schauer zu. Gelegentlich zeigt sich die Sonne, dazu bis 25 Grad. Am Montag wechselhaft und von Westen her Regen. 7.04 Uhr.
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4: Guten Morgen, ich bin Antje Keil. Herzlich willkommen. Wenn man sich als Countertenor in schwindelnde Höhen singt, braucht man eine besondere Gesangstechnik, die der Stimme Stabilität verleiht, sodass sie gesund und flexibel bleiben kann. Valeria Barna Salvados Stimme muss durch eine gute Schule gegangen sein, denn sie ist so glasklar und beherrscht das Dramatische genauso exzellent wie das lyrisch Feine. Hier hören wir ihn gleich dramatisch, unterstützt von der Hofkapelle München in Johann Adolf Hasses Sinfonia.

Das war jetzt nur die Instrumentalversion mit der Hofkapelle München in Johann Adolf Hasses Sinfonia aus Die Dona Abbandonata, Drama per Musica in drei Akten. Leider muss ich Sie auf ein anderes Mal vertrösten mit einer Gesangseinlage von dem großen Countertenor Valer Bana Salvados. 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Mai. Es ist 7.12 Uhr. Der Mai ist für viele Menschen der schönste Frühlingsmonat. Alles blüht und grünt, es ist wärmer und die Sonne scheint länger. Die Menschen machen mehr Ausflüge in der Natur oder feiern draußen. Viele sind besser gelaunt und freuen sich am Leben. Das feiern wir jetzt und jetzt wirklich mit Gesang, mit den Stimmen von Singapur. Und der Mai ist gekommen.

Singer pur mit Der Mai ist gekommen. Eine Bearbeitung für Vokalensemble für 6 Stimmen aus dem 19. Jahrhundert von Justus Wilhelm Lyra in SWR Kulturmusik am Morgen. Manchmal sagt Musik mehr als 1000 Worte, wie etwa diese 4 Lieder für Klavier von Felix Mendelssohn-Bartholdy. Sie hören Geiger Michael Barenboim und Natalia Pergakova-Barenboim am Flügel.

Geiger Michael Barenboim und Natalia Pegarkova, Barenboim am Flügel, mit der Nummer 1, 2, 4 und 6 aus Sechs Lieder ohne Worte für Klavier, Heft 5, Opus 62 von Felix Mendelssohn-Bartholdy. Sie sind in Musik am Morgen, es ist 7.23 Uhr. Sitzen wir im Konzertsaal vor einem Sinfonieorchester, blinken uns auf der Holzbläserseite auch metallisch anmutende Instrumente an. Querflöten, Klarinetten und Oboen. Manchmal finden wir zwei Oboenstimmen oder eine Oboe und ein English Horn. Das English Horn hat die gleiche Bauart wie die Oboe, hat im Mundstück auch ein Doppelrohrblatt, aber es klingt eine Oktave tiefer als die Oboe. Und es hat am Ende auch keinen Trichter, sondern einen sogenannten Liebesfuß. Er beeinflusst auch den Klang, sodass wir diesen warmen, elegischen Sound des English Horns hören können. Wie hier bei Hans Holliger und dem English Chamber Orchestra in Josef Fialas Konzert für English Horn und Orchester Es Dur.

Solist Heinz Holliger und das English Chamber Orchestra, dirigiert von Raymond Lappert, mit Josef Fialas Konzert für English Horn und Orchester S-Tour. 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Es ist 7.36 Uhr. Im Moment kann man auf den Wiesen eine Menge Löwenzahn entdecken. Nachdem seine gelben, saftigen Blüten verblüht sind, steht jedes Löwenzahnpflänzchen mit seinen Fallschirmhäubchen so zauberhaft und filigran da, besonders dann, wenn Licht und Sonne darauf fällt und ein leichter Wind oder wir selbst beim Pusten die kleinen, zarten Fallschirme zum Fliegen bringt.

Milos Karadaglic an der Gitarre mit dem bearbeiteten fünften Satz Asturias Legende aus der Suite Española Nummer 1, Opus 47 von Isaac Albéniz. Sie hören Musik am Morgen und es geht gleich ganz zart und beschwingt weiter mit dem Concerto Grosso Amol von Georg Friedrich Händel. Es musiziert das Ensemble Neues Bachisches Collegium Musicum.

Neues Bachisches Collegium Musicum, dirigiert von Max Pommer, mit dem Concerto Grosso Amol von Georg Friedrich Händel. Gleich nach den 8 Uhr Nachrichten geht's hier weiter mit Musik am Morgen. Dann erklingen viele Streicher, unter anderem in Antonín Dvořáks Serenade E-Dur oder in Georg Philipp Telemanns Streichkonzert E-Moll. Und dann hören wir noch die Königin der spanischen Klaviermusik, Alicia de la Rocha, mit Frédéric Chopins Wiegenlied. Ich bin Antje Kai, Mikrofon. Wir gehen für diese Stunde zur Tür mit Garlic and Onions von Tim Liebert, bearbeitet für Barockensemble mit The Playfords. Bis gleich!

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1: Vor ein paar Wochen habe ich mit dem Chor, in dem ich singe, ein Probenwochenende im Schwarzwald verbracht. Wir hatten strahlenden Sonnenschein und eine unglaubliche Rundumaussicht. Aber der Blick nach unten ins Tal konnte das Wolkenmeer vor unseren Augen nicht durchdringen. Eine riesige Wattelandschaft, aus der nur ein einzelner Kirchturm herausgeschaut hat. Natürlich wusste ich genau, was sich unter der Wolkendecke verbirgt. Dazu kenne ich die Landschaft gut genug. Aber nichts von der vertrauten Landschaft war zu sehen. Als wir dann zurückgefahren sind, nach unten ins Tal, sind wir mitten in dem Dunst gelandet, der sich kurz zuvor noch als flauschiges Wattemeer gezeigt hat. Inversionswetterlage nennen die Meteorologen dieses Phänomen. Gewissermaßen eine Umkehr von unten und oben. Nicht wie meistens, wenn wir in der Stadt schönstes Wetter haben und sich oben die Wolken wie ein Schirm über die Landschaft wölben. Manchmal dreht sich eben alles um. Oben ist es dann warm und sonnig, unten ist es neblig und kühl. Wenn ich da mittendrin stecke, habe ich höchstens eine Ahnung von dem herrlichen Wetter, in das ich eintauchen kann, wenn ich mich in die nahegelegene Berglandschaft aufmache. Doch allein schon die Aussicht darauf, dass das möglich ist, beflügelt mich. Die ersten Christinnen und Christen haben ihr Leben mit dieser Unterscheidung von Ansicht und Aussicht gedeutet. Sie haben eine Inversionswetterlage auch in ihrem Leben herbeigesehnt. Unten Verfolgung, Ausgrenzung, Armut und natürlich die Sehnsucht danach, dass sich an dieser Situation oben etwas ändert. Allein schon diese Sehnsucht hat sie zuversichtlich gemacht, hat ihnen innere Flügel verliehen, um den Niederungen ihres Lebens zu entkommen. Es ist noch nicht erschienen, was wir sein werden, was noch ausstehen könnte in unserem Leben. Das schreibt ein Briefautor im Neuen Testament. Ich kann also zwei unterschiedliche Blicke auf mein Leben werfen. Den einen, der sieht, wie es gerade ist. Und den anderen, der mir ein Bild vermittelt, wie ich mein Leben doch auch sehen könnte, indem ich den Nebel hinter mir lasse und meinen Blick von oben auf mein Leben richte. Wie wir bei unserem Wochenende im Schwarzwald. Diese Inversionswetterlage ist in der Natur ein beeindruckendes Erlebnis. Im Leben ist sie ein großes Glück. Traugott Schächtele aus Freiburg von der Evangelischen Kirche.
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3: Um 8 Uhr mit Mareike Köhler. Guten Morgen. US-Verteidigungsminister Hegseth hat angeordnet, 5000 US-Soldaten aus Deutschland abzuziehen. Das teilte der Sprecher des Pentagon, Parnell, mit. Demnach soll der Abzug in den nächsten 6 bis 12 Monaten abgeschlossen sein. Das sei Teil einer Überprüfung der US-Truppenpräsenz in Europa und orientiere sich an den aktuellen militärischen Anforderungen. Derzeit sind mehr als 35.000 US-Soldaten in Deutschland stationiert, mehr als in jedem anderen europäischen Land. US-Präsident Trump hatte vor einigen Tagen bereits mit einem Truppenpräsenz

0: Truppenabzug gedroht. Hintergrund sind kritische Äußerungen von Kanzler Merz zum Vorgehen der USA im Iran. Die EU hat Gegenmaßnahmen angekündigt, sollten die USA ihre angekündigte Zollerhöhung auf EU-Fahrzeuge wahrmachen. Ab der kommenden Woche sollen laut US-Präsident Trump 25% statt 15% Zölle anfallen. Eine Sprecherin der EU-Kommission sagte, man behalte sich alle Optionen vor. Aus Brüssel Thomas Spickhofen.
1: Im Sommer vergangenen Jahres hatten sich die EU und die US-Regierung auf ein Abkommen geeinigt, das höchstens 15% Zoll für europäische Einfuhren in die USA vorsieht. Im Gegenzug sollen unter anderem die Zölle für US-Einfuhren nach Europa auf Null sinken. Die Europäische Union werde ihre Verpflichtungen aus dem Abkommen weiter umsetzen, erklärte die Kommissionssprecherin. Man bleibe in engem Kontakt mit den Gesprächspartnern. Der Vorsitzende des Handelsausschusses im Europäischen Parlament, der deutsche Sozialdemokrat Bernd Lange, forderte die EU auf, mit Klarheit und Entschlossenheit zu reagieren. Trumps Verhalten sei inakzeptabel, erklärte Lange.
0: Trotz der derzeit geltenden Waffenruhe hat Israel neue Angriffe auf Ziele im Libanon geflogen. Dabei wurden nach Angaben des libanesischen Gesundheitsministeriums im Süden des Landes mindestens 13 Menschen getötet, darunter ein Kind. Israel und die pro-iranische Miliz Hisbollah werfen sich gegenseitig Verstöße gegen die vereinbarte Waffenruhe vor. Die Hisbollah attackierte gestern nach eigenen Angaben mehrmals israelische Soldaten im Süden des Libanon. In Rheinland-Pfalz stimmen CDU und SPD auf Parteitagen über den Koalitionsvertrag der künftigen Landesregierung ab. Die SPD trifft sich in Niederolm, die CDU in Mainz. Geplant sind unter anderem mehr Geld für die Kommunen, mehr Personal für die Polizei und verpflichtende Sprachförderung in Kitas. Der künftige Ministerpräsident Schnieder, CDU, und der bisherige Amtsinhaber Schweizer, SPD, rechnen mit großer Zustimmung. Die Polizei hat nach den 1. Mai-Demos in Berlin Bilanz gezogen. Die Aktionen seien weitgehend friedlich verlaufen. Bei der großen revolutionären Demonstration von Linken und Linksextremen habe es am Abend mehrere Festnahmen gegeben, so ein Sprecher. Im Zusammenhang mit der Demo durch die Stadtteile Kreuzberg und Neukölln seien 9 Beamte verletzt worden, hieß es weiter. Am gestrigen Tag der Arbeit sind laut Deutschem Gewerkschaftsbund deutschlandweit insgesamt etwa 370.000 Menschen auf die Straßen gegangen. Die Kundgebungen und Demonstrationen richteten sich gegen Einschnitte im Gesundheitsbereich, Rente und Sozialleistungen. SWR Nachrichten, Redaktion Petra Muhr. Das Wetter für Baden-Württemberg und Rheinland-Pfalz. Ein Hoch über Mitteleuropa bringt trockene Luft. Die Vorhersage? Der Tag startet überwiegend sonnig. Ab dem Nachmittag ziehen über Rheinland-Pfalz und den Westen Baden-Württembergs einzelne Schauer und Gewitter. Die Temperaturen steigen auf 23 Grad im Westerwald bis 28 Grad im Kraichgau. Morgen nehmen Wolken und Schauer zu. Die Zeit 8.04 Uhr.
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3: Guten Morgen, schön, dass Sie dabei sind. Ich bin Antje Keil am Mikrofon. Hier tanzen jetzt gleich in rasender Geschwindigkeit 4 Hände über schwarz-weiße Tasten. Sebastian Euler und Lucia Hang am Flügel spielen eine bearbeitete Ouvertüre von Karl Maria von Weber.

Sebastian Euler und Lucia Hang am Flügel mit der bearbeiteten Ouvertüre für Klavier zu vier Händen aus Abu Hassan, Singspiel in einem Akt von Karl-Maria von Weber. Hier in SWR Kulturmusik am Morgen geht's genauso lebhaft weiter mit dem dritten Satz Scherzo Vivace aus der Streicherserenade E-Dur von Antonín Dvořák, musiziert von den Festival Strings Lucerne.

Festival Strings Lucerne mit dem dritten Satz Scherzo Vivace aus der Streicherserenade E-Dur von Antonín Dvořák. 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Es ist 8.14 Uhr. Ihre Hände sind ungewöhnlich klein, flexibel und dehnbar. Mit ihnen hat sie alles im Griff. Pianistin Alicia de la Rocha, die Königin der spanischen Klaviermusik. In Barcelona geboren am 23. Mai 1923 und dort gestorben im Jahr 2009. Sie war eine der größten Pianistinnen des 20. Jahrhunderts. In dieser historischen Aufnahme hören wir sie am Flügel mit Frédéric Chopins Berceuse. Wiegenlied.

Alicia de la Rocha am Flügel mit Frédéric Chopins Berceuse Wiegenlied in der Dur Opus 57. Musik am Morgen von SWR Kultur wünscht Ihnen ein sanftes und gemütliches Aufwachen an diesem Frühlingstag am 2. Mai. 1996, als Studierendenorchester gegründet, ist das Lochfeo Barockorchester unter Leiterin Karin van Herden schon lange zu einer berühmten Größe in der Musiklandschaft geworden. In diesem Jahr feiert es sein 30-jähriges Jubiläum. Hier hören Sie das Lochfeo Barockorchester gemeinsam mit den SolistInnen Julia Huber und Martin Jopp an den Geigen und Lukas Schurich-Preuß an der Viola mit Georg Philipp Telemanns Streichkonzert im Moll.

Das L'Orfeo Barock Orchester, Julia Huber und Martin Jopp Violin und Lukas Hurich Breuß Viola mit Georg Philipp Telemanns Konzert für zwei Violinen, Viola und Basso Continuo E-Moll. Zum Abschluss von Musik am Morgen hören Sie noch einen mazedonischen Volkstanz mit Avi Avital an der Mandoline und dem Kammerensemble Between Worlds.

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1: Arbeit!
2: Arbeit!
1: Geißel der Menschheit!
2: Geißel der Menschheit!
1: Verflucht seist du bis ans Ende aller Tage!
2: Verflucht seist du bis ans Ende aller Tage!
3: Es ist der 2. Mai. Rund 200 Menschen protestieren im Prenzlauer Berg in Berlin gegen die Arbeit. Sie feiern den Internationalen Tag der Arbeitslosen. Der findet immer einen Tag nach dem Tag der Arbeit statt. Auf ihren Plakaten steht: Nichts tun ist angenehm oder Couch statt Coach. Am Straßenrand bleiben immer wieder Schaulustige irritiert stehen. Wer protestiert ernsthaft gegen Arbeit? Arbeit ist aus dem Leben der meisten Erwachsenen nicht wegzudenken. Sie strukturiert unseren Alltag, manchmal macht sie sogar Spaß. Wenn sie allerdings einen zu hohen Stellenwert hat, kann Arbeit krank machen. Was braucht es, damit wir gerne arbeiten?
4: Bullshit-Job oder Erfüllung? Wann wir Arbeit als sinnvoll empfinden. Von Nora Noll.
3: Und was machst du so? So lautet meist eine der ersten Fragen, wenn wir jemand Neues kennenlernen. Kein Wunder, unsere Arbeit prägt uns. Wer in einer klassischen 40-Stunden-Woche arbeitet, verbringt einen Großteil der Lebenszeit im Job. Vom ersten Job bis zur Rente sind das etwa 39 Jahre. Damit liegt Deutschland im europäischen Vergleich im oberen Drittel. Manchen Politikern reicht das nicht.
5: Wir müssen in diesem Land wieder mehr und vor allem effizienter arbeiten. Mit 4-Tage-Woche und Work-Life-Balance werden wir den Wohlstand unseres Landes nicht erhalten können.
3: Das sagte Bundeskanzler Friedrich Merz vor seiner ersten Regierungserklärung bei einer Rede vor dem Wirtschaftsrat der CDU im Mai 2025. Er spricht damit wohl vielen Unternehmen aus der Seele. Laut einer Umfrage des Instituts der Deutschen Wirtschaft fürchten 94% der befragten Firmen, dass eine 4-Tage-Woche ihnen wirtschaftlich schadet. Unter Beschäftigten herrscht eine ganz andere Stimmung. In einer Umfrage von 2023 wünschten sich 4 von 5 Befragten eine 4-Tage-Woche. Doch unabhängig davon, ob wir nun 32 oder 40 Stunden ackern, schon jetzt fühlt sich ein Großteil der Deutschen am Arbeitsplatz wohl. Zumindest in Jobs, für die es ein Studium braucht. 2024 hat das Meinungsforschungsinstitut YouGov eine Umfrage zur Arbeitszufriedenheit in Deutschland durchgeführt und dafür 1050 akademische Berufstätige befragt. Ungefähr 4 von 5 Personen gaben an, zufrieden zu sein. Laut der Umfrage tragen vor allem 3 Faktoren zur Zufriedenheit im Job bei. Auf Platz 1 steht das Gehalt, auf Platz 2 flexible Arbeitszeiten und auf Platz 3 findet sich der Purpose, also das Gefühl, etwas Sinnvolles zu tun.
6: Hallo, hi.
7: Hast du gerade 5 Minuten?
6: Ja. Hab ich, komm rein.
7: Guten Morgen.
6: Ja.
7: Jetzt helfen wir euch einmal nochmal kurz durchgehen, was wir vorhaben und gucken, ob wir alles haben.
6: Ja, ich habe auch gemerkt, ich habe bei der einen Sache, die ich vorbereite.
3: Teambesprechung bei Pro Familia in Frankfurt am Main. Matthias sitzt an seinem Schreibtisch. Seine Kollegin Hanna hat sich einen Stuhl dazu gestellt. Die beiden Sexualpädagogen planen einen Workshop zum Thema sexuelle Bildung für Studierende der sozialen Arbeit.
7: Ich habe richtig Bock drauf. Ich glaube, es wird cool mit denen.
6: Ich glaube auch, ich habe richtig Bock.
3: Seit 3 Jahren arbeitet Matthias bei Pro Familia. 2 bis 3 Mal die Woche gibt der 32-Jährige Aufklärungsworkshops an Schulen. Dort schaffen er und sein Team dann einen sicheren Raum für die Jugendlichen, um Fragen zu stellen und über Unsicherheiten zu sprechen. Matthias ist stolz auf seine Arbeit. Trotzdem möchte er aus Sicherheitsgründen nicht seinen Nachnamen nennen. Immer wieder wird Pro Familia angefeindet. Im vergangenen März sprayten Unbekannte das Wort Mörder an die Fassade der Frankfurter Beratungsstelle. Wohl aus Protest gegen die Schwangerschaftskonfliktberatung. Auch Matthias erlebt Vorurteile, etwa wenn ihm unterstellt wird, Kinder zu sexualisieren. Doch der Gegenwind bestärkt ihn in seiner Überzeugung, das Richtige zu tun.
8: Die Ziele, die Pro Familia auch vertritt, so, und die erreicht werden sollen gemeinsam, die finde ich gut und die will ich weitergeben. Ne? Also wenn es alleine schon ist, eben, dass Sexualität kein Tabuthema mehr ist, so dass wir darüber sprechen und dass wir dafür kämpfen, dass es quasi weiter sexuelle Bildung geben kann, dann merke ich schon, dass ich da auch ein bisschen so angezündet werde von diesem, ja, ich will auch dafür kämpfen, dass einfach alle Menschen die Möglichkeit haben, Informationen zu bekommen.
3: Dazu kommt eine gute Stimmung im Team und flexible Arbeitszeiten. Abgesehen von den Workshops kann sich Matthias seine 34 Wochenstunden frei einteilen. Montags hat er frei.
8: Ich habe jetzt ein kleines Kind, dann ist es sowieso noch besser, wenn ich noch einen Tag mehr zu Hause bin, einfach um da auch das Heranwachsen von meinem Kind mitzubekommen. Und das hat einen großen Beitrag dazu geleistet, dass ich mich nicht überarbeitet fühle.
3: Auch mit seinem Gehalt ist Matthias zufrieden. Er wird nach dem Landestarifvertrag Hessen bezahlt und verdient damit mehr als in seinen früheren Jobs im sozialen Bereich.
8: Geld, Finanzierung oder Gehalt sind für mich nicht der Hauptgrund, warum ich hier arbeite, sondern es ist die Arbeit an sich, die ich wichtig finde. Und das Gehalt ist notwendig, aber es ist nicht die höchste Priorität. Und ich kann mich dadurch dann eben auch gut damit identifizieren, dass es hier nicht die höchste Priorität ist, möglichst viel Gewinn zu machen.
3: Einen sinnstiftenden Job, wie in Matthias' Fall, wünschen sich die meisten Menschen. Und zwar unabhängig von Branche und Herkunftsland. 2024 hat die Unternehmensberatung PricewaterhouseCoopers 56.000 Berufstätige aus über 50 Ländern zu ihren Hoffnungen und Ängsten bei der Arbeit befragt. 3 von 4 Personen gaben an, dass für sie Erfüllung im Beruf sehr wichtig sei. Doch nur rund die Hälfte der Erwerbstätigen in Deutschland empfinden ihre Arbeit als erfüllend. Das erzählt die Psychologieprofessorin Tatjana Schnell im Gespräch mit Das Wissen. Sie lehrt an der Leopold-Franzens-Universität in Innsbruck. Seit über 20 Jahren erforscht sie die Frage nach dem Sinn, in der Arbeit wie im Leben allgemein. Wer das eigene Leben als Sinn erfüllt empfindet, macht laut Schnell 4 Kernerfahrungen.
9: Ich weiß, wo ich hin will. Ich habe so eine Orientierung. Wenn ich auf mein Leben schaue, dann ist das stimmig, das passt. Ich muss mich nicht verbiegen. Ich kann die Person sein, die ich bin, auch nach außen. Das ist Kohärenz. Dann Bedeutsamkeit. Das ist, ich merke, das ist nicht egal, dass es mich gibt, sondern ich kann irgendwas beitragen. Mein Dasein hat Folgen. Das Letzte ist die Zugehörigkeit. Ich habe einen Platz auf dieser Welt. Irgendwo kann ich andocken. Ich bin nicht total isoliert, sondern es gibt was, wo ich sagen kann, ja, da gehöre ich dazu. Und diese Erfahrungen, die kann man auch im Beruf machen und es ist ganz notwendig, dass man sie tut, weil es eigentlich Minimalanforderungen sind.
3: Tatjana Schnell erklärt, wie sich diese Grundbedürfnisse bei der Arbeit zeigen. Man sollte mit seinen Talenten und Überzeugungen zur Arbeitsstelle passen und merken, dass die eigene Tätigkeit sich positiv auswirkt. Eine langfristige Perspektive im Job sorgt für Orientierung. Und um sich bei der Arbeit zugehörig zu fühlen, muss man als Mensch wahrgenommen werden, nicht nur als ein Rädchen im Getriebe. Soziale Berufe stehen im Ranking der sinnvollen Jobs weit oben, sagt Schnell. Denn sie nützen mit hoher Wahrscheinlichkeit der Gesellschaft und passen oft zu der eigenen Überzeugung. Sogenannte Bullshit-Jobs machen das Gegenteil. Sie langweilen und erfüllen keinen höheren Zweck. Ursprünglich prägte der Autor und Anthropologe David Graeber den Begriff. Der Soziologe Simon Walow untersuchte 2023 Graebers These von den Bullshit-Jobs und bestätigte, Menschen, die in Finanz-, Verkaufs- und Managementberufen arbeiten, halten ihre Jobs öfters für nutzlos. Wer seine Arbeit als sinnentleert empfindet, riskiert gesundheitliche Probleme, erklärt Tatjana Schnell.
9: Dann ziehen sich Menschen immer mehr innerlich zurück, was letztendlich, wenn sie weiterhin dann diesen Job machen, und der nimmt ja so viel Zeit und Raum in unserem Leben ein, dazu führen kann, dass sie sich so sehr innerlich verbiegen, dass es eben auch psychisch und körperlich zu Problemen kommt. Das sehen wir in mehreren Studien.
3: Die Gefahr lauert auch in eigentlich sinnstiftenden sozialen Berufen. Tatjana Schnell nennt das Beispiel eines Pflegers. Er ist motiviert und mag seinen Job. Doch in dem durchgetakteten Pflegealltag kann er sich keine Zeit für die Menschen nehmen. Und gerade weil er seinen Job für wichtig hält, kann sein Chef immer mehr Arbeit verlangen und ihn dazu noch schlecht bezahlen. Das perfekte Burnout-Rezept.
10: Da ist jetzt frische Vertikutiert, drum schaut es so hässlich aus. Aber dass der Rasen halt ein bisschen Luft hat. Dieser Zaun hier ist für unsere Schildkröten, damit die nicht nach vorne zur Straße gehen.
3: Ein sonniger Nachmittag in einem Wohngebiet am Stadtrand von Nürnberg. Gisela führt durch ihren Garten. Hier werkelt sie, pflanzt, gießt und genießt die Ruhe. Die 62-Jährige muss auf sich achten, denn vor 13 Jahren rutschte sie in ein Burnout. Mit den Folgen kämpft sie bis heute. Deshalb möchte sie nur mit Vornamen über ihre Erfahrung reden. Vor ihrem Burnout arbeitete sie als Architektin für die Verwaltung einer Großstadt in der Abteilung Revision. Sie war also für die Überprüfung von Bauvorhaben zuständig. Eine wichtige Aufgabe mit viel Verantwortung. Doch ihr Vorgesetzter nahm es mit der Prüfung nicht so genau und legte ihr Steine in den Weg. Als Reaktion arbeitete Gisela noch mehr, 60, 70 Stunden die Woche. Doch mit ihrer korrekten Art rannte sie gegen Wände, bis es nicht mehr ging.
10: Ich saß an meinem Schreibtisch, habe immer mit Füller geschrieben. Plötzlich denke ich mir, was ist denn hier los? Na, mir rann das Wasser aus den Augen. Und ich habe irgendwie die Erkenntnis gehabt, ob ich jetzt lebe oder tot bin. Was ich hier mache, bringt überhaupt nichts. Und ich war total übermüdet, kaputt. Ich bin dann ins andere Zimmer gegangen, habe gesagt, ich fahre jetzt heim. Mir ist nicht gut. Ich bin sonst mit Migräne ins Büro, ne? Mit Sonnenbrille im PC geschaut und alles Mögliche.
3: Mehrere Wochen ließ sich Gisela krankschreiben. Doch auch danach hat sie keinen Weg zurück in ihren Beruf als Architektin gefunden. Sie konnte sich nicht mehr konzentrieren. Bei einfachsten Rechnungen bekam sie Panik. Was ihr damals geholfen hat, erzählt sie, sei ehrenamtliches Engagement. Sie engagiert sich in einem Hospiz als Sterbebegleiterin. Und sie konzentriert sich auf Aktivitäten, die ihr gut tun. Ganz ohne Leistungsanspruch.
10: Ich habe früher immer gerne gestrickt. Das tue ich auch wieder. Da kann man ganz viele Sorgen reinstricken. Und es sind eigentlich auch Häuser für den Körper.
3: Erschöpfung, Antriebslosigkeit, innere Leere. Mehr und mehr Menschen erleben mindestens einmal in ihrem Leben Burnout-Symptome. Eine Untersuchung der Krankenversicherung Pronova BKK aus dem Jahr 2024 ergab, dass 61% der Arbeitnehmer die Sorge haben, an Überlastung zu erkranken. 21% stufen ihre eigene Burnout-Gefährdung sogar als hoch ein. 2018, also 6 Jahre zuvor, waren es noch 11%. Halten wir also fest, die meisten Menschen sehnen sich nach einem sinnvollen Job. Dafür braucht es Kohärenz, Bedeutsamkeit, Orientierung und Zugehörigkeit. Wer in sozialen Berufen arbeitet, empfindet seine Arbeit tendenziell als sinnvoller im Vergleich zu Menschen im Finanz- oder Managementsektor. Doch bei schlechten Arbeitsbedingungen kann dieses Sinngefühl schnell kippen. Dann wird aus Motivation Frustration, was zum Burnout führen kann. Und immer mehr Menschen sind davon betroffen.
11: Hallo, ich bin Hanna. Hi, Hanna.
3: Hanna Schragmann ist Philosophin und hat ein Buch über Produktivität geschrieben. Heutzutage sprechen wir von Produktivität meistens im ökonomischen Sinne, sagt Schragmann. Dann geht es darum, ein Produkt in möglichst kurzer Zeit herzustellen, ohne Rücksicht auf unsere körperlichen und psychischen Ressourcen. Eigentlich kommt der Begriff der Produktivität aber vom griechischen Poiesis und meint etwas ganz anderes.
11: Ursprünglich bedeutet das so etwas wie Hervorbringung von dem, was im Hervorgebrachten bereits angelegt ist. Also es geht um so eine kontinuierliche Selbstbefruchtung und damit quasi um so ein urenergetisches Wirkprinzip, wie man sich das zum Beispiel vorstellen kann, die Natur, die ewig quasi sich selbst immer wieder neu ausformt und dabei aber ein quasi unerschöpfliches energetisches Wirkprinzip darstellt.
3: Mit der Industrialisierung habe sich der Produktivitätsbegriff gewandelt zu einem schneller, weiter, höher Denken. Was in der kapitalistischen Logik als produktiv gilt und was nicht, sei zu einer Machtfrage geworden. Bis heute.
11: Wenn man sich heute anschaut, dass Care-Arbeit, Sorgearbeit, die ja eigentlich die Grundlage überhaupt unseres ökonomischen Tuns ist, dass die immer noch im wirtschaftlichen Sinne als nicht produktiv gilt und eben natürlich auch gerade oft Frauen, die zu Hause arbeiten, keine Anerkennung für ihre Arbeit erfahren und eben auch nicht bezahlt werden und tatsächlich auch in die ökonomische Gleichung gar nicht mit eingehen, da sieht man, wie absurd unser Verständnis davon ist, was produktiv ist und was nicht.
3: Schragmann plädiert für einen humanistischen Produktivitätsbegriff, der Fürsorge für andere, Vorsorge für die Zukunft und Selbstfürsorge mit einschließt. Unter diesen Voraussetzungen würde uns das Produktivsein gut tun.
11: Weil Menschen wollen beitragen, wollen produzieren und wollen sich eben auch einbringen in die Welt, die sie umgibt. Also Karl Marx hat dazu sehr viel geschrieben. Er hat immer gesagt, dass tatsächlich Menschen die einzigen sind, die ein entfremdetes Verhältnis zur Arbeit entwickeln können, weil sie auch die einzigen sind, die über Arbeit in Beziehung mit der Welt treten. Also Menschen haben quasi so ein angeborenes Bedürfnis, bezogen zu sein und sich zu betätigen und in Beziehung zu treten zu ihrer Umwelt.
3: Arbeitslosen Menschen fällt es jedoch oftmals schwer, über andere Wege produktiv zu sein und ihre Fähigkeiten einzubringen. Diese Erkenntnis geht zurück auf die Forschung der Sozialpsychologin Marie Yahuda. In den 1930er Jahren besuchte Yahuda einen kleinen Industrieort in Österreich, Marienthal. Nachdem die einzige Fabrik dort dicht gemacht hatte, waren viele im Ort arbeitslos.
12: Sie hat zum Beispiel festgestellt, dass den Menschen die übliche Zeitstruktur verloren ging. Also sie haben in den Tag hinein existiert, ohne noch einen gewohnten Bezugspunkt des Tages zu haben, wie zum Beispiel morgens aufstehen müssen und zur Arbeit zu gehen, mittags eine Pause zu machen, abends dann Feierabend und so weiter. Das ging verloren, was dazu geführt hat, dass die Menschen nicht wussten, wie sie umgehen sollten mit ihrer Zeit. Und entsprechend nennt Yahuda das auch die viele Zeit, die man als Arbeitsloser hat, ein tragisches Geschenk.
3: Das sagt Carsten Paul. Der Professor für Psychologie lehrt an der Universität Nürnberg und forscht seit Jahren zu den Folgen von Arbeitslosigkeit. Die Studie von Marienthal stellt für die Sozialpsychologie einen wichtigen Ausgangspunkt dar. Denn Yahuda entwickelte daraus ein Modell der manifesten und latenten Funktionen von Erwerbsarbeit. Manifeste Funktion bedeutet, wir arbeiten, um Geld zu verdienen.
12: Aber sie sagt, Arbeit hat auch Nebeneffekte, die uns häufig gar nicht so ganz bewusst sind, die aber trotzdem sehr wichtig sind für die Aufrechterhaltung einer guten psychischen Befindlichkeit. Also, und da nennt sie diese 5 latenten Funktionen, nämlich eben Zeitstruktur, Aktivität, Sozialkontakt, kollektive Zielsetzungen, wie sie es bezeichnet. Da geht es letztlich darum, sich nützlich zu fühlen für andere, etwas Sinnvolles zu tun, etwas beizutragen zur Gesellschaft und schließlich als letztes Status.
3: Gerade wenn Menschen länger erwerbslos sind, entwickeln sie deshalb häufig psychische Probleme wie Depressionen oder Angststörungen, sagt Paul. In seinen Augen lässt sich das nicht nur mit Yahudas Modell erklären. Paul hat dazu eine eigene Theorie entwickelt. Seine Inkongruenztheorie weist zusätzlich auf die gesellschaftlichen Gründe hin, warum wir unter Erwerbslosigkeit leiden.
12: Erwerbsarbeit ist etwas, was in unserer Gesellschaft einen sehr hohen Stellenwert inne hat, was sehr positiv bewertet wird, sowohl von erwerbstätigen wie von nicht erwerbstätigen Menschen. Und die Annahme der Inkongruenztheorie ist, dass diese hohe Wertschätzung etwas damit zu tun hat, warum es Arbeitslosen dann schlecht geht, weil sie eben ein typischerweise von den allermeisten Mitgliedern unserer Gesellschaft geteiltes Lebensziel, einen hohen Wert in ihrem Leben nicht erfüllen können in dieser Situation der Arbeitslosigkeit.
3: Fühlt sich Arbeit also nur deshalb sinnvoll an, weil wir Angst vor Arbeitslosigkeit haben?
13: Ich heiße Nadine, ich wurde vor 143 Tagen gekündigt und heute bekommt ihr einen Einblick in meinen brotlosen Alltag.
3: Die Influencerin Nadine Wagenaar spricht auf Instagram ganz unverblümt über ihre Arbeitslosigkeit. Ihre Videos werden zum Teil scharf kommentiert. Offensichtlich halten es viele Menschen für unmoralisch, dass Wagenaar als Arbeitslose trotzdem ein ganz gutes Leben lebt und sich zum Beispiel eine teure elektrische Zahnbürste leistet. Wagenaar reagiert auf solche Kommentare mit Humor.
13: Entschuldigt bitte, aber ich bin erst seit Dezember im Arbeitslosenbusiness, deswegen wichtige Frage an meine langzeitarbeitslosen KollegInnen, mit welcher Zahnbürste putzt ihr morgens eure Zähne? Ich nämlich mit der Sonicare und ich habe das Gefühl, dass ich damit als Arbeitslose gegen den Verhaltenskodex verstoße.
3: Man kann darüber lachen, doch die Abwertung von Menschen, die vermeintlich weniger leisten, ist tief in uns verankert. Woher kommt diese Vorstellung, dass Arbeitslose Buße tun müssten? Diese Frage stellte sich Max Weber bereits Anfang des 20. Jahrhunderts. Der deutsche Soziologe suchte Antworten in der Religion. 1904 veröffentlichte er sein berühmtes Werk »Die protestantische Ethik und der Geist des Kapitalismus«. Es prägt die Arbeitsphilosophie bis heute.
14: In his view, there was something new
4: In seinen Augen gab es etwas Neues in der protestantischen Auslegung des biblischen Textes, insbesondere in Martin Luthers Übersetzung. Er weist darauf hin, dass der Begriff Beruf mit dieser doppelten Bedeutung des Wortes Beruf im weltlichen Sinne als Arbeit und Beschäftigung und im anderen, im religiösen Sinne, als Berufung erstmals in Luthers Bibelübersetzung auftaucht. Und durch diesen Punkt wird deutlich, dass die Pflichterfüllung im weltlichen Bereich, im Alltag, im eigenen Beruf, damit zur höchsten Form der moralischen Tätigkeit wird.
3: Das sagt Tiziana Faitini. Die italienische Philosophin lehrt an der Universität Trento und hat ein Buch über die Ideengeschichte der Arbeit geschrieben. Max Webers Analyse fügt sie eine neue Beobachtung hinzu. Nur wer berufstätig ist, hat den vollen Status eines Bürgers. Dass Beruf und Bürgerrechte zusammenhängen, hält Faitini für historisch gewachsen.
7: The result is that those who cannot work found themselves somehow marginalized.
4: Das führt dazu, dass diejenigen, die nicht arbeiten können, marginalisiert werden. Es geht also um eine Reihe recht wichtiger Fragen in Bezug auf Geschlecht, aber auch in Bezug auf die Ausgrenzung von Behinderten und in Bezug auf Migranten, deren Aufenthaltsgenehmigung an die Tatsache geknüpft ist, dass sie einen Arbeitsplatz haben.
3: Ohne Fleiß kein Preis. Arbeit adelt. Morgenstund hat Gold im Mund. Zahlreiche Sprichworte zeugen davon, wie stark die protestantische Arbeitsethik unsere Kultur bis heute prägt. Doch unsere Einstellung zur Arbeit scheint sich zu wandeln. Zumindest, wenn man den Vorurteilen gegen die sogenannte Generation Z Glauben schenkt. 4-Tage-Woche, Work-Life-Balance und am liebsten so wenig arbeiten wie möglich. So blicken die 20- bis 30-Jährigen angeblich auf das Berufsleben. Im Innenhof der Humboldt-Universität in Berlin ist viel los. Die Studierenden genießen ihre Mittagspause in der Frühlingssonne. Viele von ihnen haben den Berufseinstieg noch vor sich. Was erwarten sie von ihrem zukünftigen Job?
14: Also ich würde das so priorisieren: Erfüllung beim Job, Work-Life-Balance und dann Gehalt.
15: Ein Traum wäre, wenn ich mit 30 Stunden auskommen würde, aber wenn nicht, dann würde ich erstmal, bevor ich irgendwie eine Familie gründe, auch mit 40 Stunden natürlich das gerne machen wollen, wenn mir der Job auch sehr Spaß macht. Das ist so die Idealvorstellung.
16: Flexibilität bezüglich der Arbeitsstunden, cooles Team, gutes Verhältnis zum Vorgesetzten natürlich. Ja, und klar, also Gehalt zählt ja auch immer noch dazu.
15: Und auf jeden Fall auch irgendwie Fördermöglichkeiten, Aufstiegschancen, also dass man irgendwie genau ein Bild davon hat, wie man sich weiterentwickeln kann und dahingehend auch gefördert wird.
3: Einkommen, Karriere, Flexibilität, Erfüllung und Vereinbarkeit. Was die Studierenden im Innenhof der Humboldt-Universität sich vom Job wünschen, deckt sich mit wissenschaftlichen Untersuchungen. 2024 veröffentlichte der Politikwissenschaftler Thorsten Faas die Ergebnisse einer Umfrage mit über 5000 jungen Erwachsenen zwischen 18 und 29 Jahren. Das Ergebnis? Ein sicheres Einkommen steht an oberster Stelle. Und zwar bei allen Altersklassen. Und entgegen aller Klischees nennen die Jüngeren den Aspekt Karriere im Durchschnitt häufiger. Je älter Arbeitnehmende werden, desto mehr rückt der berufliche Erfolg in den Hintergrund. Von einer arbeitsscheuen Gen Z also keine Spur. Die Unterschiede, die es zwischen den Altersgruppen gibt, lassen sich ohnehin nicht mit einem Wandel von Generation zu Generation erklären, sagt der Soziologe Markus Promberger.
12: Das Wesentliche sind differente biografische Stadien. Die Menschen in der mittleren Phase sind massiv daran interessiert, ihre Familie stabil zu halten. Das differenziert sich dann ziemlich oft noch gendermäßig, dass die Frauen ganz stark daran interessiert sind, ihre Kinder in vernünftigen Umständen großzuziehen und die Männer sehr stark in die Ernährerrolle schlüpfen. Vielleicht ändert sich da mal was sozusagen, aber auch das ist ein biografisches Stadium und keine Generationenfrage.
3: Promberger ist Professor für Soziologie an der Universität Nürnberg. Er denkt nicht, dass sich unsere Einstellung zur Arbeit grundlegend ändern wird.
12: Diese Tatsache, dass wir täglich unsere Existenz sichern müssen und dafür irgendwas tun müssen, die ist so tief eingeleibt in Hunderttausende von Jahren Menschheitsgeschichte. Das können wir nicht einfach wegkriegen. Wenn wir nicht arbeiten, sind wir auf Unterstützungsleistungen anderer angewiesen, die vielleicht arbeiten. Ja. Für eigentumslose Menschen ist Arbeit die einzige Quelle von Lebensunterhalt, Lebenssicherung sozusagen. Und das steckt in uns drin.
3: Wird Arbeit letztlich also dadurch sinnvoll, weil sie notwendig ist? Dass die meisten Menschen ein Bedürfnis danach haben zu arbeiten, darin sind sich die Fachleute in dieser Folge von Das Wissen einig. Die Philosophin spricht vom In-der-Welt-Sein, die Psychologin betont, wie wichtig Selbstwirksamkeit ist. Der Soziologe wiederum hält Arbeit für eine Voraussetzung menschlicher Existenz. Manche Menschen aber wollen das nicht einfach hinnehmen und halten unserer Arbeitsgesellschaft den Spiegel vor. Zurück auf die 2. Mai-Demo in Berlin vom Anfang dieser Folge.
17: Bei mir ist gerade so, dass ich eigentlich zum ersten Mal wirklich arbeitslos bin und auch Bürgergeldempfängerin. Und ich tatsächlich so ein bisschen die Stigmatisierung der BürgergeldempfängerInnen zum ersten Mal so ein bisschen persönlich nehme oder halt so ein bisschen mehr bemerke, würde ich mal sagen, als vorher.
14: Erwerbsarbeit muss auf jeden Fall sehr viel gerechter entlohnt sein, so. Weil es ist, ich sag, es ist genug für alle da, so, es ist einfach nur krass ungerecht verteilt. Es ist schon okay zu arbeiten, so, aber halt nicht zu den Bedingungen, so, die jetzt herrschen, finde ich.
17: Die Gesellschaft ist halt irgendwie mega besessen von Geld und von Arbeit und Leistung und Produktivität.

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4: Um 9 Uhr mit Mareike Köhler. Guten Morgen. Die von US-Präsident Trump angekündigte Zollerhöhung von 15% auf 25% auf Fahrzeuge aus der EU könnte Deutschland Milliarden kosten. Davon gehen führende Ökonomen aus. Peter Gramer mit den Einzelheiten.
5: Das ohnehin schon maue Wirtschaftswachstum könnte dadurch nochmal gedrückt werden, sagt der Präsident des Kieler Instituts für Weltwirtschaft, Schularik. Kurzfristig würden Produktionsverluste auf fast 15 Milliarden Euro geschätzt, die langfristig auf etwa 30 Milliarden Euro ansteigen könnten, so das Institut. Der Präsident des Deutschen Instituts für Wirtschaftsforschung, DIW, Fratscher, meint, nun räche sich erneut, dass die Europäische Union und auch die Bundesregierung im Konflikt mit Trump immer wieder nachgegeben hätten. Sie dürften sich nicht länger erpressen lassen. Sonst stiegen die Kosten, insbesondere für die deutschen Exportunternehmen, weiter an.
4: US-Verteidigungsminister Hegseth hat angeordnet, 5000 US-Soldaten aus Deutschland abzuziehen. Das teilte der Sprecher des Pentagon, Parnell, mit. Demnach soll der Abzug in den nächsten 6 bis 12 Monaten abgeschlossen sein. US-Präsident Trump hatte vor einigen Tagen bereits mit einem Truppenabzug gedroht. Hintergrund sind kritische Äußerungen von Kanzler Merz zum Vorgehen der USA im Iran. Trotz der derzeit geltenden Waffenruhe hat Israel neue Angriffe auf Ziele im Libanon geflogen. Dabei wurden nach Angaben des libanesischen Gesundheitsministeriums im Süden des Landes mindestens 13 Menschen getötet, darunter ein Kind. Israel und die pro-iranische Miliz Hisbollah werfen sich gegenseitig Verstöße gegen die vereinbarte Waffenruhe vor. Die Hisbollah attackierte gestern nach eigenen Angaben mehrmals israelische Soldaten im Süden des Libanon. In Peru ermittelt die Justiz gegen mutmaßliche Anwerber von peruanischen Staatsbürgern für die russische Armee. Das teilte die Generalstaatsanwaltschaft des südamerikanischen Landes mit. Es seien Ermittlungen wegen des Verdachts auf Menschenhandel aufgenommen worden, hieß es weiter. Die Peruaner, darunter ehemalige Militärangehörige und Polizisten, seien online mit Angeboten für angeblich gut bezahlte Tätigkeiten im Sicherheitsbereich und anderen Berufen in Russland angeworben worden. Sie sollen dann nach Russland gebracht und dort gezwungen worden sein, an Kämpfen im Zuge des Krieges zwischen Russland und der Ukraine teilzunehmen. CDU und SPD in Rheinland-Pfalz stimmen heute auf Parteitagen über den Koalitionsvertrag der künftigen Landesregierung ab. Die SPD trifft sich in Niederolm, die CDU in Mainz. Der designierte Ministerpräsident Schnieder von der CDU und der bisherige Amtsinhaber Schweizer von der SPD rechnen mit großer Zustimmung. Die geplante Zollschule auf dem ehemaligen Kasernengelände in Sigmaringen wird nicht gebaut. Wie die Stadtverwaltung mitteilte, hat das Bundesfinanzministerium das Großprojekt für 250 Millionen Euro gestoppt. Im Herbst war bekannt geworden, dass die Bundeswehr zurück nach Sigmaringen kommen könnte und das Gelände womöglich selbst nutzen wird. SWR Nachrichten, Redaktion Petra Muhr.

0: Das Wetter in Baden-Württemberg und Rheinland-Pfalz. Ein Hoch bringt weiter trockene und warme Luft. Die Vorhersage? Heute Sonne, aber auch einige Wolken, vor allem in Rheinland-Pfalz zeitweise dichtere Wolken. Am Nachmittag örtlich einzelne Schauer und Gewitter, 23 Grad im Südschwarzwald und bis 28 Grad an der Weinstraße. In der Nacht wechselnd wolkig, es regnet aber nur selten, bei Tiefstwerten von 14 bis 5 Grad. Die weiteren Aussichten: morgen mehr Wolken, zwischendurch Sonne, zeitweise Schauer und vereinzelt Gewitter, hauptsächlich in Rheinland-Pfalz und in Baden. Die Zeit 9.04 Uhr.
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2: Mit Konrad Bott. Schön, dass Sie eingeschaltet haben. Es ist eines der ältesten Instrumente überhaupt. Man sieht es schon auf 4000 Jahre alten Abbildungen. Die Harfe. Eigentlich muss man von mehreren Instrumenten sprechen, weil die Harfe fast überall auf der Welt in verschiedenen Formen und Größen gebaut worden ist. Es gibt afrikanische Bogenharfen, assyrische Winkelharfen, die südostasiatischen Saungauk, das griechische Trigonon, gotische und keltische Harfen und noch ganz viele andere. Die moderne Doppelpedalharfe, die heute in Sinfonieorchestern gespielt wird, ist ein zartes Monstrum. Auf der einen Seite fast 2 Meter hoch, knapp 40 Kilo schwer und mit 1 Tonne Spannung auf den Saiten. Auf der anderen Seite, gefertigt aus mehr als 500 zum Teil ganz kleinen Teilen und mit einer delikaten Resonanzdecke, die auch an der dicksten Stelle kaum 1 Zentimeter misst. Das klingt nicht unbedingt nach einem Instrument, das man in eine Jazzband stecken würde. Aber die Harfe ist im Jazz mittlerweile präsenter denn je und das tut beiden gut. Dem Jazz und der Harfe. Viel Spaß beim Entdecken.

Die Jazz-Harfenistin Julie Campisch war das mit einem Barockorchester aus Thüringen, der Capella Jenensis. Aquarius heißt das Stück, zu finden auf Julie Campischs Album Transitions. Es gibt ja so einige Versuche, klassische Musik und Jazz zueinander zu bringen und zu vermischen, aber in meinen Ohren und Augen wenige, die nicht nur ein bisschen was harmonisch verjazzen, sondern wirklich die Essenz beider Welten miteinander verbinden. Und Barockmusik ist ja nochmal ein spezielleres Feld. Rhythmische Stränge trifft da auf laid-back gezupfte Improvisationen. Die weichen, transparenten Klänge von Blockflöte und Cembalo stellen sich der druckvollen Trockenheit von Schlagzeug und Saxophon. Ein wirklich hörenswertes Album. Aber wann und wie ist die Harfe eigentlich in den Jazz gekommen? In den Kapellen, die Anfang des 20. Jahrhunderts durch New Orleans gezogen sind, da wäre die Harfe ja denkbar fehl am Platz gewesen. Weder besonders durchsetzungsfähig, noch besonders mobil. Tatsächlich ist sie über die Broadway-Musicals aus den 1930er Jahren in den Jazz hineingeflossen. Oft hört man Namen wie Caspar Riordan oder Adele Girard, wenn man nach den ersten Jazz-Harfenisten oder der ersten Jazz-Harfenistin forscht. Und wenn Sie mal auf YouTube nach der Musikerin Lavella Toulos suchen, dann finden Sie meine persönliche Lieblingsaufnahme in Sachen Jazz-Harfe aus den 40er Jahren. Lavella Toulos spielt da das Volkslied »Down by the Swanee River«. Und das macht sie so charmant und virtuos, dass es fast wie ein Stride-Piano klingt. Leider ist die Audioqualität ziemlich unterirdisch. Deshalb hören wir hier jetzt die Frau, die die Harfe im Jazz quasi manifestiert hat. Durch intime Solo-, Trio- und Quartettaufnahmen, bei denen das Instrument so richtig strahlen kann. Hier ist Dorothy Ashby mit »There's a Small Hotel«.

Dorothy Ashby an der Harfe mit dem Stück There's a Small Hotel, eine Aufnahme von 1956. Auch das war noch eine Nummer aus einem Musical, aus On Your Toes von Richard Rodgers und Lawrence Hart. Dorothy Ashby gilt bis heute als die Referenz in Sachen Jazzharfe. Und das kommt nicht nur durch ihre Fingerfertigkeit und die Tatsache, dass sie sich selbstbewusst als Solistin und Bandleaderin in kleinen Besetzungen gezeigt hat, sondern es kommt auch daher, dass sie eine der ersten war, die mit ihren eigenen Kompositionen für Harfe bekannt geworden ist. Und wenn wir schon bei historischen Vorbildern sind, dann machen wir doch glatt mal mit Alice Coltrane weiter. Alice Coltrane ist als Alice MacLeod geboren worden und keine reine Harfenistin gewesen, sondern hat vor allem Klavier und Orgel gespielt. Sie ist in jungen Jahren musikalisch zweigleisig gefahren, was Klassik und Jazz angeht, hat sich dann immer mehr auf den Jazz konzentriert und sich als Bandleaderin einen Namen gemacht. In der Zeit hat sie auch ihren späteren Mann John Coltrane kennengelernt und ist bei ihm in der Band eingestiegen. Als John 1967 nach vielen schwierigen Jahren von Krankheit und Drogenmissbrauch gestorben ist, hat Alice Coltrane sich auf ihre Solokarriere konzentriert. Und das dann vor allem an der Harfe. Hier ist das Titelstück von ihrem Album Transcendence von 1977.

Transcendence, ein Stück von der Harfenistin Alice Coltrane, beziehungsweise Turiya Sachindananda. So hat sie sich genannt, nachdem sie sich dem Hinduismus zugewandt hatte und selbst als Swami, als spirituelle Lehrerin gewirkt hat. Jetzt haben wir zwei der berühmtesten Jazz-Harfenistinnen aus der Vergangenheit gehört und wir schauen mal, was die Harfe eigentlich im Kontext von elektronischer Musik zu bieten hat. Auch hier gibt's eine Vorreiterin in Sachen experimenteller Harfenklänge. Sie heißt Zina Parkins. Zina Parkins hat die Harfe mit Tonabnehmern bestückt, wie eine E-Gitarre, hat sie mit verschiedenen kleinen Gegenständen präpariert und zum Teil ziemlich unorthodoxe Spieltechniken entwickelt. Sie hat die Suche nach neuen Klängen nie aufgegeben, was sie sogar zur Kollaboration mit der isländischen Pop-Ikone Björk gebracht hat. Wenn man Popularität mal als Maßstab für Erfolg gelten lässt. Eine dauerhafte Duopartnerin von Zina Parkins ist Ike Mori geworden, die genauso neugierig nach Klängen gräbt wie die Harfenistin selbst. Zusammen bilden die beiden die Band Phantom Orchard und hier ist ihr Stück Inquisitive Fingers.

Inquisitive Fingers, eins der leichter verdaulichen, aber trotzdem sehr stimmungsvollen Stücke von Phantom Orchard. Das ist ein Duo aus der Elektronikmusikerin Ike Mori und der Harfenistin Zina Parkins. Elektrisch verstärkt und elektronisch verfremdet, so kann sie auch klingen, die Harfe im Jazz. Und genau um die geht es heute hier in der Musikstunde Jazz Global. Wir wenden uns jetzt musikalisch um 180 Grad. Amanda Whiting ist eine Harfenistin aus Wales, die ihre Harfe bewusst auf das reduziert lässt, was sie ist. Ein wundervolles akustisches Instrument mit Grenzen. Bei der Harfe gibt es keinen natürlichen Dämpfer, der die gezupfte Saite zum Schweigen bringt. Die Töne flirren übereinander, es sei denn, man greift ein zweites Mal hin. Außerdem kann man zwar bei den Konzertharfen mit Doppelpedal den Klang von jeder Saite zwei Halbtöne anheben, aber dann eben immer alle Saiten gleichzeitig. Schnelle Stücke mit flinken Akkordwechseln quer durch die Tonarten sind deshalb, wenn überhaupt, nur mit sehr viel Action möglich. Amanda Whiting könnte sich technisch als Vollprofi vielleicht in diesen Strudel stürzen, aber das ist ganz einfach nicht ihr Ziel. Sie komponiert Stücke mit sich langsam ineinander schiebenden Harmonien, mit Hip-Hop, Trip-Hop oder Latin-Beats, zu denen man genauso gut tanzen wie seinen Gedanken nachhängen kann.

Got It von und mit der Walisin Amanda White. Das Stück ist auf ihrem Album Lost in Abstraction von 2019 zu finden. Wir springen von Cardiff über den Ärmelkanal nach Frankreich, nach Brest. Dort war die Harfenistin Raphaël Rinaudot beim Plage Magnétique Festival für improvisierte Musik 2024 zu Gast als Artist in Residence. In der Funktion hat sie sich mit dem Saxophonisten Raphaël Kennehin und dem westafrikanischen Multi-Instrumentalisten Simon Winsee zusammengetan und das Projekt Spin and Spells ins Leben gerufen. Wie der Name schon andeutet, dreht sich die Musik um sich selbst und verzaubert durch die eigenartige Kombination von Saxophon, elektrischer Harfe, Kora und Tambin, einer westafrikanischen Querflöte. Diese Querflöte breitet sich in dem Stück Brest Mem auf Raphaels elektrisch verstärkten Harfenmantras aus wie auf einem Bett. Trotz der Ruhe, die die Musik ausstrahlt und den einfühlsam wiegenden Saxophonmelodien, bricht Simon Winsee immer wieder die eigenen Flötenlinien mit seiner Stimme, was dem ganzen Klang eine eigentümliche Energie gibt.

Simon Winsé an der westafrikanischen Tambinflöte, Raphael Kenaan am Saxophon und Raphael Renaudot an der elektrischen Harfe. Zusammen sind die drei Spin and Spells. Ihr Album ist im September 2025 beim französischen Independent-Label Gigantonium erschienen. Lassen Sie uns noch ein interessantes Instrumententrio anhören. Harp ist ja im Englischen nicht nur die Harfe, sondern auch ein Kosename für die Mundharmonika. Deshalb haben der Harfenist Edmar Castañeda und der Harmonikaspieler Grégoire Marais ihr gemeinsames Album auch Harp vs. Harp genannt. Bei ihrem spielerischen Duell werden sie von Bela Fleck am Banjo begleitet. Die Harfe, die Edmar Castañeda hier spielt, ist keine europäische Konzertharfe mit Pedalen, sondern die bisschen kleinere Janos-Harfe, auf Spanisch Arpa Llanera, die aus Venezuela kommt. Edmar Castañeda selbst kommt aus Kolumbien und so ist eine Musik entstanden, die sich mit ihrem Mix aus Bluegrass und kolumbianischer Folklore ganz hübsch panamerikanisch anhört.

Gregor Marie an der Mundharmonika, Bela Fleck am Banjo und Edmar Castañeda an der Janosharfe. No Fear heißt das Stück vom Album Harp vs. Harp. Viele Harfenistinnen und Harfenisten studieren ihr Instrument ja erstmal klassisch. Dass sie sich dann in den Jazz und die improvisierte Musik stürzen, liegt sehr oft daran, dass sie auf diesem Weg einen eigenen Klang finden können und nicht auf die Arbeit mit Orchestern angewiesen sind. Es gibt einfach, wenn man es mal mit anderen Saitenklingern wie Gitarre oder Klavier vergleicht, sehr viel weniger Kompositionen für Soloharfe. Umso besser, wenn man zum eigenen Klang noch eigene Stücke komponiert oder improvisieren kann. So geht es auch der letzten Harfenistin, die ich heute mitgebracht habe, Alina Bjezinska. Von ihr hören wir gleich zum Abschluss noch eine wundervolle Duo-Aufnahme mit dem Saxophonisten Tony Coffey. Davor will ich Sie noch kurz darauf hinweisen, wenn Sie die Sendung nochmal nachhören wollen oder sie vielleicht jemandem schicken wollen, dann geht das ein ganzes Jahr lang. Die Audiodatei haben wir für Sie in ARD Sounds, der ehemaligen ARD Audiothek, hochgeladen. Suchen Sie dort einfach nach den Begriffen Musikstunde, Jazz, Global. Ich hoffe, Sie hatten Spaß mit dem, was Sie hören konnten. Mein Name ist Konrad Bott und hier sind Alina Bjezinska und Tony Coffey mit einem Stück von ihrem letzten Album Altera Vita. Es heißt Touch. Vielen Dank fürs Zuhören, alles Gute und bis bald.

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1: Um 10 Uhr mit Mareike Köhler. Verteidigungsminister Pistorius hat den angekündigten Abzug von 5000 US-Soldaten aus Deutschland als absehbar bezeichnet. Trotzdem werde man mit den USA weiter eng zusammenarbeiten, egal ob in Ramstein oder anderswo, so der SPD-Politiker. Der außenpolitische Sprecher der Unionsfraktion Hart sieht dagegen die Abschreckungsstrategie der NATO beeinträchtigt. Aus Berlin Sabine Henkel.
2: Hart sagte im Deutschlandfunk wörtlich, im Kreml lacht sich ein feixender und Champagner trinkender Präsident ins Fäustchen. Was es für Deutschland konkret bedeutet, wenn die USA 5000 Soldaten aus Deutschland zurückholen, dazu wollte sich Hart nicht festlegen. Er sprach davon, zunächst analysieren zu wollen, was genau dahinter steckt. Ein außenpolitischer Plan oder innenpolitische Gründe. Der CDU-Außenpolitiker vermutet Letzteres, da Trump schlechte Umfragewerte in den USA verzeichnet.
1: Die Europäische Union und die deutsche Wirtschaft kritisieren die von US-Präsident Trump angekündigte Zollerhöhung auf Fahrzeuge aus der EU. Eine Sprecherin der EU-Kommission teilte mit, es werde Gegenmaßnahmen geben, sollte Trump seine Ankündigung wahrmachen. Der Deutsche Verband der Automobilindustrie bezeichnete den Vorstoß als schwerwiegende Belastung der transatlantischen Beziehungen. Trump hat gestern angekündigt, die Zölle auf Autos und Lkw ab kommender Woche auf 25% anzuheben. Das zwischen der EU und den USA ausgehandelte Handelsabkommen sieht für die meisten Waren eigentlich eine Obergrenze von 15% vor.

0: CDU und SPD in Rheinland-Pfalz stimmen heute auf Parteitagen über den Koalitionsvertrag der künftigen Landesregierung ab. Die SPD trifft sich ab jetzt in Niederolm, die CDU in Mainz. Die Verhandlungsführer, der designierte Ministerpräsident Schnieder, CDU, und der bisherige Amtsinhaber Schweizer, SPD, rechnen mit großer Zustimmung. Dirk Rodenkirch berichtet.
1: Die Euphorie dürfte bei der CDU deutlich größer sein, künftig eine GroKo mit der SPD zu bilden und anzuführen. Bei den Sozialdemokraten wird sich zeigen, wie sie es verkraften, nach 35 Jahren das Ministerpräsidentenamt zu verlieren. Der Vertrag sieht unter anderem mehr Geld für die Kommunen vor, mehr Personal für die Polizei und verpflichtende Sprachförderung in Kitas. Beide Parteien sollen in der Großen Koalition 5 Ministerien bekommen. Die CDU etwa Bildung und Inneres, die SPD unter anderem Finanzen und Wirtschaft. Wer die künftigen Minister und Ministerinnen sein werden, soll erst kommende Woche bekannt gegeben werden.
0: Der aus der Ostsee weggebrachte Buckelwal ist frei. Die private Initiative teilte mit, das Tier sei heute früh aus dem Lastkahn geschwommen. Es befinde sich nun in der Nordsee, und zwar zwischen Dänemark, Schweden und Norwegen. Das Team hatte den Wal mit einem Schiffskonvoi aus der Ostsee weggebracht. Dort war das Tier zuvor mehrfach gestrandet. Einige Wissenschaftler sagen, als gerettet gelte der Wal nach dem Freisetzen nicht. Nach der langen Liegezeit sei fraglich, ob er noch normal schwimmen und tauchen könne. Der rund 12 Meter lange Wal war am 3. März im Hafen von Wismar in Mecklenburg-Vorpommern erstmals gesehen worden. SWR Nachrichten, Redaktion Petra Muhr. Das Wetter in Baden-Württemberg und Rheinland-Pfalz. Ein Hoch bringt weiter trockene und warme Luft. Die Vorhersage? Heute Sonne, aber auch einige Wolken, vor allem in Rheinland-Pfalz zeitweise dichtere Wolken. Am Nachmittag örtlich einzelne Schauer und Gewitter, 23 Grad bis 28 Grad. In der Nacht wechselnd wolkig, es regnet aber nur selten bei Tiefstwerten von 14 bis 5 Grad. Die weiteren Aussichten: morgen mehr Wolken, zwischendurch Sonne, zeitweise Schauer, vereinzelt Gewitter, hauptsächlich in Rheinland-Pfalz und in Baden. Die Zeit, es ist 10.04 Uhr.
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3: Mit Eva Schramm, schönen Samstag. Heute unterhalte ich mich mit einem Politiker, der ein Stück deutsch-deutsche Geschichte mitgeschrieben hat. Und das ist nicht übertrieben. Gregor Gysi ist heute unser Gast. Der Alterspräsident des Deutschen Bundestages ist im Januar 78 Jahre alt geworden. Das merkt man ihm und seinem Terminkalender aber überhaupt nicht an.
4: Als Politiker versuche ich immer, den Zeitgeist irgendwie zu verändern. Außerdem bin ich Vorsitzender der deutsch-mittelamerikanischen Parlamentariergruppe. Dazu gehört auch die Karibik. Das heißt, immer wenn Besuch von diesen Staaten kommt, muss ich den empfangen. Wir müssen auch eine Reise dorthin machen und werden dann 3 Länder besuchen. Im nächsten Jahr wieder 3 andere Länder besuchen. Und dann bin ich noch stellvertretender Vorsitzender des Ausschusses für Kultur und Medien. Also ich habe da zu tun. Als Anwalt ist es was anderes. Da kann ich versuchen, einem Einzelnen zu helfen. Und das Dritte, als Moderator lerne ich eben ganz andere Biografien kennen. Autor, da werde ich immer gedrängt. Sie wissen ja, im Fernsehen und im Rundfunk gibt es die berühmte 1,30-Sentenz. Und deshalb schreibe ich Bücher, ich will mich bloß testen. Ich will nur wissen, ob ich noch über 1,30 hinauskomme. Ich bin so viel unterwegs. Was ein bisschen neu ist, ich werde immer mehr in Kirchen eingeladen. In evangelische und in katholische. Erst dachte ich, das liegt an deren Personalmangel. Aber das ist nicht der Grund. Der Punkt ist ein anderer. Sie wissen auch nicht mehr, wohin sich die Welt entwickelt. Und da hören Sie eben gerne auch mal andere Auffassungen zu. Und deshalb laden Sie mich ein. Und in den evangelischen Kirchen schicken die mich immer hoch auf die Kanzel. Und wissen Sie, was ich festgestellt habe? Wenn ich von da oben spreche, kriege ich eine pastorale Tonlage. Und nach 3 Minuten sage ich mir so, Gysi, jetzt quatsch mal wieder nochmal. Wenn du so von oben runter sprichst, ja, jetzt weiß ich, wie dieser pastorale Ton zustande kommt. Daran liegt es.
3: Gregor Gysi, im Gespräch mit uns war der pastorale Ton nicht zu vernehmen. Das hören Sie gleich in etwa 13 Minuten. Hallo und herzlich willkommen.

0: Der Kanonensong aus der kleinen Drei-Groschen-Musik von Kurt Weill. Für Blasorchester hat Kurt Weill da eine Suite mit Stücken aus seiner Drei-Groschen-Oper zusammengestellt. Gespielt hat hier das London Symphony Orchestra unter Simon Rattle. SWR Kultur, Treffpunkt Musik, jetzt mit einem Albumtipp einer neuen CD mit Streichquartetten des russischen Komponisten Alexander Glasunow. Dessen Karriere begann steil im Jahr 1882, als er als Teenager mit seiner ersten Sinfonie einen großen Erfolg feiern konnte. Er selbst hat bei Nikolai Rimski-Korsakow studiert und später dann selbst als Pädagoge viele junge Künstler gefördert. Eine gute Gelegenheit, sich näher mit ihm und seiner Musik zu beschäftigen, bietet eine neue, mehrteilige Einspielung mit seinen Streichquartetten. Den ersten Teil hat sich Albrecht Selge angehört.
1: Was haben Sie mit 15 oder 16 eigentlich so gemacht? Alexander Glasunow jedenfalls komponierte in diesem Alter seine erste Sinfonie und auch sein erstes Streichquartett, das ebenso klangvoll einsetzte, kraftstrotzend, fast ein bisschen angeberisch. Aber etwas sich aufplustern darf man schon als hochbegabter Teenager, vor allem wenn Franz Liszt von einem bald sagen wird, die ganze Welt werde einmal von diesem Künstler sprechen. Und wenn man einen Lehrer namens Rimski-Korsakow hat, dem zufolge das Können dieses Schülers sich nicht jeden Tag, sondern jede Stunde weiterentwickele. Nun, ich war keinesfalls so ein Jugendlicher. Trotzdem muss unser einer da nicht deprimiert sein oder gar neidisch werden. Stattdessen können wir uns an einer schönen Neueinspielung von Glasunows Streichquartetten erfreuen. Denn schon im allerersten, Opus 1 in D-Dur, hört man beileibe nicht nur Könnensprotzelei, sondern typisch Glasunowsches Verströmen von Melos, elegisch, eingängig, aber mit starkem Formsinn.

typisch, diese kleine Stelle gerade eben, wo das Cello die Musik von Neuem anschiebt, luftholend und aufsingend aus der Tiefe. Der 1865 in St. Petersburg geborene Glasunow lernte nämlich in jungen Jahren Cello und Bratsche. Und diese Register regieren auch seine Quartette. Erdig, sogar bodenständig, nicht ätherisch. Bis 1936 lebte Glasunow. Als junger Mann erlebte er noch Tschaikowski und als Alter den aufstrebenden Schostakowitsch, den er trotz eigenem Befremden von Herzen förderte. Glasunow war immer am Herzen des russischen Musiklebens, auch wenn er die letzten Lebensjahre in Westeuropa verbrachte. Dennoch ist seine Musik auf hiesigen Spielplänen Mangelware. Auch Aufnahmen sind rar gesät. Sehr zu begrüßen also, dass das britische Tippett-Quartett sich eine Gesamteinspielung seiner Streichquartette vorgenommen hat. Das Album mit den ersten drei von insgesamt 7 Quartetten ist jetzt erschienen. Dass das zweite Quartett in F-Dur kompositorisch viel ausgereifter wirkt, kann einen nicht wundern bei jemandem, der sich jede Stunde weiterentwickelte. Jetzt war Glasunow immerhin schon 18. Überhaupt nicht selbstverständlich ist hingegen, dass dabei so betörend schöne Musik herauskam wie der dritte Satz, ein fast 10-minütiges Adagio Molto.

Die ganze Aufnahme finde ich rundum überzeugend. Nicht nur, weil das Tippett-Quartett technisch erstrangig ist und sehr lebendig spielt, sondern auch, weil der Klang klar und wunderbar räumlich ist. Mag das zweite Quartett innerhalb des Frühwerks kompositorisch am ausgereiftesten sein, so ist das dritte am mitreißendsten. Es bekam den Beinamen Slawianski, das Slawische. Zwar ist das Folkloristische bei Glasunow immer ein wichtiges Element, aber hier herrscht es absolut vor. Und die Musiker des Tippett-Quartetts zeigen, dass sie so beherzt und unverklemmt auffiedeln können, wie es beileibe nicht alle klassischen Musiker sich trauen würden.

Ünfet Slav ist dieses Finale überschrieben, ein slawisches Fest. Und das ist nun wirklich Musik, mit der man auch bei Freunden punkten könnte, die statt Klassik eher Richtung Folkrock orientiert sind. Das macht einfach Lust und Laune. In Dur steht auch dieses dritte Quartett der Frühphase, diesmal G-Dur. Mollquartette kamen erst später. Auch die plant, das Tippett-Quartett aufzunehmen, voraussichtlich wie dieses vorliegende Album im Label Naxos. Als Cliffhanger zur Fortsetzung mag die damalige Frage des eine Generation älteren Komponisten César Cui dienen. Diese vorzeitige Reife des Talents hat etwas Erschreckendes in sich. Die Frage drängt sich auf, wenn Glasunow jetzt so schreibt, wie wird er in 10, 20 Jahren schreiben?

Das Tippett-Quartett spielt die Streichquartette 1 bis 3 von Alexander Glasunow. Beim Label Naxos ist das Album erschienen, das Albrecht Selge hier in SWR Kultur vorgestellt hat. Alexander Glasunow stammte aus St. Petersburg, wie wir gerade gehört haben. In diese Stadt hat auch unser Studiogast heute, Gregor Gysi, familiäre Verbindungen, denn seine Mutter wurde dort geboren. Überhaupt ist Gregor Gysis Familiengeschichte hochinteressant. Auch darüber werden wir uns gleich unterhalten in Treffpunkt Musik. Zuvor noch das Lied der Wolga-Schiffer in einer Bearbeitung von Glasunow.

0: Alexander Malofejew spielte hier eine Klavierversion des Lieds der Wolga-Schiffer von Alexander Glasunow. Und jetzt dürfen Sie sich freuen auf gut eine Stunde mit einem der bekanntesten Politiker Deutschlands. Gregor Gysi ist heute in Treffpunkt Musik zu Gast. Ja, wie fasst man dieses bewegte Leben mal kurz zusammen? Wir versuchen es in unserem Mini-Porträt.
1: Er ist respektiert und umstritten zugleich. Noch immer ist Gregor Gysi eines, wenn nicht sogar das Gesicht einer linken Politik, die man mit einem alten Wort als Sozialismus mit menschlichem Antlitz bezeichnen könnte. Er ist Jurist und Sohn des früheren DDR-Kulturministers Klaus Gysi. Recht und Gerechtigkeit sind für ihn vor allem Teil und Ausdruck von Kultur. Gysi weiß, als langjähriger Bundestagsabgeordneter, Fraktionsvorsitzender, Oppositionsführer und Alterspräsident, wie man Worte setzen muss, damit sie hängen bleiben. Bei aller Prägnanz des Wortes eine Respektsperson. Kein Politiker abgehobener Bissigkeit. Brisantes vertritt er mit Bodenhaftung. Der aus einer Kulturfamilie stammende weiß um den Unterhaltungswert von Politik, sonst hätte man ihm sicher keine langjährige Gesprächsreihe im Deutschen Theater in Berlin überlassen. Jetzt unterhalten wir uns mit Gregor Gysi.
0: Wie schön, Gregor Gysi ist heute bei uns zu Gast in Treffpunkt Musik in SWR Kultur. Herzlich willkommen, Herr Gysi, im Süden der Republik.
2: Ich grüße Sie ebenso herzlich, Frau Schramm.
0: Sie sind nicht nur einer der bekanntesten Politiker Deutschlands, sondern Sie sind auch noch ausübender Rechtsanwalt, Autor und Moderator. Aktuell sind Sie Alterspräsident im Deutschen Bundestag und nach wie vor ganz, ganz viel unterwegs. Wo fließt denn am allermeisten Herzblut rein von diesen ganz vielen Tätigkeiten?
2: Ach, eigentlich in alle, die sind bloß unterschiedlich. Als Politiker versuche ich immer, den Zeitgeist irgendwie zu verändern. Das ist auch die Aufgabe der Opposition. Außerdem bin ich Vorsitzender der deutsch-mittelamerikanischen Parlamentariergruppe. Dazu gehört auch die Karibik. Das heißt, immer wenn Besuch von diesen Staaten kommt, muss ich den empfangen. Wir müssen auch eine Reise dorthin machen und werden dann drei Länder besuchen. Im nächsten Jahr wieder drei andere Länder besuchen. Und dann bin ich noch stellvertretender Vorsitzender des Ausschusses für Kultur und Medien. Ja, das möchte ich hier bei der Kultursendung sagen. Also ich habe da zu tun. Als Anwalt ist es was anderes. Da kann ich versuchen, einem Einzelnen zu helfen. Das geht nicht im Bundestag oder kaum. Ich kann mal für eine Bürgergeldempfangende irgendwas schreiben und so, aber kaum. Aber als Anwalt kann ich das versuchen. Und das würde mir sonst fehlen. Und das Dritte, als Moderator lerne ich eben ganz andere Biografien kennen. Mhm. Autor, da werde ich immer gedrängt. Sie wissen ja, im Fernsehen und im Rundfunk gibt es die berühmte 1,30-Sentenz. Und manche Politiker können dann auch gar nicht mehr länger über irgendwas nachdenken. Und deshalb schreibe ich Bücher. Ich will mich bloß testen. Ich will nur wissen, ob ich noch über 1,30 hinauskomme.
0: Verstehe. Wir werden über die einzelnen Bereiche noch sprechen. Beschreiben Sie doch mal einen ganz normalen Tag im Leben des Gregor Gysi heutzutage. Ich glaube, der ist recht voll.
2: Kann ich nicht. Es gibt keine normalen Tage. Hm. Ich bin so viel unterwegs. Also ich muss ja auch ins Ausland fliegen, zum Beispiel nach Brüssel, weil da wieder Botschafter aus der Karibik und aus Mittelamerika sitzen, die für Deutschland zuständig sind, mit denen ich Gespräche führen muss. Aber ich fahre auch ganz viel durchs Land und zwar entweder werde ich zu politischen Veranstaltungen eingeladen. Das hat sich auch sehr geändert. Also Leute, die Geld dafür bezahlt hätten, dass es mich nicht gibt. Ja, 90, 91, 92 laden mich jetzt ein. Also zum Beispiel auch Banken, auch Versicherungen und so weiter. Das mache ich auch gerne. Also ich streite ja auch ganz gerne. Und da haben wir natürlich dann unterschiedliche Auffassungen, aber es interessiert Sie auch. Was ein bisschen neu ist, ich werde immer mehr in Kirchen eingeladen. Mhm. Und zwar in evangelische und in katholische. Erst dachte ich, das liegt an deren Personalmangel. Aber das ist nicht der Grund. Der Punkt ist ein anderer. Sie wissen auch nicht mehr, wohin sich die Welt entwickelt. Was passiert in den USA, was passiert im Nahen Osten und auch in Europa. Und da hören Sie eben gerne auch mal andere Auffassungen zu. Und deshalb laden Sie mich ein. Und in den evangelischen Kirchen schicken die mich immer hoch auf die Kanzel. Und wissen Sie, was ich festgestellt habe? Wenn ich von da oben spreche, kriege ich eine pastorale Tonlage. Und nach drei Minuten sage ich mir so, Gysi, jetzt quatsch mal wieder nochmal. Wenn du so von oben runter sprichst, ja, jetzt weiß ich, wie dieser pastorale Ton zustande kommt. Daran liegt es.
0: Verstehe. Noch kann ich ihn nicht feststellen. Ich bin wild entschlossen, das Alter zu genießen. So haben Sie den Epilog Ihrer Autobiografie, Ein Leben ist zu wenig, untertitelt im Januar Januar sind Sie, Herr Gysi, ich sage es nur ungern, 78 Jahre alt geworden. Sind Sie dabei, auch ein bisschen zu genießen oder warten Sie noch auf das Alter?
2: Ich habe jetzt ja eben 5 Berufe, zu den 4, die Sie genannt haben, kommt ja noch der Podcast mit dem Freiherrn von und zu Guttenberg hinzu. Und der ist ja jede Woche, also müssen wir auch aufzeichnen. Und dann habe ich noch öffentliche Veranstaltungen mit ihm. Ich habe auch öffentliche Veranstaltungen mit dem Vorsitzenden der Partei, die Partei Sonneborn, oder mit Herrn Distel, dem letzten Innenminister der DDR. Also da habe ich noch reichlich zu tun. Buchvorstellungen gibt es natürlich auch. Mhm. Ich sage den Alten immer, dass es 3 Sachen gibt, die falsch sind. Als ich 60 wurde, oh mein Gott, das ist ja nun auch schon wieder 18 Jahre her, da wollte ein junger Mann meine Tasche tragen. Da habe ich gesagt, nur wenn Sie mal nicht komisch, das kann ich schon noch alleine. Und das ist falsch. Man darf die Privilegien des Alters nicht ablehnen. Man muss sie annehmen, sogar einfordern. Das Zweite ist, die Alten sind großzügig zu Kindern und noch großzügiger zu Enkelkindern und zu sich selbst geizig. Das ist auch falsch. Nirgendwo im BGB steht, dass man verpflichtet sei, alles zu vererben. Also Sie können sich auch selbst was gönnen.
0: Und was gönnen Sie sich, Herr Gysi?
2: Na, zum Beispiel, dass ich mit meinen Kindern verreise und so weiter. Und das mache ich dann auch etwas großzügig. Nicht übertrieben, aber etwas großzügig. Das ist dann auch schön für mich und auch für die Kinder. Und das Dritte, was ich Ihnen sage, den Alten, ganz wichtig, eine halbe Stunde am Tag, aber nur eine halbe Stunde dürfen Sie über Krankheiten quatschen. Viele quatschen den ganzen Tag über Krankheiten und davon wird man nicht gesund, ganz im Gegenteil. So, das sind so meine Ratschläge an die Alten, die ich geben kann. Also es gibt so bestimmte Dinge, auf die ich mich freue und zwischendurch arbeite ich viel.
0: Sie haben für diese Sendung, wie das bei Treffpunkt Musik üblich ist, Musik rausgesucht und das finde ich ganz interessant. Man weiß ja schon recht viel über Sie, aber irgendwie über Ihren Musikgeschmack nicht so viel. Musiken haben Sie rausgesucht, die was mit Ihrem Leben zu tun haben. Und wir beginnen mit Janis Joplin. Die haben Sie sich gewünscht. Was gibt Ihnen Ihre Musik, Ihre Stimme?
2: Das kann ich Ihnen sagen. Sie bringt das ganze Leben auf die Bühne. Deshalb habe ich mich auch nicht gewundert, dass sie früh gestorben ist, weil sie natürlich Rauschgift und vieles genommen hat. Aber sie singt mit einer Kraft und bewegt sich mit einer Lebendigkeit, was mir wieder imponiert. Und zwar ist es ja professionell, selbst wenn es ihr nicht gut geht oder sie eigentlich gar keine Lust hat, macht sie das trotzdem mit derselben Kraft und Leidenschaft. Ja, das hat mir imponiert.

0: Janis Joplin und Cry Baby. Ein Wunsch von Gregor Gysi, der heute mein Gast ist in Treffpunkt Musik in SWR Kultur. Ja, da war richtig Power dahinter, oder?
1: Ja.
0: Herr Gysi, wie sind Sie denn, was Musik betrifft, sozialisiert in Ihrer Kindheit?
1: Naja, wir hatten einen Plattenspieler. Ich meine, das kann man sich für heute gar nicht vorstellen. Als ich älter wurde, wurde überhaupt erst das Transistorradio erfunden, ja. Und weiß ich, CDs gab es auch gar nicht, aber Schallplatten gab es eben. Das war ganz schön. Und da habe ich natürlich sowohl die Beatles gehört, als auch dann später die Stones natürlich. Das war so meine Zeit. Ich mochte aber auch die Alten, wie der Rock'n'Roll-Held Elvis Presley und andere. Und dann mochte ich aber auch so Jazz von, sagen wir mal, Satchmo, also oder auch von Ella Fitzgerald, und das mochte ich auch, aber auch Klassik. Mhm. Und ehrlich gesagt, an Oper konnte ich mich als Kind und Jugendlicher etwas schwer gewöhnen. Inzwischen finde ich sie fantastisch.
0: Ja?
1: Also wie sich das so im Laufe des Lebens ändert, ist auch interessant.
0: Ja, ich wollte Sie nämlich fragen, wo Sie sich am meisten bewegt haben, dann in diesem Bereich?
1: Naja, ich war natürlich für meine Schulklasse verantwortlich, was es heute in der Form gar nicht mehr gibt, für das Theateranrecht. Und das bedeutete, dass wir für wenig Entgelt Vorstellungen in allen Theatern in Berlin, Klammer auf Ost, Klammer zu, besuchen konnten. Und das waren ja eine ganze Menge. Die Deutsche Oper, die Staatsoper, die Komische Oper, aber eben auch die Volksbühne, das Berliner Ensemble, das Deutsche Theater, die Kammerspiele, das Maxim-Gorki-Theater und das Theater der Freundschaft. Das war ein Kindertheater. Und mit 14 ging das noch, aber wir wurden ja dann 18 und ich musste da immer eine Vorstellung raussuchen. Ich wusste gar nicht, was ich meiner Schulklasse da anbieten soll, ehrlich gesagt. Aber trotzdem, das war schön. Damals zog man sich ja noch gut an, wenn man ins Theater ging. Schon das war aufregend und dann die kleinen Freundschaften, die da so entstanden. Und da hat man sozusagen jeden Monat einen solchen Besuch. Und da waren auch immer drei Opern dabei. Und inzwischen finde ich sie fantastisch.
0: Haben Sie selbst mal versucht, Operngesang?
1: Nein, ich versuche natürlich gelegentlich zu singen, aber ich kann schon die Melodie nicht halten. Ich bin, was Gesang betrifft, völlig unbegabt.
0: In Ihrer Autobiografie habe ich gelesen, dass Sie zu DDR-Zeiten auch tolle Künstlerinnen und Künstler aus dem Westen gehört haben, Juliette Gréco zum Beispiel, oder auch das Stuttgarter Ballett.
1: Ja.
0: Hatte das auch was mit Ihrem Elternhaus zu tun? Vielleicht wissen das nicht alle. Ihr Vater war DDR-Kulturminister, dann später Botschafter in Italien, dann auch Staatssekretär in Kirchenfragen. Und Ihre Mutter wiederum war erst Verlegerin und wurde dann Abteilungsleiterin für internationale kulturelle Beziehungen. Hatte was damit zu tun?
1: Kulturminister. Ja, mit meinem Vater hat das nichts zu tun, nur mit meiner Mutter. Die waren ja geschieden und meine Mutter bekam für alle diese Vorstellungen immer zwei Karten. Und entweder nahm sie meine Schwester mit oder mich mit. Deshalb musste ich mich nicht um die Karte kloppen wie andere. Das war wirklich ein Privileg. Und so habe ich eben, das waren alles Auftritte in der DDR. Zu den Berliner Festspielen kam eben das Stuttgarter Ballett. Das habe ich gesehen, sehr modern, hat mir sehr imponiert. Ballett mochte ich übrigens schon damals. Dann habe ich natürlich auch Satchmo dadurch gehört, als er in der DDR war. Dann habe ich eben Gréco gehört. Also auch andere französische Chansonsänger waren da. Das war, muss ich sagen, hat mein Spektrum an Wahrnehmung deutlich erweitert.
0: Ihre Mutter war dann Verlegerin und Ihr Vater hat, glaube ich, auch den Aufbau Verlag mitgegründet. Haben die beiden Ihnen denn die Lust am Lesen vererbt?
1: Oder? Ja, in gewisser Hinsicht schon. Vor allen Dingen hatten wir ausreichend Bücher. Mein Freund, der gegenüber wohnte, seine Mutter war alleinerziehend mit drei Kindern. Und dann waren sie auch noch katholisch, was in der DDR kein Privileg war. Und die hatte zwei Bücher, ein Kochbuch und eine Bibel. Das war's. Und insofern war ich natürlich privilegiert, weil wir viel mehr Bücher hatten. Aber interessant war, dass er trotzdem Oberarzt geworden ist. Also es gab immer so Möglichkeiten, Bildung in jeder Hinsicht auch nachzuholen. Es ist interessant, in der DDR gab es leider politische Ausgrenzung. Ich bin froh, dass die vorbei sind. Aber jetzt haben wir soziale Ausgrenzung. Das gefällt mir überhaupt nicht. Wer Kinder, wie auch in Baden-Württemberg, nach der vierten Klasse trennt, grenzt sozial aus. Also, und ich versuche, ich setze mich leidenschaftlich dafür ein, auch wegen dieses meines Freundes, dass man eine Chancengleichheit herstellt. Wenn Chancen nicht genutzt werden, dann liegt das an den Kindern und den Eltern. Aber wenn wir sie nicht bieten, dann liegt das an uns. Und eine Gesellschaft muss für alle Kinder und Jugendliche Chancengleichheit bieten beim Zugang zu zu Bildung und Ausbildung, zu Kunst und Kultur und zum Sport.
0: In Ihrer Familie gibt es nicht nur Verlegerinnen und Politiker, sondern auch Unternehmer, Kommunisten, Kapitalisten, Ärzte, sogar Geflügelzüchter und auch eine Literatur-Nobelpreisträgerin. Habe ich was Wichtiges vergessen?
1: Nö. Es war sogar manchmal Militär dabei.
0: Ah ja.
1: Das ist auch interessant.
0: Auch interessant. Ja. Die Literatur-Nobelpreisträgerin ist Doris Lessing, aber angeheiratet, richtig, durch ihren Onkel?
1: Ja, der Bruder meiner Mutter, also meine Mutter war ja eine geborene Lessing, und ihr Bruder Gottfried Lessing, der ging während der Nazizeit in Emigration nach England und nach Rhodesien und lernte die Doris kennen und heiratete sie, und die hatten zusammen auch einen Sohn. Und 1945 wollte er dann zurückkehren nach Deutschland. Sie wollte aber nicht umziehen nach Deutschland. Mhm. Da haben sie sich scheiden lassen. Aber später wäre das gar nicht mehr denkbar gewesen. In 50er Jahren war dieser britische Junge, also mein Cousin, ein halbes Jahr bei uns in der Wohnung. Ja. Und das war schon ganz lustig. Und wir hatten immer Kontakt zu meiner Tante. Als die Nachrüstung in der Bundesrepublik beschlossen wurde, dachte sie, es kommt zum Dritten Weltkrieg und bot uns den Umzug an. Abgesehen davon, dass das gar nicht so leicht gewesen wäre in der DDR, hatten wir auch gar nicht vor, deshalb umzuziehen. Aber trotzdem ganz interessant. Dann habe ich sie wieder getroffen in Hamburg. Und dann habe ich zu ihr gesagt, Doris, ich bin ganz sicher, du kriegst noch den Literaturnobelpreis. Da sagt sie zu mir, ich nie, die können mich nicht leiden, die haben schon mehrfach über mich gesprochen. 2 Wochen später kommt mein Pressesprecher rein und sagt, aber du weißt, dass deine Tante heute den Literaturnobelpreis bekommen hat. Nein, sage ich, wirklich? Ich habe ja gestaunt. Und dann sagt er, 30 Journalistinnen und Journalisten haben angerufen, die wollen dich alle sprechen. Da sage ich, nee, dem musst du sagen, nicht ich habe den Literaturnobelpreis bekommen, sondern meine Tante und die wohnt in London. Mhm. Dann sagt er, das wissen die, die wollen dich trotzdem sprechen. Naja, habe ich einen Kasten Sekt gekauft und dann haben wir alle mit einem Glas Sekt angestoßen. Da war ich mit einem Satz in der Tagesschau und der Satz lautete, ich bin immer besonders stolz auf Leistung, wo mein Anteil bei Null liegt. Und der lag ja hier bei Null. Das waren dann aber doch alle ein bisschen witzig, ja.
0: Wir kommen zur nächsten Musik. Sie haben ihn schon erwähnt, Satchmo, Louis Armstrong. Wie haben Sie denn, wenn Sie ihn live gesehen haben, was haben Sie da für Erinnerungen dran?
1: Ach, fantastische. Die Stimme ist ja so einzigartig. Diese Tiefe kann man ja gar nicht erreichen. Dann blies er die Trompete fantastisch und dann hatten alle Musiker ein Solo. Und ich weiß noch, beim Bass, ich wusste gar nicht, was man mit einem Bass alles anstellen kann. Und der Drummer war der einzige Weiße in der Band. Aber der konnte mit seinen Schlägern da, also in einem Affentempo, so ein Tempo kriege ich nicht mal ohne Stöcke hin, geschweige denn Mitte hin, und dann auch noch arrhythmisch und dann flogen die Stöcke und er fing sie wieder auf und schlug weiter. Also ich war zutiefst beeindruckt. Aber eins muss ich auch sagen, dann bat Satchmo uns, das Publikum im Friedrichstadtpalast, gegen den Rhythmus zu klatschen. Mhm. Ja, das konnten sie nicht.
0: Offbeat.
1: Ja, können wir ja jetzt das versuchen. War mir dann auch peinlich. Ja.
0: Jetzt hören wir mal, What a Wonderful World. Kann man sich auch nicht oft genug sagen, was wir für eine schöne Welt haben, oder? In diesen Zeiten. Louis Armstrong.

0: SWR Kultur mit Louis Armstrong. What a wonderful world. Ja, und was für ein wundervolles Lied. Gregor Gysi hat es sich gewünscht für diese Ausgabe von Treffpunkt Musik. Man hört ihn irgendwie immer lachen beim Singen, oder? Wie geht Ihnen das?
1: Der ist gut gestimmt. Und obwohl er ja auch leiden musste in seinem Leben, ne? Darf man nicht vergessen. Aber er war natürlich einer der berühmtesten Künstler der USA. Da kamen auch die Rassisten nicht drum hin, das irgendwie zu akzeptieren.
0: Sind Sie denn musikalisch ein leicht berührbarer Mensch?
1: Ja.
0: Ja?
1: Ja.
0: Ein bisschen sentimental auch?
1: Ja, also traurige Musik macht mich traurig, fröhliche Musik kann mich fröhlich machen, aber es muss immer passen. Also ich liebe Bach, ich liebe auch Beethoven und auch Mozart und auch Verdi und viele andere Komponisten. Inzwischen liebe ich ja auch die Oper sehr, aber auch andere Konzerte. Aber es muss immer zur Situation passen. Also Bach am Strand wäre eben völlig daneben. Aber wieder irgendwelche Hits in der Kirche zu Weihnachten wäre genauso daneben. Also das muss man sich auch selbst, in welcher Stimmung man eigentlich ist. Und mal bin ich eben in der Stimmung, dass ich gerne Janis Joplin höre. Mal bin ich aber auch in der Stimmung, dass ich viel lieber Beethoven höre.
0: Sie haben als Kind auch fremdsprachige Filme synchronisiert. Gibt es heute einen Schauspieler, wo es Sie reizen würde, das nochmal zu versuchen, der Ihnen sozusagen auf der Zunge läge?
1: Nein, es gibt viele Schauspieler, die ich fantastisch finde. Aber ich bin keiner. Ich kann Ihnen eine kleine Geschichte erzählen, mal sehen, wie ich das kurz hinkriege. Da kam jemand zu mir und fragte, ob ich bereit bin, in einem Musical zu sprechen. Da habe ich gesagt, ich kann überhaupt nicht singen. Nein, sagt er, nur sprechen. Naja, dachte ich, ist ja mal was anderes. Und habe ja gesagt. So, und dann kam ich irgendwann ins Büro und habe was gemacht, was ein Anwalt natürlich nie machen darf. Die haben gesagt, hier ist der Vertrag, der muss heute noch raus. Habe ich gesagt, gib die letzte Seite, habe unterschrieben, habe überhaupt nicht aufgeguckt. Und der war weg. Und dann rief mich plötzlich eine Journalistin an und fragte, ob es stimmt, dass ich an der Horror-Live-Show teilnehme. Ich sage, ich nehme an keiner Horror-Live-Show teil. Und er sagte, ja, aber die plakatieren Sie. Sag ich, Moment mal, ist das ein Musical? Naja, sagt sie, so könnte man es auch bezeichnen. Ich hatte so an den Fiedler auf dem Dach gedacht oder sowas, ja. Na, nur hatte ich ja unterschrieben und war gebunden. Und meine Aufgabe bestand darin, dass ich immer irgendwas erzählen sollte und das Publikum sollte mich beschimpfen. Und wie ich reagiere, das entscheidet dann über die Qualität meiner Leistung. Und am Schluss bekam ich doch immer relativ viel Beifall. Ich weiß noch, wie eine Frau rief, nach Hause. Und da sagte ich, ja, zu dir oder zu mir? Und da lachte der ganze Saal. Und da habe ich die Schauspielerinnen und Schauspieler beobachtet. Aha. Drei Abende. Immer der gleiche Text, der gleiche Kostümwandel, die gleichen Reaktionen. Du kannst ja auch nicht was anderes sagen, weil ja wieder die andere Schauspielerin auf den Satz wartet, weil dann ihrer dran ist, etc. Und da habe ich gewusst, das kann ich nicht. Ey, wenn ich das 770 Mal machen müsste, würde ich aber wahnsinnig werden. Mhm. Mir fällt das schon auf, früher im Wahlkampf mit den Reden, die waren ja immer ähnlich. Mhm. Und das so über drei Wochen. Und in der letzten Woche fing ich an, mich mit mir zu langweilen. Und das ist mir da aufgefallen. Deshalb ist es ganz gut, dass ich nicht Schauspieler geworden bin.
0: Wann war denn das mit dem Musical?
1: So vor 2 Jahren oder so ungefähr, ja. Und das Publikum waren ja alles junge Leute, die waren aber schwer begeistert, ja, dass ich da rumturnte, ne?
0: Sie haben vorhin erwähnt, Sie haben in Ihrer Jugend dann die Stones auch gehört und die Beatles. Und Herr Gysi, Sie behaupten steif und fest, Sie haben, glaube ich, die erste Beatles-Platte in der DDR besessen. Ja, jetzt muss ich mal die Beweiskette prüfen. Stimmt das? Haben Sie Beweise?
1: Ja, es war im Januar 63. Und das war die erste Platte, die in Paris zu verkaufen war. Und meine Großmutter, die Mutter meines Vaters, lebt ja in Paris. Auch schwer vorstellbar, aber es war so. Und die brachte sie mir mit. Und zu meinem Geburtstag, dann am 16. Januar 63, spielte ich die Platte und war der Held der Klasse und Schule, völlig klar. Und ich habe das ja schon öfter behauptet. Bald später gab es auch mal eine Beatles-Platte in der DDR. Später kamen die dann auch aus dem Westen, logischerweise, und so. Und das hat nie jemand bestritten. Es hat sich keiner gemeldet und hat gesagt, doch, ich hatte schon früher eine.
0: Haben Sie die noch?
1: Es war wirklich die erste.
0: Haben Sie die noch?
1: Ja. Die habe ich noch. Ich musste die schon mal fotografieren. Aha. Für ein RBB. Habe ich auch artig gemacht.
0: Das war dann das Debütalbum Please Please Me? Und
1: ja. Und mein Musiklehrer, der war nicht in der SED, sondern wir hatten wirklich, die Hälfte war SED-Lehrer, die Hälfte waren bürgerliche Lehrer. Und der sagte, ich habe gehört, du hast eine Beatles-Platte. Ich würde die gerne mir mal anhören, um beurteilen zu können, wie musikalisch sie sind. Und dann habe ich ihm die natürlich gegeben. Und dann sagt er, ja, Sie haben eine gewisse Musikalität, sagt er dann zu mir. Das fand ich auch ganz spannend.
0: Und das war zu der Zeit, wo Walter Ulbricht gesagt hat, dieses Yay, yay, yay braucht man nicht, oder?
1: Das war kurze Zeit später.
0: Ah, ja.
1: Das war, glaube ich, erst 1966. Ja, eben, da gab es einen Politbüro-Beschluss, dass wir die Musik hören sollen oder hören können, die wir hören wollen. Tanzen, wie wir wollen. Früher war ja offen tanzen unanständig. Der Tango war höchst moralisch, ja, aber offen, also ein Quark, sondergleichen. Und die junge Liebe muss gefördert werden. Also es war ein richtig toller Beschluss. Und dann wurden wir alle eingeladen, die Jugendlichen, in das Haus für Sport und Freizeit in der Frankfurter Allee, glaube ich, oder Karl-Marx-Allee schon, weiß ich nicht. Und dann passierte es, wir gingen wirklich begeistert hin. Und dann sprach Ulbricht auch noch mit seiner rhetorischen Begabung. 2 Stunden vor 14, 15, 16-Jährigen. Also wie man so einen Fehler begehen kann, ja. Und gelangweilt gingen wir natürlich irgendwann, ja. Und dann erst 66. Und jetzt weiß ich erst warum. Da gab es den Wechsel von Chruschtschow zu Brezhnev. Und Brezhnev kam heimlich in die DDR, bevor er das erste Mal offiziell kam, und ging zum Politbüro und sagte, die Stalin-Auseinandersetzung, wir lassen alles stehen, was bisher gesagt wurde, aber es wird nicht weiter vertieft. Zweitens, es gibt keine Alternative zur Planwirtschaft. Und der Ulbricht hatte ja gerade ein neues ökonomisches System der Planung und Leitung der Volkswirtschaft, eine unmögliche Überschrift eingeführt, wo er Konkurrenz aufbauen wollte, wo er die Kybernetik forderte, die Systemtheorie. Also weil er in der Arbeitsproduktivität den Westen wenigstens erreichen, besser überholen wollte. Und er hat gemerkt, mit der Planwirtschaft wird das nicht. Und eigentlich war ein Wirtschaftsplenum vorgesehen. Und jetzt machte Ulbricht ein Kulturplenum aus dem 11. Plenum, um Brezhnev zu beweisen, dass er politisch, ideologisch in Ordnung sei. Darum mussten wir alle leiden, weil plötzlich gab es die Beatles nicht mehr zu kaufen und viele Künstlerinnen und Künstler wurden dann auch bestraft. Kulturfunktionäre wurden auch bestraft. Ich habe die kennengelernt, die nannten sich OD-Elfler. Das hieß Opfer des 11. Plenums. Ein ganz witziger Ausdruck.
0: Ja. Ja, aber im Hause Gysi lief Twist and Shout. 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

0: Die Beatles mit Twist and Shout hier in SWR Kultur Treffpunkt Musik. Heute mit dem Rechtsanwalt, Autor, Moderator und nicht zu vergessen Politiker Gregor Gysi. Herr Gysi, wie kann man sich Ihre Tätigkeit heute als Rechtsanwalt vorstellen? Mit welchen Themen beschäftigen Sie sich?
1: Also ich mache was Neues, gelegentlich die Nebenklage. Das heißt, dann vertrete ich die Geschädigten in einem Strafverfahren. Ich verteidige aber auch nach wie vor Täterinnen und Täter. Entweder solche, die eigentlich unschuldig sind oder solche, die schuldig sind. Aber dann kommt es immer auf das Maß an. Und ich mache relativ viel Zivilrecht inzwischen. Das ist ein spannendes Recht, weil es auch ein Zulassungsrecht ist. Also wenn du mit einem Argument zu spät kommst, dann gilt es nicht mehr. Und deshalb braucht man da unbedingt anwaltliche Unterstützung, weil man da als Amateur zu viele Fehler macht. Ab einer bestimmten Höhe des Gerichts ist sowieso vorgeschrieben. Und das macht mir auch Spaß. Und ich kann ja dann auch pingelig sein. Also wenn die zu mir pingelig sind, bin ich auch umgekehrt pingelig. Und ich mache auch gelegentlich Arbeitsrecht und Verwaltungsrecht. Das Einzige, was ich ausschließe, ist Familienrecht. Das habe ich in der DDR ganz viel gemacht, aber heute mache ich das nicht mehr. Weil wenn es um Kinder geht und so, das verstehe ich ja auch. Da gibt es keinen 24. Dezember und keinen 25. Dezember. Und das geht mir zu sehr an die Seele, ehrlich gesagt. Das tue ich mir nicht mehr an. Ich vertrete gerne Arme gegen Reiche, aber ich vertrete auch gerne Reiche gegen Reiche. Weil da will ich dann als Jurist glänzen, sagen wir mal.
0: Falls sich jetzt jemand angesprochen fühlt, können Sie sich melden.
1: Ja, weil das hat auch sowas Vergnügliches in gewisser Hinsicht.
0: Ja. Wo muss man sich da? Ich habe mal online geguckt. Da gibt's das. Sie sind in einer Bürogemeinschaft?
1: Partnerschaft heißt das.
0: Partnerschaft.
1: Ja. Es ist ein bisschen weniger als eine Sozietät, aber da bin ich drin. Das stimmt.
0: Wie hat Sie denn der Beruf des Rechtsanwalts als Politiker geprägt? Was konnten Sie sich da rüber retten, außer dass sie Aktenberge wälzen können ohne Ende?
1: Ja, das ist aber wichtig, weil mir das gar keiner zutraute. Und das kann ich. Ich kann Akten lesen, auch stundenlang Akten lesen und auch finden, wenn ich was suche. Das Problem ist folgendes, zum Anwalt kommen nie glückliche Menschen. Du musst lernen, eine gewisse Distanz zu entwickeln, sonst wirst du depressiv. Und Urteile können einem nahe gehen, die können einem auch richtig wehtun. Und da muss man aufpassen, dass das nicht zu weit geht. Das ist das eine. Das zweite ist, aber deshalb interessieren mich, habe ich festgestellt, das ist so eine dadurch entstandene Krankheit, interessieren mich Parteien, Organisationen und Personen erst, wenn sie Probleme haben. Also ich hatte zum Beispiel zu dem Freiherrn von und zu Guttenberg überhaupt keinen Kontakt. Erst als sich herausstellte, dass mit seiner Dissertation was nicht stimmte, wo ja keiner mehr einen Kontakt wollte, dann will ich ihn. Uli Hoeneß und ich, wir wechselten kein Wort miteinander. Erst als das Steuerstrafverfahren gegen ihn begann, da haben wir uns dann unterhalten.
0: Und was ist das, Herr Gysi? Ist das Mitleid oder ist das irgendwie, was ist das?
1: Interesse. Und auch der Wille, jemanden, der oben war, der plötzlich unten ist, wieder aufzubauen. Wenn er oben ist, braucht er mich ja nicht. Das ist ja Quark. Aber wenn er dann unten ist und solche Unfälle im Leben, natürlich auch verschuldete, logischerweise auch, dann musst du jemandem helfen, wieder aufzustehen. Und das habe ich als Anwalt gelernt. Und das hat mir in der Politik auch genutzt. Und ich habe mir im Nachhinein überlegt, das war wahrscheinlich mein Motiv, bereit zu sein, als Einziger auf der Welt die SED im Dezember 89 zu übernehmen. Sie stand am Abgrund. Und das fand ich nun interessant. Vorher wäre ich gar nicht auf die Idee gekommen. Vor allen Dingen wären die auch nie auf die Idee gekommen, mich da hin zu beordern. Der Funktionärstyp war ja völlig anderer als ich. Und das finde ich spannend. Das habe ich da an mir festgestellt.
0: Kann Politik, jetzt mal abgesehen von der Ernsthaftigkeit, auch in einen rauschhaften Zustand versetzen?
1: Na klar. Also erstens in einen Machtrausch. Wenn du dann einmal die Macht hast, dann willst du sie ja auch nicht mehr hergeben. Deshalb kandidieren die meisten zu lange und lassen sich abwählen, anstatt immer den Zeitpunkt zu finden, wo man sagt, jetzt ist gut. Ich wusste, wann ich aufhöre als Parteivorsitzender. Ich wusste, wann ich aufhöre als Fraktionsvorsitzender. Und ich weiß auch, wann ich aufhöre als Berufspolitiker.
0: Das ist Ihre letzte Legislaturperiode, oder?
1: Ganz bestimmt, denn ich habe mein letzter Satz auf meinem Wahlplakat lautete übrigens Doppelpunkt zum letzten Mal Ausrufungszeichen. Und da hat einer rübergeschrieben, versprochen, Fragezeichen. Das fand ich auch witzig. Und wenn ich sowas verspreche, dann halte ich das auch ein.
0: Wir kommen jetzt zu rauschhafter Musik, die Sie sich gewünscht haben. Carmina Burana hören wir jetzt. Warum haben Sie sich das gewünscht?
1: Ja, das finde ich eine fantastische Musik, ehrlich gesagt. Und auch die Unterschiede, die es da gibt. Also ich höre das zu gerne, ehrlich gesagt. Auch diese Brüche, mal laut, mal leise, mal eine Einzelstimme, dann wieder der Chor. Und es ist für den Chor eine der schwierigsten Leistungen, Carmina Burana zu singen. Aber sie packen es.
0: Und nachher kommt noch ein ganz schwieriges Stück für Chor. Haben Sie sich auch ausgesucht. Jetzt aber erstmal Carmina Burana von Karl Orff. Zuerst das Stück Tempus est Jucundum, dann das Sopran-Solo Dulcissime, dann der Ausschnitt Ave Formosissima und dann der große Schlusschor O Fortuna. Und wir haben für Sie eine Aufnahme aus dem Jahr 1974 ausgesucht mit dem Rundfunkchor Leipzig.

0: Ja, Herr Kiesin, da haben Sie gleich mitdirigiert.
1: Ja, klar.
0: Das wäre doch noch was.
1: Nicht, dass ich es kann, aber man kann ja so tun, als ob.
0: Der Rundfunkchor Leipzig, das Rundfunk-Sinfonieorchester Leipzig, das heutige MDR-Sinfonieorchester und die Solisten Jutta Vulpius und Kurt Rehm musizierten hier den Schluss aus Carmina Burana. Die Leitung hatte Herbert Kegel, einer der bekanntesten Dirigenten der DDR. Gregor Gysi ist zu Gast in Treffpunkt Musik in SWR Kultur. Herr Gysi, wollen Sie lieber vom politischen Gegner oder lieber von Ihresgleichen sozusagen, von ähnlich Denkenden geliebt werden?
1: Nein, also von den politischen Gegnern will ich ja nicht geliebt werden, sondern respektiert werden. Und von den eigenen, da würde ich mir die aussuchen, von denen ich geliebt werden will. Bei den anderen reicht mir auch, wenn sie mich respektieren. Also Okay. Darum geht es nicht mehr. Im Übrigen ist es so, wenn Sie das Instrument der Politik wirklich kennengelernt haben, dann wissen Sie, dass es eigentlich Freundschaften in den eigenen Reihen nicht gibt. Da gibt es Konkurrenz. Freundschaften sind zu Leuten aus anderen Parteien leichter, weil du bist da kein Konkurrent. Mhm. Verstehen Sie? Ich will ja weder in der SPD, noch bei den Grünen, noch bei der FDP, noch bei der Union was werden. Und deshalb ist das leichter, habe ich festgestellt.
0: Haben Sie da Freundschaften?
1: Ja, Freundschaft ist übertrieben, aber ich kenne welche gut, ich tuze auch einige etc. Und in der eigenen Partei war ich eine Ausnahme, wie mir ein Grüner erklärt hat. Und zwar, weil ich Parteivorsitzender wurde, als es kein Zweiter wollte, hatte ich keinen Konkurrenten. Auch danach nicht. Es gab Streit, wer Stellvertreter wird, wie in allen Parteien oder wer an meine Seite darf oder nicht an meine. Aber ich selbst stand nie zur Diskussion. Und da hat mir ein Grüner erklärt, ja, deshalb hattest du Freundschaften, zum Beispiel mit Bartsch, mit Biski, mit Brie und anderen, weil niemand war bereit, deinen Job zu übernehmen. Und das ist wirklich interessant. Dann habe ich mir das angesehen. Und das lag natürlich nur an der besonderen historischen Situation. Ansonsten wäre das auch

0: uns ganz normal gelaufen. Und das war schön, finde ich, dass ich Freundschaften haben konnte in der Politik.
1: Sie wurden ja auch sehr angefeindet, also nach der Wende.
0: Das kann man wohl sagen, ja.
1: Also über Jahre. Also das ist ja ein ganz anderes Image, was Sie heute auch haben.
0: Aber wissen Sie, was ich da an mir festgestellt habe? Dass ich, was ich gar nicht wusste, doch preußisch stur bin. Ich kann da nicht gehen. Also die Mehrheit der Bevölkerung lehnte mich ja strikt ab. Ich selbst fand mich ja netter. So, und dann habe ich mir gesagt, das muss ich doch irgendwie schaffen, dass ich von der Mehrheit akzeptiert werde. Zuerst ist mir das im Osten gelungen, später im Westen, zum Schluss in Bayern. Aber es ist mir letztlich überall gelungen, dass eine Mehrheit mich akzeptiert. Das heißt nicht wählt, das sind zwei ganz verschiedene Sachen. Darauf bin ich ehrlich gesagt auch ein bisschen stolz, denn das war eine harte Arbeit über Talkshows, über Veranstaltungen, über Versammlungen, über Gerichtsprozesse, über Kundgebung, also ganz viel.
1: Sind Sie ein Optimist?
0: Ja, ich bin auch ein Zweckoptimist. Also bei der ersten Wahl hatten wir getrennte Zählgebiete in Ost und West. Da sind wir natürlich reingekommen in den Bundestag 1990. Und 1994 mussten wir die 5%-Hürde schaffen. Dann habe ich die drei Direktmandatsregelung gefunden, die bis dahin ja so gut wie gar keine Rolle spielte. Und dann habe ich gesagt, 5% schaffen wir nicht, aber drei Direktmandate müssen wir schaffen. Und wir hatten 90 ja nur ein Direktmandat. Das war Mainz in Marzahn-Hellersdorf in Berlin. Also drei. Und das hat so gut wie keiner geglaubt. Und wir haben 4 geschafft. Und dann schrieb André B. in einem Buch, keiner hat daran geglaubt, dass wir das schaffen, außer diesem ewigen Zweckoptimisten Gregor Gysi. Aber wissen Sie, wenn ich nicht daran glaube, kann ich nicht leidenschaftlich kämpfen. Und so konnte ich leidenschaftlich kämpfen, gerade auch um die Erststimmen, die eigentlich nicht so wichtig sind. Denn die Zweitstimmen entscheiden ja über die 5%-Hürde. Und wenn du einmal das Vertrauen der Menschen erreicht hast, das stelle ich fest, heißt das nicht, dass sie deine Ansichten teilen, aber sie hören dir zu und sagen, der meint es ja wenigstens ehrlich. Und dann kommen sie mit Gegenargumenten, mit denen du dich dann auch auseinandersetzen musst. Das machen nicht alle Linke, die nehmen Gegenargumente gar nicht zur Kenntnis. Das ist falsch. Man muss genau zuhören und sagen, ist da was dran? Dann muss ich mich eben in einem Punkt korrigieren oder ich kann es widerlegen. Und dieser Mühe unterziehe ich mich eigentlich.
1: Wir kommen jetzt zu Ihrer nächsten Wunschmusik, ein ganz großes Stück, die Ode an die Freude von Ludwig van Beethoven aus dem letzten Satz der 9. Sinfonie.
0: Ja, fantastisch einfach, da kriege ich richtig Bauchkribbeln bei.
1: Dann verursachen wir jetzt mal Bauchkribbeln bei Ihnen, liebe Hörerinnen und Hörer, und bei Gregor Gysi.

0: Ein Ausschnitt aus dem Schlusssatz der 9. Sinfonie von Ludwig van Beethoven mit der berühmten Ode an die Freude, Text Friedrich Schiller. Das war eine Aufnahme mit dem SWR-Sinfonieorchester Baden-Baden und Freiburg, mit dem Rundfunkchor Berlin und den Solisten Renate Behle, Sopran, Yvonne Neff, Alt, Glenn Winsley, Tenor und Hanno Müller-Brachmann, Bass. Die Leitung hatte Michael Gielen.
1: Wissen Sie, ja? Das hat der Beethoven komponiert, als er schon taub war.
0: Ja.
1: Das ist ja eine unbeschreibliche Leistung.
0: Ja.
1: Und wissen Sie, was ich auch so schön finde, dass da eine Altstimme dabei ist. Die wird so selten auch in Opern gefordert. Die Sängerinnen tun mir immer leid mit der Altstimme. Aber da kommen sie richtig raus.
0: Absolut. Gregor Gysi ist heute unser Gast in Treffpunkt Musik in SWR Kultur. Sie sind ja in einem durchaus ein bisschen aristokratischen Haushalt groß geworden mit Haushälterin und Kindermädchen. Verstehen Sie sich deshalb so gut mit Karl Theodor zu Guttenberg?
1: Nein, mein Haushalt war im Vergleich dazu bescheiden. Ich habe mir ja das Haus mal angesehen, da steht ja alles unter Denkmalschutz. Du darfst ja nicht mal einen Papierkorb um einen Meter versetzen. Also ich finde das einen furchtbaren Druck, da zu leben. Und dann habe ich festgestellt, man denkt immer, solche Kinder sind privilegiert. Das stimmt auch in gewisser Hinsicht, aber sie sind auch beschränkt. Du musst dich erstmal durchsetzen mit so einem Adelstitel in deiner Schulklasse, wo ja die anderen Anführungsstriche Normalausführungsstriche sind. Das ist gar nicht so leicht. Und wo ich wohnte, gab es auf der einen Seite zwei Familienhäuser und auf der anderen Seite Mietswohnungen. Also alle denkbaren sozialen Schichten der DDR waren in der Straße vertreten. Außerdem gab es noch eine katholische Kirche. Jetzt bestand meine Aufgabe darin, die Akzeptanz bei Kindern aus ganz anderen Familien als Kind zu erreichen. Und da habe ich mir Mühe gegeben und habe eben andere Lebenssituationen kennengelernt als meine. Wir waren nicht reich, aber eben auch nicht arm. Und wir hatten eben einen Vorgarten und einen Hintergarten, hatten ja die anderen alles nicht. Und wissen Sie, die Privilegien, die manche denken, die hatte ich nicht. Ich konnte genauso wenig reisen wie die übrigen Bürgerinnen und Bürger der DDR. Ich war nie in einem Regierungsheim, nie in einem Regierungskrankenhaus, nie in einem Heim des ZK, der SED oder sowas. Das habe ich alles nicht kennengelernt. Allerdings durfte ich dann doch vor den anderen das erste Mal ausreisen, bis dahin immer abgelehnt. Mein Vater hat zum Beispiel versucht, dass ich ihn als Botschafter in Rom besuchen darf.
0: Keine Chance.
1: Nicht
0: ganz so privilegiert wie Herr Guttenberg. Was mir an diesem Podcast oder Podcast, wie Sie sagen, so gut gefällt, dass da einfach mal verschiedene Meinungen auch Bestand haben, ohne dass man den anderen gleich deshalb hassen muss. Das ist ja wirklich sehr selten, Gysi, gegen Guttenberg. Sie machen ganz viel als Moderator. Missverstehen Sie mich richtig, haben Sie noch in Berlin. Sie hatten auch ganz lange eine Gesprächsreihe im Deutschen Theater. Ich glaube, das ist jetzt im Januar zu Ende gegangen. Da haben Sie auch Kulturleute interviewt. Ich habe Helge Schneider, Daniel Barenboim, Christoph Schlingensief, Roger Willemsen. Ich glaube auch Dietrich Fischer-Dieskau. Ist ja irre. Was nehmen Sie von solchen Begegnungen mit?
1: Ganz andere Leben, ganz andere Sichten, ganz andere Kindheiten. Und deshalb werden sie anders. Das heißt, du entwickelst plötzlich Verständnis für die völlig andere Entwicklung anderer Menschen. Und wenn du die nicht hast und immer denkst, nur du bist richtig, dann kommst du zu absoluten Fehlschlüssen. Und das interessiert mich dann auch.
0: Mhm.
1: Ich hatte auch den Chef des Springer Verlages im Deutschen Theater. Und das war für mich auch richtig. Warum ist der so konservativ geworden und ich links? Was war in seiner Kindheit anders und so weiter? Dann macht es ja auch einen Unterschied, ob du katholisch bist oder evangelisch bist oder gar nicht gläubig bist. Also das muss man alles. Und ich bin neugierig auf verschiedene Leben. Ich mache das übrigens auch in Tübingen in der Neuen Kunsthalle.
0: Genau. Gysis Begegnungen, ja.
1: Richtig, und ich habe dann noch Begegnungen jetzt im Kolosseum. Das ist ein Kino in Berlin. Also da habe ich zwei Städten. Das macht mir auch Spaß, ist aber auch anstrengend. Ich muss das ja immer vorbereiten, dazu brauche ich ja auch Zeit. Ja?
0: Braucht man Zeit, ja.
1: Ja.
0: Wir kommen jetzt wieder zu einem Musikwunsch von Ihnen, Herr Gysi. We Are The World, komponiert von Michael Jackson und Lionel Richie. Lasst eure Egos gefälligst draußen, stand auf einem Pappschild über dem Eingang der E&M-Studios in Hollywood, wo in einer kalten Januarnacht im Jahr 1985 ganz viele US-Musikstars die Benefit-Single We Are The World aufgenommen haben. 200 Millionen Dollar für die Hungerhilfe in Afrika haben sie eingespielt. Übrigens eine Initiative von Harry Belafonte wird immer wieder gern vergessen. Warum haben Sie sich diesen Titel ausgesucht?
1: Ich finde das einfach fantastisch, schon die alle zusammenzubringen. Ja? Also wirklich, da waren ja alle Stars da. Und dann mussten die eine ganze Nacht daran arbeiten. Ist ja nicht so leicht, so ein Lied zu singen, wo mit bestimmte Sachen gemeinsam singen, andere Sachen wieder getrennt und unterschiedlich. Und ich habe das immer ja auch im Bild gesehen. Ich fand das einfach fantastisch. Hat mich damals schon sehr beeindruckt. Und dass sie überhaupt gesagt haben, wir machen hier eine ganze Nacht diese harte Arbeit und kriegen dafür nicht einen Cent und wollen endlich auch mal den Kindern in Afrika helfen.
0: Ganz
1: das
0: toll.
1: Alles gefiel mir.

0: Die Benefit-Single des Projekts USA for Africa, We Are the World, aus dem Jahr 1985, Musik, die Gregor Gysi für dieses Gespräch, für diese Ausgabe von Treffpunkt Musik in SWR Kultur ausgesucht hat. Herr Gysi, auf was in Ihrem Privatleben sind Sie so richtig stolz?
1: Auf meine Kinder. Ich finde, die sind mir einigermaßen gelungen. Wobei, die haben sich natürlich auch selbst entwickelt.
0: Ein sehr schönes Zitat aus Ihrer Autobiografie ist dieses hier: Fülle im Leben bitte nicht mit Erfüllung verwechseln. Was erfüllt Sie denn?
1: Das sind Momente. Das sind Momente, also wenn ihr zum Beispiel einen Prozess gewinnt, wo das so auf wirklich ganz auf der Kante stand und wo du in zwei Instanzen Unrecht hattest, das habe ich erlebt, und dann vom Bundesgerichtshof bekommst du Recht, das ist so ein schönes Moment. Oder in der Politik, wenn du merkst, eine Rede hat wirklich gesessen, die müssen jetzt darüber nachdenken, dass sie vielleicht doch was zu ändern haben. Das sind schöne Momente. Oder eben, wenn ich mit meiner Familie zusammen bin und alle lachen und glücklich sind. Hm. Und es wurde auch gut gekocht. Das ist nicht ganz unwichtig. Ne?
0: Und was lässt Sie Schweres vergessen? Hm. Auch so schöne Abende mit der Familie?
1: Ja, also wenn ich einen schönen Abend habe, dann denke ich nicht an das, was mich belastet. Aber nachts kommt es. Mhm. Das ist das Unangenehme. Glücklicherweise erinnere ich meistens mich nicht an meine Träume. Aber wenn, träume ich nur Mist. Ich verstehe es auch nicht.
0: Ich habe jetzt noch so ganz kurze Fragen für Sie und bitte um eine kurze Antwort. Sie können ja ganz gut Judo. Mit wem aus dem Deutschen Bundestag würden Sie gern mal in den Ring steigen?
1: Na, mit dem Stärksten natürlich, um ihm zu beweisen, dass Handwerklichkeit über Stärke geht.
0: Und auf internationalem Parkett?
1: Mit Trump. Aber das wäre dann ein leidenschaftlicher Kampf.
0: Verstehe, sicher. Mit wem aus dem Bundestag würden Sie denn gerne mal ausreichend Zeit haben für ein Gespräch, für ein gutes Abendessen, und hatten es bisher noch nicht?
1: Doch, da gibt es eine Abgeordnete, mit der ich das gerne machen würde, aber ich werde Ihnen mitnichten erzählen, wer das ist.
0: Einmal Berlin, immer Berlin als Wohnort?
1: Ja. Immer. Ich habe nie woanders gewohnt und ich kenne die Schwächen von uns Berlinerinnen und Berlinern. Aber letztlich sind wir doch hilfsbereit und solidarisch, aber auf so eine etwas merkwürdige Art und Weise.
0: Haben Sie eigentlich Haustiere?
1: Ich hatte Haustiere. Ja? In meiner Familie war das üblich. Zuerst fingen wir alle, kann man sich ja gar nicht mehr vorstellen, mitten in Berlin, mit einer Ziege, mit Hühnern. Ach. Und so. Ja, mein Vater brachte natürlich die Ziege, aha, mit und sagt, damit ist ja das Milchproblem gelöst. Nicht, dass er sie einmal gemolken hätte. Ja. Okay. Und einen Hund hatten wir auch. Später hatten wir noch einen Hund. Mhm. Und dann hatte ich auch einen Vogel. Und meine Tochter hatte dann eine Katze, die hatte auch einen weiblichen Namen. Dann stellt sich aber raus, es ist doch ein Kater, da muss man den Namen ändern. So, also das habe ich schon erlebt, ja.
0: Zieht es Sie im Urlaub eher in den Süden oder in den Norden?
1: Also ich liebe beides, aber mich interessiert sehr der Norden, ehrlich gesagt. Mhm. Ich war schon auf Spitzbergen, ich war auf Grönland. Das finde ich spannend. Auch die Länder selbst, Island war ich auch. Und natürlich war ich in Finnland und in Norwegen und Dänemark und Schweden. Das finde ich sehr, sehr spannend. Der Süden ist auch sehr schön, aber manchmal ist er mir dann zu heiß im Sommer. Aber da oben kann es einem wieder ein bisschen zu kalt werden. Ja? Da habe ich eine Wanderung gemacht auf Grönland zu den Eisbergen. War ein riesiger Eisberg. Und dann erzählte mir ein Führer, das ist absolut sicher, dass es den in 15 Jahren nicht mehr gibt. Dann wird ja auch ein bisschen mulmisch hinsichtlich der ökologischen Nachhaltigkeit.
0: Union Berlin für immer?
1: Na klar.
0: Ein großer Fußballfan.
1: Ja. Das ist ein ganz eigenes Publikum, Union. Ist, selbst wenn die in die 8. Liga abstiegen, wenn es sowas gäbe, die Fans blieben. Ja, die sind untrennbar miteinander verbunden.
0: Was mich noch interessiert, spielen Sie eigentlich ein Instrument?
1: Nein, ich sollte das als Kind lernen. Erst Gitarre, das ging nicht richtig, dann Mandoline, das war noch schwieriger. Und dann haben es meine Eltern aufgegeben.
0: Und zum Schluss, wem sind Sie dankbar?
1: Naja, sehr vielen Leuten. Aber besonders dankbar bin ich eigentlich meiner Familie, weil sie in schweren Zeiten immer zu mir gestanden hat.
0: Gregor Gysi, ich bedanke mich ganz herzlich für dieses Gespräch. Alles Gute. Eine Musik haben wir noch. Aus alten Zeiten, eine der erfolgreichsten Bands der DDR war City. 1972 in Ost-Berlin gegründet und da haben Sie sich den Song Am Fenster gewünscht.
1: Na, ist ja nicht fantastisch? Das erste Mal, dass ich Rockmusik gehört habe, wo eine Geige eine solche Rolle spielte und du auch richtig mitgegangen bist. Und dann war der plötzlich weg, dann funktionierte das nicht mehr. Aber jetzt spielen sie es wieder in höherem Alter, aber sie spielen es.
0: Haben Sie auch live erlebt, CD?
1: Na klar.
0: Danke für Ihren Besuch.
1: Ich wünsche Ihnen auch alles Gute.
0: Danke.

Am Fenster der Band City, ein Wunsch von Gregor Gysi. 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Jetzt gibt's bei uns ja sozusagen frisch gepresstes. Vor kurzem ist bei der Deutschen Grammophon eine Aufnahme mit zwei Klavierkonzerten von Wolfgang Amadeus Mozart erschienen. Das 9. und das 22. Klavierkonzert, beide in S-Dur geschrieben, hat der kanadische Pianist Jan Liszewski zusammen mit den Bamberger Symphonikern unter Leitung von Manfred Honeck aufgenommen. Daraus jetzt eine Kostprobe, der dritte Satz aus Mozarts 9. Klavierkonzert, dem sogenannten Genome-Konzert.

Musik aus einer neuen Aufnahme mit Mozarts 9. Klavierkonzert in einer hervorragenden Einspielung mit den Bamberger Symphonikern und dem kanadischen Pianisten Jan Leschetzky, der im März 31 Jahre alt geworden ist. Die Leitung hatte Manfred Honeck. Wir bleiben bei der Gattung Klavierkonzert und stellen Ihnen in diesem Zusammenhang eine Komponistin vor, die nahezu in Vergessenheit geraten ist. Oder haben Sie schon mal etwas von Dainey Swiss gehört? Das war eine US-amerikanische Pianistin und Komponistin, die im 20. Jahrhundert mit einem Bein in der Klassik, mit dem anderen im Showbusiness stand. Hier erstmal Musik von ihr, damit Sie mal einen Eindruck bekommen, wie Dainey Swiss komponiert hat. Das ist der 3. Satz aus ihrem Konzert für 2 Klaviere und Orchester in E-Moll.

0: Ludmila Berlinskaya und Arthur Ancel waren hier die Solisten. Zusammen mit dem Orchestre Victor Hugo spielten die beiden das Scherzo aus dem Konzert für zwei Klaviere und Orchester in E-Moll der US-Amerikanerin Dani Suess. Und die stellt Ihnen jetzt Nick Martin Sternitzke in SWR Kultur vor.
1: Sag mir, was du hören willst, und ich spiele es dir vor. Dana ist ein Supertalent. Als Teenager gibt sie Konzerte am Klavier und fordert ihr Publikum genau dazu auf, als besondere Zugabe sozusagen. Ein Zuhörer erinnert sich noch genau, was Dana bei einem Konzert im Jahr 1925 improvisiert hat.
2: Einer verlangte etwas in der Art eines Chopin-Walzers und bekam ihn. Ein anderer wollte ein Nocturne, wieder ein anderer einen Marsch und so weiter. Das Publikum staunte über ihre Fähigkeit, passende Melodien aus der Luft zu greifen und sie effektiv zu entwickeln.
1: Aber in ihrer Heimatstadt Kansas City kommt Dana damit nicht weit. Wenn sie nicht das ewige Klavierwunderkind bleiben will, das in Unterhaltungsshows verheizt wird, dann muss sie ihr Talent ausbilden lassen. Sie bricht auf nach New York. In New York studiert sie Klavier bei einem Schüler von Franz Liszt und Komposition. 1933 betritt sie das Konzertpodium und im New Yorker ist Dana Suess plötzlich Talk of the Town. Dort heißt es über sie:
2: Miss Dana Suess, es wird Suess ausgesprochen, ist groß, sehr schlank, mit grauen Augen und rötlichem Haar. Zum Komponieren braucht sie kein Klavier. Sie komponiert im Bett. Sie meint, sie habe Glück, der einzige weibliche klassische Komponist auf der Welt zu sein.
3: Ich hatte Glück, denn in dieser Hinsicht gab es kaum Konkurrenz. Niemand sonst machte so etwas,
2: sagt sie.
3: All diese verschiedenen Facetten in einer Person vereint. Frau, jung, Komponistin und Interpretin. Das war ein guter Aufhänger, verstehen Sie?
2: Miss Dana Suess ist erst 21 und bekannt als The Girl Gershwin, weil sie sowohl in Tin Pan Alley als auch in symphonischem Zeug gut ist.
1: Die Presse hat schon früh erkannt, dass Dana Suess in verschiedenen musikalischen Welten zu Hause ist. In der klassischen Musik und in der New Yorker Unterhaltungsmusikindustrie. Deswegen der Spitzname der weibliche Gershwin. Aber so richtig passend ist dieses Etikett nicht. Das findet der Pianist Arthur Ancel, der zusammen mit seiner Kollegin Ludmila Berlinskaya das Konzert für zwei Klaviere von Dana Suess aufgenommen hat.
4: It's just a matter of publicity, but it doesn't bring us at all into her music, which is very individual. She has her own style.
2: Diese Verbindung zu Gershwin ist vor allem ein Werbeetikett. Über ihre Musik sagt das eigentlich nichts aus, denn Dana Suess hatte einen ganz eigenen Stil mit eigener Rhythmik, eigenen Melodien und eigenen Harmonien.

Dana Suess arbeitet mit harten Kontrasten. Zuerst verlangt sie von ihren Spielern, hart in die Tasten zu greifen, und von einer Sekunde auf die nächste legt sie den Schalter um. Jetzt ist feiner, perliger Klang gefordert.

0: I liked very much this romantic style.
1: Mir gefiel dieser romantische Stil sofort. Es gibt überhaupt nicht viele Doppelkonzerte mit so einem romantischen Ausdruck. Vielleicht ist das sogar das Einzige.
0: Maybe it's the only one actually. There are some passages of extreme virtuosity and technically very challenging.
1: Es gibt extrem virtuose Passagen, besonders im Scherzo und im vierten Satz. Da hört man, dass Dana Suisse selbst eine außergewöhnliche Pianistin gewesen sein muss. Und sie verwendet extrem große Tonsprünge in ihren Akkorden. Das ist typisch Jazz- und Popmusik. Wir mussten für dieses Konzert also unsere Finger ziemlich spreizen.
2: Aber zu ihrer Zeit interessiert sich kaum ein Verlag für ihre klassischen Kompositionen. Ein typisches und strukturelles Phänomen. Komponierende Frauen werden im männerzentrierten Klassikbetrieb ignoriert. Geld verdienen kann Dana Suisse nur im Showgeschäft. Sie arbeitet mit dem Texter und Theaterimpresario Billy Rose zusammen. Der nimmt sie für seine Revuen unter Dauervertrag. Dana Suisse schreibt zahlreiche Songs, die sie sogar hin und wieder selbst auf dem Klavier auf Platte einspielt. Und wenn Dana Suisse nicht selbst spielt, dann singen ihre Songs die großen amerikanischen Entertainerinnen und Entertainer. Bing Crosby, Connie Francis und Doris Day.
3: You, you and you and you ought to be in pictures. You're wonderful to see.
2: Obwohl Dana Suisse erfolgreich im Showbusiness unterwegs ist, will sie ihre kompositorischen Grundlagen vertiefen. Dahinter steckt nicht nur Ehrgeiz, sondern vor allem der Wunsch, auch in der klassischen Musikwelt anerkannt zu sein.
0: She lacked a lot of knowledge, especially in orchestration.
1: Ihr fehlte vor allem Wissen in der Orchestrierung. Aber gerade deshalb klingt ihre Musik oft frischer als manches Werk von Komponisten, die alle Regeln perfekt beherrschen.
2: Nach dem Zweiten Weltkrieg bekommt Dana Suisse einen Studienplatz in Paris bei der renommierten Musikpädagogin Nadia Boulanger. Nach 3 Jahren kehrt sie in die USA zurück und setzt den Spagat fort, den sie zeitlebens immer gemacht hat. Mit einem Fuß im Showbusiness, mit dem anderen auf dem Konzertpodium. Meistens erfolgreich, aber nicht nachhaltig erfolgreich. Was erstaunlich ist, findet der Pianist Arthur Ancel.
0: Her music is crowd-pleasing, it's very good for the audience, but it was not in the fashion of what classical music was expecting in the 40s and 50s.
1: Ihre Musik erreicht das Publikum sofort, auch wenn sie in den 40er und 50er Jahren nicht dem entsprach, was man damals in der klassischen Musik für modern hielt.
4: Nick Martin Sternitzke über die Pianistin und Komponistin Dana Suisse.
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4: Und jetzt noch ein weiterer Konzerttipp. Vielleicht haben Sie ja an diesem Wochenende Lust, auf musikalische Entdeckungsreise zu gehen. Unser Wochenendtipp führt zum Podium Esslingen. Dort gibt es heute Abend um 18 Uhr in der Location Das neue Blara, ein besonderes Projekt mit einem Stück des erst in jüngster Zeit wiederentdeckten Julius Eastman zu erleben. Für sage und schreibe 10 Celli hat Eastman The Holy Presence of John Dark geschrieben. Julius Eastman war ein afroamerikanischer Komponist, Schüler von Morton Feldman. Er hatte immer wieder mit Drogenabhängigkeit zu kämpfen, was ihn physisch zugrunde gerichtet hat. 1990 starb er im Alter von gerade mal 49 Jahren. Seine Musik besitzt eine geradezu hypnotische Verführungskraft, kann man sagen. Wir haben mit dem künstlerischen Leiter des Podiums Esslingen, Josten Ele, gesprochen und ihn gefragt, was er an Julius Eastman so bemerkenswert findet.
9: Das Besondere an der Musik von Julius Eastman ist, dass es auf der einen Seite sehr offensichtlich aus der Minimal-Music-Tradition kommt, dieser Musik aber auf der anderen Seite dann etwas sehr Organisches, etwas Treibendes, etwas wahnsinnig Individuelles und Improvisierendes hinzugibt, das dann diesen unverkennbaren Eastman-Sound hervorruft. Es ist gleichzeitig auch eine große Aufgabe, weil eben das sehr viel Verantwortung bei den PerformerInnen lässt und es quasi wirklich nur dann gefüllt werden kann, wenn sehr viel Eigeninitiative und sehr viel Kreativität auf der Seite vorliegt. Wenn das aber dann zusammenkommt, ist es wirklich so total umwerfend. Ist auch nicht das erste Mal, dass wir Eastman bei Podium spielen, sondern eigentlich seit 4 Jahren regelmäßig mal ein Stück von ihm. The Holy Presence of Joan d'Arc ist auf jeden Fall das größte und auf eine Art auch sperrigste Stück, was wir von ihm jetzt machen.
4: Und was ist das für ein Stück, das in Esslingen zu hören ist? Wie setzt sich Eastman mit der historischen Figur der Jeanne d'Arc auseinander?
9: In Julius Eastmans Version von Jeanne d'Arc, The Holy Presence of Joan d'Arc, geht es auf einer relativ basalen und intuitiven Art und Weise um so eine Kondensation dieses Mythos. Er schreibt selber unter anderem über diese Musik A Reminder to Those Who Think They Can Destroy Liberators. Also eine Erinnerung an diejenigen, die denken, sie könnten Befreiungskämpfer zerstören. Es ist ein spätes Werk von ihm und dementsprechend auch auf eine Art ein sehr verbittertes und wütendes Werk von ihm, der ja selber als Aktivist, als Ausgegrenzter quasi durch sein schlichtes Dasein eigentlich schon gekämpft hat. Und diese Musik ist, ja, fühlt sich für mich fast an wie so ein letzter Hilfeschrei und ein letztes Statement, letztendlich eine Mahnung an alle folgenden Generationen, dass Befreiungskämpfer, Befreier niemals von Organisationen, von religiösen Organisationen, von Regierungen und sonstigen Organisationen unterdrückt werden dürfen.
4: Eastmans Musik wird in Esslingen heute Abend in Kombination mit Werken von Sarriaho, Monteverdi, Price und Brecht zu hören sein. Wo ist da die Verbindung?
9: Mich hat an dem gesamten Konzert interessiert nach Gemeinsamkeiten zwischen Brechts Version von Die heilige Johanna der Schlachthöfe und Eastman zu suchen und habe mich dann in der Kuration so auf 2 große Aspekte gestürzt. Das eine ist die Wut und der Befreiungskampf von Joan d'Arc bei Eastman. Und das andere ist eben die erste Hälfte des Titels von dem Eastman-Stück The Holy Presence. Und die heilige Präsenz, darauf bezieht sich auch Brecht auf seine Art und Weise. Und es gibt dort bei Brecht viele poetische Momente, wenn es um so etwas Unausgesprochenes geht, die ganz oft mit dem Bild des Schnees zusammenhängen. Das Bild vom Schnee, von dem sanften Weißen, was zwar was überdecken kann, was aber auch verzaubern kann, das Mystische daran, habe ich dann wiederum versucht zu vergrößern mit dem Zyklus von Sarriaho, Neige, also Schneearten, und die heilige Präsenz, die habe ich noch vergrößert durch Auszüge aus Monteverdis Marienvesper und einem superschönen kleinen Stück von Florence Price, eigentlich für Orgel, Adoration. Das quasi um in dem Vorfeld von dem großen Julius Eastman-Stück als Abschluss so eine Art Konversation darüber stattfindet, zwischen Vorstellungen von Aufstand, zum Aufstand aufrufen durch die Brecht-Texte, mit Vorstellung von Heiligkeit und alles eben eingebettet in so eine metaphorische Schneelandschaft von Sarriaho, von der aus dann der wütendste aller Proteste von Eastman quasi rausbricht.
4: Der künstlerische Leiter des Podiumfestivals Esslingen, Josten Ele. Um 18 Uhr geht es los im neuen Blara mit dem Stück The Holy Presence of Joan d'Arc von Julius Eastman.

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4: Um 12 Uhr mit Johannes Wördemann. Im Gegensatz zu Bundesverteidigungsminister Pistorius hat der amtierende rheinland-pfälzische Ministerpräsident Schweizer besorgt auf den angekündigten US-Truppenabzug reagiert. 5000 Soldaten aus Deutschland in andere Staaten zu verlegen, müsse man ernst nehmen, hat Schweizer am Rande des SPD-Parteitags in Niederolm gesagt. Matthias Zahn mit den Einzelheiten.
5: Es müssten Gespräche mit der US-Administration geführt werden, auch auf NATO-Ebene. Er hoffe, so Schweizer, dass Rheinland-Pfalz nicht zum Spielball politischer Auseinandersetzungen werde zwischen der Bundesregierung und dem Weißen Haus. Rheinland-Pfalz müsse ein starker Standort auch für die amerikanischen Streitkräfte bleiben. Dies sei notwendig aus Gründen der Sicherheit, Infrastruktur und der Regionalpolitik. Zu den militärisch bedeutsamsten US-Militäreinrichtungen in Deutschland gehört die Airbase Ramstein in der Pfalz. Das größte US-Militärkrankenhaus im Ausland befindet sich ebenfalls in der Pfalz in Landstuhl.
4: Bundesverteidigungsminister Pistorius hat als erste Reaktion erklärt, er habe mit dieser Entscheidung gerechnet. Man werde aber weiter eng mit den USA zusammenarbeiten. In Rheinland-Pfalz hat die CDU für den Koalitionsvertrag mit der SPD gestimmt. Geplant sind unter anderem mehr Geld für die Kommunen, mehr Personal für die Polizei und verpflichtende Sprachförderung in Kitas. Der CDU-Vorsitzende und künftige Ministerpräsident Schnieder sagte auf dem Landesparteitag in Mainz, mit dem Wahlsieg habe die CDU Vertrauen gewonnen. Nun müsse man diesem Vertrauen gerecht werden. Der Koalitionsvertrag soll in den kommenden Tagen offiziell unterschrieben werden. Voraussetzung ist, dass die SPD dem Papier auch zustimmt. Die von US-Präsident Trump angekündigte Zollerhöhung von 15% auf 25% auf Fahrzeuge aus der EU könnte Deutschland Milliarden kosten. Davon gehen führende Ökonomen aus. Der Präsident des Kieler Instituts für Weltwirtschaft, Schularik, sagte, auf kurze Sicht schätze er die Produktionsverluste auf fast 15 Milliarden Euro. Der Präsident des Deutschen Instituts für Wirtschaftsforschung, Fratscher, sagte, Deutschland dürfe sich nicht erpressen lassen, sonst stiegen die Kosten vor allem für Exportunternehmen weiter an. In mehreren europäischen Ländern kämpfen Feuerwehren momentan gegen Waldbrände. In den Niederlanden wurden im Süden und im Südosten des Landes rund 135 Hektar Vegetation durch die Flammen zerstört. Bei einem Brand in der Toskana ist fast sechsmal so viel Fläche abgebrannt. Im Kreis Altenkirchen in Rheinland-Pfalz sind rund 350

0: Feuerwehrleute wegen eines Waldbrandes in einem steilen, unwegsamen Gelände im Einsatz. Der Buckelwal ist frei, nachdem er für mehrere Wochen in der Ostsee gestrandet war. Das hat die private Rettungsinitiative mitgeteilt, die seinen Transport in die Nordsee organisiert hat. Gegen 9 Uhr sei der Wal aus dem Lastkahn ins offene Meer zwischen Dänemark, Schweden und Norwegen geschwommen. Der ehemalige Formel-1-Pilot Alessandro Zanardi ist tot. Er starb im Alter von 59 Jahren, teilte seine Familie mit. Zanardi war in der Formel 1 Ende der 90er aktiv. Bei einem späteren Unfall auf dem Lausitzring verlor er beide Beine. Er fing daraufhin mit dem Para-Radsport an. SWR-Nachrichtenredaktion Eva Zofko. Das Wetter für Baden-Württemberg und Rheinland-Pfalz. Ein Hoch über Mitteleuropa bestimmt noch das Wetter. Heute Nachmittag Sonne und Wolken. In Rheinland-Pfalz und im Schwarzwald einzelne Schauer und Gewitter möglich. Temperaturen bei 23 bis 28 Grad. Nachts vereinzelt Regen 14 bis 5 Grad. Die weiteren Aussichten. Morgen mehr Wolken, zeitweise Schauer und vereinzelt Gewitter. Die Höchstwerte liegen bei 19 bis 26 Grad. 12.04 Uhr.
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2: Mit Julia Salinas einen schönen guten Tag und das sind unsere Themen heute. Die US-Regierung macht ernst und legt einen Plan vor, um 5000 Soldatinnen und Soldaten aus Deutschland abzuziehen. Die Koalitionäre CDU und SPD in Rheinland-Pfalz stimmen über den Koalitionsvertrag ab. Wir schauen mit unserem Korrespondenten auf die Stimmung bei der SPD und gestrandet und auch gerettet. Der Wal wurde in der Nordsee freigesetzt. Wir berichten. Es scheint, als machten die USA ernst mit dem geplanten Truppenabzug in Deutschland. 5000 US-Soldaten sollen die Bundesrepublik verlassen. Nach mehrfacher Ankündigung durch US-Präsident Trump gibt es jetzt eine konkrete Entscheidung des Pentagons und auch einen Zeitplan. Die Truppenstärke der USA in Deutschland soll damit wieder auf das Niveau von vor dem russischen Angriffskrieg in der Ukraine erreichen. Was über die Abzugspläne bekannt ist, fasst Washington-Korrespondentin Anne Schneider zusammen.
3: Der Abzug soll schrittweise über 6 bis 12 Monate erfolgen, sagte ein Sprecher des Pentagon. Er betonte, dies sei Teil einer Überprüfung der US-Truppenpräsenz in Europa und orientiere sich an den aktuellen militärischen Anforderungen. Dennoch bleibt Deutschland der wichtigste US-Militärstandort in Europa. Der Sender CBS berichtet, dass zentrale Einrichtungen wie die Airbase Ramstein sowie die US-Kommandos für Europa und Afrika bestehen bleiben. US-Präsident Donald Trump hatte schon vor einigen Tagen den Abzug angekündigt. Er erfolgt auch vor dem Hintergrund wachsender Spannungen zwischen Washington und Berlin. Besonders erbost hatte Trump die Aussage von Bundeskanzler Friedrich Merz, die Iraner würden die USA in den Verhandlungen zur Beendigung des seit 2 Monate andauernden Krieges demütigen.
2: Ob die wachsenden Spannungen zwischen Washington und Berlin tatsächlich den Ausschlag für die Entscheidung des US-Verteidigungsministeriums gegeben haben, können wir nur vermuten. Auffällig ist aber schon die zeitliche Nähe. Im Deutschlandfunk verteidigt der außenpolitische Sprecher der Unionsfraktion hart den Kanzler und seine kritischen Aussagen gegenüber der US-Regierung.
4: Also man kann sich natürlich als deutscher Bundeskanzler auch nicht zum Horst machen und offensichtliche Dinge, die nicht nur in Europa, sondern auch in Amerika, in der ganzen Welt offen angesprochen werden, nämlich dass möglicherweise der US-Präsident die Erwartung hatte, es würde zu einem Regime-Change in Teheran kommen und es wäre dann möglich, schnell zu einem guten Frieden zu kommen. Dieser Fall ist nicht eingetreten. Viele Europäer haben genau aus diesem Grund vor einer solchen Militäroperation gewagt, dass es zu gewagt, zu riskant ist, diesen Weg zu gehen. Und wenn man jetzt so tut, als wäre da alles Friede, Freude, Eierkuchen, dann verliert man ja auch als Bundeskanzler die Glaubwürdigkeit im eigenen Land. Und ich sage ganz konkret, Deutschland hat nichts getan, um in irgendeiner Weise Amerika daran zu hindern, diesen Krieg zu führen und hindert in keiner Weise Amerika daran, diesen Krieg jetzt zu einem guten Ende zu bringen und zu einem Friedensschluss zu gelangen. Deutschland hat angekündigt, dass es mit dabei sein wird, wenn es nach dem Frieden darum geht, gegebenenfalls Minen zu räumen oder entsprechende friedenssichernde Maßnahmen zu ergreifen. Wir verlegen ein deutsches Kriegsschiff ins Mittelmeer, damit man näher dran ist. Die werden dort dann auch üben. Also insofern gibt es überhaupt keinen konkreten Anlass für diesen Schritt.
2: Die USA schadeten sich damit selbst so hart weiter. Was der Truppenabzug für Deutschland bedeute, müsse man jetzt analysieren. Hart vermutet, dass das Vorhaben innenpolitisch motiviert ist, wie auch die angekündigte Zollerhöhung des US-Präsidenten. Trump hatte gesagt, man wolle ab kommender Woche 25% statt 15% Zölle auf EU-Fahrzeuge erheben. Weniger die Zölle, aber umso mehr der geplante US-Truppenabzug in Deutschland dürfte heute auch in Rheinland-Pfalz für ordentlich Diskussionen sorgen. Schließlich sind hier viele US-Soldaten in Deutschland stationiert. Nachdem CDU und SPD am Donnerstag ihren gemeinsamen Koalitionsvertrag vorgestellt haben, sollen die Parteien heute dem Vorhaben zustimmen. Die CDU hat das durch den Landesparteiausschuss heute bereits getan und die SPD trifft sich auf einem Parteitag. Auf eben diesem Parteitag in Niederolm bei Mainz ist mein Kollege Dirk Rodenkirch. Herr Rodenkirch, wie wird die Entscheidung des Pentagons auf dem SPD-Parteitag aufgenommen?
5: Ja, diese Entscheidung sorgt natürlich für eine gewisse Verunsicherung. Der scheidende Ministerpräsident Schweizer hat uns hier kurz vor dem Parteitag gesagt, man müsse die Entscheidung von US-Präsident Trump ernst nehmen. Seine Befürchtungen, so Schweizer, seien groß, dass Rheinland-Pfalz von dem Abzug betroffen sein werde. Welche Standort im Land es vor allem treffen könnte, sei aber heute noch nicht absehbar. Rheinland-Pfalz sei gerne Gastgeber der US-Streitkräfte und das möchte man ja auch gerne bleiben.
2: Die Sozialdemokraten sind heute aber zusammengekommen, um über den Koalitionsvertrag zu entscheiden. Wir erinnern uns, die CDU hat die Landtagswahl in Rheinland-Pfalz für sich entschieden und wird im kommenden Landtag 39 der 105 Sitze haben und damit 7 mehr als ihr Koalitionspartner SPD. Die muss sich vermutlich aber erstmal daran gewöhnen, dass sie nach 35 Jahren nicht mehr den Ministerpräsidenten stellt. Wie sehr leidet die SPD Rheinland-Pfalz unter dem Machtverlust?
5: Naja, die SPD hat sich natürlich sehr schnell nach der verlorenen Wahl in die Vorbereitung der Großen Koalition gestürzt, in die Sondierung und die Koalitionsgespräche. Man hat den Eindruck, dass dieser Machtverlust noch gar nicht bei allen so richtig bewusst angekommen ist. Der scheidende Ministerpräsident Schweizer wurde zu Beginn des Parteitags mit einem gewaltigen Jubel begrüßt, der bei einem Wahlsieg eigentlich kaum größer hätte sein können. Und wenn die neue GroKo jetzt unter Dach und Fach ist, dann will sich die SPD mal wirklich auch an die Aufarbeitung der Wahlschlappe begeben. Das hat Parteichefin Betzing-Lichtentäler heute angekündigt. Also ich denke, da wird der große Schmerz der Niederlage erst in den nächsten Wochen und Monaten noch mal so richtig spürbar werden.
2: Am Donnerstag haben der bisherige Ministerpräsident Schweizer von der SPD und der künftige Landeschef Schnieder, CDU, den Koalitionsvertrag vorgestellt. Wo steckt denn da die Handschrift der SPD drin?
5: Ja, die SPD verbucht unter anderem für sich als Gewinn, dass sie das Klimaschutzgesetz gerettet hat, das die CDU eigentlich kippen wollte, wie im Wahlkampf angekündigt. Stattdessen wurde aber jetzt ausverhandelt, den Ausbau der erneuerbaren Energien sogar stärker voranzutreiben als bisher, also die Ziele noch höher zu setzen. Dann sollen Lernmittel wie Bücher und Arbeitshefte für alle Schüler im Land schrittweise kostenlos werden. Das war ein Wahlversprechen der SPD. Ebenso, dass junge Menschen Unterstützung beim Erwerb des Führerscheins bekommen sollen. Auch das steht im Vertrag. Und außerdem soll es ein Tariftreuegesetz geben, von dem Arbeitnehmer profitieren sollen. Und das ist natürlich wirklich reine SPD-Handschrift.
2: Die Ministerien wollen sich CDU und SPD fair aufteilen, also jeder bekommt 5. Das Finanzministerium soll SPD geführt bleiben und auch das Wirtschaftsministerium geht an die Sozialdemokraten. Diese Ministerien können ein großer Hebel sein, oder?
5: Ja, absolut. Alle Gesetzesvorhaben müssen durch das Finanzministerium, um das Geld für die jeweiligen Vorhaben sicherzustellen. Das ist ein ganz wichtiger Faktor für die SPD und Wirtschaft, kombiniert auch noch mit Energie und Klima. Das kann man durchaus als echtes Zukunftsministerium bezeichnen, vor allem in diesen schwierigen Zeiten, in denen die Wirtschaft und die Frage, wie die Wirtschaft unterstützt werden kann, deutlich an Bedeutung gewonnen hat. Spannend ist aber auch das neue Ministerium für Kommunen und Wohnen. Hier kann die SPD beispielsweise auch den sozialen Wohnungsbau voranbringen. Also das ist auch ein Ministerium, wie gesagt, das ist neu und da wird die SPD Spielraum haben, eben auch ihre eigene Politik durchzusetzen.
2: Und wer dann tatsächlich Ministerin oder Minister wird, soll nächste Woche bekannt gegeben werden. Welche Namen werden denn innerhalb der SPD gehandelt?
5: Ja, das sind vor allem bisherige Regierungsmitglieder der SPD. Also Doris Ahn beispielsweise, die Finanzministerin. Da gehen die meisten Beobachter davon aus, dass sie weiterhin dieses Haus führen wird, weiterhin Finanzministerin bleiben wird. Der bisherige Innenminister könnte das neue Ministerium für Kommunen und Wohnen übernehmen, also Michael Ebling, weil der hatte auch bisher eben im Innenministerium auch schon die Zuständigkeit für Kommunen. Viele rechnen auch damit, dass Parteichefin Wetzing-Lichtentäler dem künftigen Kabinett angehören könnte, beispielsweise als Arbeits- und Sozialministerin. Aber das sind bisher noch Vermutungen. Ganz sicher werden wir es eben erst in der kommenden Woche erfahren, wie dieses Kabinett dann aussehen wird.
2: Sagt Dirk Rodenkirch vom SPD-Parteitag in Niederolm, wo die Partei über den Koalitionsvertrag abstimmt. Die CDU hat dem Vorhaben bereits zugestimmt. Wir blicken ins Meer. So viele Menschen hatten in den vergangenen Wochen bei der Walrettung mitgefiebert. Das Tier war vor der Ostseeküste gestrandet, wurde mit einer aufwendigen privaten Rettungsinitiative gerettet und konnte jetzt in der Nordsee freigesetzt werden. Mein Kollege Per Axel Kröske in Flensburg verfolgt die Aktion. Was ist denn der aktuelle Stand?
6: Die Livebilder einer Drohne zeigen, dass das Transportdock heute früh leer ist. Und gestern Abend, da war der Wal bis zum Anbruch der Dunkelheit dort noch drin. Es wirkte auch, als liefe zu diesem Zeitpunkt nicht alles nach Plan. Zunächst war da der Wellengang, für den dieses Dock nicht ausgelegt war. An der Nordspitze Dänemarks ging es dann zunächst mit dem Schiffskurs hin und her. Dann nahm der Konvoi doch wieder Kurs auf Norwegen, ganz langsam in Schrittgeschwindigkeit. Die letzten Bilder vom Abend zeigten einen Wal, der zwischendurch quer im Dock lag, sich aber zunächst nicht drehte.
2: Wie groß ist die Gefahr, dass der Wal wieder strandet?
6: Das weiß keiner. Die Position, die die Rettungsaktion angestrebt hatte, also der Atlantik vor der Westküste Norwegens, die wurde bei weitem nicht erreicht. Die Gefahr, dass der Wal in die Ostsee zurückschwimmt, ist immer noch da. Und auch wie lebensfähig das geschwächte Tier nach fast einem Monat ist, in dem der schwere Körper ja ohne Nahrung auf Grund gelegen hat, das wird sich erst noch zeigen. Nach Angaben der Initiative ist ein Peilsender montiert, um den Weg zu verfolgen. Die Positionsdaten sind aber bisher nicht öffentlich.
2: Und woran gab es Kritik bei der Aktion?
6: Zum einen hat das Ganze für den Wal natürlich viel Stress bedeutet. Geräuschbelastung durch die Schiffe, die Situation im Dock. Und dann werden viele grundsätzliche Fragen gestellt. Stichwort selektive Tierliebe. Dieses Einzelschicksal emotionalisiert, während viele Menschen gleichgültig gegenüber Massentierhaltung scheinen. Die Hoffnung, die Aktivisten wie Robert Mark Lehmann äußern, ist, dass zumindest etwas mehr Aufmerksamkeit auf Praktiken in der Fischerei gelenkt wird. Denn der Wal hatte ja ein Geisternetz im Maul. Auch das dürfte jetzt die Nahrungsaufnahme weiter erschweren.
2: Berichtet Per Axel Kröske aus Flensburg. Und das war SWR Kultur aktuell am Samstagmittag. Mein Name ist Julia Salinas.
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8: Ein Sonntagnachmittag vor Ostern in Torrevecchia. In diesem Vorort von Rom sieht man vom Glanz der ewigen Stadt wenig. Viel sozialer Wohnungsbau, ein riesiger Supermarkt und mittendrin die katholische Kirche Santa Maria della Presentazione. Ein Zweckbau aus den 80er Jahren mit Flachdach und einem Stahlgerüst als Glockenturm. Der Pfarrhof ist voller Menschen. Der Bischof kommt, der Bischof von Rom. An den Wochenenden vor Ostern besucht Papst Leo XIV. Seine Gemeinden. Heute Santa Maria in Torrevecchia.
9: Buonasera a tutti. Ben trovati.
10: Guten Abend allerseits und herzlich willkommen. Ich freue mich sehr, hier bei euch zu sein, in dieser Pfarrei, und danke euch für diesen Empfang.
9: Grazie per questa accoglienza.
8: Bronx nennen sie ihr Viertel. Das ist ein bisschen übertrieben. Aber hier am Stadtrand von Rom wird das soziale Gefälle in einer Millionenmetropole besonders offensichtlich. Arbeitslosigkeit, Wohnungsnot, ja auch Kriminalität. Das sind die Sorgen der Menschen, die in dieser Pfarrei leben.
9: Apriamo gli occhi, riconosciamo che anche nella persona accanto a noi.
10: Öffnen wir die Augen und erkennen, dass auch in der Person neben uns, in der leidenden Person, in denen, die keinen Ort zum Schlafen haben, die auf der Straße leben, in der kranken Person, dass Jesus auch in diesen Umständen gegenwärtig ist und uns bittet, das, was wir empfangen haben, zu diesen Menschen zu bringen, die es brauchen, die in Not sind.
8: Beim Sonntagsbesuch empfängt die Gemeinde in Torrevecchia einen Papst, der viel Zeit mitnimmt. Leo schüttelt jede Hand, die ihm entgegengestreckt wird, nimmt sich auch eine Minute für ein kurzes Gespräch. Ein Papst als Seelsorger, das hat Eindruck gemacht in der römischen Vorortgemeinde und auch bei Pfarrer Paulus Dacchiotti.
11: Er hat an diesem Nachmittag etwa 600 Menschen begrüßt in diesen 3 Stunden und hat sich dabei überhaupt nicht geschont. Das war sehr schön, auch weil er vielleicht manchmal etwas zurückhaltend wirkt. In Wirklichkeit ist er dann von einer geradezu entwaffnenden Herzlichkeit.
8: Ein neuer Papst wird an seinen Vorgängern gemessen. Was macht er anders? Was übernimmt er? Ist Leo eher der Typ Benedikt, etwas menschenscheu, vergeistigt? Oder ein nahbarer Pontifex wie Franziskus, der aber auch ziemlich autoritär sein konnte? Papst Leo ist es in seinem ersten Jahr im Amt gelungen, dass sich diese Frage heute nicht mehr stellt. Er hat ein ganz eigenes Profil entwickelt. Doch mit welchen Konturen? 8. Mai 2025, Nachmittag. Seit 1,5 Tagen sind die Kardinäle im Konklave, um einen Nachfolger für Papst Franziskus zu wählen, der an Ostern gestorben ist. Weißer Rauch. Und wie so viele andere eilt auch der Augustinerpater Joseph Farrell auf dem Petersplatz und erlebt, wie sein Mitbruder Robert Francis Prevost der Welt als neuer Papst vorgestellt wird.
12: Annuntio vobis gaudium magnum. Habemus Papam.
13: Und als die Nachricht verkündet wurde,
14: Habemus Papam,
13: und es hieß
14: Robertum Francisco,
13: da blieb mir buchstäblich die Luft weg.
14: It was an audible.
8: Robert Francis Prevost wird Papst Leo XIV. Und seine erste Botschaft ist ein Friedensgruß.
10: Ich möchte, dass dieser Friedensgruß in euer Herz eingehe, eure Familien erreiche, alle Menschen, wo immer sie seien, alle Völker, die ganze Erde. Der Friede sei mit euch.
8: Diese Friedensbotschaft wird zum Leitmotiv in diesem ersten Jahr im Amt. Und zum Anlass, dass sich sogar Donald Trump mit diesem Mann anlegen wird. Hätten die Kardinäle einen Personalprofi, einen Headhunter, mit der Suche nach dem neuen Papst beauftragt, nicht unwahrscheinlich, dass auch dann die Wahl auf Robert Francis Prevost gefallen wäre. Er kennt den Vatikan, war zuletzt Chef der sehr wichtigen Abteilung für Bischofsernennungen, hat also Führungserfahrung. Er kennt die Welt. Als einer der Vorgänger von Generalprior Joseph Farrell hat er den Augustinerorden geleitet, der auf allen Kontinenten vertreten ist. Leo kennt die Zahlen, hat in Philadelphia Mathematik studiert und ist dann Priester geworden, Seelsorger, Missionar in Peru. Er verbindet 2 Welten, Nord und Süd. Er ist US-Amerikaner, hat aber den größten Teil seines beruflichen Lebens in Peru, in Südamerika, verbracht. Mit Leo hat die katholische Kirche erstmals einen Papst, der in verschiedenen Kulturen zu Hause und sprachfähig ist. Bisher war ganz selbstverständlich Italienisch die Sprache, mit der der Vatikan kommunizierte. Leo wechselt mühelos ins Englische, ins Spanische. Ein Kommunikationsprofi, der weiß, was Worte bewirken. Im Guten wie im Schlechten. Und er ist ein Ordensmann, Augustinerbruder. Soll heißen, der Papst ist teamfähig.
13: Er hat einen wunderbaren Sinn für Humor, genießt es, mit Menschen zusammen zu sein und ihnen zu begegnen. Er erkennt aber auch, dass er diese Zeit braucht, um seine eigene innere Batterie gewissermaßen wieder aufzuladen. Wenn man viel mit Menschen zusammen ist, muss man sich irgendwann auch Zeit für sich selbst nehmen, zum Beten, zum Nachdenken und zur inneren Unterscheidung. Deshalb fährt er auch regelmäßig nach Castel Gandolfo.
15: Einmal pro Woche nimmt sich Papst Leo eine Auszeit. Am Montagabend begibt er sich in die päpstliche Sommerresidenz nach Castel Gandolfo und verbringt hier den Dienstag.
16: Ein bisschen lesen, ein bisschen arbeiten, Briefe schreiben, telefonieren. Manche Dinge sind einfach wichtig. Außerdem ein bisschen Tennis und Schwimmen. Alle sollten ein wenig aktiv sein, mit Körper und Seele. Mir zumindest tut das sehr gut. Einmal pro Woche eine Pause.
15: Ein Papst, der auf seine Work-Life-Balance achtet. Das kannte man von Franziskus anders. Der hat praktisch nie Pause gemacht und den päpstlichen Zweitwohnsitz in Castel Gandolfo nicht genutzt. Und bevor Leo nach seiner wöchentlichen Auszeit wieder nach Rom zurückkehrt, macht er oft etwas für vatikanische Verhältnisse ziemlich Ungewöhnliches. Er beantwortet manchmal die Fragen von Journalisten. Spontan. Der Termin ist dann nicht vorbereitet. Die Themen sind nicht abgesprochen.
16: Eine kurze Erklärung, um das aufzugreifen, was ich bereits an Ostern in der Botschaft Urbi et Orbi gesagt habe, als ich für Frieden gebetet habe.
15: Der Dienstag nach Ostern 2026. Papst Leo kommt aus dem Eingang seiner Residenz. Er wartet gar nicht auf Fragen, er spricht gleich. Es ist der Tag, an dem US-Präsident Donald Trump dem Iran gedroht hatte, eine ganze Zivilisation werde heute Nacht untergehen, um nie wieder zurückzukehren. Seit Wochen mahnt Leo, den Krieg im Iran zu beenden. Er ruft die Vereinigten Staaten und Israel auf, an den Verhandlungstisch zurückzukehren. Seine Friedensbotschaft wird immer lauter, immer eindringlicher und an diesem Abend deutlich wie nie.
16: Das ist wirklich nicht akzeptabel. Es geht hier sicherlich um Fragen des Völkerrechts, aber mehr noch um eine moralische Frage zum Wohle des gesamten Volkes. Und ich möchte alle einladen, im Herzen wirklich an die vielen Unschuldigen zu denken, an die vielen Kinder, die vielen älteren Menschen, die völlig unschuldig sind und die ebenfalls Opfer dieser Eskalation eines Krieges werden würden, der bereits begonnen hat. Seit den ersten Tagen haben wir gesagt, kehren wir zurück zum Dialog, zu Verhandlungen.
15: Der Papst kämpft für den Frieden. Und für das, was früher einmal als christlicher Pazifismus Markenkern der Kirchen war. Er ist ein Anwalt für eine Sache, die gerade keine Konjunktur hat. Dass Konflikte auch ohne den Einsatz von physischer Gewalt gelöst werden können. In einer Welt, in der Dialog, Verhandlung, Kompromiss oder gar Rücksichtnahme als Zeichen von Schwäche und Naivität gelten, sagt er, kein Krieg. Er predigt Urbi et Orbi, der Staat und der Welt, seit Beginn des Pontifikats, seine Vision von einem entwaffneten und entwaffnenden Frieden.
17: Una pace disarmata e una pace disarmante.
15: Leo predigt das, was Päpste, was Christen predigen müssen. Frieden, was denn sonst?
18: I don't like it. I'm not a big fan of Pope Leo. He's a very liberal person.
15: Ich mag das nicht, sagt Donald Trump. Er sei kein Fan von Papst Leo. Zu liberal. Wer gegen diesen Krieg ist, sei zu liberal. Selbst ein Papst ist nicht gefeit davor, in das simple Weltbild von Donald Trump einsortiert zu werden. Auf dem Flug nach Algerien, zum Auftakt seiner Reise nach Afrika, sagt Papst Leo XIV., ich habe keine Angst vor der Trump-Administration und davor, die Botschaft des Evangeliums laut auszusprechen. Der Ohnmacht der Gleichgültigkeit, der Ignoranz gegenüber dem Leid von Menschen, begegnet Leo, wie schon Franziskus vor ihm, mit der Macht des Wortes. Das ist die einzige Waffe, die ein Papst heute hat. Mit Exkommunikation kann er kaum jemanden drohen. Aber er kann einer US-Regierung,
8: die ihren Krieg religiös überhöht, mit echten und falschen Psalmzitaten garniert, die Deutungshoheit über christliche Moral und Werte absprechen. Das schmerzt Trump und Co., die sich in den USA auch als christliche Erlöser inszenieren. Für Leo XIV. Ist dieses Wortgefecht mit Donald Trump aber riskant. Er will offenbar kein Anti-Trump sein, als wäre das etwas Persönliches zwischen ihm, dem amerikanischen Papst und dem amerikanischen Präsidenten. Er will nicht, dass seine Aussagen auf die Frage abgeklopft werden, hat er wieder was gegen Trump gesagt? Leo weiß, wie sehr solche Auseinandersetzungen in Zeiten von Social Media verfangen. Es liegt nicht in meinem Interesse, mit dem US-Präsidenten zu debattieren, erklärt der Papst während der Afrika-Reise im April und beendet seinerseits die Debatte. Die große Welt im Kleinen. Der Papst ist Bischof von Rom. Sein Besuch in Torre Vecchia, dem Außenseiterviertel am Stadtrand, verläuft eher unspektakulär. Gemeinsam Messe feiern in der 80er-Jahre-Kirche mit bunten Glasfenstern und der Altarinsel in der Mitte. Kein Hochamt, ein schlichter Gottesdienst. Eine kurze Predigt. Leo kommt in diesem Moment seinem Vorgänger Franziskus sehr nah. Er geht an die Ränder, er sucht die Begegnung. Ilaria Angelini, eine ehrenamtliche Helferin der Caritas, berichtet dem Papst, was sie hier in der Gemeinde leisten. Immer wieder klopfen hier Menschen an die Tür, die um Hilfe bitten, bei der Wohnungssuche, für Arzneimittel, für Angehörige in Schwierigkeiten. Und Ilaria hat einen Papst erlebt, der sehr gut zuhört, erst fragt und dann spricht.
19: Seine Menschlichkeit, seine Ausstrahlung, seine Spontanität, das hat mich wirklich sehr beeindruckt, auch weil ich ihn vorher nicht kannte und nur sehr wenig über seine Geschichte weiß. Daher war es ein bedeutender Moment für mich.
8: Als Feldlazarett, so hatte sich Papst Franziskus seine Kirche gewünscht. So versuchen sie das in Torre Vecchia zu leben. Papst Leo hat das gesehen und gewürdigt.
16: In diese Gemeinde kommen Männer und Frauen, deren Seele verletzt ist, deren Würde mit Füßen getreten wurde und die sich nach Hoffnung sehnen. Es ist eure Aufgabe, ihnen zu zeigen, dass sie nicht allein sind. Vermittelt ihnen die Zusage Jesu, unser Leben von all dem zu befreien, was uns kaputt macht, und zeigt ihnen einen Weg zu einem gerechten, echten und erfüllten Leben auf.
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20: Mit Bettina Müller-Hesse. Ich grüße herzlich an diesem sonnigen 2. Mai zu einem Konzert aus Schwetzingen. Eine Oper ganz ohne Gesangsstimmen, das klingt kühn. Zumindest nach etwas ganz Besonderem. Und genau das erwartet sie heute. Mittagskonzert, eine instrumentale Fassung von Claudio Monteverdis Oper L'Orfeo. Elina Albach und ihr Ensemble Continuum haben diese Favola in Musica für 7 Instrumente bearbeitet und auch stark gekürzt. Eine mutige und radikale Neuinterpretation der Oper. Am 28. April haben sie sie im Mozartsaal des Schwetzinger Schlosses präsentiert. Der Stoff vermutlich einigermaßen bekannt. Orpheus liebt und Orpheus singt und genau damit holt er in Monteverdis Orfeo seine Gattin Eurydike aus der Unterwelt zurück ins Leben. Ähnlich neu belebt das kreative Ensemble Continuum die Oper, indem sie eben ein Konzert daraus macht. Wer singen will, so die Idee, braucht dafür nicht unbedingt eine Stimme. Diese Vorstellung hat Elina Albach besonders gereizt.
21: Tatsächlich ist Monteverdi ja der Begründer der sogenannten Seconda Pratica. Also es gab die Prima Pratica im 16. Jahrhundert, dass die Worte immer der Musik folgen mussten. Und dann war Monteverdi der Begründer der Seconda Pratica, dass die Musik den Worten folgen muss. Und hat dann eben eine der überhaupt ersten Opern der Musikgeschichte geschrieben. Und ich fand das wahnsinnig reizvoll, weil es so schwierig ist, einem Komponisten, der die Musik den Worten unterordnet und diese Oper schreibt, ich fand es wahnsinnig reizvoll auszuprobieren, was passiert, wenn man diese Worte wegnimmt und nur noch die Musik hat. Und wie können wir denn die Geschichte erzählen, wenn uns die Worte fehlen? Und wie können wir die ganze Dramatik dieses Orfeo-Mythos überbringen, wenn wir ganz andere klangliche Möglichkeiten haben.
20: Sagt Elina Albach, ein spannendes Unterfangen, also ihre Bearbeitung von Monteverdis Orfeo. Die Gambe ist in erster Linie Orfeo zugeordnet, die anderen Instrumente übernehmen unterschiedliche Rollen, vor allem E-Gitarre und Akkordeon spielen alle Ausdrucksmöglichkeiten ihrer Instrumente aus, perkussive Elemente, schrille Klagerufe bis hin zu sphärisch getupften Klängen, die aus einer anderen Welt zu kommen scheinen. Gerade der Einsatz der E-Gitarre schlägt eine Brücke von 1607, wo Monteverdis Oper uraufgeführt wurde, in die Neuzeit. L'Orfeo ohne Worte ist komprimierte Opernessenz. Wie die Oper erzählt auch diese instrumentale Fassung eine Geschichte über zwei Menschen, eine Superkraft und die Chance, die im Scheitern liegen kann. Alexander Kluge, der erst im März verstorbene Filmemacher, Schriftsteller und Medienpolitiker, hat die Oper einmal so passend als Kraftwerk der Gefühle beschrieben. Und Gefühle altern ebenso wenig wie Monteverdis Musik. Die wirkt auch in dieser instrumentalen Fassung ungemein frisch. Claudio Monteverdis Favola in Musica, L'Orfeo, mit dem Ensemble Continuum. Dazu gehören Anna Schall, Zink und Blockflöte, Liam Byrne, Gambe, Bertram Burkert, E-Gitarre, Goran Stepanovic, Akkordeon und Elina Albach, Orgel, Cembalo und Leitung. Zu Beginn, im Prolog und den beiden ersten Akten, das werden wir jetzt hören, sind wir inhaltlich bei der geplanten Hochzeit von Orpheus und Eurydike. Und genau da passiert's. Während Eurydike Blumen pflückt, wird sie von einer Schlange gebissen und stirbt. Eine Botin, die Messagera, bringt die schreckliche Nachricht zu Orfeo und der beschließt, sie aus der Unterwelt zurückzuholen oder, falls das nicht gelingt, selbst dort zu bleiben.

Das waren der Prolog und die beiden ersten Akte aus Claudio Monteverdis Oper L'Orfeo, hier im Mittagskonzert von SWR Kultur an diesem Samstagmittag. Sie haben die Gesangsstimmen vermisst. Tja, wir hören heute die ungewöhnliche Instrumentalfassung von Elina Albach und ihrem Ensemble Continuum, die sie in Schwetzingen bei den SWR

0: Festspielen dargeboten haben. Zum Ensemble gehören Anna Schall, Zink und Blockflöte, Liam Byrne, Gambe, Bertram Burkhardt, E-Gitarre, Goran Stevanovic, Akkordeon und Elina Albach, Orgel und Cembalo, und sie hat auch die Leitung. Am 28. April haben die fünf diese komprimierte Fassung bei den Schwetzinger SWR-Festspielen im Mozartsaal des Schwetzinger Schlosses vorgestellt. Über ihr Ensemble sagt Elina Albach:
1: Continuum ist ein Ensemble, welches ich 2015 gegründet habe, und das setzt sich je nach Stück und je nach Konzert und Repertoire immer ganz unterschiedlich zusammen. Also von einer kleinen Trio-Besetzung bis hin zu 30 Leuten in der größten Besetzung spielen wir mit einem Pool an sehr internationalen Musikerinnen und haben dabei eben heute sehr ungewöhnliche Instrumente für die alte Musik. Einmal Gambe und Zink und Cembalo-Orgel, das ist beim Orfeo erwartbar. Und dann haben wir aber noch Akkordeon und E-Gitarre dabei, das ist eher ungewöhnlich. Was für mich sehr, sehr wichtig ist, ist, mit MusikerInnen zusammen zu spielen und zu arbeiten, die inhaltlich verstehen, was ich möchte mit Projekten, also die tatsächlich mitdenken und auch oft kreativ mitarbeiten. Und das ist mir oft wichtiger als die Instrumente. Wenn es dann ist, dass ein Gitarrist eben ganz tolle Improvisationsfähigkeiten hat, dann ist der bei Monteverdi absolut richtig aufgehoben, weil Monteverdi natürlich oder überhaupt Barockmusik wahnsinnig viel improvisiert hat. Das ist dann, finde ich, die große Freiheit, bei jedem Projekt unterschiedlich zu sagen, ah, für genau dieses Stück möchte ich jetzt diese MusikerInnen dabei haben.
0: Elina Albach über ihr Ensemble Continuum. Jetzt kommen wir zu den letzten drei Akten aus Claudio Monteverdis Orfeo. Inhaltlich sind wir an der Stelle. Orfeo macht sich auf in die Unterwelt, um seine geliebte Eurydike zurückzuholen. Es gelingt ihm, Pluto, den Gott der Unterwelt, von seinem Wunsch zu überzeugen. Einzige Bedingung, er darf auf dem Rückweg kein einziges Mal zurückblinken. Wie wir wissen, gelingt ihm das nicht. Von seinen Gefühlen überwältigt, dreht er sich um und verliert Eurydike für immer. In einer Totenklage verflucht er daraufhin alle Frauen. Als Folge davon wird er in einer ersten Fassung der Oper Orfeo von den Furien zerrissen. In der zweiten Fassung greift jedoch Gott Apollo, Orfeos Vater, ein und nimmt ihn mit zu sich in die himmlischen Gefilde, wo er Eurydike zwar nicht treffen, ihr Ebenbild aber in der Sonne und in den Sternen erblicken wird. Und so schließt die Oper und auch die raffinierte, rein instrumentale Bearbeitung von Elina Albach und ihrem Ensemble Continuum mit einem heiteren Tanz der Nymphen und Hirten. Enorm, wie einfallsreich die Musikerinnen und Musiker des Ensembles dieses dramatische Geschehen durch ganz besondere Klangfarben lebendig werden lassen.

Viel Begeisterung im Mozartsaal des Schwetzinger Schlosses für das Ensemble Continuum und diese ganz besondere Fassung von Claudio Monteverdis Favola in Musica der Oper Orfeo. Zum Ensemble Continuum gehören Anna Schall, Zink und Blockflöte, Liam Byrne, Gambe, Bertram Burkert, E-Gitarre, Goran Stevanovic, Akkordeon und schließlich Elina Albach, Orgel, Cembalo und Leitung. Das war ein Konzert von den Schwetzinger SWR-Festspielen vom 28. April, hier im Mittagskonzert von SWR Kultur. Tonmeister war Adrian von Ripka, Tontechnik Volker Smürek und Peter Künzel. Unser Konzert steht online, on demand, auf der Website von SWR Kultur für ein Jahr. Da können Sie es anhören. Es wird auch vom kroatischen Rundfunk in Zagreb übernommen. Claudio Monteverdis szenisches Original gibt es heute und morgen Abend im Schwetzinger Rokoko-Theater. Ergänzend dazu finden noch weitere Veranstaltungen rund um den Orfeo statt. Werfen Sie einfach mal einen Blick auf die Programmseite der Schwetzinger SWR-Festspiele. 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Juni können Sie sie dann hier in SWR Kultur hören. Und das nächste Konzert von den Schwetzinger SWR-Festspielen senden wir morgen um 12.30 Uhr im Mittagskonzert 5 Jahreszeiten im Dialog. 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Jetzt gibt es aber noch zum guten Schluss Madrigale des flämischen Komponisten Jacques de Werth. Er hat fast sein ganzes Leben lang in Italien am Hof der Gonzaga in Mantua verbracht und gearbeitet. Sein 9. Madrigalbuch ist 1588 entstanden, in einer Zeit, wo er in einen Liebesskandal verstrickt war. Er begann eine Liaison mit der sozial höher gestellten Dichterin Tarquinia Molza, die am Hof von Ferrara eine einflussreiche Frau war. Diese sozialen Standesunterschiede waren in der Spätrenaissance nicht geduldet. Kleine Fußnote im Blick auf Gleichstellung. Tarquinia Molza musste ihren Posten in Ferrara nach dieser Affäre räumen. Jacques de Werth durfte in Mantua bleiben. La Compagnia del Madrigale hat die Madrigale von Jacques de Werth gerade beim Label Glossa neu aufgenommen.

Madrigale von Jacques de Wert aus seinem 9. Madrigalbuch von 1588. Es sang La Compagnia del Madrigale, eine aktuelle Einspielung, die vor kurzem beim Label Glosser erschienen ist. So viel für heute im Mittagskonzert von SWR Kultur. Redaktion Bettina Winkler, am Mikrofon war Bettina Müller-Hesse. In der Technik noch eine dritte Bettina, nämlich Bettina Krohl. Hier folgt der Samstagnachmittag mit Markus Brock. Ich wünsche Ihnen ein schönes Wochenende.

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3: Um 14 Uhr mit Johannes Wardemann. In Rheinland-Pfalz steht der Koalition aus CDU und SPD nichts mehr im Weg. Heute haben die entscheidenden Gremien der beiden Parteien dem Koalitionsvertrag zugestimmt. Aus Mainz Petra Wagner.
4: Die CDU votierte einstimmig für den Koalitionsvertrag. Bei der SPD gab es 4 Nein-Stimmen und 6 Enthaltungen. Zuvor hatten der künftige Ministerpräsident Schnieder und noch Regierungschef Schweizer für den Koalitionsvertrag geworben. Schweizer sagte, die SPD könne stolz darauf sein, was sie mit dem Koalitionsvertrag erreicht habe. Dieser sei hervorragend. CDU-Parteichef Schnieder sagte, die Menschen wollten eine Politik, die funktioniere, Probleme anpacke und löse. Der Koalitionsvertrag von CDU und SPD wird voraussichtlich in der kommenden Woche unterschrieben. Am 18. Mai soll Schnieder dann vom Landtag zum neuen Regierungschef gewählt werden.
3: Verteidigungsminister Pistorius hat den angekündigten Abzug von 5.000 US-Soldaten aus Deutschland als absehbar bezeichnet. Trotzdem werde man mit den USA weiter eng zusammenarbeiten, so der SPD-Politiker. Der außenpolitische Sprecher der Unionsfraktion Hart sieht dagegen die Abschreckungsstrategie der NATO beeinträchtigt. Aus Berlin Sabine Henkel.
5: Hart sagte im Deutschlandfunk wörtlich, im Kreml lacht sich ein feixender und Champagner trinkender Präsident ins Fäustchen. Was es für Deutschland konkret bedeutet, wenn die USA 5.000 Soldaten aus Deutschland zurückholen, dazu wollte sich Hart nicht festlegen. Er sprach davon, zunächst analysieren zu wollen, was genau dahinter steckt. Ein außenpolitischer Plan oder innenpolitische Gründe. Eine Äußerung von Bundeskanzler Merz, auf die Trump verärgert reagiert hatte, rechtfertigte Jürgen Hart. Merz hatte bei einem Schulbesuch im Sauerland gesagt, die USA hätten offensichtlich keine Strategie für den Krieg im Iran und die USA würden gedemütigt durch die iranische Führung.
3: Die Mineralölkonzerne haben den Tankrabatt am ersten Tag nicht vollständig an die Autofahrer weitergegeben, meldet der Automobilclub ADAC. Nach Berechnungen seien von den rund 17 Cent Steuererleichterung pro Liter nur gut 14 an den Zapfsäulen angekommen. Die volle Entlastung müsste spätestens im Laufe des heutigen Tages bei den Verbrauchern ankommen. Aus der Mineralölbranche heißt es, dass vielerorts noch Kraftstoff mit alten Steuersätzen verkauft wird. Der Präsident des Bundeskartellamts Mund hatte angekündigt, die Entwicklung genau zu beobachten. Für die nächste Oscarverleihung im Frühjahr 2027 gelten neue Regeln. Mit Blick auf den Einsatz von künstlicher Intelligenz schreibt die Filmakademie in Los Angeles künftig vor, dass Rollen nur nominiert werden können, wenn sie nachweislich von Menschen gespielt wurden. Eine weitere Neuerung: In der Kategorie internationaler Film dürfen auch fremdsprachige Filme antreten, die große Festivalpreise gewonnen haben. In den Schauspielsparten können Darsteller für mehr als eine Rolle nominiert werden. Der ehemalige Formel-1-Pilot Alessandro Zanardi ist tot. Er starb im Alter von 59 Jahren, teilte seine Familie mit. Zanardi war in der Formel 1 Ende der 90er aktiv. Bei einem späteren Unfall auf dem Lausitzring verlor er beide Beine. Er fing daraufhin mit dem Para-Radsport an und holte bei Olympia zahlreiche Medaillen. SWR-Nachrichtenredaktion, Eva Zofko. Das Wetter für Baden-Württemberg und Rheinland-Pfalz. Ein Hoch über Mitteleuropa bestimmt noch das Wetter. Die Vorhersage. Am Nachmittag Sonne und Wolken, in Rheinland-Pfalz und im Schwarzwald einzelne Schauer und Gewitter möglich. Temperaturen bei 23 bis 28 Grad.

0: Die Tiefstwerte in der Nacht liegen bei 14 bis 5 Grad. Die weiteren Aussichten: morgen mehr Wolken, in Rheinland-Pfalz und Baden zeitweise Schauer und vereinzelt Gewitter. Höchstwerte zwischen 19 bis 26 Grad. 14.04 Uhr.
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2: Mit Markus Brock. Hallo. In dieser Stunde geht's unter anderem um Bäume und Menschen.
3: Zu fällen einen schönen Baum braucht's eine halbe Stunde kaum. Zu wachsen, bis man ihn bewundert, braucht er, bedenk es, ein Jahrhundert.
2: Ein Buch über das Sprechen zeigt uns, dass Sprechen gar nicht so selbstverständlich ist. Und wir hören, welch enormen Einfluss die große Komponistin Nadia Boulanger noch heute hat. Viel Spaß, auch mit Angélique Kidjo.

0: Er soll ja morgen wieder so langsam ein wenig gehen, aber bald ist er wirklich da. Der Sommer mit seinen Konzerten unter freiem Himmel, den lauen Nächten und diesem Gefühl, dass alles ein bisschen leichter geht und ist. Die Musik der Offenburger Liedermacherin Anne P. steht für diese Leichtigkeit. Seit über 20 Jahren spielt die Musikerin in ganz Deutschland und darüber hinaus. Im Herbst 2025 hat sie ihr aktuelles Album produziert, mit dem sie jetzt auf Tour geht. Lukas Fleischmann hat sie für uns in Offenburg besucht.
1: Ein Tonband des

0: Obwohl die Liedermacherin Anne P. wieder in ihrer alten Heimat Offenburg lebt, hat sie die Faszination für die Großstadt Berlin mit ihren Lichtern, ihren Bühnen, aber auch ihrer heillosen Überforderung nicht verlassen. Sie hat dieser Stadt sogar ein Lied auf ihrem aktuellen Album gewidmet. Vor 20 Jahren hat Anne P. den Großstadtdschungel gegen die Fachwerkromantik am Fuße der Weinberge eingetauscht. Gemeinsam machen wir uns auf zu einem kleinen Spaziergang durch den nahegelegenen Wald.
1: Also es ist für mich ein Lebensgefühl, dass ich nicht erst ins Auto sitzen muss. Ich kann auch direkt hinterm Haus loslaufen, um draußen zu sein und in den Wald zu kommen, sondern dass ich halt ganz nah dran bin an der Natur.
0: Fast täglich zieht es Anne P. in die Natur ihrer Heimat. Und sie erzählt mir, dass diese Landschaft genauso für ihr aktuelles Album inspiriert wie die Reize der Großstadt.
1: Der erste Song des Albums heißt Archive of Layers, Archiv von Schichten, und ist aus der Idee entstanden, dass mir mein Vater als Kind in märchenhafter Version die Entstehungsgeschichte der Vogesen und des Schwarzwaldes erzählt hat, also geologisch. Und es war sehr faszinierend und ist für mich halt eine emotionale Erinnerung. Und das habe ich dann in dieses Lied gepackt.
0: Nach unserem Spaziergang spielt mir Anne P. den Song vor, während wir im Hof ihres alten Bauernhauses in der Frühlingssonne Kaffee trinken.

0: Anne P. schreibt ihre Songs mal auf Deutsch, mal auf Englisch, manchmal sogar auf Französisch. Sie spielt allein, lieber allerdings mit anderen Musikern. Dabei zeigt sie sich als fest verwurzelte Liedermacherin und als offene Weltmusikerin zugleich. Das lässt sich auch an ihren Kooperationen erkennen. Darunter ist zum Beispiel Moussa Sissoko aus dem Senegal, der sie regelmäßig auf der Kora, einer westafrikanischen Hafenlaute, begleitet. Für einen anderen Song hat ihr sogar der King of Djembe, also der westafrikanischen Handtrommel, Famodou Konaté, die Percussion eingespielt. Dazu besuchte ihn Anne P. mit Aufnahmeequipment ganz spontan in Guinea.
1: Mitte, Anfang 20 habe ich Djembe-Unterricht gehabt in Berlin lange und deine Schülerin auch von dem Famodou Konaté. Und es war eigentlich schon lange der Wunsch, dass ich ihn persönlich mehr kennenlerne und habe eigentlich dadurch immer zu dem musikalischen Kulturgut einen Zugang gehabt.
0: Anne P.'s Musikmischung aus Folk, Indie und Weltmusik ist geerdet und intensiv. Sie hat Einflüsse von überall, ohne beliebig zu sein. Diese Fähigkeit, mit Musik Menschen berühren zu können, nutzt sie auch für ihren Zweitberuf, der Musiktherapie. Dazu absolvierte sie noch zu ihrer Berliner Zeit eine Ausbildung zur Musiktherapeutin.
1: Also, dass ich gerne Menschen berühren möchte oder auch Menschen beruhigen möchte mit meiner Musik. Und das macht ja die Musiktherapie zum Teil auch, also dass sie entweder zum Anhören verwendet wird, also rezeptiv und dann ja auch eine beruhigende Wirkung haben kann, oder dass sie eben aktiv verwendet wird, also dass derjenige, der Klient, die Klientin dann selber musiziert.
0: Songs and Lines heißt Anne P.'s aktuelles Album, das sie mit ihrer Band 2026 in ganz Deutschland zum Besten gibt. Doch damit nicht genug, denn auch aufnahmetechnisch ist in diesem Jahr einiges los.
1: Es gibt gerade schon was in Arbeit, und zwar haben wir jetzt fast schon 8 Stücke neu aufgenommen in den letzten Wochen in Akustikversion. Also hauptsächlich Gitarre, Chora und Kontrabass in manchen Stücken und Gesang. Und das ist so das Nächste, was dann veröffentlicht wird im Laufe des Jahres. Wahrscheinlich immer so eine Single nach der anderen.
2: Lukas Fleischmann zu Besuch bei der Offenburger Liedermacherin Anne P. Gleich dreimal haben Sie die Chance, sie jetzt live mit ihrer Band zu sehen. Am 8. Mai in Offenburg, noch mit dem Offenburger Kneipenchor, am 9. in Karlsruhe und am 10. in Freiamt. Mehr Hausbesuche finden Sie auf swrkultur.de. Und hier ist Anne P. mit Feuerfuchs.

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1: Nadja steht groß auf dem Cover der neuen CD des Bläserquintetts Windsync. Damit feiern die fünf amerikanischen Musikerinnen und Musiker eine der Frauen, die sich schon Anfang des 20. Jahrhunderts als Komponistin durchgesetzt hat, die Französin Nadia Boulanger. Eine internationale Institution, was damals alles andere als selbstverständlich war. Ihre Musik ist die Basis des neuen Windsync-Albums. Die Klänge hier stammen aus dem Satz Vite énervissement rythmé aus Boulangers Free Pieces. Schnell, heiter, voller Leichtigkeit und trotzdem tief, sehr französisch. Aber dann führt der Weg in eine ganz andere Richtung. Die zentrale Idee des Albums ist es zu zeigen, welchen Einfluss Boulanger auf die amerikanische Musik hatte. Und so tauchen große Namen der amerikanischen Musik auf. Komponist Elliot Carter zum Beispiel, sogar der Jazzer Quincy Jones. Sehr unterschiedliche Sphären und Klangsprachen treffen da aufeinander. Kein Zufall, sagt der Klarinettist des Windsync-Quintetts Graham Steele Johnson.
2: Vielleicht am wichtigsten war ihr als Lehrerin das leitende Prinzip, ihrer Kompositionsklasse keine vereinheitlichende Stimme aufzuzwingen. Vielmehr strebte sie danach, die individuelle Stimme eines jeden Schülers herauszuarbeiten. Und heute lässt sich wohl mit Fug und Recht behaupten, dass genau dies gewissermaßen das Markenzeichen der amerikanischen Musik ist, dass sie eben nicht nach einer einzigen, fest umrissenen Sache klingt, sondern vielmehr eine Konstellation aus vielen unterschiedlichen musikalischen Strängen darstellt. Und ich glaube, dass sich dies überzeugend auf den Einfluss von Nadia Boulanger zurückführen lässt.
1: Es sind wirklich viele amerikanische Komponisten, die bei Boulanger gelernt haben. Aaron Copland zum Beispiel. Und Philip Glass, einer der Urväter des Minimalismus, weltberühmt auch durch seine Filmmusiken wie Koya Niskwazi oder The Hours. Und einer, der kaum wie ein anderer für den Klang und die Atmosphäre von New York steht.
2: In seiner Biografie schrieb er, dass er bei ihr eigentlich gar keine vollwertige Komposition studiert habe, sondern lediglich die musikalischen Grundlagen. Und dennoch, wenn man ihn fragt, welchen Einfluss sie auf ihn ausgeübt habe, antwortet er: Ich habe seither keine einzige Note komponiert, die nicht von ihr beeinflusst war. Ich denke daher, dass man sehr deutlich erkennen kann, wie sehr er sich auf jene musikalischen Fundamente stützt, den Kontrapunkt und die großformale Struktur, die er zweifellos von Nadia Boulanger übernommen hat. Genau dies ist es nämlich, was eine minimalistische Komposition hörbar macht. Die Struktur im Gegensatz zu einer bloßen Klangoberfläche.
1: Philip Glass hat 20 Etüden für Klavier geschrieben und eine davon hat sich Windsync vorgenommen, die Nummer 17. Zugängliche Musik, viele Dreiklänge, aber keine wirkliche Melodie. Eher ein Geflecht aus Akkorden und Rhythmen, dicht verwoben und changierend, mal Dur, mal Moll. Das klingt fast maschinell, ist aber hoch emotional. Und wenn die Klavierklänge auf 5 sehr verschiedene Blasinstrumente verteilt werden, klingt das Ganze lichter und transparenter als das Original. Und das hören wir jetzt. Aus dem Album Nadia von Windsync, das bei Delos erschienen ist.

0: Wunderschön. Die Klavieretüde Nummer 17 von Philip Glass, arrangiert für 5 Bläser von Winsink auf ihrem neuen Album Nadja, das bei Delos erschienen ist. Im Klangraum Neue Klassik in SWR Kultur am Samstagnachmittag. Lieben Sie Bäume auch so sehr? Ich bin zwar kein Baumumarmer, aber gerade jetzt, wenn alles gerade wieder grün ist, finde ich ihre Schönheit einfach umwerfend. Ob im Wald, in Gärten und erst recht in den Städten. Denn wie trostlos wären die Städte ohne Bäume? Bäume sind einfach immer da, wenn wir Menschen sie nicht krank machen oder zerstören. Dabei sind sie so wichtig für unser Seelenheil, wie die Natur überhaupt. Ruth Jacobi über den Baum als Menschheitsbegleiter und Ding des Lebens.
1: Der Baum begleitet uns als Ding des Lebens von der Wiege bis zur Bahre. Bei der Geburt eines Sohnes pflanzte Mann hierzulande früher eine deutsche Eiche. Heute kommt Frau auch zu ihrem Recht bzw. ihrem Geburtsbäumchen. Es darf mittlerweile durchaus schon mal Buche oder Birke sein. Und am Ende unseres Weges stehen die Bäume auf dem Grab oder im Friedwald, die Wurzeln geerdet im Hier und Jetzt, die Krone irgendwo zwischen Stratosphäre und Jenseits. Der Baum sei eine symbolische Kopulation zwischen Himmel und Erde, wird mitunter behauptet. Eine der schönsten Verbindungen ist in der Tat die vom Baum und der Liebe. Liebesglück unterm Apfelbaum. Unser Walter von der Vogelweide hingegen bevorzugte die Linde und ging noch eins weiter. Er beschränkte sich nicht darauf, mit der Liebsten sittsam im Schatten des Baumes zu hocken und Verbote auszusprechen. Nein, Walter V. rollte sich mit der Angebeteten im Grase und besang den Akt fein mittelhochdeutsch.
2: Unter der Linden an der Heide, da unser Zweier Bette was, Tandaradei.
3: Da wachsen noch alle Bäume in den Himmel die Liebe.
1: Leider gibt es neben der Verbindung von Baum und Liebe auch durchaus ungünstigere, wie zum Beispiel die von Baum und Erbsünde. Die Sache mit dem Apfel und der Vertreibung aus dem Paradiese. Adam und Eva halt, wir erinnern uns. Unerfreuliche Geschichte, keine Frage, aber durchaus mit einem Hoffnungsschimmer. Und je nach Perspektive auch unser aller Geschichte. Für Atheisten gilt das natürlich nicht. Deshalb exklusiv für diesen Personenkreis eine andere lehrreich erbauliche Baumgeschichte. Beginnt ebenfalls schlecht, aber auch hier ist ein Happy End möglich.
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1: Deutschland in den 80er Jahren. Waldsterben allenthalben. Walduntergangsstimmung. Der Spiegel titelt: Der deutsche Wald ist sauer. Auf dem Coverbild Bäume, Zwerge, Schmetterlinge, Feen und Faune. Alle bei einer Art poetischer Walddemo gegen die Umweltverschmutzung. Aber nicht nur die Bilderbuch-Hinterwäldler schwingen in den 80er Jahren das Megafon. Nein, ganz Deutschland ist auf den Beinen und demonstriert gegen tote Bäume, sauren Regen, graue Fichten. Eine neue Partei sprießt aus dem Boden. Umweltschutz kommt in Mode. Deutschland insgesamt wird grüner. Dem Baum sei Dank. Klar gab es auch hier ewig Gestrige und Unbelehrbare, die die Kritik übertrieben fanden und zu den Demonstranten rübermurrten:
4: Sie sehen den Wald vor lauter Bäumen nicht.
1: Doch der ganze Protest trug Früchte. Dem Wald geht es ein bisschen besser, die Bäume erholen sich allmählich. Alljährlich gibt es Waldschadensberichte. Und bald werden die Bäume wieder aktiv, so wie jedes Jahr um diese Zeit.
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0: Waldeslust, Waldharmonie, Waldfrieden. Die Wipfel rauschen eine Hommage an den großen Eugen Roth.
1: Zu fällen einen schönen Baum braucht's eine halbe Stunde kaum. Zu wachsen, bis man ihn bewundert, braucht er, bedenk es, ein Jahrhundert.
2: Deswegen hasse ich auch das Geräusch von Motorsägen. Und es wäre gut, wenn wir Menschen uns dieses Gedicht mehr zu Herzen nehmen würden, auch weltweit, schon gegen den Klimawandel. Das Leben wird uns anlächeln unter den Affenbrotbäumen, singt Cécile Vernis mit ihrem Quartett aus Freiburg. Der Geliebte muss nur durchhalten, bis sie zurück ist. Kanakassi heißt das Stück. Weine nicht.

0: 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Wir tun es jeden Tag. Ich in dieser Sekunde sprechen. Wir reden, erklären, streiten, flunkern, flirten, moderieren und. Das klingt so selbstverständlich. Dabei passiert ja oft das Gegenteil. Wir reden aneinander vorbei, wir missverstehen uns oder sagen lieber gar nichts. Für die Schriftstellerin Daniela Tröscher ist genau das der Ausgangspunkt ihres neuen Buchs. Denn für sie war Sprechen nie einfach nur ein Mittel zur Verständigung, sondern immer auch eine Frage von Herkunft, von Scham und von Macht. In ihrem Essay Sprechen erzählt sie davon, wie schwer es sein kann, die eigene Stimme zu finden. Und warum es sich trotzdem lohnt, genau das zu versuchen. Christian Batzlen hat das Buch gelesen und mit der Autorin drüber gesprochen.
1: Was ist das eigentlich für ein Buch? Ein Essay, sagt Daniela Dröscher, wieder ein sehr persönlicher.
2: Ich erzähle darin meine Reise in die Sprache, in das gesprochene Wort, in ein selbstverständliches Sprechen. Und ich lege mich, könnte man sagen, gewissermaßen auf die Couch, auf die soziologische Couch und frage mich, wieso ich mit dem gesprochenen Wort so lange gehadert habe.
1: Dröscher wächst im Hunsrück auf, zwischen Hochdeutsch und Dialekt, zwischen sozialer Herkunft und dem Wunsch aufzusteigen und lange auch zwischen Sprechen und Schweigen. Denn Sprechen, das wird in diesem Buch schnell klar, ist nie neutral. Es hat mit Herkunft zu tun, mit Scham und vor allem mit Macht. Und mit der Frage, traue ich mich überhaupt, meine Stimme zu erheben? Sprache verrät etwas über Herkunft, über Klasse, über Zugehörigkeit, Dröschers Lebensthemen. Diese kennt man aus ihren früheren Büchern »Zeige deine Klasse« oder »Lügen über meine Mutter«. Da ging es schon um Herkunft, um soziale Prägung. Nun weitet sich der Blick. Nicht mehr nur, wo komme ich her, sondern wie sprechen wir eigentlich miteinander?
2: Ich habe für mich das Gefühl, ich muss gerade den Raum größer machen. So, also die Soziologie ist nicht weg, die ist immer noch ein Fundament meines Schreibens, aber ich muss sie anreichern dürfen mit Psychologie und Philosophie, damit es dreidimensionaler wird. Wie wollen wir denn miteinander sprechen?
1: Das ist der Kern dieses Buches, ein Nachdenken über Sprache selbst. Dabei wird deutlich, dass wir uns oft gar nicht verstehen. Missverständnisse sind nicht die Ausnahme, sondern die Regel. Das lernte sie in einem Seminar als Studentin der Philosophie.
2: Dass es die Ausnahme ist, wenn wir einander verstehen und die Regel, dass wir einander nicht verstehen. Und ich erinnere mich, es ist ein Riesenklick in meinem fast noch pubertierenden Kopf. Und ich dachte, diese Spur muss ich aufnehmen, weil das ändert ja alles, wenn ich unter diesen Vorzeichen kommuniziere.
1: Das ist ein radikaler Gedanke und Dröscher dreht ihn weiter. Vielleicht müssen wir genau damit anfangen, mit dem Nichtverstehen.
2: Es ist ein Plädoyer dafür, das Missverständnis mit einzuberechnen in unser Sprechen. Und ich glaube, wenn wir das tun, werden wir zum einen großzügiger miteinander, aber auch präziser. So, ich glaube, wir sind einfach ganz oft sehr schnell im Sprechen und der Text versucht, ein bisschen Luft zu lassen in den Zwischenraum zwischen ich und du.
1: Dieses Bild vom Zwischenraum ist zentral. Ein Raum zwischen ich und du, in dem Bedeutung erst entsteht und in dem auch etwas schiefgehen darf. Das Buch selbst folgt genau diesem Prinzip. Es ist kein lauter Text, kein wütendes Manifest, keine steile These, sondern ein tastender Essay. Und genauso liest er sich auch. Man stolpert hier nicht durch, man hält immer wieder inne und fragt sich, wie spreche ich eigentlich und wann halte ich mich zurück und warum? Dröscher schreibt über Scham, über das Gefühl, nicht richtig zu sprechen und über die Angst, als falsch erkannt zu werden. Gleichzeitig ist Sprechen auch ein Buch der Emanzipation. Vom Schweigen hin zur eigenen Stimme. Denn lange Zeit war Sprechen für Dröscher genau das. Eine Herausforderung. Etwas, das gelingen muss, richtig sein muss und klug klingen muss. Heute sieht sie das anders.
2: Sprechen bedeutet für mich die Möglichkeit, mit anderen in Verbindung zu treten. Ich habe lange Zeit gedacht, es muss irgendwie darum gehen, schriftsprachlich druckreif zu sprechen oder sprechen bedeutet eigentlich nahezu zwangsläufig streiten. So, und das stimmt ja nicht. Also wenn wir zurücktreten und uns diese Facette anschauen, nämlich die Facette der Verbindung oder der Verbundenheit, dann ist Sprache auf einmal etwas ganz anderes. Dann ist der Fehler auch nichts Schlimmes, sondern etwas, was passiert und womit man umgehen kann.
1: Sprechen also nicht mehr als Leistung, sondern als Beziehung. Als etwas, das zwischen Menschen entsteht. Und genau darin liegt die Verschiebung dieses Buches. Denn wenn Sprache Beziehung ist, dann ist sie nie nur privat. Dann entscheidet sich im Sprechen auch, wer gehört wird und wer überhört wird. Denn wer nicht spricht, der fehlt.
2: Wenn ich zurückdenke an die Phasen meines Lebens, in denen ich kaum gesprochen habe oder auf jeden Fall irgendwie ein Stein auf meiner Zunge lag, ich habe das schon als Verlust empfunden oder als ich kann nicht teilhaben. Ich habe keinen selbstverständlichen gesellschaftlichen Ort, von dem aus ich spreche. Und ich schreibe einmal im Text, heute, wenn ich vor der Wahl stehe, sprechen oder schweigen, ich entscheide mich fast immer fürs Sprechen.
1: Spätestens hier wird klar, Sprechen ist nicht nur persönlich, sondern gesellschaftlich und etwas Mutiges. Dieses Buch trifft einen Nerv, weil es etwas sichtbar macht, das viele kennen dürften. Dieses Zögern vor dem Sprechen, dieses Abwägen, diese Unsicherheit und die Frage, reicht das, was ich sage?
2: Ich fände es schön, wenn ich LeserInnen dazu ermutigen könnte, im entscheidenden Moment etwas zu sagen, wenn etwas gesagt werden muss und sich nicht einschüchtern zu lassen von irgendwelchen Ideen, die sie mit dem Sprechen verbinden, weil jeder hat etwas zu sagen.
1: Das ist vielleicht die stärkste Bemerkung dieses Buches, dass Sprechen nicht perfekt sein muss, nicht druckreif, nicht makellos, sondern ehrlich. Einen Zwischenraum zwischen du und ich, zwischen Gesagtem und Gemeintem. Ein Raum, in dem dann hoffentlich wieder so etwas wie ein echtes Gespräch möglich wird.
0: Christian Batzlen über den Essay Sprechen von Daniela Dröscher. Gleich hören wir noch ein Stück daraus, doch zuerst der norwegische Altmeister des Jazzklaviers Bucke Wesseltoft, der schon seit 15 Jahren mit dem deutschen Techno-Produzenten Hendrik Schwarz zusammenarbeitet. Das Ergebnis? Verspielte Loops des Elektronikers und die hingetupften Improvisationen des Jazzers. In SWR Kultur am Samstagnachmittag. Dualism 1, 2.

0: Manchmal beginnt alles ganz harmlos mit einem Wort, das man falsch versteht zum Beispiel. Ein Kindergehör, das sich die Welt erstmal zurechtlegt und dabei Bedeutungen erfindet, die so eigentlich gar nicht gemeint sind. In ihrem Buch Sprechen erzählt Daniela Dröscher auch genau von solchen Momenten, von frühen Missverständnissen und was sich darin schon zeigt, wie Sprache funktioniert und wie sehr sie von Regeln geprägt ist, die man erstmal lernen muss. Eine Passage daraus liest sie selbst.
1: Kinder verhören sich ständig. Meine Freundin Aurélie Morin erzählt in ihrem Text Visite ma tante davon, wie ihr kindliches französisches Gehör die deutsche Höflichkeitsformel Dankeschön in das französische Tante Cochon, Schweinetanten, verwandelte. Mein größter Verhörer als Kind bezog sich auf die Grußformel Grüß Gott, die ich von unseren Besuchen in Bayern und aus meiner geliebten Zeichentrickserie Heidi kannte, die aber auch manche im Dorf verwendeten. Als Kind dachte ich, Grüß Gott wäre ein Wort und der Grüß Gott, den man im Gruß beschwor, zwar ein anderer Gott als der, mit dem ich durch den Kindergottesdienst vertraut war, aber dennoch ein Gott. Einer, dem es wichtig war, dass Menschen sich grüßten, also grüßte ich, wenn auch widerstrebend. Den erwachsenen Dorfbewohnern gegenüber war ich ausgenommen schüchtern und selbst das einsilbige Tach, das man sich im Dorf zurief, und zwar immer ohne Ausnahme, jedes einzelne Mal, wenn man jemandem auf der Straße begegnete, auch wenn es das fünfte Mal am Tag war, kostete mich große Überwindung. Ohne meinen Grüßgott, der mir eine gewisse Ehrfurcht abverlangte, hätte ich mich der Grußpflicht womöglich gänzlich verweigert. Wie beschämt war ich, als ich verstand, dass ich mich getäuscht hatte und ein solcher Gott gar nicht existierte. Der Moment ähnelt jenem, in dem einem klar wird, dass es kein Christkind und keinen Osterhasen gibt, mit dem Unterschied, dass ich nicht bewusst von Erwachsenen getäuscht worden, sondern einem Irrglauben aufgesessen war. Im Nachhinein würde ich sagen, dass mich dieses Missverständnis zwar mit Scham erfüllte, aber auch meinen Widerspruchsgeist schulte. Plötzlich wollte ich sehr viel genauer wissen, wieso man jeden, wirklich jeden im Dorf laut und vernehmlich zu grüßen hatte. Die Erklärung meines Vaters und meiner Oma lautete, dass man das ebenso mache. Dies war die ungeschriebene, von allen verinnerlichte und weithin befolgte Regel in dem System Dorf. Dieses Mann wurde als Kind zu meinem persönlichen Todfeind. Es markiert das Erwachen meines kritischen Bewusstseins. Meine Mutter muss heute noch lachen, wenn sie an meine empörte Frage denkt, wer ist dieser Mann mit dem einen N? Annie Arnaud hat einen ganzen Roman in der Mann-Perspektive geschrieben, um das Konventionelle dieser Sprechfigur zu demonstrieren. In einem Interview sagt sie, Mann ist in etwa gleichbedeutend mit die Leute oder sie in der Mehrzahl. Das Mann ist das Hintergrundgeräusch einer Epoche. Ich denke, es ist kein Zufall, dass ich als Kind derart verzweifelt versuchte, die Macht des Mann zu hinterfragen. Ich fühlte mich als Kind oft ohnmächtig meinen Eltern gegenüber, deren ewigen Streitereien ich ausgeliefert war. Sie stellten unzuverlässige Autoritäten dar und Sprache half mir dabei, die Realität und ihre vermeintlichen Gegebenheiten zu hinterfragen.
0: Daniela Dröscher aus ihrem Buch Sprechen, ein leiser, kluger Essay über Sprache, Herkunft und die Frage, wie wir miteinander in Verbindung kommen. Erschienen ist das Buch bei Hansa Berlin. Und hier kommen in SWR Kultur am Samstagnachmittag zwei extrem starke musikalische Kräfte zusammen. Die Trip-Hop-Legenden Massive Attack und die berühmteste Whisky-Stimme der Welt, Tom Waits. Als Reaktion auf die Razzien von ICE in den USA, auf die Militarisierung der inneren Sicherheit dort, genauso wie auf autoritäre und rassistische Tendenzen. 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

In den 70er Jahren waren sie die Jazzrock-Adresse. Das Mahavishnu Orchestra war eine All-Star-Band mit Gitarrist John McLaughlin als Kopf. In den 80ern dann, als die Sounds weniger kratzig waren, hat er unter dem Titel Mahavishnu ein weiteres Album rausgebracht. Die Sounds waren smoother, die Besetzung verjüngt, aber genauso stark. Und die Spielfreude war ungebrochen. Eastside, Westside.

0: Das musikalische Quintett. 5 Personen, 3 Werke und viele neue Aufnahmen. Die Stücke stehen fest, aber die Gäste wissen nicht, welche Aufnahmen gespielt werden. Blindverkostung also.
1: Ich finde Robati bei diesem Stück nicht kitschig.
2: Ja, genau. Also die sowieso nicht.
1: Nein, überhaupt nicht. Insofern war mir dieses hier teilweise zu Ton für Ton gespielt. Ba, ba, ba, da, da, da, da, da.
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4: Um 15 Uhr mit Johannes Wördemann. In Rheinland-Pfalz steht der Koalition aus CDU und SPD nichts mehr im Weg. Heute haben die entscheidenden Gremien der beiden Parteien dem Koalitionsvertrag zugestimmt. Aus Mainz Petra Wagner.
5: Die CDU votierte einstimmig für den Koalitionsvertrag. Bei der SPD gab es 4 Nein-Stimmen und 6 Enthaltungen. Zuvor hatten der künftige Ministerpräsident Schnieder und noch Regierungschef Schweizer für den Koalitionsvertrag geworben. Schweizer sagte, die SPD könne stolz darauf sein, was sie mit dem Koalitionsvertrag erreicht habe. Dieser sei hervorragend. CDU-Parteichef Schnieder sagte, die Menschen wollten eine Politik, die funktioniere, Probleme anpacke und löse. Der Koalitionsvertrag von CDU und SPD wird voraussichtlich in der kommenden Woche unterschrieben. Am 18. Mai soll Schnieder dann vom Landtag zum neuen Regierungschef gewählt werden.
4: Der vom Pentagon angekündigte Teilabzug von US-Truppen aus Deutschland hat unterschiedliche Reaktionen ausgelöst. Während Bundesverteidigungsminister Pistorius die Ankündigung von US-Präsident Trump als absehbar bewertet, kritisieren einige Bundespolitiker den US-Präsidenten. Hauptstadtkorrespondent Georg Schwarte fasst die Reaktionen zusammen.
6: Der geplante Truppenabzug der Amerikaner für den Vorsitzenden des Verteidigungsausschusses Thomas Röwekamp, CDU, ist das ein Weckruf zu mehr Verantwortung für Deutschland. Grund zur Panik bestehe nicht, sagte er der Rheinischen Post. Zugleich kritisierte der CDU-Politiker den US-Präsidenten. Eine Sicherheitspartnerschaft sei kein Deal und die NATO kein Bazar. Ähnlich scharf attackierte die SPD-Verteidigungsexpertin Siemtje Möller Trump in der Welt am Sonntag. Dessen Drohungen seien strategielos. Grünen Co-Chefin Brandner sagte dem Portal T-Online, der angekündigte Teilabzug zeige, wie gefährlich es sei, sich auf den US-Präsidenten Trump zu verlassen.
4: Der Abzug von rund 5000 Soldaten aus Deutschland soll laut US-Verteidigungsministerium innerhalb der nächsten 6 bis 12 Monate abgeschlossen sein. In Deutschland werden weniger neue Solaranlagen eingebaut, das hat der Bundesverband Solarwirtschaft mitgeteilt. Demnach wurde im ersten Quartal ein Rückgang von 6% im Vergleich zum Vorjahr bei der neu installierten Leistung verzeichnet. Vor allem im Gebäudebereich ging es demnach deutlich nach unten. Der Verband warnt davor, die Förderung für diesen Bereich zu kürzen. Die Energiekrise zeige, wie wichtig es sei, Deutschland unabhängiger von teuren Energieimporten zu machen. Für die nächste Oscarverleihung im Frühjahr 2027 gelten neue Regeln. Mit Blick auf den Einsatz von künstlicher Intelligenz schreibt die Filmakademie in Los Angeles künftig vor, dass Rollen nur nominiert werden können, wenn sie nachweislich von Menschen gespielt wurden. Eine weitere Neuerung: In der Kategorie internationaler Film dürfen auch fremdsprachige Filme antreten, die große Festivalpreise gewonnen haben. In den Schauspielsparten können Darsteller für mehr als eine Rolle nominiert werden. Und hier die Ergebnisse aus der zweiten Fußball-Bundesliga. Kaiserslautern hat bei Dynamo Dresden 0:1 verloren. Arminia Bielefeld und Bochum trennten sich 1:1 unentschieden. Und Holstein Kiel schlug Eintracht Braunschweig mit 2:0. SWR Nachrichtenredaktion Eva Zofko. Das Wetter für Baden-Württemberg und Rheinland-Pfalz. Ein Hoch über Mitteleuropa bestimmt noch das Wetter, die Vorhersage. Am Nachmittag Sonne und Wolken, in Rheinland-Pfalz und im Schwarzwald einzelne Schauer und Gewitter möglich. Temperaturen bei 23 bis 28 Grad. Die Tiefstwerte nachts liegen bei 14 bis 5 Grad. Morgen mehr Wolken in Rheinland-Pfalz und Baden, zeitweise Schauer und vereinzelt Gewitter. Höchstwerte zwischen 19 bis 26 Grad, 15.04 Uhr.
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7: 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In dieser Stunde machen wir mit unserem Genussforscher Schoko-Steinpilzcreme unter Erdbeeren.

0: Wir hören Nachtgedichte von Novalis.
1: Zarte Geliebte, liebliche Sonne der Nacht, du hast die Nacht mir zum Leben verkündet, mich zum Menschen gemacht.
0: Und gleich sprechen wir mit der Schriftstellerin, Essayistin und Internet-Expertin Berit Klanz, die in Reykjavik lebt. Doch zuerst Musik aus Island mit Björk, die uns mitnimmt in die isländische Sagenwelt. Es geht nicht um Elfen oder Trolle, aber ums Verhältnis von Naturwesen und Menschen. Bachelorette erzählt die Geschichte einer Frau, die in der Natur lebt, dann in die Stadt geht, vereinsamt und sich wieder der Natur zuwendet.

0: SWR Kultur am Samstagnachmittag. Eines ist sicher, die Zukunft kommt. Die Frage ist bloß, wie wird sie aussehen? In der Literaturgeschichte gibt's dazu ja reichlich Szenarien von Jules Verne, George Orwell und vielen anderen. Wie wir die Zukunft angesichts all der aktuellen Krisen gestalten können, darum geht's kommende Woche auf der internationalen Zukunftskonferenz Next Frontiers. Nach der Devise Science meets Fiction diskutieren dort hochkarätige Vertreter aus Wissenschaft und Literatur spannende kreative Ideen, die neue Perspektiven möglich machen sollen. Eröffnet wird der Kongress unter anderem von der Schriftstellerin und Essayistin Berit Glanz. Sie schreibt regelmäßig Kolumnen für die Frankfurter Allgemeine Sonntagszeitung zu digitalen Fragen, podcastet, macht Radio und ist vor allem im Netz unterwegs. Jetzt ist sie hier, unser Gast in SWR Kultur am Samstagnachmittag. Hallo Berit Glanz.
1: Hallo.
0: Künstliche Intelligenz, das ist das Thema, mit dem Sie sich zum Auftakt des Zukunftskongresses auseinandersetzen. KI ist ja inzwischen wirklich überall und sie wird immer besser. Sie ist sogar scheinbar kreativ, schreibt, macht Musik, macht Filme und dichtet. Machen Sie sich schon Sorgen um Ihre Zukunft, dass die KI demnächst Romane wie Ihre schreibt?
1: Nee, mache ich mir tatsächlich überhaupt keine Sorgen. Was daran liegt, dass ich jetzt relativ viel ausprobiere und damit herumspiele und ich sehe das gar nicht, dass es Menschen ersetzt. Also Menschen erzählen einfach anders als Statistik. Und das wird nichts ersetzen. Aber es wird sicherlich ein Werkzeug werden, was viel verändert im Veröffentlichungsprozess, im Schreibprozess. Aber es wird uns nicht ersetzen, nein.
0: Nutzen Sie die KI schon, wenn Sie schreiben?
1: Zum Schreiben selber nicht, nee. Ganz pragmatisch, weil es nichts bringt. Qualität wird nicht besser dadurch, sondern generischer. Das ist natürlich überhaupt nicht das, was Literatur gerne möchte. Wofür KI oder so Chatbots super funktionieren, sind solche Sachen wie, ich suche einen Namen für einen Schlachter in Thüringen 1920. Dann kriegt man, also wie Google halt, ne? Man kriegt dann tolle Resultate.
0: Also nützlich, aber keine Konkurrenz. Aus der Science-Fiction-Literatur und natürlich auch aus vielen Filmen kennen wir ja diese superintelligenten Maschinen, die die Herrschaft über uns Menschen übernehmen oder uns sogar ausrotten wollen. Und manche KI-Firmen und Gurus schüren ja diese Horrorvorstellungen auch. Was meinen Sie, wie realistisch sind solche Szenarien?
1: Das Problem mit solchen Szenarien ist vor allem, dass sie eigentlich den Blick verstellen darauf, was das wirkliche Problem ist. Weil Menschen sind wirklich richtig gut da drin und schon lange sehr gut da drin, Maschinen zu anthropomorphisieren, also Maschinen als Menschen wahrzunehmen. Es ist für Menschen überhaupt kein Problem, mit einem Chatbot zu sprechen und irgendwann das Gefühl zu haben, dass da ein Mensch gegenüber sitzt. Das sehen wir jetzt auch. Ganz viele Leute verlieben sich ja in irgendwelche KI-Chatbots oder gehen wirklich intensive persönliche Freundschaften und Beziehungen ein mit einer Maschine. Also das können Menschen ganz leicht. Was Menschen nicht gut können, ist sich immer wieder in Erinnerung rufen, dass das da gerade Statistik ist, dass das Algorithmen sind, dass da Unternehmen mit ihnen sprechen. Das bedeutet, wenn wir immer davon sprechen, dass die KI die Weltherrschaft übernimmt, dann tragen wir eigentlich dazu bei, dass wir eben Maschinen als Menschen erzählen. Und so funktionieren Maschinen nicht. Und es gibt wirklich viele Probleme, die gerade entstehen. Aber das Problem, dass da irgendwie wie im Film eine KI kommt und plötzlich uns alle in Stifte verwandelt oder so, ist eher unwahrscheinlich.
0: Aber das Menschen sich in Chatbots verlieben, ist ja schon auch ein bisschen beängstigend, oder?
1: Ja, total. Ich sehe das auch als großes Problem. Und ich glaube auch, dass Regulation nötig ist und eine gesellschaftliche Debatte, weil Menschen eben so empfänglich sind für solche persönlichen Beziehungen zu letztlich Algorithmen. Und wir brauchen da Regelungen, damit diese Menschen geschützt werden.
0: Sie haben mit Automaton einen Roman über eine Clickworkerin geschrieben, die für ein Digitalunternehmen die sozialen Netzwerke durchforstet und drehen dabei die Verhältnisse um, weil die Frau von der Firma als KI ausgegeben wird. Wie können wir künftig überhaupt noch zwischen echt und unecht, zwischen wahr und falsch unterscheiden bei gefälschten Bildern, Filmen und vielen anderen Dingen?
1: Also was ja toll ist, Menschen stagnieren ja nicht. Menschen entwickeln immer Kompetenz für die Probleme, auf sie zukommen. Das sehen wir bei solchen Sachen wie Umgang mit Bildern. Am Anfang haben alle gedacht, dass wir jetzt auf KI-Bilder alle immer reinfallen. Und das stimmt halt nicht. Menschen werden kompetenter mit den Herausforderungen, die ihnen begegnen. Aber was wir vor allem auch haben, und das zeigt sich jetzt eben immer deutlicher, ist, dass alle Fragen, die KI betreffen, sind eben immer auch Fragen, die so den Arbeitsmarkt betreffen. Wer arbeitet für wie viel Geld ist es günstiger, mit einer Maschine einen Menschen zu ersetzen oder eben nicht. Und in meinem Roman ging es halt viel darum, was tatsächlich passiert, dass eben Menschen auf Mindestlohn arbeiten und so getan wird, als wären es Maschinen, weil sie eigentlich günstiger sind als ein Datencenter in der Mitte von den USA, was mit Strom betrieben werden muss. Die Frage von KI stellt immer Gerechtigkeit und Verteilungsfragen und darüber müssen wir sprechen und viel weniger darüber, ob die KI die Weltherrschaft übernimmt oder so.
0: Es gibt inzwischen ja immer mehr KI-Agenten, also autonome Softwaresysteme, die uns lästige Aufgaben abnehmen, zum Beispiel auch Mails für uns schreiben können. Das klingt verführerisch, ist aber auch gefährlich. Wie sehen Sie das?
1: Also wir wünschen uns ja alle Maschinen, die uns die Arbeit abnehmen. Ne? Also den Impuls, dass man gerne so einen Agenten hat, der einem dann den Alltag regelt und morgens sagt, um 10.15 Uhr ist der Zahnarzttermin, der ist ja erstmal total naheliegend und so versuchen ja viele Leute, das auch zu verwenden. Solange wir aber keine Verantwortlichkeitsregelungen haben, was passiert, wenn zum Beispiel so ein Agent falsche Termine macht oder plötzlich alle E-Mails löscht, würde ich mich immer noch sehr zurückhalten. Das Problem ist gerade vor allem, dass da ganz viel ungefiltert aufs Internet losgelassen wird und dann haben wir halt plötzlich Software, die Foren verstopft, die so tut, als wären sie Menschen, die andere Leute zuspammt, also ganz viele Unwägbarkeiten. Wir sind halt gerade einfach in einer Phase, wo sehr wenig Regulation ist und sehr viel versuchen und da müssen wir jetzt halt mal so ein bisschen schauen, was wir eigentlich wollen und was nicht.
0: Sie gehören ja zu denen, die eher technikoptimistisch sind. Wir haben es schon gemerkt in Ihren Antworten. Was macht Sie denn so hoffnungsvoll?
1: Ich würde gar nicht sagen, dass ich technikoptimistisch bin. Ich bin menschenoptimistisch. Ich glaube, dass Menschen an Herausforderungen wachsen und ich glaube, dass es einige Grundkonstituenten von menschlicher Natur gibt, die uns helfen, mit neuen Technologien umzugehen und daraus das Beste zu machen. Und ich interessiere mich eben besonders dafür, wo Menschen neue Technik verwenden und wie sie mit ihrer genuinen Menschlichkeit eben die Dinge zu was Gutem bringen. Von daher, vielleicht habe ich einfach ein positives Menschenbild, was dann zu einem positiven Technikbild führt.
0: Sie haben in einem Interview mal gesagt, wenn es kein Internet gäbe, hätten Sie viel mehr Heimweh. Das lässt sich natürlich dadurch erklären, dass wir jetzt gerade auf sehr lange Distanz miteinander sprechen. Sie leben auf Island in Reykjavik und deshalb haben Sie sich auch als Musikwunsch, bevor wir weitersprechen, einen isländischen Titel ausgesucht, wo ich besser nicht versuche, den jetzt auszusprechen. Was ist das für ein Titel? Worum geht's da? Und warum haben Sie sich gerade den gewünscht?
1: Also diesen Titel habe ich mir gewünscht, weil das tatsächlich meine Lieblingsmusikerin ist auf Island. Gvöðrún oder GDRN hat eine ganz tolle Stimme und macht seit vielen Jahren erfolgreich Musik auf Island. Dieses Lied selber heißt Utansjónustusvæðis, also kann man auch nicht aussprechen, wenn man nicht Isländisch kann vermutlich. Und das ist ein ganz klassischer Trennungssong, wo es eben darum geht, dass in der Zukunft, wenn man angerufen wird, man außerhalb des Empfangsbereichs ist, also des Telefonsignals. Was in Island eigentlich gar nicht möglich ist, wenn man selbst im Hochland immer irgendwie Internet hat. Aber es geht eben sozusagen darum, dass man sich aus der Erreichbarkeit zurückzieht nach einer Trennung. Und das fand ich irgendwie ganz schön, weil das ja auch ein technisches Thema ist eigentlich.
0: Und das hören wir jetzt.

0: SWR Kultur am Samstagnachmittag mit der Autorin, Essayistin und Internet-Expertin Berit Klanz. Sie haben von 2008 bis 2010 in Reykjavik Skandinavistik studiert, sind dann zurück nach Deutschland, leben aber seit 2021 dauerhaft mit ihrer Familie wieder dort. Island ist ein Land, das wir hier vor allem mit viel Natur, mit Geysieren, mit Vulkanen und mit Islandpferden verbinden. Das macht wahrscheinlich aber nicht ihren Alltag aus. Wie lebt sich's denn da in Reykjavik?
1: Also mit Natur ist man hier schon sehr stark verbunden. Man verfolgt das die ganze Zeit. Es ist die Frage, gibt es Sturm, gibt es Schnee? Gerade steht ein Vulkanausbruch bevor. Sowas verfolgt man natürlich schon auch, weil es einen dann ja doch irgendwie auch betrifft. Es ist halt eine Insel im Nordatlantik.
0: Sie haben gerade von dem Vulkan gesprochen. Was bedeutet das denn für Sie und Ihre Familie? Muss man sich da wappnen irgendwie oder sind Sie akut bedroht?
1: Nee, also der Vulkan, der ist schon in der Nähe der Hauptstadt, aber man muss sich jetzt nicht konkret in Sicherheit bringen. Und die isländischen Vulkanologen sind ganz, ganz toll. Dementsprechend weiß man eben jetzt auch, dass es wohl einen Ausbruch geben wird, weil die halt messen können, dass die Erde ansteigt. Und ab einem bestimmten Punkt ist das dann eigentlich fast unvermeidlich. Aber wir sind gespannt. Man weiß es halt nie 100%.
0: Das Essen auf Island ist ja auch sehr speziell. Der Schauspieler Helgi Schmidt, der eine isländische Mutter hat, hat an dieser Stelle erzählt vor ein paar Wochen, dass der verrottete Fisch, der dort eine Spezialität ist, wirklich so wahnsinnig stinkt und so scheußlich schmeckt, wie wir uns das vorstellen. Sehen Sie das genauso oder mögen Sie es ganz gern?
1: Also den schlimmsten verrotteten Fisch hat man eigentlich in Schweden. Das ist Sjöströmming. In Island ist es eigentlich verrotteter Hai. Der riecht schon stark nach Ammoniak. Also es ist jetzt nicht eine riesige Freude, den zu riechen. Ich würde ihn jetzt auch nicht als Snack irgendwie auswählen. Was hier aber viel gegessen wird und was ich auch esse und was ich irgendwie auch tatsächlich lecker finde, ist Trockenfisch. Das ist halt hier so ein Pausensnack, ne? Der riecht natürlich auch stark nach Fisch, aber der ist jetzt nicht irgendwie fermentiert oder vergammelt, sondern das ist einfach trockener Fisch. Aber insgesamt, Island knüpft sich an internationale auch Einkaufssysteme. Also mittlerweile kann man hier Dinge kaufen, die konnte man vor 20 Jahren noch nicht kaufen.
0: Island hat ja nur rund 450.000 Einwohner. Isländisch ist also damit eine Sprache, die nur von wenigen gesprochen wird und ist eine Sprache, die sozusagen auf der roten Liste steht, oder? Wie soll die erhalten werden auf Dauer?
1: Island macht recht interessante Dinge. Also der Staat hat entschieden, dass Geld investiert wird, um die Chatbots, von denen wir am Anfang gesprochen haben, auch auf Isländisch zugänglich zu machen. Man kann also, wenn man jetzt in ChatGPT geht, auch auf Isländisch chatten. Das sind solche Sachen, wie sie versuchen, die Sprache zu erhalten. Und hier wird viel dafür getan, sprachpolitisch. Weil das ist natürlich bei so einer kleinen Sprache auch gefährlich, dass die verloren geht.
0: Ich habe auch gehört, dass das Vögelbeobachten ins Internet gewandert ist. Dass dort eine große Tradition ist.
1: Ja, das kommen ja auch ganz viele Vogelfreunde hierher, ne? Weil das ist halt eine Insel, die ist im Vogelzug. Hier kann man ganz tolle Tiere beobachten, die man woanders nicht sehen kann. Und mittlerweile eben auch ganz viel mit Webcams, also dass Menschen schauen auf bestimmte Vogelfelsen, welche Vögel dann schon da sind. Und natürlich Vogelbeobachtung ist hier auf dieser Insel ganz stark mit Apps verbunden, auch mit Bestimmungs-Apps, wo man registriert, was man gesehen hat, solche Dinge. Es ist eine interessante Insel, weil Natur hier eine große Rolle spielt, aber diese Natur eben ständig mit Technik verknüpft wird, denn die Isländer sind unfassbar bereit, sich auf Neues einzulassen. Und das macht es dann immer sehr aufregend.
0: Kommt es auch daher, dass Sie sich als Autorin und Schriftstellerin so viel mit dem digitalen Raum beschäftigen? Ihre beiden Romane, Pixeltänzer und Automaton, haben wir ja schon erwähnt. Sie schreiben aber auch regelmäßig seit 2020 schon den Newsletter Phoneurie über Internetkultur. Was fasziniert Sie so daran? Gab es da eine Initialzündung?
1: Also mich fasziniert am Internet, dass Menschen zusammenkommen von ganz unterschiedlichen Orten und dann gemeinsam kreativ werden. Ich kann ein Beispiel geben. Ich war gerade in einem Forum für Kompost, wo nur Leute sind global, die sich für Kompost interessieren. Und da teilte dann eine Person, dass sie eben ihre Vitamintabletten jetzt auf den Kompost geschmissen hat, weil sie sich jetzt eben von ihrem Kinderwunsch verabschiedet hat. Und plötzlich drehte sich dieses Kompostforum, wo es sonst um Pilze geht und um Verrottungsprozesse, in eine ganz andere Stimmung, wo die Leute plötzlich ganz persönliche Geschichten teilten, sich wechselseitig trösteten. Und das sind, glaube ich, so diese Momente, die mich am Internet einfach faszinieren. Also wo Menschen sich begegnen und dann tatsächlich zusammenkommen und sich stützen und sich helfen. Und das ist vielleicht eine positive Geschichte vom Internet.
0: Wie viele Stunden am Tag sind Sie denn im Netz unterwegs?
1: Zu viele. Neulich hat mein Sohn mich angerufen und gefragt, ich soll mal sagen, wie viele Stunden ich im Internet bin. Und ich habe dann in seiner Freundesgruppe die anderen Eltern geschlagen. Also ich bin schon mehr im Internet vielleicht als andere in meinem Alter.
0: Und limitieren Sie es bei Ihren Kindern?
1: Also zeitlich natürlich schon, weil einfach Kinder und Jugendliche nicht wie Erwachsene sich selbst kontrollieren können. Und ich bin permanent im Gespräch, frage viel nach, kriege viel mit, beobachte das sehr genau. Das ist aber ein Zeitaufwand, den können viele Eltern natürlich gar nicht leisten. Dementsprechend hoffen die dann natürlich, dass man irgendwas verbieten kann, weil man dann einfach diesen unglaublichen Zeitaufwand nicht betreiben muss. Und ich weiß auch nicht, wie das zu lösen ist gerade.
0: Also fänden Sie ein Social-Media-Verbot oder Beschränkungen für Kinder und Jugendliche gar nicht so falsch. Ich höre interessanterweise von vielen jungen Menschen auch, dass sie dafür sind.
1: Ich bin tatsächlich dagegen, weil ich nicht glaube, dass das zu regeln ist mit Verboten. Und ich glaube auch, dass es eine ganz, ganz gefährliche Einfallstür ist, weil sich ja dann Leute identifizieren müssen. Dann haben wir halt plötzlich Klarnamen im Internet. Das ist ganz gefährlich. Aber was ich glaube, ist, dass Eltern halt viel, viel mehr Ressourcen brauchen. Man braucht halt pro Woche 2 Stunden, um sich mit den Kindern auszutauschen über deren Mediennutzung. Und diese Zeit haben viele Leute nicht. Und dann wird es ein gesellschaftliches und auch ein politisches Problem.
0: Das politische Problem haben wir aus meiner Sicht sowieso. Ich finde Social Media mittlerweile demokratiegefährdend, auch weil die Plattformbetreiber nicht für die Inhalte, die sie da verbreiten, verantwortlich sind. Müsste man da nicht wirklich was ändern? Sie haben ja vorhin schon auch gesagt, die Politik muss was tun.
1: Ich glaube, dass ganz sicher manche Dinge reguliert werden müssen. Ich glaube bloß nicht, dass die Antwort ist, dass man es Jugendlichen verbietet. Aber dass man zum Beispiel die Erstellung von KI-Pornografie ganz, ganz streng an die Kandare nimmt. Das ist, glaube ich, selbstverständlich eigentlich.
0: Vielen Dank an die Autorin und Essayistin Berit Klanz, die in Reykjavik lebt und sich in ihrer Arbeit viel mit digitalen Kulturthemen beschäftigt. Kommenden Mittwoch ist sie bei der Eröffnung von Next Frontiers mit dabei, der Stuttgarter Zukunftskongress mit starken Köpfen aus Literatur, Kultur und Wissenschaft läuft bis 8. Mai. Ich wünsche Ihnen einen spannenden Kongress und auch weiter viel Erfolg. Alles Gute. Dankeschön.
1: Vielen Dank.

0: Cecile McLaurin-Salvant ist nicht nur eine grandiose Sängerin, wie wir gerade gehört haben, sondern auch ein Schauspieltalent. Denn den alten Song Growlin' Dan hat sie dadurch hochunterhaltsam, witzig und theatralisch erzählt. Und immer hält sie die Balance zwischen jazziger Eleganz und einer guten Prise Rauheit in der Stimme in SWR Kultur am Samstagnachmittag. Quizfrage. Wissen Sie, wer Georg Philipp Friedrich Freiherr von Hardenberg war? Kleine Hilfe. Er hätte heute Geburtstag. Noch eine Hilfe. Er ist einer der bedeutendsten Dichter der deutschen Frühromantik. Na, ich geb's zu. Ich hätte es auch nicht gewusst. Denn wir alle kennen ihn als Novalis, wie er sich genannt hat, den Neulandbestellenden. 1772 ist er zur Welt gekommen. Als Höhepunkt seines lyrischen Schaffens gilt der Gedichtzyklus Hymnen an die Nacht. Ein mythologisch aufgeladenes Spiel aus Licht und Dunkel, das die Rückkehr eines goldenen Zeitalters feiert. Schauspieler Stefan Schad hat die Hymnen von Novalis als Hörbuch für den Verlag Goya Litt eindringlich interpretiert.
1: Welcher Lebendige, Sinnbegabte, liebt nicht vor allen Wundererscheinungen des verbreiteten Raums um ihn das allerfreuliche Licht mit seinen Farben, seinen Strahlen und Wogen, seiner milden Allgegenwart als weckender Tag?
2: Mit schwärmerischer Verehrung des Lichts beginnt Novalis seine Hymnen an die Nacht. Doch noch mehr als an der Helligkeit des Tages erfreut sich das lyrische Ich am Glanz seiner Geliebten. Sie wird ihm zur Sonne, die seine Nacht erhellt und zum Leuchten bringt. Die erste der sechs Hymnen endet mit einem deutlichen Bekenntnis zur Sinnlichkeit.
1: Zarte Geliebte, liebliche Sonne der Nacht, du hast die Nacht mir zum Leben verkündet, mich zum Menschen gemacht. Zehre mit Geisterglut meinen Leib, dass ich luftig mit dir inniger mich mische und dann ewig die Brautnacht werd.
2: Doch die Brautnacht währt leider nicht ewig. Die Geliebte stirbt. In den folgenden fünf Hymnen beschwört der Dichter die Grenze zwischen Leben und Tod. Er besucht das Grab der Geliebten und erfährt dort ihre Nähe in einer mystischen Vision.
1: Einst, da ich bittere Tränen vergoss und ich einsam stand am dürren Hügel, von unsäglicher Angst getrieben, kraftlos, nur ein Gedanke des Elends noch, da kam aus blauen Fernen, von den Höhen meiner alten Seligkeit ein Dämmerungsschauer, durch die Wolken sah ich die verklärten Züge der Geliebten. In ihren Augen ruhte die Ewigkeit. Ich fasste ihre Hände, an ihrem Halse weinte ich dem neuen Leben entzückende Tränen. Und erst seitdem fühl ich ewigen, unwandelbaren Glauben an den Himmel der Nacht und sein Licht, die Geliebte.
2: Die Traurigkeit und die Verzweiflung über den Tod der Geliebten, die Novalis hier so ergreifend beschreibt, geht auf eine persönliche Erfahrung zurück. Der frühe Tod seiner Verlobten Sophie von Kühn erschüttert den jungen Lyriker zutiefst. Auf Schloss Grüningen im heutigen Thüringen begegnen sich Sophie und Novalis im November 1794 zum ersten Mal. Sie ist 12, er ist 22 Jahre alt. Nur ein Vierteljahr danach, kurz vor Sophies 13. Geburtstag, gibt es bereits ein inoffizielles Verlöbnis. Doch ein paar Monate später wird Sophie schwer krank. Nach drei Operationen verstirbt sie im Alter von 15 Jahren auf Schloss Grüningen. Novalis gibt seinem Schmerz um sie in den Hymnen einen tief poetischen Ausdruck. Die mystische Begegnung auf dem Friedhof, die er in der dritten Hymne beschreibt, findet sich beinahe wörtlich in seinem Tagebuch. Offenbar hatte Novalis an Sophies Grab eine solche Erfahrung gemacht. Trägt nicht alles, was uns begeistert, die Farbe der Nacht? So fragt das lyrische Ich in der vierten Hymne und fasst damit in einem Satz zusammen, warum dieser Zyklus den Titel Hymnen an die Nacht trägt. Die Nacht bewahrt für den Dichter die seligen Erinnerungen an die schönen Zeiten, als seine Geliebte noch lebte. Trost bietet sie ihm dagegen nicht, den findet er in der Hinwendung zu Gott. Auch mit ihm verbindet ihn Liebe, die er gleichwertig der zur Geliebten an die Seite stellt. Der Schluss der Hymnen von Novalis verrät allerdings, dass er hofft, in der Nähe zu Gott auch seiner Geliebten nahe zu sein. Wenn das im Leben nicht gelänge, dann nehme das lyrische Ich auch den Tod in Kauf. Und so gibt der Lyriker der sechsten und letzten Hymne an die Nacht die Überschrift Sehnsucht nach dem Tode.
1: Was hält noch unsere Rückkehr auf? Die Liebsten ruhen schon lange. Ihr Grab schließt unseren Lebenslauf, nun wird uns weh und bange. Zu suchen haben wir nichts mehr, das Herz ist satt, die Welt ist leer, unendlich und geheimnisvoll durchströmt uns süßer Schauer. Mir deucht, aus tiefen Fernen scholl ein Echo unserer Trauer. Die Lieben sehnen sich wohl auch und sandten uns der Sehnsucht Hauch. Hinunter zu der süßen Braut, zu Jesus dem Geliebten, getrost, die Abenddämmerung graut den Liebenden, Betrübten. Ein Traum bricht unsere Banden los und senkt uns in des Vaters Schoß.
0: Kerstin Bachtler über Novalis und seine Hymnen an die Nacht, die zu seinem 250. Geburtstag am 2. Mai vor 4 Jahren als Hörbuch bei Goya Lit rausgekommen sind, gelesen von Stefan Schad. Und mit diesem Klavierstück geht's auch in die Nacht. Für sein Album Lumen hat sich Jazzpianist Bill Lawrence in eine Londoner Kirche einschließen lassen, nur nachts. Wenig war vorbereitet, er hatte einfach die Eindrücke der Nacht in seine Finger fließen lassen. Mantra.

0: SWR Kultur am Samstagnachmittag. Ob pur aus der Hand, mit Eis, mit Sahne, als Kuchen, als Marmelade, im Müsli oder sogar im Salat. Es ist Erdbeerzeit. Auf diese roten Geschmacksbomben stehen wir eigentlich alle, wenn wir nicht gerade dagegen allergisch sind. Unser Genussforscher Professor Thomas Filges vom Max-Planck-Institut in Mainz hat natürlich wieder mal was ganz anderes mit Erdbeeren gemacht. Hallo Herr Filges.
1: Hallo Herr Brock.
0: Bei unserem Rezept liegt ja die Betonung eigentlich mehr auf Erd als auf Beere. Denn wir kombinieren sie mit erdigen Pilzen in einer Schokocreme. Das klingt schräg, echt Filges, funktioniert aber trotzdem. Warum funktioniert das?
1: Ja, das ist so eine Schnapsidee gewesen. Also ich bin ja nicht selbst der Urheber. Ich habe das mal gegessen in einem Restaurant und dort hatte mir jemand mal, also ein Koch, ein Spitzenkoch, mir serviert, ein Schokoladenmus eben mit Steinpilzpulver. Und das hat mich wirklich umgehauen. Denn es ist tatsächlich so, dass eben die Schokolade, die hat ja auch solche bitteren Töne und eben auch so leicht erdige Töne von der Röstung her. Und das in Kombination mit Steinpilzen, das schmeckt wirklich 1A. Und deswegen habe ich gedacht, okay, was kann dazu passen? Weil es ist einfach so ein bisschen langweilig. Also ein Schokomus mit Steinpilzen ist jetzt nicht so ganz der Hit. Aber in der Erdbeerzeit habe ich es mal probiert, eben auch mit Erdbeeren und dann eben noch ein bisschen Olivenöl. Und das ist schon wirklich sehr cool gewesen. Und als kleine Würze kommt noch ein bisschen Kürbiskernöl dazu. Das ist ja auch so, diese Nussigkeit. Und die Erdbeere ist ja eigentlich eine Nuss, wenn man das sich botanisch sich anschaut. Insofern war das eine wilde Idee, ausprobiert und für gut befunden und hier aufgeschrieben.
0: Ab in die Sendung. Da ist ja auch Kakaopulver mit drin und da steht dabei, bei Ihnen möglichst nicht entölt. Wahrscheinlich eben, weil das Fett ein Geschmacksverstärker ist, oder?
1: Ja, also das bekommt man kaum, weil das Öl oder das Kakaofett oder die Kakaobutter natürlich in der fein gemahlenen Kakao natürlich schnell oxidiert. Dann kann das immer so einen ranzigen Stich geben, wenn es zu lang dann irgendwo im Supermarkt oder irgendwo im Laden liegt. Und das möchte man natürlich vermeiden. Deswegen werden die eigentlich meist entölt. Aber wenn man das Glück hat, einen echten Schokokakao zu kaufen mit Vollfett, dann sollte man das auch tun. Das macht tatsächlich die Creme auch deutlich cremiger.
0: Dann schauen wir uns die Creme mal genauer an. Die Basis ist Milch, da wird Steinpilzpulver eben reingerührt, zusammen mit Kakao und Honig. Welche Sorte eignet sich da besonders? Oder ist es egal, was von Honig da reinkommt?
1: Ja, ich habe es immer gern kräftiger und deswegen habe ich in dem Fall tatsächlich einen Kastanien- oder einen Tannenhonig genommen. Die sind extrem würzig und das gibt eben so einen schönen Kontrast nochmal dazu zu der Frucht der Erdbeere, nicht? Also den Fruchtaromen. Da hat man natürlich mal so eine Komponente dabei, dass die Süße selbst nochmal ein bisschen Bittere mitbringt, ein bisschen diese würzigen Aromen. Und das ist schon wirklich auch mit der Schokolade wieder sehr gut und vor allem auch mit den Steinpilzen. Also wenn man zum Beispiel sich das mal vorstellt, einfach im Kopf, wenn man so einen Tannenhonig, wenn man da jetzt noch ein bisschen einen Löffel Honig mal hat und dann nimmt man da ein bisschen getrocknete Steinpilze da drauf, also die zerreibt man so zum Pulver und dann ist der Honig sofort was ganz anderes. Und das hat mich schon fasziniert und das passt wieder auch gut zu Schokolade. Also insofern ist das Food Pairing und Contrasting, wie man es auch sagen möchte, in Reinstform.
0: Das alles kochen wir dann langsam auf und als Bindemittel nehmen wir Agar-Agar. Das kennen alle, die darauf Wert legen, dass es vegetarisch ist. Das ist so eine Art pflanzliche Gelatine. Wie gehe ich damit um? Also nach meiner Erfahrung muss man da höllisch aufpassen, dass es nicht ganz schnell zu fest wird, oder?
1: Nein, so schnell geht das nicht. Ich habe so eine Gelierzeit von ungefähr 20 Minuten. Das ist eigentlich sehr angenehm, nicht? Weil man kann ein Gelee machen und das ist zügig fertig. Und während Gelatine, die braucht da wirklich über Nacht in den Kühlschrank und sowas. Und die wird ja auch nicht so fest. Und vor allem, wenn es warm ist, schmilzt die Gelatine wieder relativ schnell auf, wird zu weich. Und deswegen verwende ich eben immer gern das Agar, also das Agar-Agar, weil das natürlich auch eine gewisse Temperaturbeständigkeit hat. Und das kann man sogar auch warm servieren. Also die Creme könnte man auch warm servieren, ohne dass die Geleigenschaften verloren gehen.
0: Ich habe da mal zu viel Pulver genommen wahrscheinlich. Ja, man muss da, und dann wird es zu fest.
1: Das ist richtig. Man muss wirklich da dosieren. Also man sollte nicht zu viel nehmen, eher zu wenig, weil wir pürieren sie nachher sowieso. Das ist eigentlich der cremige Effekt und genau das geht mit Gelatine überhaupt nicht. Das geht bestens mit Agar-Agar, also mit der Schokolade, das Schokoladensteinpilz, Milchbasis und so weiter, mit dem Honig. Wenn das mal fest geworden ist, dann kommt das einfach in den Stabmixer rein und dann wird das zu einer schönen Creme püriert. Die hat ein Mundgefühl, das haut sie weg.
0: Das muss man wirklich sagen. Mir läuft eh schon das Wasser im Mund zusammen. Die Schokopilzcreme füllen wir dann in Schälchen, eben wenn sie schön püriert ist. Dann kommen die Erdbeerhälften oder Viertel, je nach Geschmack, obendrauf. Das ist Da natürlich sehr entscheidend, glaube ich, welche Früchte ich verwende. Nur ist es bei uns ja meistens so, da stehen die Erdbeeren, da steht vielleicht dabei aus Deutschland, aus Italien, aus Spanien und die sind dann unterschiedlich teuer, sehen unterschiedlich aus. Aber was für eine Sorte das ist, erfahre ich nur selten. Da muss ich mich eigentlich durchprobieren, oder? Dass die Früchte richtig gut schmecken.
1: Das ist eigentlich schon das große Problem auf vielen deutschen Märkten, dass eben steht eben Erdbeeren nicht und die Sorte steht nicht dabei. Also wenn man mal die Chance hat, eine Lambada zu probieren oder eigentlich auch diese Mara de Bois, die eher so ein bisschen in Richtung Walderdbeere geht, obwohl die ist auch also normal groß, also wie eine typische Erdbeere, nicht ganz so groß, aber ein bisschen kleiner, aber die hat halt so ein richtiges Walderdbeerenaroma, dann ist das schon günstig, aber im Prinzip geht alles.
0: Und sind Erdbeeren so gesund, wie sie schmecken?
1: Das wird gesagt, also die haben natürlich viel Vitamin C und Kalorien haben sie sowieso keine. Ich meine, wie alles Obst kann man da auch bedenkenlos mal 2, 3 mehr essen.
0: Die Kalorien hat dann eher das, was bei uns dazukommt. Gehen wir zurück zum Rezept. Wir streichen die Schokopilzcreme in Dessertschälchen aus, legen die Erdbeeren drauf, das hatten wir schon. Und dann gibt es noch ein Finish mit Kürbiskernöl, haben sie ja gesagt. Das ist aber schon wieder ein ungewöhnlicher geschmacklicher Trick. Ne? Wie funktioniert das denn küchenphysikalisch? Also ausgerechnet Kürbiskernöl da drauf.
1: Ja, typischerweise sind das ja steirische Kürbiskernöle, die sind ja so schön grün. Also zum einen macht das nochmal ein bisschen so ein Farbklecks und zum anderen sind natürlich die Kürbiskerne dort schön angeröstet. Das heißt also, der Kürbiskernöl ist eigentlich ein Öl, was unglaubliche Röstnoten hat, so nussige Röstnoten, so ein bisschen Karamell noch drunter und das bindet sich das natürlich sehr gut an die Röstaromen, die über die Schokolade sowieso schon drin sind. Aber eben ein bisschen anders, also so ein nussiger Charakter kommt noch dazu, den die Schokolade nicht hat. Man kennt das aus der Schokolade, die werden ja immer gern mit Haselnüssen gemacht, auch mit gerösteten Haselnüssen, da hat man diese typischen Nussaromen. Als wollte ich da keine Haselnüsse da drauf geben, das ist mir eigentlich zu viel gewesen, aber so ein paar Tropfen Kürbiskernöl, das ist nochmal eine feine Würze.
0: Fantastisch. Schokopilzcreme mit Erdbeeren. Das Rezept und viele andere Kompositionen unseres Genussexperten finden Sie im Internet auf swrkultur.de. Vielen Dank, lieber Thomas Wilges.
1: Sehr gerne, Herr Brock.

0: Blueprint, der Durchbruch der Berliner Band Rainbirds. 35 Jahre ist das jetzt her und deshalb hat das Universal Label eine 35th Anniversary EP herausgegeben. Darauf auch diese bisher unveröffentlichte Live-Version. Im Moment sind die Rainbirds übrigens wieder auf Tour, auch bei uns. Am 9. Mai zum Beispiel in Rottweil, am 15. in München und am 16. in Ulm.
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0: Stefanie Wagner hat klassische und Jazz-Querflöte an der Musikhochschule Mainz studiert und war Stipendiatin am Berklee College of Music in Boston. Schon mit ihrem Quintett Quinch hat sie mit Modern Jazz und auch mit klangforschenden Ausflügen überzeugt. 2023 kam dann Flute and Bass. Das rein akustische Album mit dem Bassisten Norbert Dömling wurde für den Preis der deutschen Schallplattenkritik nominiert. Jetzt haben sie das zweite Flute and Bass Album rausgebracht, Electrolyte. Marlene Küster hat's für uns gehört und mit Stefanie Wagner gesprochen.
2: Elektrolyte sind ja für den Menschen sehr lebenswichtig. Ohne Elektrolyte geht gar nichts. Wir empfinden quasi unsere Stücke als lebenswichtig. Also eigentlich ist Musik so wichtig wie Essen und Trinken für uns. Und deswegen heißt das Album Elektrolyte.
3: Nach der rein akustischen Debüt-CD Flute and Bass aus dem Jahr 2023 hat die Flötistin Stefanie Wagner zusammen mit dem Bassisten Norbert Dömling das Album Elektrolyte in einer nun elektrifizierten Besetzung veröffentlicht. Hier treffen C-Flöte, Altflöte und Bassflöte auf E-Bass und Six-String Fretless Bass, also einen Bass mit 6 Saiten und buntlosem Griffbrett. Effekte und Live-Looping stehen im Zentrum. Der Looper zeichnet einzelne Phrasen auf und speichert sie. Nach dem Abspielen einer Phrase kann man die nächste aufnehmen und einen Stapel von Spuren erzeugen. So wird der Looper zum dritten Mitspieler. Alle Musik auf Elektrolyte wurde im Moment des Entstehens live eingespielt. Die CD ist im Prinzip eine Momentaufnahme, wie wir es da gerade in dem Studio eingespielt haben, sagt Stefanie Wagner.

0: Die Flöte ist ein leises Instrument, das sich in den 50er Jahren mit Mikrofon verstärkt im Jazz behauptet. Wagner findet im Jazz Möglichkeiten und Freiräume, die Flöte auf vielfältige Weise zu nutzen.
1: Also sie passt wahnsinnig gut zum Jazz. Man kann unheimlich viel aus ihr herausholen. Man ist nicht limitiert. Man kann sich wirklich frei entfalten, Spieltechniken mit einbeziehen, Effekte machen, also Geräusche. Man kann sie perkussiv nutzen, mit dem Beatboxen zum Beispiel auch. Nicht nur melodiös spielen. Das reizt mich auch an der Flöte im Jazz.
0: Wagner schöpft aus verschiedenen Spielweisen, arbeitet mit simultanem Singen und Spielen und etwa mit Luft- und Klappengeräuschen. Mit dem Looper gestaltet sie präzise rhythmische Strukturen und Klangflächen.
1: Beim Subsonic ist es so, dass ich am Anfang einen Bassgroove mit der Bassflöte spiele. Dazu habe ich noch einen Octaver verwendet und das dann nochmal tiefer gemacht, so tief es eben geht. Und das spiele ich dann ein, dieses Bassriff. Und darüber spiele ich dann einen Rhythmus, der gebeatboxt wird. Und dann habe ich einen Klangteppich und eine Grundlage. Und dann kommt Norbert mit dazu, dann spielen wir ein gemeinsames Thema. Und dann geht's in die Soli von jedem. Oh, da singe ich dann auch mit in die Flöte rein. Also es gibt meistens feste Strukturen, die aber auch offen sind. Also die können auch aufgebrochen werden, also sowohl beim Konzert als auch im Studio. Zwischendrin wird improvisiert und auch die Sounds verändert und der Freiraum genutzt. Also man hat quasi so eine Grundlage, aber auf der kann man sich dann frei bewegen.
0: Elektrolyte, ein stimmiges Werk mit einfallsreichen, innovativen Sounds, unkonventionellen, sphärischen Klängen, einzigartigen Grooves und Melodien wie aus einem Guss.

Wir hören hier aus Elektrolyte von Stefanie Wagner und Norbert Dömling Flute and Bass, das bei JHM Jazzhausmusik Köln erschienen ist, noch den Titelsong Elektrolyt.

0: Durch die Steuersenkung hätten Benzin und Diesel gestern knapp 17 Cent weniger kosten müssen. Es waren aber nur etwa 13 Cent, wie der Automobilclub vorrechnet. Elke Martens.
1: Am ersten Tag des Tankrabatts gestern gab es laut ADAC deutschlandweit Durchschnittspreise bei Super E10 von 1,99 Euro. Bei Diesel lag der Literpreis im Schnitt bei 2,08 Euro. Das entspricht laut ADAC nicht den Erwartungen, auch weil die Rohölpreise zuletzt nachgegeben hätten und es deshalb Spielraum gäbe, so eine ADAC-Sprecherin. Der ADAC fordert die Mineralölkonzerne nun dazu auf, den Steuerrabatt in voller Höhe weiterzugeben. Der Branchenverband Fuels und Energie hatte zum Start des Tankrabatts angekündigt, dass die volle Steuersenkung bei den Kunden ankommen soll.
0: In Rheinland-Pfalz hat auch die SPD mit großer Mehrheit für den Koalitionsvertrag mit der CDU gestimmt. Noch Ministerpräsident Schweizer hatte für das 100-Seiten-Papier geworben und erklärt, man habe jetzt zusammen die Verantwortung. Zuvor hatte die CDU bei einem Landesparteiausschuss ebenfalls für den Vertrag gestimmt. Darin festgehalten sind unter anderem mehr Geld für die Kommunen und verpflichtende Sprachförderung in Kitas. Bei der Landtagswahl im März war die CDU zum ersten Mal seit mehr als 30 Jahren wieder stärkste Partei geworden. Spitzenkandidat Schnieder will sich Mitte Mai zur Wahl als Ministerpräsident stellen. Nach dem angekündigten US-Truppenabzug aus Deutschland hat sich die NATO überrascht gezeigt. Eine Sprecherin hat gesagt, man arbeite mit den USA zusammen, um die Details ihrer Entscheidung zu ergründen. Diese unterstreiche aber die Notwendigkeit, dass Europa sich stärker in der NATO engagieren und auch mehr in das Verteidigungsbündnis investieren müsse. US-Verteidigungsminister Hegseth hatte den schrittweisen Abzug von 5000 Soldaten aus Deutschland angeordnet, mutmaßlich als Reaktion auf kritische Äußerungen von Bundeskanzler Merz zum US-Vorgehen im Iran-Krieg. In Deutschland werden weniger neue Solaranlagen gebaut. Das hat der Bundesverband Solarwirtschaft auf Basis der Bundesnetzagentur berechnet. Jana Schwarzer hat sich die aktuellen Berechnungen angeschaut und zusammengefasst.
2: Vor allem im Gebäudebereich ging es kräftig nach unten. Bei neuen Anlagen auf den Dächern von Wohnhäusern lag das Minus bei 21%, bei Gewerbegebäuden sogar bei 33%. Die Leistung der neuen Balkonkraftwerke war 6% niedriger als im Jahr davor. Nur bei den großen Solaranlagen auf freien Flächen gab es ein Plus von 20%. Der Bundesverband der Solarwirtschaft warnt davor, die Förderung für diesen Bereich zu kürzen. Die Energiekrise zeige, wie wichtig es sei, Deutschland unabhängiger zu machen von teuren Energieimporten.
0: In der zweiten Fußball-Bundesliga hat Kaiserslautern in Dresden 0:1 verloren. Die Pfälzer stehen damit auf Platz 7 der Tabelle. Dresden gewinnt etwas Abstand auf die Abstiegsränge. Außerdem spielten Bielefeld gegen Bochum 1:1 und Kiel gegen Braunschweig 2:0. SWR-Nachrichten, Redaktion Eva Zofko. Das Wetter für Baden-Württemberg und Rheinland-Pfalz. Ein Hoch über Mitteleuropa bestimmt erstmal noch das Wetter. Die Vorhersage: bis zum Abend lockere Wolken, in Rheinland-Pfalz örtlich Schauer und Gewitter. In der Nacht ist es meist bewölkt. Entlang des Rheins regnet es, Tiefstwerte 14 bis 5 Grad. Morgen viele Wolken, ab und zu Regen, in Baden-Württemberg örtlich Gewitter, maximal 19 bis 26 Grad. Montag und Dienstag viele Wolken und von Westen verbreitet Regen. 17.04 Uhr.
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4: Das SWR Kulturgespräch heute mit Alexander Wasner im Gespräch mit Andrea Stoll. Literaturwissenschaftlerin, Drehbuchautorin und Biografin. Man könnte sie eine Spezialistin für Heldinnenleben nennen. Und in dieser Funktion nämlich hat sie eine neue Biografie von Ingeborg Bachmann geschrieben. Pünktlich zum 100. Geburtstag der österreichischen Autorin zeichnet Andrea Stoll noch einmal ein neues Bild der Schriftstellerin. Das Gespräch zeichnen wir auf bei den Schwetzinger SWR-Festspielen, denn dort ist gerade die sehr sehenswerte Oper Malina aufgeführt worden nach dem Roman von Ingeborg Bachmann. Hallo Andrea.
5: Hallo lieber Alexander, ich freue mich sehr hier zu sein und danke Ihnen auch an diesem wunderschönen Abend in dieser wunderschönen Kulisse, dass Sie nach dieser hochspannenden emotionalen Oper noch einmal Lust auf unser Gespräch haben.
4: Du stehst noch unter dem Eindruck der Oper, wir haben sie beide gesehen. Offensichtlich hat Ingeborg Bachmann und ihr Roman Malina nichts an Strahlkraft verloren.
5: Unbedingt, also mich hat die Oper hier sehr erkannt.

0: ergriffen. Ich fand sie hochspannend. Ich fand es eine ungeheure Tiefenbohrung auf die entscheidenden Stellen des Romans hin. Und wer jetzt diese Oper gesehen hat, sieht auch, wie heutig diese Frau ist in ihrer Verlorenheit zwischen verschiedenen Lebensentwürfen, Liebessehnsüchten, aber auch Erinnerungen, die sie nicht orten kann und die weit zurückführen in eine Zeit, die ganz offensichtlich keine friedvolle Zeit ist. Und auch das ist etwas, da packt uns diese Oper, genau wie der Roman, im Hier und Jetzt und ist sehr eindrucksvoll.
1: Wie hast du denn Ingeborg Bachmann für dich entdeckt? Und war das zuerst die Lyrikerin oder war das zuerst die Autorin des Romans?
0: Das ist tatsächlich ein klassischer Weg. Es war zuerst die Lyrikerin, denn über den Roman wurde zu meiner Studienzeit in den 80er Jahren kaum gesprochen am Anfang.
1: Ach so?
0: Genauso wenig, wie über Autorinnen gesprochen wurde. Also das heißt, ich habe als junge Studentin sehr schnell festgestellt, dass fast überall nur männliche Autoren vorgestellt wurden. Man sprach mal über Hilde Domin, man sprach mal über Marie-Louise Kaschnitz, aber das war's auch schon.
1: Anna Segers.
0: Anna Segers, ja. Aber zeitgenössische Autorinnen waren noch nicht wirklich im Kommen. Und das hat mich in Gang gesetzt, danach zu suchen. Das hat dann mich zu Ingeborg Bachmann geführt. Zuerst die Gedichte, die ich wie viele andere auch ungeheuer poetisch fand in ihrer Kraft. Und dann tatsächlich bin ich auch zu dem Roman gekommen und bin sehr schnell an einem Punkt gewesen an meiner Universität, dass ich mitten in diese Debatten hineingeraten bin, die dieser Roman ausgelöst hat.
1: Welche Universität war das?
0: Ich habe in Mainz und in Wien studiert, aber die heftigen Debatten gab es dann tatsächlich in Mainz. Denn der Roman hat, wie wir sehen, auch heute in der Oper viele Ebenen. Es gibt diese ganz emphatischen, hochemotionalen Bereiche und die Prosa nach dem Zweiten Weltkrieg, die Prosa der 60er, 70er und frühen 80er Jahre war eher eine Prosa des Realismus und Ingeborg Bachmann fiel durch alle Raster und wurde sehr schnell im Grunde als ausgerutschte Lyrikerin disqualifiziert von einigen Herren, ganz berühmten wie Walter Jens zum Beispiel und Marcel Reich-Ranitzky, der diesen Malina-Roman total missglückt fand. Da wurde ich dann doch sehr neugierig und habe mich da sehr reingebohrt.
1: Also du wurdest neugierig, weil er so...
0: Ja, weil es so unterschiedlich, so einen großen Disput um diesen Roman gab. Und mich hat dieser Roman sehr früh gepackt. Ich fand ihn ungeheuer reich in seinen kompositorischen Möglichkeiten. Ich fand, dass gerade dieses elegische, emphatische und dann aber auch hochdramatische, was hier passiert in dieser Aufspaltung der Hauptfigur, das war eine Spur, der ich folgen wollte. Das heißt, wir haben ja keine klassische Geschichte mit einem Anfang und einem Ende. Wir haben keine klassische Figurenkonstellation. Wir haben auch keine klassische Verortung. Wo spielt das denn jetzt eigentlich? Es heißt, hier ist Wien. Heute spielt der Roman, aber er geht immer auch zurück. Er hat viele kompositorische Ebenen, die in die Vergangenheit gehen. Es ist ein Genre-Mix zwischen großem Drama und hymnischen Passagen, zwischen musikalischen Passagen und anderem. Und diese Vielgestaltigkeit macht diesen Roman so modern.
1: Man muss das vielleicht nochmal erklären, diese Grundkonstruktion. Malina ist ein Männername. Es gibt außerdem noch als zweiten Mann, gibt es dann noch Ivan. Mhm. Und es gibt dann noch den sogenannten im Roman dritten Mann, das ist der Vater. Mhm. Ist das jetzt aber trotzdem ja viel mehr als nur eine Frau zwischen drei Männern?
0: Richtig. Aber witzigerweise, diese triviale Lesart, eine Frau zwischen zwei oder zwischen drei Männern, damit hat der Verlag seinerzeit, der Surkamp Verlag, gespielt. Und es mag auch Leser geben, die so überhaupt zu diesem Roman gefunden haben. Aber tatsächlich ist die Anlage sehr viel mehr. Es ist ein weibliches Ich, eine Frau, die schreibt, eine Schreibende, eine intellektuelle Frau, die ausschweifend in den Tag hinein lebt, die ihre Zeit nicht so ganz im Griff hat und die mit einer Figur namens Malina, den sie trifft, zusammenlebt, der ein sehr klares, sehr geordnetes, strukturierendes Lebensform an ihrer Seite verkörpert. Aber ihre Sehnsucht geht in einen anderen Bereich. Sie verliebt sich in Ivan, der nur wenige Häuser entfernt von ihr lebt. Sie hat mit ihm eine komplexe Liebesgeschichte. Aber das eigentliche Drama, das sich dann verdichtet, findet bei diesem Ich statt. Und es wird immer deutlicher, dass Ich und Malina eigentlich zwei Seiten einer Figur sind.
1: Also dass die nicht voneinander zu trennen sind, das fand ich wahnsinnig modern,
0: ja.
1: Diese Konstruktion, dieses Schillernde. Und natürlich denkt man da jetzt auch ein bisschen an, ist glaube ich auch von der Librettistin der Oper, von ja. Tina Hartmann gesagt worden, man denkt ein bisschen an Kafka, weil da auf einmal diese Vaterfigur kommt.
0: Naja, da sind wir ja am Punkt.
1: Wie siehst du das mit diesem Kafka-Vater als Figur?
0: Erstmal, ich möchte noch einen Schritt zurückgehen. Viele Motive, die jetzt im Malina-Roman zum Tragen kommen, die sind in der Lyrik schon angelegt. Die sind ganz früh in ihrem Werk da. Und ein Schlüsselmotiv, um das es geht, ist Erinnerung. Sie arbeitet mit Erinnerung, denn das ganze Schreiben, ihr ganzes Werk ist im Grunde in der Auseinandersetzung mit Erinnerung entstanden. Sie hat einen Vater gehabt, den sie sehr geliebt hat. Sie war Lieblingstochter, das ist der große Gegensatz zu Kafka. Sie war das vergötterte Lieblingskind, dieses kluge Mädchen, das sich alles merken konnte. Und es gab auch sehr klare Werte in diesem Elternhaus, humanistische Werte, Wahrheitsbegriff. Also eigentlich eine idyllische Kindheit.
1: Dann, Familie hat sich alles abgespart.
0: Sie hat damit sich alles abgespart, damit dieses begabte Mädchen auch studieren durfte. Also das klingt alles ganz wunderbar. Die Kehrseite, die dunkle Seite, die lange nicht erzählte Geschichte ist, dass der Vater bereits 1932 in die NSDAP eingetreten ist und die Kinder natürlich erst im Laufe der Zeit gemerkt haben, dass der Vater der Nazi-Ideologie sehr früh gefolgt ist und erst die junge Studentin dann endgültig begriffen hat, als Schülerin und als Studentin, dass der Vater, dass dieser Faschismus, und den sie grauenhaft fand, nicht von außen über Österreich, über Deutschland gekommen ist, sondern auch aus dem Inneren der Familie, dass also auch der Vater dieses Aufkommen des Faschismus entscheidend mitbefördert, mitgetragen hat und dann auch natürlich als Soldat der Wehrmacht über viele Jahre nicht mehr greifbar war. Und tatsächlich ist Ingeborg Bachmann als Mädchen dann alleine im Elternhaus in Klagenfurt zurückgeblieben, um noch ihre Matura zu machen. Die Mutter war mit den jüngeren Geschwistern ins Gailtal nach Oberfellach geflüchtet. Da stammte der Vater aus einer Bauernfamilie her. Da gab es noch ein Austragshäusel und sie blieb allein zurück. Dann waren irgendwann keine Scheiben mehr im Haus. Es gab natürlich kein Licht und kein Feuer und nichts. Und das müssen sehr traumatische anderthalb Jahre gewesen sein, die Nachbarn teilweise tot nach Bombenangriffen. Sie blieb ganz alleine zurück und wusste in ihrem Inneren, der Vater, der dieses Haus mit so viel Freude bezogen hat mit der Familie, in dem sie glücklich waren als in ihrer Kindheit, der hat auch seinen Anteil daran. Und sie hat dann natürlich diese ganzen Nazi-Schergen, diese Kommandeure, die auch die Frauen in Klagenfurt, die Frauen und Mädchen aufs Feld geschickt haben, um Klagenfurt zu verteidigen bis zum letzten Mann und so weiter. Das hat sie sehr brutal erlebt und wusste gleichzeitig, der Vater ist doch Teil dieser Männer. Da waren auch Lehrer und Honoratioren der Stadt. Es war eine Ebene wie der Vater, sprich der Vater ist nicht der Vater. Also es spielte alles hinein.
1: Hier ist eine ungeheure Schuld.
0: Richtig.
1: Wie kam sie dazu, diesem Vater auf einmal in seiner Täterhaftigkeit zu sehen? Wie lange hat das gedauert sozusagen?
0: Das ist tatsächlich, ich denke, während dieser Jahre als Schülerin ist das passiert. Es war ihr ja irgendwann klar, was da los ist. Und es wurde dann auch offiziell, der Vater wurde natürlich, als die Alliierten kamen, sehr klar als einer der frühen Nazi-Mitläufer identifiziert und auch als Täter. Das Haus der Familie wurde beschlagnahmt. Der Vater bekam Berufsverbot als Lehrer. erkläre. Die erste Zeit, also er war nicht nur von ihrem Empfinden her Teil dieser martialischen Männergesellschaft, sondern dann auch mit dem Ende des Krieges unmittelbar auch klar klassifiziert als Nazi-Täter. Und dann kommt natürlich ins Spiel, dass sie aus diesem Wissen, dass der Vater eine enorme Schuld auf sich geladen hat und gleichzeitig der Vater war, der ihr ja die Liebe zur Sprache, die Liebe zur Literatur vermittelt hat, dass für sie die Sprache der einzige Weg war, um auch Scham und Schuld von dieser Familie abzuwaschen, sag ich mal. Und sie hat tatsächlich versucht, mit ihrer Sprache und schon mit frühen Gedichten, man kann das im ersten Gedichtband schon die gestundete Zeit nachlesen, da gibt es viele Gedichte, die klassische Motive aufgreifen, die Volksliedmotive aufgreifen, wie im Gedicht Früher Mittag, still grünt die Linde im eröffneten Sommer und. Also sie Volksliedmotive, Schubert-Motive aufgreifen und dann aber die Zerstörung metaphorisch in den Motiven hineinnimmt und im Grunde die präsentable Wortkunst gleich wieder zerschlägt. Sie hat von Anfang an damit gearbeitet. Und das ist eine Vorgehensweise, die wir hier auch in Malina wiederfinden, die der Roman später fortgeführt hat. Und es war dann tatsächlich bei mir eine der ersten Arbeiten, dass mir klar wurde, die Erinnerung und Bachmanns sehr besonderer Umgang mit Erinnerung ist eigentlich das Band, was uns von den Gedichten bis zur Prosa, auch bis zur späten Prosa des Malina-Romans, was alles zusammenbindet. Es ist diese sehr subjektive Erinnerung einer jungen Frau. Es ist aber auch die kollektive Erinnerung einer Sprachgemeinschaft, eines Landes, einer Nation.
1: Du hattest 2008 den Briefwechsel von Paul Celan mit Ingeborg Bachmann herausgegeben. Diese Beziehung, die war ja eine wahnsinnig schwierige. Welche Rolle spielte da drin die Vergangenheit, die Nazi-Vergangenheit? Konnte Ingeborg Bachmann daran nicht vorbei, weil sie etwas wiedergutmachen wollte? Oder?
0: Ja, das ist ein sehr spannender Punkt. Tatsächlich hat Ingeborg Bachmann schon als Schülerin und kurz vorm Studium den Kontakt ganz gezielt, den Kontakt zu jüdischen Männern gesucht. Zum Beispiel Jack Hamish, ein englischer Besatzungsoffizier, gebürtiger Wiener, der mit dem letzten Kindertransport aus Wien nach England kam und dann als Besatzungsoffizier zurückkam. Da gab es schon eine innige Freundschaft. Hamish hatte sich auch in sie verliebt und sie ist unmittelbar nach Kriegsende mit diesem jüdischen Mann dann in diesem Dorf, das ja noch voller Nazis war, auf und ab gegangen. Sie hat bewusst diesen Dialog mit den Opfern sozusagen der Nazizeit gesucht. Und als sie dann als junge Studentin 1948 auf Paul Celan traf, es war eine Liebe auf den ersten Blick bei beiden. Bachmann muss in ihrem Bemühen um Sprache, um die richtigen Worte, um dieses Vertieftsein in poetische Arbeit. Auf alle Künstler hat sie da eine enorme Anziehungskraft ausgeübt und auch Paul Celan war sofort fasziniert von ihr. Er war 6 Jahre älter, er hatte Furchtbares hinter sich, er war Opfer der Shoah und seine Eltern sind grausam umgekommen. Er ist in Czernowitz geboren, in der Bukowina, und aber in deutscher Sprache erzogen worden, also im späteren Rumänien. Und er ist als einer der Letzten dann noch nach der deutschen Besatzung, bevor die Kommunisten die Herrschaft übernahmen, noch außer Landes gekommen. Er war ein bitterarmer Flüchtling. Er hatte wirklich nichts als seine Gedichte im Gepäck. Und die beiden haben sich in ihrem unbedingten poetischen Wollen erkannt. Man kann das gar nicht anders sagen. Ihn hat es zutiefst beglückt, dass da eine junge Frau aus dem Land der Täter, aus einer Nazi-Familie letztendlich kommend, so mit der Sprache ringt, um mit der Sprache auch diese Schuld zu erlösen, um eine neue Sprache zu begründen. Ihn hat das so tief berührt, dass bei ihm ein ganzer Reigen von Gedichten entstanden ist, die er alle Ingeborg Bachmann gewidmet hat. Und die beiden hatten dann tatsächlich eine sehr, sehr komplexe Liebesgeschichte, die nur zum Teil im Leben stattgefunden hat und vor allen Dingen eigentlich in den Gedichten ausgetragen wurde, weil sie im Leben es nicht lange miteinander ausgehalten haben. Da hat sich das ganz schnell verknäult durch diese verschiedene Herkunft, hier Täter, Tochter, da Opfer, Sohn. Er war natürlich hochempfindlich, ein falsches Wort, eine Geste, die er als Angriff empfand. Das war ganz, ganz schwierig.
1: Woran ist das gescheitert? Ist das tatsächlich an der Geschichte gescheitert, sozusagen an gesellschaftlichen Dingen? Also es war ja noch eine Zeit, in der wahnsinnig viel, wieder mal Schuld, nicht aufgearbeitet war, in der viele Menschen einfach in der Kontinuität trotzdem weiterleben wollten. Und sie hat gesagt, hier muss eine Zäsur sein, ich habe das alles erlebt. Ist diese Beziehung zu Paul Celan auseinandergegangen, weil es gesellschaftlich nicht ging oder weil es persönlich nicht ging?
0: Das ist natürlich wie immer bei Menschen sehr komplex, tatsächlich kommt hier noch mehr ins Spiel. Also die beiden waren ja Künstler und soweit war es ja dann schon Ende der 40er, Anfang der 50er Jahre, dass sie hätten zusammenleben können. Es bildete sich auch ein Kreis an Menschen, die auch selbst Künstler waren, bildende Künstler, Musikherausgeber, Journalisten. Es waren ja künstlerische Freundeskreise. Paul Celan ging nach Paris und hoffte inständig, dass Ingeborg Bachmann, die in Wien ihr Studium abschloss und versuchte auch literarisch Fuß zu fassen, erste Gedichte veröffentlichte, kleine Erzählungen. Er hoffte inständig, dass sie zu ihm nach Paris kommen würde. Er hatte einen kleinen Lehrauftrag an der Sorbonne und er hoffte das sehr. Bachmann hat aber bei aller Liebe auch den unbedingten Willen gehabt, als Schriftstellerin, als junge Schriftstellerin, als Dichterin Fuß zu fassen. Und etwas in ihr hat, glaube ich, sehr genau gewusst, wenn sie ihm jetzt einfach so nach Paris folgt. Die waren beide bitterarm. Die haben ständig ums Überleben gerungen, mit Kleinstaufträgen und kleinsten Aufsätzen und allem und Übersetzungen. Also wenn sie ihm einfach so folgt, dann hätte sie das mit dem Geldverdienen alleine schultern müssen. Sprich, sie hätte dann als Sekretärin, als Übersetzerin, was auch immer, gearbeitet, um sie beide durchzubringen. Denn Paul Celan hat mit seinen Gedichten noch weniger verdient als sie. Sie hat immerhin mal ein Interview gemacht oder auch eine Erzählung veröffentlicht. Also die waren beide bitterarm. Und das wollte sie nicht. Sie wusste auch, wenn ich das jetzt gehe, dann kann ich nur versuchen, als Sekretärin zu arbeiten, dann kann ich mir das mit meiner Dichtung, mit meinem poetischen Bemühen, mit dem auch nachts sich die Nacht um die Ohren schlagen, um wieder die richtigen Worte zu finden, das kann ich vergessen. Also hat sie versucht, das herauszuzögern und irgendwann war das Momentum vorbei. Paul Celan hat dann in Paris eine andere Frau kennengelernt. Er war auch immer sehr umtriebig, so ist es nicht, wie Bachmann auch. Die waren jung, die wurden umschwärmt. Er lernte Giselle de Lestrange kennen, eine französische Adlige, eine bildende Künstlerin, die aber einen anderen familiären Background hatte, um diesen armen Lyriker, diesen armen, hochbegabten Lyriker aufzufangen. Und er hat dann tatsächlich Bachmann für Giselle verlassen und Bachmann erfuhr es relativ spät und es war für sie ein wirklicher Schock.
1: Du hast 2013 schon mal eine Biografie über Ingeborg Bachmann geschrieben und ich habe das Gefühl, es gibt Interpretationsunterschiede zwischen damals und heute. Irgendetwas hat sich verschoben und so wie du es jetzt erzählst, empfinde ich das als auch eine Ermächtigung von Ingeborg Bachmann.
0: Absolut.
1: Sie ist jetzt viel stärker geworden, kann das sein?
0: Das kann sein. Sie ist auf der einen Seite noch verletzlicher geworden, glaube ich, in meiner Biografie, die jetzt erscheint. Sie ist aber auch viel stärker geworden. Tatsächlich haben wir eine andere Quellenlage. Es sind in den letzten Jahren viele Briefwechsel noch zusätzlich entstanden. Unter anderem der große Briefwechsel mit Max Frisch. Den Briefwechsel mit Paul Celan, den hatte ich mit anderen Kollegen zusammen eben sehr früh herausgegeben. Der Briefwechsel mit Hans-Werner Henze, auch ein wichtiger Gefährte ihres Lebens, der war noch früher erschienen.
1: Und der Komponist.
0: Der Komponist, auch Opernkomponist, für den sie ja auch Libretti geschrieben hat. Und die beiden haben wunderbare Werke zusammen geschaffen. Nein, aber tatsächlich ist eine andere Quellenlage existent. Es gibt nicht nur sehr umfangreiche, sehr dezidierte Briefwechsel. Es gibt auch Tagebücher und Notate, die vorher nicht veröffentlicht waren, Male Oscuro zum Beispiel und Senza Casa, ohne Zuhause, die Ortlosigkeit der Frau, all das, da spricht sie so ungeschminkt darüber, wie es ihr geht, wie sie sich fühlt. Das hat eine Wucht und eine Klarheit, die wir alle vorher so nicht ersehen konnten. Und es
1: war ja auch immer geheimnisvoll. Also es gibt ganz viele Berichte über Ingeborg Bachmann, die immer davon reden, dass ein Geheimnis um sie rum ist.
0: Genau.
1: Und dieses Geheimnis kann jetzt ein bisschen gelüftet werden.
0: Das kann ein bisschen gelüftet werden. Und sie hat auch unsägliche Zuschreibungen erfahren. Eben, das war eine sehr patriarchalisch dominierte Gesellschaft damals noch. Die Männer haben sie vergöttert, aber sie haben sie auch in bestimmte Schubladen gesteckt. Und sie hat sehr früh gesagt, eigentlich möchte ich deutlich sagen, autobiografisch arbeite ich nicht. Ja, also das hat mit meinem Leben nichts zu tun, was ich schreibe. Und dem ist nun gar nicht so, sondern diese neue Quellenlage zeigt sehr, sehr deutlich, wie zum Teil auch ungefiltert, direkt mit großer Wucht ihr eigenes Leben, ihre eigenen Kämpfe Eingang in ihre Literatur gefunden haben.
1: Die Biografie heißt Zwei Menschen sind in mir. Reicht das überhaupt? Hätte sie nicht 3, 4, 5 sein müssen?
0: Das hätten wir auch machen können. Aber heute Abend haben wir ja gesehen, es gibt diesen Riss in ihrer Existenz. Und da kommen wir auch wieder auf den Vater zurück. Nach meiner Einschätzung ist das schon sehr früh passiert, nämlich in dieser Erfahrung, dass dieser geliebte Vater gleichzeitig der böse, der dunkle Vater ist, der auch das Ich, das fühlende Ich ins Verderben führt. Und das hat sehr früh zu einer Trennung geführt, der Versuch auf der einen Seite, sich an männlichen Vorbildern auch zu orientieren, die aus diesem Gefühlschaos herausführen, die nicht der Vater sind. Gleichzeitig sind die ersten, ich sag mal, Vorbilder, die sie dann auch in Wien getroffen hat, die eben, wenn es jetzt nicht die jungen jüdischen Männer waren, sondern die etablierten Kulturherren wie Hans Weigel, aber auch viele andere, die im Grunde sich dann gönnerhaft bemüht haben, diese jungen Literatinnen.
1: Die versucht haben, noch schnell was zu fördern, damit sie irgendwie
0: in
1: so tun können, als hätten sie sie entdeckt.
0: Als hätten sie sie entdeckt, aber eben nicht nur gefördert, sondern da hieß es ganz klar Förderung gegen Körper. Ja, also das ist in einer Weise passiert, da auch darüber waren wir uns früher nicht im Klaren. Und sie war hin und her gerissen. Sie wollte auf der einen Seite sich frei machen, sie wollte ihre Stimme als Frau, als fühlende Frau finden und musste sich gleichzeitig an diesen Übervätern orientieren. Sie musste auch auf sie zugehen. Das waren die Türöffner zum Wiener Kulturbetrieb. Und das hat eine enorme Zerrissenheit zur Folge gehabt, die sie im Grunde dann nie ganz verlassen hat.
1: Ja. Literatur war ja damals auch tatsächlich, man kann es gar nicht anders sagen, sexy. Also sie kam dann Anfang der 50er Jahre auf den Spiegeltitel. Sie hat den Preis der Gruppe 47 bekommen. Also es ist ja rasend schnell, wenn man sich das vorstellt. Ich meine, das sind 8 Jahre nach dem Ende des Zweiten Weltkriegs, dass es dann auf einmal heißt, Spiegeltitel, ja?
0: Absolut, absolut. Nein, sie hat eine enorme und magnetische Wirkung ausgestrahlt, aber das hat sie ja nicht davor bewahrt, in Situationen hineinzukommen, die sie so für sich nicht wollte. Und sie hat später dann sehr deutlich gesagt, da ist etwas zerbrochen in mir, in diesen Wiener Jahren, wo sie im Grunde gegen ihre innere Natur, gegen ihre eigenen Gefühle gelebt hat. Da ist etwas zerbrochen, was ich nie mehr habe zu einer Einheit zusammenkriegen können.
1: Was mich immer wieder beeindruckt, ist der Mut, den die Menschen damals hatten in dieser Aufbruchszeit. Also Ingeborg Bachmann hat gelebt in Wien, Paris, Rom, Neapel, Zürich, Berlin, ist durch die Welt der gute Gott in Manhattan, ist ein preisgekröntes Hörspiel von ihr. Also da ist eine Internationalität, die sie entdeckt, die ist sehr, sehr beeindruckend. Dieser Mut, ist er bei Ingeborg Bachmann noch stärker als bei anderen?
0: Also unbedingt. Also sie hat ja ein Leben gelebt, das war alles andere als ein traditionelles Frauenleben. In den 50er Jahren extrem anders, aber auch heute wäre es noch ein sehr kühner Lebensentwurf, der zwischen den verschiedensten Lebensstationen wechselt, der auch in ich sag mal, in Situationen hineingeht, Wohnungen mietet, Projekte annimmt und sie weiß, eigentlich kann sie das nächste halbe Jahr gar nicht durchfinanzieren. Also der nächste Zusammenbruch steht schon wieder an. Es ist die klassische freie Autorinnen-Existenz in einer Zeit, in der es für Frauen noch ungewöhnlicher war. Künstlerleben war nie einfach, das muss man auch sagen. Das ist auch für Männer nicht einfach und kann auch sehr ungeschützt verlaufen. Aber für eine Frau in jenen Jahren war das extrem. Ja.
1: Du bist freie Autorin.
0: Ja.
1: Identifizierst du dich oder hast du dich mit ihr vielleicht auch identifiziert oder ist das?
0: Ich habe ein anderes Leben.
1: Ich weiß, das ist ja klar. Aber,
0: ja. Ja. Was ich wichtig fand oder womit ich mich identifizieren konnte, war, weil es meine eigene Erfahrung als junge Studentin widerspiegelte, wo sind denn die Frauen, wo sind denn die weiblichen Stimmen in der Literatur, von welchem Boden gehen die denn aus? Und das war etwas, das hat mich wirklich sehr gepackt und sehr beschäftigt. Und Bachmann hat in ihren Interviews auch gesagt, da kommen wir auch wieder zu Malina, diese Aufspaltung der Figur, wie kommt das denn? Wie kommt man auf solche Gedanken? Bachmann hat ganz früh versucht, einen Roman zu schreiben und hat auch, bevor dieser Malina-Roman 1971 erschien, ganz viele Romanversuche unternommen. Und sie hat lange nicht gewusst, warum sie nicht zu einem Abschluss kommt. Und sie sagt, es war dann für mich wie das Finden einer Person, dass ich die weibliche Perspektive, also sie hat lange, lange nur aus einer männlichen Erzählperspektive schreiben können. Sie hat immer nur männliche Helden erzählt. Und dass sie das zusammenführt, dass sie ein weibliches Ich hat und trotzdem noch eine männliche Figur und mit dieser Aufspaltung einen Roman schreibt, das hat sie aus ihrem Dilemma erlöst. Aber Bachmann steht da symptomatisch für etwas, was Christa Wolf die Ortlosigkeit der schreibenden Frau genannt hat. Kein Ort nirgends, das ist die Günderode zum einen. In der Romantik haben die Frauen das auch schon erlebt. Aber Christa Wolf hat es dann exemplarisch gemacht an der Figur der Cassandra, der Seherin, die auch ganz tief in die Gewaltgeschichte kriegerischer männlicher Handlungen blickt und die warnt und sagt, so darf es nicht weitergehen, die nicht gehört wird, die erblindet. Christa Wolf hat das 1983, glaube ich, formuliert, also genau 10 Jahre nach dem Malina-Roman. Ja.
1: Du hast ein Drehbuch geschrieben, also du hast viele Drehbücher geschrieben, Marie Curie wurde dann verfilmt, Kathi Witt wurde verfilmt, aber ich würde gerne auf einen gehen, der spielt in der Zeit von Malina, Aufbruch in die Freiheit. Mhm. Da geht es um Schwangerschaftsabbruch, es geht um das berühmte Sterntitelbild, auf dem Frauen gestehen, dass sie illegal eine Abtreibung haben durchführen lassen und damit protestieren dagegen. Der Film war ungeheuer erfolgreich. Du warst damals 11 Jahre alt, als dieses Sterntitelbild war. Wie sehr würdest du sagen, hat es dich beeinflusst? Wie sehr hat dich diese frühe Phase der 70er Jahre Emanzipation beeinflusst? Und wie stark kommt es vielleicht auch dadurch zu Ingeborg Bachmann?
0: Das ist eine spannende Frage. Also ich bin ja in den 60er Jahren als Kind aufgewachsen und habe damals gemerkt, dass da vieles in der Gesellschaft noch sehr ungeklärt war. Damit habe ich mich auch sehr befasst und umso intensiver dann auch diese Aufbruchstimmung, auch die erste Frauenbewegung, aber noch als ganz junges Mädchen wahrgenommen. Ich war ja noch nicht wirklich so weit, dass ich da irgendwie hätte mitmarschieren können. Aber ich habe natürlich in der Generation meiner Mutter und der Mütter drumherum dieses ganze Dilemma noch erlebt. Also das heißt, die Frauen wollten, konnten nicht so richtig, die konnten ja lange noch kein gegen den Willen ihres Mannes berufstätig sein. Wenn sie darum baten, die Pille vom Hausarzt verschrieben zu bekommen, dann hat der Hausarzt gesagt, ach kommen Sie, das kriegen Sie doch so hin. Pille ist nicht gesund, ist nicht gut und, und. Also den Frauen wurde immer noch sehr lange von den Männern erklärt, wie sie zu leben hatten. Und das hatte zum Teil natürlich fatale Folgen, weil für die Gesundheit, für die Familien, viele Scheidungen auch in den 70er Jahren, als die Frauen dann sagten, nein, so lassen wir das nicht mehr mit uns machen. Das habe ich sehr bewusst wahrgenommen. Und als dann dieser Stoff zu mir kam, tatsächlich dachte ich, wow, Frau, das ist so spannend. Ja, darüber würde ich gern einen Film machen. Und das war sehr interessant, weil wir haben das, ich glaube 2017, 2018 ist der Film dann rausgekommen im ZDF, aber er wurde auch international auf Festivals gezeigt und hat tatsächlich einen großen asiatischen Preis auch gewonnen, nicht nur Deutscher Fernsehpreis und Krimme und Goldene Kamera Auszeichnungen, sondern er ist auch international ausgezeichnet worden. Warum? Weil wir hatten gedacht, als wir das schrieben vor einigen Jahren, das Thema Abtreibung und wie die Frauen dann doch sich zu sich selbst bekannt haben, zu ihren Lebensentscheidungen, wir haben gedacht, wir erzählen einen historischen Stoff. Dann haben wir aber die letzten Jahre feststellen müssen, nein, das ist ja alles aktueller denn je, denn das Rad der Geschichte geht für die Frauen nicht nur nach vorne, es dreht sich zum Teil ganz brutal zurück, nicht nur in Afghanistan. Wir haben Amerika, wir haben Polen, wir haben etliche Länder, wo es, vom Iran ganz zu schweigen, wo es wirklich brutal zurückgeht. Und das wach zu halten und sozusagen hier auch aus unserem Privileg, dass wir hier frei leben dürfen, zu erzählen, das war mir sehr wichtig. Und das ist auch der Bogen zurück zu Ingeborg Bachmann. Denn Ingeborg Bachmann war in einer Zeit, wo sie zwar schon mit sehr viel Mut eigene Lebensentscheidungen treffen konnte, aber wofür sie noch gar kein Gefühl hatte. Und was auch ein Schlüssel ist für das, wie es ihr dann in den letzten Jahren ging, ist das, was wir heute so salopp Work-Life-Balance nennen. Also, dass wenn man intensiv arbeitet, dass man auch gucken muss, dass man wieder bei Kräften bleibt und dass es vielleicht keine gute Idee ist, jede Nacht mit den männlichen Kollegen rund um die Uhr zu trinken und zu rauchen. Auch, dass Frauenkörper vielleicht ein bisschen anders sind als Männerkörper und dass Frauen, ja, wenn sie bei Kräften bleiben wollen, wenn sie auch in einem bestimmten Alter noch schöne Sachen machen wollen und Werke schaffen wollen, bei Kräften bleiben müssen. Und da ist sie auf einer Linie mit Frauen wie Romy Schneider, ja, die genauso ekstatisch gelebt hat und sich verausgabt hat mit Tabletten, mit Alkohol, ja, mit Maria Callas, also mit anderen großen Künstlerinnen dieser Zeit.
1: Das ist ja das Spannende, dass da tatsächlich auch so eine Härte gegen sich selbst, ja, in dem Moment. Also es gibt von Frank Witzel einen Ausdruck, der heißt BRD Noir, ja, sodass in Anfang der 70er Jahre noch so eine betonierte Gesellschaft tatsächlich da war. Vielleicht auch gerade noch im Rückgriff auf diese 68er Öffnungsversuche. Suche, ja, dass man dann auf einmal wieder gesagt hat, so jetzt wir schweigen über vieles, auf einmal wieder so eine zweite Phase des Schweigens und so weiter.
0: Also auf jeden Fall, also dieses Schweigen und Verschweigen ist ja schon etwas, was die bundesdeutsche Gesellschaft sehr geprägt hat, was aber auch in Österreich natürlich virulent war, virulent ist bis heute. Und es ist ein großes Thema auch bei Bachmann, denn ich will erzählen, ja, ich will mich erinnern, ich kann nicht erzählen, ich kann mich nicht erinnern. Zwischen diesen Polen geht es hin und her. Kann man sich der dunklen Geschichte stellen? Kann man sich auch der Dunkelheit in der eigenen Familie stellen? Es gab natürlich auch Diskussionen, ist das eine Missbrauchsgeschichte, ja, der Vater und so weiter. Ganz schwierig, das kann man nicht hundertprozentig beantworten, aber es spricht vieles dafür, dass das nicht so einfach zu lösen ist. Es ist eine Geschichte, dass der Vater letztlich ein Gewalttäter war, der das Leben mit des Landes zugrunde gerichtet hat, aber wir alle können das im Nachhinein nicht ganz auflösen. Fakt ist, dass diese sexuelle Übergriffigkeit, dieser sexuelle Missbrauch, dieses Beherrschen einer jungen Frau, das hat Bachmann in Wien erlebt, ja, von den sogenannten Kulturförderern, die sie aber vätergleich anerkennen wollte. Das waren ihre Ersatzväter. Sie wollte endlich wieder zu einem Mann so aufblicken können als junge Frau. Später war sie natürlich desillusionierter, aber als junge Frau wollte sie das so annehmen wie bei ihrem Vater und ist aber furchtbar ausgenutzt worden. Und deshalb auch immer dieses Spiel, der Vater ist nicht mein Vater, aber er ist der Vater, den wir alle haben. Es geht immer hin und her.
1: Es gibt ja auch den Ausdruck, den ich ein paar Mal in Interviews von ihr gehört habe, der Krieg im Frieden.
0: Richtig. Und das ist auch eines der zentralen Punkte, die mich ganz früh bei ihr so fasziniert haben. Sie hat schon als ganz junge Autorin den Finger auf die Wunde gelegt. Sie hat diesem Nachkriegsfrieden, dieser Idylle, ja, die ja propagiert wurde, dem hat sie nicht getraut. Das ist in den Gedichten schon spürbar. In ihrer Prosa spricht sie das sehr, sehr deutlich aus. Und sie sagt, man kann nur auf Seiten der Opfer sein, aber die Opfer zeigen keinen Weg, die helfen einem nicht aus der Misere und für die Täter ändern sich die Zeiten. Ja.
1: Sie hat eine Rede gehalten zum Preis der Kriegsblinden, Hörspielpreis der Kriegsblinden, da redet sie vom großen geheimen Schmerz. Ja. Ich habe so das Gefühl, das könnte vielleicht das sein, was Ingeborg Bachmann heute aktuell macht, dass sie dafür Worte gefunden hat. Das geht allgemein um Souveränität, es geht um Freiheit, es geht um irgendwas Anthropologisches, weswegen man das einfach heute lesen kann.
0: Weil sie hat immer die Menschen im Ganzen gesehen, auch wenn sie natürlich die Geschichte der Frauen in besonderer Weise dargestellt hat, denn das ist ihre Geschichte auch gewesen. Und du hast vorhin von Kafka gesprochen. Wir alle kennen viele Beispiele in der Literatur, wo die Söhne ihre Auseinandersetzung mit den Vätern geführt haben. Aber Bachmann ist tatsächlich die Erste, die ein Tochterdrama in den Mittelpunkt stellt. Ja. Ja. Insofern ist das schon ein weiterer Schritt, ein Schritt nach vorne. Gleichzeitig ist das Entscheidende, dass sie tatsächlich sehr seismografisch auch in Friedenszeiten Gewaltstrukturen in Zivilgesellschaften aufspürt und in kleinsten Verhaltensweisen, ja, genau, in kleinsten Worten, in kleinsten Gesten zeigt, wie schnell das kippen kann, wie schnell das Ganze in Gewalt kippt, wenn zwischen Menschen Hierarchien im Spiel sind. Ja, und die ältesten Hierarchien der Welt bestehen nun mal zwischen Männern und Frauen. Und deshalb ist das schon bei ihr das zentrale, ja, Thema.
1: Also ich glaube, dass diese Sensibilität tatsächlich, ja, aus der Emanzipation herauskommt, also aus der Frauenemanzipation, aber mittlerweile zu was geführt hat. Glaubst du auch an gesellschaftlichen Fortschritt, dass wir an dem Punkt tatsächlich mal ein paar Schritte nach vorne gekommen sind mittlerweile?
0: Diese Frage ist zum jetzigen Zeitpunkt
1: nur ist schwierig, aber man könnte Herzen. Es als Rollback irgendwie nur
0: es
1: sehen.
0: Es passiert so schrecklich, ja, viel zurück, dass es mir ehrlich gesagt, dass ich so gerne sagen würde, ja, ich glaube daran, aber ich im Moment, nein, ich glaube im Moment, dass Kunst und Sprache, so wie Ingeborg Bachmann uns das vorgelebt hat, wie wir es lesen und leben können in ihren Texten, dass es Menschen verändern kann, die offen sind, die das wirklich mit allen Sinnen und Poren fühlbar machen, so wie diese wunderbare Aufführung heute Abend. Großartig, dass Schwetzingen hier den Ort bietet, ja, uns das alles fühlbar zu machen. Kunst kann verändern. Kunst kann uns wachrütteln, kann uns sensibel machen für das, was bitte nicht wiederkommen soll. Dass die Welt damit verändert wird, da haben wir alle, glaube ich, im Moment enorme Zweifel, weil eben auch die dunklen Seiten, die Gewalt immer wieder neu hochgespült wird. Und umso vehementer müssen wir die Kunst nehmen, müssen wir wirklich in der Kunst leben und uns das vor Augen führen, um eben eine Gegenkraft zu haben, um die Humanität nicht zu verlieren, um diese große Utopie nicht aus den Augen zu verlieren, die in der Prinzessin von Kagran aufscheint, in dem Märchen, das Bachmann Paul Celan gewidmet hat. Sie hat in letzter Minute den Roman noch umgearbeitet. Das ist eine Erinnerung an diesen Geliebten. Es ist eine Erinnerung an die Humanität. Eines Tages werden die Menschen rot-goldene Augen haben. Es wird ein Licht sein. Es ist diese ganz große Hoffnung, dass das Gute eben nicht aus der Welt verschwindet und dass uns diese Hoffnung am Leben hält.
1: Ingeborg Bachmann als Utopistin. Das war für mich auch wirklich das Größte, eigentlich jetzt zu sehen, wie stark sie in dieser Düsterkeit der Nachkriegszeit in Utopien gedacht hat. Vielen Dank, Andrea Stoll. Sie hörten das SWR-Kulturgespräch heute aus dem Kammermusiksaal des Schwetzinger Schlosses, wo gerade die Schwetzinger SWR-Festspiele stattfinden. Gast war Andrea Stoll, Literaturwissenschaftlerin, Drehbuchautorin, deren neue Biografie von Ingeborg Bachmann unter dem Titel Zwei Menschen sind in mir, jetzt im Pieper Verlag erschienen ist, am Mikrofon war Alexander Wasner. Herzlichen Dank.

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4: Und hier ist Jackie McLean zusammen mit seinem Ensemble und dem Song Bluesnik, eine Aufnahme aus dem Jahr 1961.

0: 65 Jahre ist die Aufnahme alt gewesen, der Song Bluesnik von Jackie McLean und seinem Ensemble.
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2: Um 18 Uhr mit Luise Wunderlich. Die Mineralölkonzerne haben den Tankrabatt laut ADAC am Tag der Einführung offenbar nicht vollständig an die Autofahrer

0: ADAC fordert die Mineralölkonzerne nun dazu auf, den Steuerrabatt in voller Höhe weiterzugeben. Der Branchenverband Fuels und Energie hatte zum Start des Tankrabatts angekündigt, dass die volle Steuersenkung bei den Kunden ankommen soll.
1: In Rheinland-Pfalz hat nach der CDU auch die SPD mit großer Mehrheit für den gemeinsamen Koalitionsvertrag gestimmt. Darin festgehalten sind unter anderem mehr Geld für die Kommunen und verpflichtende Sprachförderung in Kitas. Der amtierende Ministerpräsident Schweizer ist zufrieden.
2: Der Koalitionsvertrag hat hier sehr viel Zustimmung bekommen. In den Wortbeiträgen haben ja auch viele gesagt, das war gar nicht zu erwarten, dass wir so ein starkes Verhandlungsergebnis erreichen. 5 Ministerien bei der SPD, 4 bei der CDU, starke Themen. Aber es ist natürlich auch so, man kann durch einen Koalitionsvertrag das Ergebnis nicht vergessen machen. Es bleibt so, die CDU hat die Wahl gewonnen, wir haben sie nicht gewonnen, aber wir haben jetzt gemeinsam Verantwortung für das Land.
1: Bei der Landtagswahl im März war die CDU zum ersten Mal seit mehr als 30 Jahren wieder stärkste Partei geworden. Spitzenkandidat Schnieder will sich Mitte Mai zur Wahl zum Ministerpräsidenten stellen. In der Toskana hat sich die Lage nach einem großen Waldbrand etwas entspannt. Von den mehr als 3.500 in Sicherheit gebrachten Menschen konnten die meisten am Abend in ihre Häuser zurück. Das haben die italienischen Behörden mitgeteilt. Unter Kontrolle ist der Brand zwischen den Städten Pisa und Lucca aber noch nicht. Die Feuerwehr ist weiter mit Löschflugzeugen und Hubschraubern im Großeinsatz. Ausgelöst wurde das Feuer vermutlich durch einen Bauern, der Olivenzweige verbrennen wollte. Nach der Freilassung des mehrfach in der Ostsee gestrandeten Wals gibt es jetzt Ärger. Es ist nicht klar, wo sich das Tier jetzt befindet und wie es ihm geht. Mecklenburg-Vorpommerns Umweltministerium teilte mit, man habe von der privaten Hilfsinitiative Ordnungsdaten eines Peilsenders am Wal angefordert, aber nicht erhalten. Landesumweltminister Backhaus sagt, die Initiative habe sich nicht an Absprachen gehalten. Nach Angaben der Initiative selbst hat der Wal heute gegen 9 Uhr im Skagerrak den Lastkahn verlassen. Wohin er geschwommen ist, könne man nicht sagen. Unabhängig bestätigt wurden die Angaben bisher nicht. In der zweiten Fußball-Bundesliga hat Kaiserslautern in Dresden 0:1 verloren. Die Pfälzer stehen damit auf Platz 7 der Tabelle. Dresden gewinnt etwas Abstand auf die Abstiegsränge. Außerdem spielten Bielefeld gegen Bochum 1:1 und Kiel gegen Braunschweig 2:0. SWR-Nachrichten, Redaktion Eva Zofko. Das Wetter für Baden-Württemberg und Rheinland-Pfalz. Ein Hoch über Mitteleuropa bestimmt erstmal noch das Wetter. Die Vorhersage: bis zum Abend lockere Wolken, in Rheinland-Pfalz örtlich Schauer und Gewitter. In der Nacht ist es meist bewölkt, entlang des Rheins regnet es. Tiefstwerte 14 bis 5 Grad. Morgen viele Wolken, ab und zu Regen, in Baden-Württemberg örtlich Gewitter, maximal 19 bis 26 Grad. 18.04 Uhr.
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4: Ich bin Simon Dörr und das sind unsere Themen. Im Südwesten reagiert man besorgt auf die US-Ankündigung, Truppen aus Deutschland abzuziehen. Die CDU und die SPD in Rheinland-Pfalz stimmen dem Koalitionsvertrag für die Landesregierung zu und der gestrandete Buckelwal ist frei, der Streit um ihn geht weiter. Wenn es um die deutsch-amerikanische Freundschaft geht, wird man in Rheinland-Pfalz immer besonders hellhörig. Schließlich befindet sich die größte US-Luftwaffenbasis außerhalb der USA in Ramstein. Ein strategisch wichtiges Drehkreuz, auch für den Krieg im Iran. Zehntausende gehören zur US-Community dort, auch die rheinland-pfälzische Wirtschaft profitiert also. Ministerpräsident Schweizer ist deshalb sehr besorgt, dass der angekündigte Truppenabzug von US-Soldatinnen und Soldaten auch die Stützpunkte in seinem Bundesland treffen könnte. Die US-Regierung hatte den Abzug von 5.000 Kräften angekündigt, wohl als Reaktion auf deutsche Kritik am Vorgehen im Iran.
2: Unser Ziel muss sein, diese Ankündigungen abzuwenden. Und dafür haben wir in Rheinland-Pfalz gute Argumente. Wir sind gute Nachbarn, gute Freunde, gute Partner der Amerikanerinnen und Amerikaner. Das wissen Sie auch. Und deshalb hoffe ich, dass wir nicht zum Spielball politischer Auseinandersetzungen werden zwischen der Bundesregierung und dem Weißen Haus.
4: Ob Stützpunkte wie Ramstein, das Militärkrankenhaus in Landstuhl oder die US-Regionalkommandos für Europa und Afrika in Stuttgart überhaupt betroffen sind, das lässt sich aktuell noch nicht sagen. Auch deswegen reagiert man in Berlin gelassen, berichtet Hauptstadtkorrespondent Georg Schwarte.
5: Eine Sicherheitspartnerin.

0: Partnerschaft ist kein Deal, die NATO kein Basar. Soweit, so deutlich sagt das der Vorsitzende des Verteidigungsausschusses Thomas Röwekamp, CDU, Richtung US-Präsident Trump. Jürgen Hart, CDU-Außenpolitiker, versteht, warum der Kanzler zuletzt offen und öffentlich Trump kritisierte.
1: Also man kann sich natürlich als deutscher Bundeskanzler auch nicht zum Horst machen.
0: Zum Horst machen. Soll heißen, Merz wird ja wohl laut sagen dürfen, was alle Welt sieht, dass der US-Präsident keine Strategie für den Iran-Krieg hat. Jetzt also ein Teilabzug als mögliche Bestrafung. Regierungsintern lautet das Motto, keine Panik, alles halb so schlimm. Absehbar, sagt deshalb der deutsche Verteidigungsminister Pistorius dazu. In der Berliner Bundespolitik fallen die Reaktionen unterschiedlich aus. Grünen Co-Chefin Brandner sagte dem Portal T-Online, der angekündigte Teilabzug zeige, wie gefährlich es sei, sich auf den US-Präsidenten Trump zu verlassen. SPD-Verteidigungsexpertin Siemtje Möller nennt Trumps Drohungen in der Welt am Sonntag erratisch, den Teilabzug strategielos. AfD-Co-Chef Chrupalla verweist auf das Programm seiner Partei.
2: Wir wissen, dass in unserem Grundsatzprogramm der Abzug der amerikanischen Truppen verankert ist. Und das ist der erste Schritt. Nochmal, wir müssen als Europäer, als Deutsche selbstverteidigungsfähig sein und uns für unsere Verteidigungsfähigkeit auch dementsprechend aufrüsten.
0: Der Truppenabzug soll in 6 bis 12 Monaten passieren. Und wichtiger noch, die geplante vorübergehende Stationierung von US-Mittelstreckenraketen in Deutschland fällt ganz aus, weil Trump es so will. Ulrich Toden, verteidigungspolitischer Sprecher der Linkspartei, findet das übrigens großartig. Er sagt, Merz wäre verrückt, Trump in dieser Situation auch noch die Kontrolle über US-Mittelstreckenraketen in Deutschland geben zu wollen.
3: David Sirakow ist der Direktor der Atlantischen Akademie Rheinland-Pfalz. Sie beschreiben das Vorgehen als kalkulierte Minimalreaktion. Auch für die deutsche Sicherheit oder die Einsatzfähigkeit der Basen hätte das Vorgehen jetzt dann keine Auswirkungen. Was möchte man in den USA denn mit diesem Teilabzug stattdessen bewirken?
4: Da muss man wahrscheinlich trennen zwischen Donald Trump im Weißen Haus und dem Pentagon selbst. Aus dem Pentagon hatte man schon immer oder schon länger gehört, dass es Planungen gibt. Und das ist natürlich auch immer unter dem strategischen Gesichtspunkt immer auch eine Kalkulation zu schauen, wo man welche Truppen wie lange stationiert. Deshalb sind solche Schwankungen, und so würde ich diese Zahl von 5.000 ungefähr auch ansehen, immer auch erwartbar. Donald Trump hat das natürlich sehr klar mit einer Bestrafungsaktion in Verbindung gebracht. Und deshalb spreche ich an der Stelle von einer kalkulierten Minimalreaktion, weil er zum einen eben dieses Signal senden kann in Richtung Berlins, aber auch anderer europäischer Staaten. Zum anderen aber eben das Ganze so klein ausfällt, dass eigene strategische Erfordernisse nicht Schaden nehmen.
3: Es ist ja jetzt bereits das zweite Mal, dass eine Trump-Administration mit einem Truppenabzug droht. Fachleute gehen davon aus, dass man die Ankündigung jetzt deutlich ernster nehmen muss. Worauf sollten wir uns denn in Rheinland-Pfalz und Baden-Württemberg realistisch einstellen?
4: Zunächst einmal sollte man immer auch einkalkulieren, dass eben, Sie hatten es im Vorbericht schon angedeutet, dass es eben ein erratisches Verhalten des amerikanischen Präsidenten gibt. Allerdings würde ich immer darauf hinweisen, dass natürlich die strategischen Überlegungen, die Erfordernisse während eines militärischen Konflikts gegen den Iran, aber auch darüber hinaus die USA zu bestimmten Verhaltensweisen und vor allen Dingen auch stationierten Truppen zwingt. Und gerade vor dem Hintergrund der Bedeutung solcher Liegenschaften wie der Ramstein Airbase, dem noch Hospital in Landstuhl, aber auch dem neuen Hospital in Weilerbach und darüber hinaus, weiß man, dass diese für die Projektion amerikanischer Macht nach Europa, nach Afrika und dem Nahen Mittleren Osten unabdingbar sind. Und insofern gibt es da eben auch an manchen Stellen gar nicht so viel Bewegungsfreiheit, auch für den amerikanischen Präsidenten.
3: Jetzt muss man ja sagen, dem Ladenbesitzer in Ramstein ist die militärische Komponente wahrscheinlich relativ egal. Wer könnte denn im Sinne der Standorte in Gespräche gehen? Es ist ja auch ein Wirtschaftsfaktor für die Menschen hier in Rheinland-Pfalz und Baden-Württemberg. Kann das der Bürgermeister von Ramstein, der neue rheinland-pfälzische Ministerpräsident oder nur der Bundeskanzler?
4: Das läuft sicherlich auf unterschiedlichen Ebenen ab. Zentral ist natürlich für die Außen- und Sicherheitspolitik das Kanzleramt und die Bundesregierung. Hier wird Außenpolitik formuliert, Sicherheitspolitik formuliert und eben dann auch entsprechend zu den Partnern kommuniziert. Was Länder tun können, was Gemeinden tun können, und das tun sie ja in Rheinland-Pfalz in einer sehr intensiven und weiten Form, ist die Rahmenbedingungen zu schaffen, damit die stationierten Soldatinnen und Soldaten, so sagt man ja auch, home away from home sich fühlen, also eben dann in gewisser Weise auch ein Heimatgefühl entwickeln können und eben gute Bedingungen vor Ort haben. Dafür ist Rheinland-Pfalz auch in den USA bekannt und es bleibt letzten Endes dem Land, aber auch den Kommunen und den Regionen einzig und allein das übrig, nämlich zu versuchen, die Bedingungen so gut wie möglich vor Ort zu halten. Alles andere entscheidet sich letzten Endes im Weißen Haus und Pentagon.
3: Sagt David Sirakow, der Direktor der Atlantischen Akademie Rheinland-Pfalz. Gemeinsame Verantwortung für ein starkes Rheinland-Pfalz. Mit dieser Phrase ist der Koalitionsvertrag von CDU und SPD im Land überschrieben. Ein Fahrplan mit vielem, das erst in ein paar Jahren spürbar werden dürfte, wenn es denn so vom neuen Landtag beschlossen wird. Kommunalfinanzen, Bildung, alles Baustellen, die Christ- und Sozialdemokraten angehen wollen, wenn auch unterschiedlich. Heute haben die Landesparteien über den Koalitionsvertrag abgestimmt. Eigentlich ist das Formsache. Die SPD hat aber nach Jahrzehnten der Regierungsverantwortung die Staatskanzlei an die CDU verloren. Inwiefern das heute noch spürbar war, habe ich vor der Sendung Petra Wagner aus der SWR-Redaktion Landespolitik in Mainz gefragt. Die Partei blickt ja momentan vor allem nach vorne in Richtung der Koalition mit der CDU. Schafft die SPD das denn nach innen und außen erst irgendwann in der Zukunft, die Niederlage aufzuarbeiten?
5: Heute haben sie noch nicht damit begonnen auf ihrem Landesparteitag. Heute war es eher erstaunlich, dass noch Ministerpräsident Alexander Schweizer empfangen worden ist, als ob er die Wahl gewonnen hätte. Mit minutenlangem riesigem Jubel und stehenden Ovationen. Das war auch bereits am Wahlabend so. Viele Genossen sind nach wie vor der Auffassung, die historische Wahlniederlage der rheinland-pfälzischen SPD war nicht die Schuld von Schweizer, sondern lag an der schlechten Performance im Bund. Aber SPD-Landesparteichefin Sabine Betzing-Lichtentäler hat heute die Genossen dann doch wieder auf den Boden geholt. Den Wahlkampf hat sie auch gelobt, aber sie sprach davon, dass die Niederlage eine große Wunde sei, die die Partei schmerze und mit der sie sich vor allem beschäftigen müsse. Sie kündigte konkret eine Aufarbeitung mit Basis und mit Landesvorständen an. Ende Mai soll es eine Klausur geben und, so Betzing-Lichtentäler, es müsse auch Rückmeldung geben, wie der Wahlkampf lief und was besser werden müsste. Sie kündigte auch an, dass die SPD sich neu aufstellen müsse. Also es gibt für die SPD noch viel zu tun.
3: Ja, und dann wird auch zu sehen sein, ob es dann immer noch stehende Ovationen geben wird. Bildung und Klima waren ja zwei Bereiche, die der SPD wichtig waren, die es zum Teil ja auch in den Koalitionsvertrag geschafft haben. Wie gehen die Sozialdemokraten denn gerade mit den Themen um, wo man Kompromisse machen muss?
5: Im Großen und Ganzen können die Sozialdemokraten mit dem ausgehandelten Koalitionsvertrag gut arbeiten, denke ich. Tatsächlich hat die SPD beispielsweise die Ausbauziele durch erneuerbare Energien erhöht. Auch mit den Zielen zur Bildungspolitik, mehr frühere Sprachförderung gibt es Konsens. Aber zur Wahrheit gehört eben auch, dass die SPD das für eine Landesregierung sehr wichtige Bildungsministerium erstmals seit 35 Jahren nicht mehr innehat. Das wird künftig CDU geführt werden. Aber Kompromisse gehören eben auch zu Koalitionsverhandlungen. Noch Ministerpräsident Alexander Schweizer, der auch für die SPD die Koalitionsverhandlungen geführt hat, ist grundsätzlich mit dem ausgehandelten Papier zufrieden.
6: Wir haben für die Themen Arbeit, Soziales, Wirtschaft, Energie und natürlich auch Wissenschaft, Gesundheit und Kommune und kommunale Lebenswelten Verantwortung. Und manches kommt noch hinzu. Und wir haben den Maschinenraum der Landesregierung, das ist das Finanzministerium. Das ist ein klarer Auftrag an uns, mit viel Verantwortungsgefühl und auch Verlässlichkeit in die Regierung zu gehen.
3: Jetzt wirken Gordon Schnieder und Alexander Schweizer sehr geeint, auch als sie dieses Papier vorgestellt haben. Ist denn das auch das Bild, das sich hinter den Kulissen hält?
5: Ja, denke ich schon. Bereits am Wahlabend hat ja Gordon Schnieder mitfühlende Worte gegenüber dem Wahlverlierer Alexander Schweizer gefunden. Gordon Schnieder ist grundsätzlich ein harmonisches Bild der beiden Parteien sehr wichtig. Das betont er auch immer wieder. Die Dissonanzen und Streitereien von CDU und SPD im Bund will er in Rheinland-Pfalz auf jeden Fall vermeiden. Und Schnieder hat heute nach dem kleinen Parteitag der CDU gesagt, er sei sehr zuversichtlich, was die Zusammenarbeit der beiden Parteien angeht.
7: Also ich bin, seitdem ich Fraktionsvorsitzender bin, immer schon auf die Fraktionen der demokratischen Mitte zugegangen und die sind auf mich zugegangen. Dort ist über Jahre auch schon in einzelnen persönlichen Kontakten Vertrauen erwachsen. Bin seit Jahren mit Alexander Schweizer per Du. Das alles hilft natürlich, aber es sind ja noch viel mehr Kolleginnen und Kollegen, die dann zueinander finden müssen. Das braucht mal ein paar Tage und das Vertrauen muss dann auch noch mal zusätzlich wachsen. Das ist gewachsen, deswegen bin ich sehr zuversichtlich, dass das auch ab dem 18. Mai sehr geräuschlos, sehr zielstrebig in eine gute Politik für Rheinland-Pfalz münden wird.
3: Optimismus pur also auf beiden Seiten. Was erwarten Sie denn nach diesen kleinen Parteitagen jetzt mit Blick auf die Zukunft? Wird das eine starke Landesregierung, die die Herausforderungen der Zeit bewältigen kann?
5: Ich denke, beide Parteien liegen in vielen Bereichen, in ihren Zielen nicht sehr weit auseinander. Das ist schon mal eine ganz gute Grundvoraussetzung für eine gute Zusammenarbeit. Bei manchen Genossen in der Basis war heute auf dem Parteitag der SPD in der Aussprache zu hören, der Koalitionsvertrag verspreche wenig Zukunftsideen. Sie befürchten eine Politik des Stillstands. Aber ich glaube, die Spitzen von CDU und SPD wollen eine stabile und vertrauensvolle Regierung. Das sagen die nicht so. Ich glaube, das ist wirklich auch das oberste Ziel. Alles andere würde nämlich tatsächlich nur der künftigen Opposition in die Hände spielen, vor allem der AfD, die im neuen Landtag in Rheinland-Pfalz so stark vertreten ist wie noch nie.
3: Einschätzungen von Petra Wagner aus unserer SWR-Redaktion Landespolitik in Mainz. Es ist die gute Nachricht für alle Hobby-Wahlexperten auf Social Media. Der mehrfach gestrandete Buckelwal ist frei. Nur wo genau er sich jetzt befindet, das scheint unklar zu sein. Der Streit um den Wal geht also auch nach seiner Rettung wohl noch weiter, berichtet Per Axel Kröske.
8: Plötzlich war er nicht mehr da. Am Abend hatte eine Drohne eines begleitenden unabhängigen Fernsehteams noch gezeigt, wie sich der Wal im Transportdock querdrehte, aber dieses nicht verließ. Beim ersten Flug am Morgen, gegen 9 Uhr, war es leer. Die Sprecherin der Initiative, Karin Walter-Mommert, sagte, kurz davor sei der Buckelwal ins offene Meer geschwommen. Aufnahmen davon wurden bisher nicht veröffentlicht. Aus Sicht des Meeresbiologen und Walbuchautoren Fabian Ritter reiht sich dies in die Ereignisse um die umstrittene Rettungsaktion ein.
9: Die Freilassung des Wals ist unbekannt, die ging anscheinend allen durch die Lappen. Und jetzt zu erfahren, dass möglicherweise dieser Peilsender gar nicht sendet, also da muss man sich dann nicht wundern, dass das Ganze auch von seiner Professionalität nicht den besten Eindruck macht. Jetzt haben wir gestern Drohnenaufnahmen gesehen von der Barge, wie sie in ordentlichem Wellengang auch in Bewegung kam. Der hat sich dabei offensichtlich auch verletzt. All das ist etwas, was aus Tierwohl-Sichtweise auf keinen Fall etwas Gutes war.
8: Kritik kommt auch von anderer Seite. Mecklenburg-Vorpommerns Umweltminister Till Backhaus beklagt, die Initiative habe sich nicht an Absprachen gehalten. Das gelte nicht nur für den möglicherweise defekten Peilsender, sondern auch für die versprochene Installation eines Videosystems während des Transports.
10: Ich selber habe zu dem Investor seit Montagabend keinen Kontakt mehr.
8: Drohnenaufnahmen zeigten am Vormittag kurz einen Wal, der eine Fontäne in die Luft bläst. Fabian Ritter will trotzdem noch nicht von einem erfolgreichen Ende der Rettungsaktion sprechen.
9: Ich habe das immer wieder betont, dass die Rettung erst dann gegeben ist, wenn der Wal erstens frei ist, dann über Tage bzw. über Wochen normales Verhalten zeigt und auch gesichert ist oder nachgewiesen ist, dass er Nahrung zu sich nehmen kann.
8: Die Initiative hatte das Ziel genannt, nicht nur den Übergang von Ostsee zur Nordsee zu erreichen, sondern möglichst bis in den Atlantik vor Norwegens Westküste vorzustoßen. Dass dies schwierig wird, war laut Umweltminister Backhaus abzusehen.
10: Dass diese Barge nur für küstennahe Gewässer geeignet ist. Die hat eine Zulassung, die hat eine Versicherung. Die Kapitäne, die die Verantwortung tragen, haben dann auch immer erklärt, auch in den sehr vertraulichen Gesprächen, dass sie nur maximal im küstennahen Bereich der Nordsee agieren können. Und deswegen musste dann auch irgendwann die Entscheidung getroffen werden, wie der Wal jetzt quasi freikommt.
8: Trotz der Kritik verteidigt Backhaus, dass sein Ministerium die Rettungsaktion geduldet hat.
10: Der Wal ist hier nicht zu Schaden gekommen, sondern wir haben ihm die Freiheit wiedergegeben. Wir haben hier einen Versuch gestartet, der ist einmalig auf dieser Welt und er hat Geschichte geschrieben und wir hoffen sehr, dass es gelingt.
8: Backhaus kündigte an, er wolle auf der kommenden Umweltministerkonferenz eine Initiative für Meeresschutz anstoßen.
3: Und wenn dann auch noch das Interesse in den sozialen Medien da ist, könnte da ja ordentlich was bewegt werden. Ein Bericht von Per Axel Kröske. Das war SWR Kultur aktuell, 18.20 Uhr.
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12: Ein amerikanisches Rätsel. So hat der Pianist und Musikwissenschaftler Ben Sidran mal den Komponisten Alec Wilder genannt. Ein Rätsel, denn Alec Wilders Persönlichkeit steckte voller Geheimnisse und seine Musik voller Gegensätze. Schon Zeitgenossen haben diese Musik für unklassifizierbar gehalten. Sie hat irgendwo zwischen Klassik und Jazz gependelt, zwischen Eleganz und Verschrobenheit, zwischen Ernst und Unterhaltung. Alec Wilder hat von 1907 bis 1980 gelebt und Kunstlieder geschrieben, Kammermusik, Konzertstücke, Orchesterwerke, Opern, Musicals, Musik für Kinder und hunderte American Popular Songs. Und besonders mit denen hat er auch eine Spur in der Jazzgeschichte hinterlassen. Heute in SWR Kultur Jazz, A Walk on the Wilder Side, eine Auswahl von Alec Wilders Songs in Jazzinterpretationen. Mein Name ist Odilo Klausnitzer. Herzlich willkommen.

Das hier ist der wohl meistgespielte Song von Alec Wilder, While We Are Young, geschrieben 1943 und bekannt gemacht von Sängerinnen und Sängern wie Peggy Lee, Tony Bennett und Judy Garland. Viele Jazzmusiker haben ihn aufgegriffen. Hier war es der Gitarrist Wes Montgomery, ganz alleine, eine Aufnahme von 1961. While We Are Young stammt nicht, so wie viele andere Titel des Great American Songbook, ursprünglich aus einem Musical-Zusammenhang, sondern es ist ein Einzelstück. Vermutlich hunderte solcher einzelner Songs hat Alec Wilder geschrieben. Wie viele es genau waren, das weiß niemand. Häufig hat er seine Musik bei Gelegenheit auf herumliegenden Blättern notiert und die dann anschließend an Freunde verschenkt. Ein Großteil davon ist deshalb nie veröffentlicht worden. Aber eine Handvoll dieser Songs geistert in Form von wunderbaren Aufnahmen großer Musikerinnen und Musiker durch die Jazzgeschichte. Einer dieser Songs ist diese Ode an das Landleben, It's So Peaceful in the Country,

Die Sängerin und Pianistin Meredith D'Ambrosio mit Alec Wilders It's So Peaceful in the Country, aufgenommen 1980. Meredith D'Ambrosio hat mit ihrer Version jenen halb melancholischen, halb tröstlichen Ton getroffen, der viele Alec Wilder-Stücke auszeichnet. Ein bisschen Nostalgie schwingt darin auch häufig mit. Mit dem musikalischen Fortschrittsdrang vieler klassischer Komponistenkollegen jedenfalls hatte Alec Wilder gar nichts am Hut. Auf der anderen Seite war aber seine Musik höchst eigenwillig. Was darin auf den ersten Eindruck herkömmlich wirkt, das offenbart bei näherem Hinhören oft Ecken und Besonderheiten. In vielen Alec Wilder-Songs begegnet man zum Beispiel asymmetrischen Formeinteilungen und ungewöhnlichen Harmoniefolgen. Oder es gibt darin eigenartige Details, wie zum Beispiel in der äußerlich konventionellen Ballade Blackberry Winter. An mehreren Stellen der Melodie wird da ein charakteristisches Intervall wiederholt, eine Quarte. Das ist dieses Intervall. Das wirkt spontan, wie der Fantasie eines improvisierenden Musikers entsprungen und wie ein musikalisches Bild für das Festhängen in einer bestimmten Gefühlslage. Vielleicht irgendwo zwischen Verlorenheit und wohligen Erinnerungen. Das ist für mich die Grundstimmung in der folgenden wunderbaren Version von Keith Jarrett.

Das Keith Jarrett Trio von 1976 mit Charlie Hayden Bass, Paul Motion Schlagzeug und Blackberry Winter von Alec Wilder. Um den geht's heute hier in Jazz auf SWR Kultur. Alec Wilder wird 1907 in Rochester im Staat New York geboren. Dort in Rochester besucht er auch die berühmte Eastman School of Music. Allerdings nie als offiziell eingeschriebener Student, sondern immer nur als Gasthörer. Das war wohl ein demonstrativer Versuch, seine künstlerische Unabhängigkeit zu wahren. Aus dieser Eastman-Zeit stammen viele Musikerbekanntschaften von Alec Wilder, die sein Leben lang anhalten, darunter die mit dem Oboisten und Produzenten Mitch Miller. Der ist die maßgebliche Triebkraft hinter der Schallplattenveröffentlichung einiger Stücke, die Alec Wilder ab 1939 für ein ungewöhnlich instrumentiertes Oktett schreibt. Dieses Oktett besteht aus einer Rhythmusgruppe mit Cembalo statt Klavier und dazu einem Holzbläserquintett, aber mit einer Bassklarinette anstelle des Horns. Für diese Besetzung komponiert Alec Wilder eine bis dato ganz unerhörte Musik. Geistreich, eingängig und filigran, aber auch ein bisschen verrückt. Es gibt in dieser Musik einen deutlichen Jazz-Einfluss, dazu impressionistische Harmonien, Anklänge an Volksmusik und jede Menge überraschende Wendungen und Kontraste in den Abläufen. Halb easy listening, halb musikalische Exzentrik.

Das Alec Wilder Octet in einer Aufnahme von 1947. Es hieß Alec Wilder Octet, obwohl Wilder selber nicht als Musiker mitgewirkt, sondern nur die Stücke geschrieben hatte. Das Stück eben war The Amorous Poltergeist. Und das ist ein gutes Beispiel für die oft lustigen und skurrilen Titel, die Alec Wilder seinen Octet-Kompositionen gegeben hat. Ein paar meiner persönlichen Highlights sind The Neurotic Goldfish, Jack, This Is My Husband oder It's Silk, Feel It. Diese Oktettaufnahmen waren entgegen allen Hoffnungen nur mäßig erfolgreich. Da kam der Produzent Mitch Mitchell für das nächste Plattenprojekt auf eine PR-Idee. Sein Vorschlag, einen prominenten Künstler einzuspannen, dessen Name dann groß auf dem Cover stehen könnte. Mitch Mitchell hatte da an seinen Freund Frank Sinatra gedacht. Der war ein erklärter Wilder-Fan und er war gerne dazu bereit. Allerdings stellte sich folgendes Problem. Die Musik, um die es ging, die war rein instrumental. Stücke für ein Kammerorchester. Aber Frank Sinatra war bekanntlich Sänger. Die Lösung? Frank Sinatra sollte einfach das Orchester dirigieren. Dass er damit überhaupt keine Erfahrung hatte und noch nicht mal eine Partitur lesen konnte, das habe er einfach durch Charme wettgemacht, so hat es ein Kritiker beschrieben, der bei den Aufnahmen dabei war. Hier ist mal ein kleiner Eindruck von der dabei entstandenen Musik. Der Beginn des Slow Dance. Jazz in Form von Swing-Tanzmusik irrlichtert da durch bittersüße klassische Ensembleklänge.

Ein Ausschnitt aus dem Slow Dance aus dem Album Frank Sinatra Conducts the Music of Alec Wilder, aufgenommen 1945. Frank Sinatra hat Alec Wilder die Treue gehalten und als Sänger immer wieder Stücke von ihm aufgenommen. Wilders letzte zwei Songs waren sogar Auftragswerke für Frank Sinatra. Und 1956 schrieb Frank Sinatra den Begleittext für ein Album, das Alec Wilder zusammen mit dem Jazzgitarristen Mondell Lowe realisiert hat. Dieses Album enthält wieder ganz einzigartige und schwer einzuordnende Musik, zugleich romantisch, schräg und verspielt, diesmal aber mit starkem Ausschlag in Richtung Jazz. Das Ensemble war ein Tentett mit Flöte, Oboe, Klarinette, Fagott, Trompete und zwei Waldhörnern als Bläsern. Und der Waldhornist Jimmy Buffington ist im nächsten Stück sogar als improvisierender Solist zu hören.

Suggestion for Bored Dancers und Mama Never Dug This Scene. Zwei Stücke von der außergewöhnlichen Platte Touched for Neurotics. The Music of Alec Wilder von Gitarrist Mandel Lowe, aufgenommen 1956. Dieses Gemeinschaftsalbum mit Mandel Lowe war nicht das einzige Mal, dass Alec Wilder direkt mit Jazzmusikern zusammengearbeitet hat. Einige Stücke hat er dem Trompeter Joe Wilder auf den Leib geschrieben, nicht mit ihm verwandt. Und Stan Getz hat er unter anderem ein Konzert für Tenorsaxophon und Orchester gewidmet. Davon gibt es allerdings leider keine Aufnahme. Einige wenige Songs von Alec Wilder sind heute eingegangen in den Kanon des Great American Songbook. Wilder war selber ein exzellenter Kenner dieses Great American Songbook und er hat sogar ein ebenso fundiertes wie subjektives Buch darüber geschrieben. Darin unterzieht er hunderte Songs eingehenden Beschreibungen, Analysen und Kritiken. Das Buch ist 1972 erschienen und es gilt bis heute als Referenzwerk zum Thema. Sich selber lässt Alec Wilder in dem Buch bescheiden unerwähnt, aber er hätte natürlich einen ganz besonderen Platz darin verdient. Einer seiner eigenen, tatsächlich populärer gewordenen Popular Songs ist dieses »Who Can I Turn To?«.

Who Can I Turn To? Der Ventilposaunist Bob Brookmeyer mit einem Stück aus seinem 1961 aufgenommenen Album Seven Times Wilder, also siebenmal Wilder, eine Sammlung von sieben Kompositionen von Alec Wilder. Jim Hall war der Gitarrist, Bill Crow hat Bass gespielt, Mel Lewis Schlagzeug. Das Bob Brookmeyer Album ist nicht das einzige Jazz-Album, das komplett Alec Wilder gewidmet ist. Ein anderes kommt vom Pianisten Roland Hanna. Der war vor allem fasziniert von Wilders melodischer Qualität und der Frische, die seine Stücke auch nach langer Zeit noch ausstrahlen. So hatte er es selber in den Liner Notes zu seinem Soloalbum von 1978 formuliert. Dieses Album heißt einfach Roland Hanna Plays the Music of Alec Wilder. Hier ist daraus Moon and Sand

Moon and Sand, ein Stück aus der Platte Roland Tanner Plays the Music of Alec Wilder von 1978, entstanden ohne direkte Beteiligung von Alec Wilder. Alec Wilder ist 1980 im Alter von 73 Jahren in Florida gestorben. Nicht nur als Musiker, auch als Mensch unter Menschen hat Alec Wilder zeitlebens einen gewissen Außenseiterstatus kultiviert. Er hatte keinen festen Wohnsitz, sondern er lebte dauerhaft in einem ganz bestimmten New Yorker Hotel. Zwischendurch ging er leidenschaftlich gern auf ausgedehnte Zugreisen. Er hatte viele Freunde, aber er war nie liiert oder gar verheiratet. Es gibt Gerüchte sowohl über eine uneheliche Tochter als auch über eine mögliche Homosexualität, beides letztlich unbestätigt. Alec Wilder konnte äußerst charmant, großzügig und liebenswürdig sein. Besonders in späteren Jahren kamen aber auch gewisse Jekyll-and-Hyde-Aspekte seiner Persönlichkeit stärker heraus, verschärft nicht zuletzt durch seine starke Alkoholabhängigkeit. Unter allen Jazzmusikerinnen und Musikern, mit denen Alec Wilder direkt zusammengearbeitet hat, nimmt eine Sonderstellung ein, die Pianistin Marion McPartland. Sie war eine enge Freundin. Alec Wilder hat über sie gesagt, Zitat, in 3 spontanen Minuten konnte sie Rhythmen, Harmoniefolgen und Melodielinien erfinden, für die ich als Komponist 3 Wochen brauchen würde und dann wären sie nicht mal halb so gut. Für Marion McPartland hat Alec Wilder mehrere Stücke geschrieben. McPartland wiederum nahm 1973 zum Dank eine ganze Platte mit Alec Wilder-Kompositionen auf. Darunter eins seiner bis heute bekanntesten Stücke, I'll Be Around. Hier ist es zum Schluss. Und soweit Jazz auf SWR Kultur, heute mit A Walk on the Wilder Side, Musik des Komponisten Alec Wilder. Ich bin Odilo Klausnitzer. Danke fürs Zuhören.

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1: Um 19 Uhr mit Luise Wunderlich. Im Fall des Erpressungsversuchs gegen den Babykosthersteller Hipp haben die österreichischen Ermittler einen Verdächtigen festgenommen. Es handle sich um einen 39-jährigen Mann, sagte eine Sprecherin der Staatsanwaltschaft Eisenstadt im Burgenland. Mitte April hatte Hipp einen Rückruf von Babykostgläschen in Österreich gestartet. Nach Polizeiangaben wurden in Österreich, Tschechien und der Slowakei mehrere manipulierte Gläser gefunden. In Rheinland-Pfalz hat auch die SPD mit großer Mehrheit für den Koalitionsvertrag mit der CDU gestimmt. Noch

0: Ministerpräsidenten gewählt werden. Nach dem angekündigten US-Truppenabzug aus Deutschland hat sich die NATO überrascht gezeigt. Eine Sprecherin hat gesagt, man arbeite mit den USA zusammen, um die Details ihrer Entscheidung zu ergründen. Diese unterstreiche aber die Notwendigkeit, dass Europa sich stärker in der NATO engagieren und auch mehr in das Verteidigungsbündnis investieren müsse. US-Verteidigungsminister Hegseth hatte den schrittweisen Abzug von 5.000 Soldaten aus Deutschland angeordnet, mutmaßlich als Reaktion auf kritische Äußerungen von Bundeskanzler Merz zum US-Vorgehen im Irankrieg. Nach dem Tod von Mario Adorf haben Angehörige, Kollegen und Weggefährten heute in München von dem Schauspieler Abschied genommen. Bei einer Trauerfeier in der Kirche St. Michael sprachen unter anderem die Schauspielerin Iris Berben und ihr Kollege Axel Milberg. Adorf war seit den 60er Jahren im Kino und Fernsehen zu sehen, auch international. Eine seiner bekanntesten Rollen war der Unternehmer Haffenlohr in Helmut Dietls Serie Kir Royal, die in München spielt. Adorf hatte auch eine Wohnung in München, lebte zuletzt aber mit seiner französischstämmigen Frau in Paris. Beigesetzt werden soll er in Saint-Tropez in Südfrankreich. Nach der Freilassung des mehrfach in der Ostsee gestrandeten Wals gibt es Kritik. Mecklenburg-Vorpommerns Umweltministerium teilte mit, man habe von der privaten Hilfsinitiative Ortungsdaten des Wals angefordert, aber nicht erhalten. Nach Medienberichten ist ein erstes Signal von dem am Wal befestigten Peilsender empfangen worden. Unabhängig bestätigt wurde das bisher nicht. Nach Angaben der Hilfsinitiative hat der Wal heute gegen 9 Uhr im Skagerrak den Lastkahn verlassen. In der Fußball-Bundesliga hat Heidenheim in München ein 3:3 Unentschieden erreicht. Rekordmeister Bayern war im eigenen Stadion allerdings nicht in Top-Besetzung angetreten. Außerdem spielten Hoffenheim-Stuttgart 3:3, Union Berlin-Köln 2:2, Bremen-Augsburg 1:3, Frankfurt-Hamburg 1:2. Im Abendspiel treffen Leverkusen und Leipzig aufeinander. SWR-Nachrichten, Redaktion Christian Rönspieß. Das Wetter für Baden-Württemberg und Rheinland-Pfalz. Ein Hoch über Mitteleuropa bestimmt erstmal noch das Wetter. Die Vorhersage? Bis zum Abend lockere Wolken, in Rheinland-Pfalz örtlich Schauer und Gewitter. In der Nacht ist es meist bewölkt, entlang des Rheins regnet es. Tiefstwerte 14 bis 5 Grad. Morgen viele Wolken, maximal 19 bis 26 Grad.
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0: Die Fälle des Kommissario Guido Brunetti.
1: Italien ist ein Land, in dem man an einem Tag viele Gesetze erlässt, nur um sie am nächsten Tag wieder aufzuheben. Und es ist auch kein Wunder, dass in einem Land, in dem selbst der simpelste Zeitungsartikel oft nicht zu verstehen ist, manchmal beträchtliche Unsicherheit hinsichtlich der genauen Bedeutung eines Gesetzes besteht. Die sich daraus ergebenden vielfachen Auslegungsmöglichkeiten schaffen ein äußerst günstiges Klima für Anwälte. Zu diesen gehörte Avvocato Carlo Trevisan, Spezialist für internationales und Gesellschaftsrecht. Avvocato Trevisan war ein sehr erfolgreicher Anwalt. Er hatte die Tochter eines Bankers geheiratet und pflegte mit vielen der erfolgreichsten und mächtigsten Industriellen und Bankern des Veneto Umgang. Am Dienstag vor dem Fest der Madonna della Salute im November hatte er in Padua zu tun. Zur Rückfahrt bestieg er den Intercity nach Triest, der um 22.15 Uhr in Venedig ankommen sollte. Er hatte ein Abteil für sich. Sogleich klappte er seinen Kalbsleber

0: wieder den Aktenkoffer auf und zog einen Prospekt der Banque Générale du Luxembourg heraus. Er studierte die Zinsangebote bis zu 18%. Allerdings nicht für Konten in italienischen Lire. Die Tür zum Abteil wurde aufgeschoben. Trevisan drehte sich zur Seite, um seine Fahrkarte aus der Manteltasche zu nehmen und sie dem Schaffner zu geben. Aber die Person, die da stand, wollte von Avvocato Carlo Trevisan etwas anderes als die Fahrkarte.
1: Vendetta. Kriminalhörspiel in zwei Teilen nach dem gleichnamigen Roman von Donna Leon. Erster Teil.
2: Buongiorno, Commissario.
3: Buongiorno, Signorina Zorzi.
2: Haben Sie es schon gehört?
3: Was denn?
2: Ich meine den Mord an Avvocato Trevisan.
3: Will er mich deshalb schon so früh sprechen?
0: Hinter ihrem Schreibtisch im Vorzimmer von Vice Questore Giuseppe Patta saß, als warte sie hier nur auf die Fotografen von Vogue, Signorina Elettra Zorzi. Sie trug ein weißes Crepe-de-Chine-Kleid, das in schrägen, aber ausgesprochen provokativen Falten über ihren Busen fiel.
2: Er telefoniert schon seit 10 Minuten mit dem Bürgermeister.
3: Wer hat wen angerufen?
2: Der Bürgermeister ihn. Warum? Ist das wichtig?
3: Wenn er den Bürgermeister angerufen hätte, dann hieße das, wir hätten schon einen Verdächtigen. Wenn der Bürgermeister ihn angerufen hat, kann das nur heißen, dass Trevisan ein bedeutender Mann war und Sie die Sache schnell erledigt sehen wollen.
2: Ah ja, ich verstehe.
3: Wann ist er gekommen?
2: 9:30. Ich war schon hier und habe ihm erklärt, dass Sie bereits im Haus waren, aber wieder gegangen sind zu einer Vernehmung.
3: Grazie.
0: Brunetti hatte es schon mehr als einmal merkwürdig gefunden, dass Signorina Elettra mit ihrem angeborenen Hang zum Flunkern sich ausgerechnet eine Arbeit bei der Polizei gesucht hatte.
2: Sie können jetzt rein zu ihm.
4: Avanti!
3: Vice Questore.
5: Wo waren Sie gestern Abend?
3: Wo ich gestern? Wir haben mit Freunden zu Abend gegessen.
5: Ja, warum haben Sie keinen Anrufbeantworter?
3: Ich habe 2 Kinder. Wenn ich einen hätte, müsste ich mir dauernd die Nachrichten Ihrer Freunde anhören.
5: Ja, und so ist der Fall bei mir gelandet. Die Bahnhofspolizei hatte natürlich schon alles verpfuscht, als ich ankam.
0: Brunetti schaute sich ein paar Fotos von der Leiche an. Der Tod hatte jeden Ausdruck vom Gesicht des Avvocato Trevisan gewischt und nur noch eine Art Schlaf des Gerechten übrig gelassen.
3: Wurde er ausgeraubt?
5: Anscheinend nicht.
3: Mafia?
5: Er war Anwalt. Brunetti, ich möchte Ihnen den Fall übertragen, aber vorher will ich die Gewissheit haben, dass Sie ihn so behandeln, wie es sich gehört.
3: Ich bitte Sie.
5: Ich erwarte täglich einen Bericht von Ihnen. Trevisan war nicht nur ein wichtiger Mann, er war auch ein Freund des Bürgermeisters.
3: Konnte uns der Bürgermeister schon Hinweise geben?
5: Was für Hinweise? Lassen Sie solche Unverschämtheiten.
3: Entschuldigen Sie, ich dachte, er wüsste etwas, worin Trevisan möglicherweise verwickelt war. Wenn jemand Bürgermeister ist, schließt das nicht aus, dass er über die dunklen Geheimnisse seiner Freunde Bescheid weiß.
5: Ich hätte es überaus unpassend gefunden, dem Bürgermeister eine solche Frage zu stellen.
3: Dann muss ich es vielleicht tun.
5: Brunetti, machen Sie keinen Wirbel in dieser Sache.
3: Den gibt es doch bereits. Wohin hat man Trevisan gebracht?
5: Ins Ospedale Civile. Ich nehme an, die Autopsie findet heute Vormittag statt.
3: Na gut, ja, dann werde ich mich mal...
5: Brunetti!
3: Ja.
5: Und denken Sie daran, dass er mit dem Bürgermeister befreundet war.
3: Mit dem Bürgermeister.
6: Ja.
2: Allora?
3: Ja, Trevisan.
2: Die Witwe Trevisan ist eine Tigerin. Sie wird Ihnen Ärger machen.
3: Gibt es eigentlich in dieser Stadt noch Leute, die Sie nicht kennen, Signorina?
2: Direkt kenne ich sie gar nicht. Aber sie war mal Patientin meiner Schwester.
3: Schwester? Ach, Barbara Zorzi.
2: Genau.
3: Ihre Schwester, die Ärztin, damals beim Mordfall in der Oper.
2: Ich habe mich schon gefragt, wie lange Sie wohl brauchen, bis Sie darauf kommen.
0: Als Signorina Elettra Zorzi in der Questura angefangen hatte, war ihm der Name gleich bekannt vorgekommen. Aber er hätte die strahlende Elettra nie mit der ruhigen, zurückhaltenden Ärztin in Verbindung gebracht, zu deren Patienten sein Schwiegervater zählte. Und offenbar auch Signora Trevisan.
3: Sie sagten, sie war Patientin?
2: Bis vor etwa einem Jahr. Sie und ihre Tochter, beide waren Patientinnen. Aber eines Tages machte sie meiner Schwester eine Szene. Ihre Tochter war erst 14 und als Barbara sich weigerte, ihr Auskunft über eine Diagnose zu geben, behauptete Signora Trevisan, Barbara habe eine Abtreibung vorgenommen.
3: Ja, und weswegen war die Tochter in Behandlung?
2: Das darf ich Ihnen doch nicht sagen, Kommissario. Hm. Es war eine Geschlechtskrankheit.
3: Wissen Sie sonst noch etwas über Signora Trevisan?
2: Nur was in den Zeitungen steht. Sie ist ständig für irgendwelche guten Zwecke aktiv. Sie wissen schon, Lebensmittelsendungen nach Somalia, die dann gestohlen nach Albanien geschickt und dort verkauft werden. Oder diese Galakonzerte im La Fenice, die immer nur die Ausgaben decken und den Organisatoren Gelegenheit geben, sich als Wohltäter aufzuspielen.
3: Und Ihr Mann?
2: Internationales Recht, soviel ich weiß, und sehr gut darin. Ich glaube, ich habe mal etwas über ein Geschäft mit Polen oder Tschechien gelesen. Irgendeines dieser Länder, wo man Kartoffeln isst und sich schlecht anzieht. Aber genau weiß ich es nicht mehr.
3: Könnten Sie herausbekommen, welche Geschäfte er machte? Und was die Ehefrau so treibt?
0: Die Akten über Avocato Trevisan, die ihm Sergente Vianello besorgte, waren weißer als weiß. Nie hatte Trevisan mit der Polizei zu tun gehabt und nie war er der Guardia di Finanza aufgefallen. Was man entweder als Wunder nehmen oder als Zeichen dafür verstehen musste, dass seine Steuererklärungen immer in Ordnung waren. Was wiederum ein Wunder gewesen wäre.
3: Sergente, ich will mit seiner Frau sprechen, aber erst heute Nachmittag.
4: Kommissario,
3: gehen Sie bitte in seine Kanzlei, schauen Sie sich um. Vor allem interessiert mich, wie seine Angestellten sich verhalten, ob sie trauern oder eher froh sind.
4: Kommissario,
3: dann hätte ich gerne eine Liste mit den Namen und Adressen aller Leute im Zug.
4: Warum hat man ihn nicht ausgeraubt, Kommissario?
3: Ja. Falls Raub das Tatmotiv war, könnte jemand durch den Gang im Zug gekommen sein und den Täter vertrieben haben, bevor er Zeit hatte, die Leiche zu durchsuchen.
4: Aber
3: vielleicht war es kein Raub. Und der Täter hatte ganz andere Motive.
4: Ja, also, ich gehe dann.
3: Ja.
0: Brunetti suchte Trevisans Telefonnummer heraus. Signor Lotto, der Bruder von Signora Trevisan, nahm ab. Er sträubte sich hartnäckig, Brunetti einen Gesprächstermin mit seiner Schwester zu vermitteln.
3: Signor Lotto, ich muss mit Ihrer Schwester sprechen. Wir brauchen ein klares Bild von den Geschäften Ihres Schwagers.
6: Ich denke, es war Raubmord.
3: Ihm ist nichts gestohlen worden.
6: Aber es gab keinen anderen Grund, meinen Schwager umzubringen. Der Dieb muss gestört worden sein.
3: Trotzdem möchte ich mit Ihrer Schwester sprechen. Und sei es nur, um andere Möglichkeiten auszuschließen.
6: Was für Möglichkeiten? Ich kann Ihnen versichern, dass es im Leben meines Schwagers nichts Ungewöhnliches gab.
3: Ja, daran zweifle ich nicht im Mindesten, Signor Lotto. Aber ich muss trotzdem mit Ihrer Schwester sprechen. Heute Nachmittag.
6: Also gut, um 4.
0: Brunetti verabredete sich mit der Dottoressa Barbara Zorzi im Café Florian. Er wandte sich nach links zum Bacino di San Marco und der Basilika, als er aus der Questura trat. Er war verblüfft, plötzlich in der hellen Sonne zu stehen. Durch den Mord an Trevisan war ihm ganz entgangen, welch einen Tag der Himmel seiner Stadt beschert hatte. Das Licht des frühen Winters durchdrang alles. Und jetzt am Vormittag war es so warm, dass er wünschte, er hätte seinen Regenmantel zu Hause gelassen. Es waren nicht viele Leute unterwegs, aber alle schienen gehobener Stimmung durch die unerwartete Sonne und Wärme. Im Café Florian setzte er sich an einen Tisch am Fenster und schaute auf die Basilika San Marco, deren Fassade, soweit er denken konnte, von einem Gerüst verdeckt war.
2: Guten Morgen, Kommissario.
3: Ah, Dottoressa. Ich freue mich, dass Sie sich die Zeit genommen haben.
0: Die Ähnlichkeit mit ihrer Schwester Elettra war unverkennbar. Gerne erinnerte er sich an ihre erste Begegnung im Teatro La Fenice. Sie hatte den Tod des Maestro Wellauer festgestellt. Eine beeindruckende Erscheinung.
2: Was kann ich für Sie tun, Guido?
3: Ihre Schwester hat mir erzählt, dass Signora Trevisan zu ihren Patientinnen gehörte.
2: Und ihre Tochter. Glauben Sie, dass die beiden etwas mit dem Tod von Signor Trevisan zu tun haben? Wollen Sie deshalb mit mir sprechen?
3: Ja. Ich weiß von der ärztlichen Schweigepflicht, Barbara.
2: Ja.
3: Aber bitte, ich brauche Anhaltspunkte.
2: Vor gut einem Jahr kamen Sie in meine Praxis. Francesca, die Tochter, war gerade 14. Der Tochter war es unangenehm. Sie wollte nicht, dass ihre Mutter erfuhr, was ihr fehlte.
3: Was fehlte ihr?
2: Also gut, Genitalherpes. Es war der zweite Ausbruch. Der erste ist viel schlimmer. Sie sagte, es sei im Urlaub passiert und sie wäre deshalb nicht zum Arzt gegangen.
3: Hat sie etwas über ihren Freund gesagt?
2: Sie sagte, ihr Partner benutze keine Verhütungsmittel. Er finde, das störe seinen Genuss.
0: Brunettis eigene Tochter Chiara war so alt, wie Francesca vor einem Jahr gewesen war. 14. Er überlegte, wie er oder seine Frau reagieren würden, wenn sie erführen, dass ihre Tochter eine Geschlechtskrankheit hätte.
3: Hat die Mutter erfahren, um was es bei ihrer Tochter ging?
2: Ich habe es ihr nicht gesagt. Sie hat das Medikament mitgenommen und einen Apotheker gefragt. Danach kam sie zu mir und machte ein ziemliches Theater.
3: Aber wie kam sie auf die Idee, Sie hätten eine Abtreibung arrangiert?
2: Keine Ahnung. Ich hätte das sowieso nicht ohne Einverständnis der Eltern tun können.
0: Brunetti ging mit der Dottoressa hinaus auf die Piazza.
3: Ist das nicht ein herrlicher Tag, Barbara?
2: Die meisten meiner Patienten sind überzeugt, dass auf einen schönen Sommer ein schrecklicher Winter folgt.
3: Und was würden Ihre Patienten sagen, wenn es unnatürlich kalt wäre?
2: Na, genau dasselbe. Dass es ein sicheres Anzeichen für einen schlechten Winter ist.
3: Ja, wir sind schon ein pessimistisches Völkchen in Venezia, finden Sie nicht?
2: Wir hatten immerhin mal ein Weltreich. Jetzt haben wir nur noch dieses Disneyland. Ich glaube, das ist Grund genug zum Pessimismus.
0: Er nickte, sagte aber nichts. Sie hatte ihn nicht überzeugt. Für ihn war die Glorie der Stadt trotz allem lebendig. Sie trennten sich am Fuß des Campanile, sie, um einen Patienten am Campo della Guerra zu besuchen, er, um zur Rialto-Brücke und von dort nach Hause zum Mittagessen zu gehen.
7: Zur Last gelegt werden und verweist auf 20 Jahre Treuedienste für die frühere Democrazia Cristiana als Beweis seines Engagements für Recht und Gerechtigkeit. In seiner Zelle im Regina Celi-Gefängnis erhält jedoch der geständige Mafiamörder Renato Mustacci seine Behauptung aufrecht, er habe auf Befehl des Senators gehandelt, als er im Mai letzten Jahres gemeinsam mit zwei anderen Männern den Richter Filippo Preside und seine Frau Elvira erschoss. Soweit die Meldungen. Der Wetterbericht im Norden weiterhin sonnig bis 22.
8: Widerliches, verlogenes Schwein von der DG. Die sind alle gleich. Engagement für Recht und Gerechtigkeit. Also wenn ich das schon höre...
9: Ciao, Paola.
8: Ah, ciao, Guido. Hast du das gehört? Er ist Parlamentsabgeordneter und Sie kommen nicht an ihn heran. Das gesamte Parlament in den Knast. Es würde uns allen viel Zeit und Ärger ersparen.
3: Was gibt es zu essen?
8: Guido, diese Schurken vernichten uns alle. Vielleicht haben sie es schon getan. Und du fragst, was es zu essen gibt.
3: Gib mir zu essen, Paola. Und ich gehe wieder und widme mich meinem Engagement für Recht und Gerechtigkeit.
8: Hat er dir den Fall übertragen?
3: Ja, was gibt's denn nun?
8: Pasta Fagioli, danach kommt du lecker.
3: Salat.
8: Guido, wann hatten wir jemals Cotoletta ohne Salat?
0: Sie hob den Deckel vom Topf und war einen Moment lang eingehüllt in die Dampfwolke, die daraus hervorquoll. Sie nahm einen langen Holzlöffel und rührte in der Pasta.
2: Ciao, Papa.
3: Ciao, Chiara.
2: Das ist ja ein Ding mit Francescas Vater, das ihn einer umgebracht hat.
3: Ach, du kennst sie?
2: Klar, wir waren doch zusammen in der Schule.
3: Hast du sie gut gekannt?
2: Nein, nein, wir hatten jetzt nicht...
8: Hab ich sie mal kennengelernt, Chiara?
2: Nein, sie war nie hier. Wer mit ihr spielen wollte, musste zu ihr nach Hause. Ihre Mutter wollte das so. Was möchtest du wissen über sie, Papa?
3: Alles, was dir einfällt. Zum Beispiel, warum alle zu ihr nach Hause kommen mussten.
2: Francesca wusste es selber nicht genau. Aber einmal, vor 5 Jahren oder so, hat sie gemeint, ihre Eltern hätten vielleicht Angst, dass sie entführt werden könnte. Ich weiß, das ist dumm, aber so hat sie es gesagt. Vielleicht, um sich wichtig zu machen. Wann essen wir eigentlich, Mama?
0: Ein wohlgesättigter Brunetti verließ unmittelbar nach dem Mittagessen das Haus und ging zur Questura zurück. Trank nur unterwegs noch rasch einen Kaffee, um die Schläfrigkeit zu vertreiben. Auf seinem Schreibtisch lag der Autopsiebericht. Und während er ihn studierte, kam Sergente Vianello herein.
3: 2 Schüsse, Vianello. Aus höchstens 1 Meter. Kaliber 5,6.
4: Nicht gerade das Kaliber für einen Profikiller. Übrigens, unser Mann war absolut sauber. Er hat vor 4 Jahren seinen Reisepass erneuern lassen. Sonst nichts.
3: Naja. Wie war es in der Kanzlei?
4: Ich habe nur die Sekretärin angetroffen. Sie war in Tränen aufgelöst. Und dann war da noch der Anwalt, der die Geschäfte in die Hand genommen hat. Er schien von Trevisans Tod ziemlich unberührt.
3: Auch von den Umständen?
4: Dass es Mord war, ja. Doch, das hat ihn schockiert.
3: Was hat er gesagt?
4: Eigentlich nichts. All die Dinge, die einem so einfallen, wenn jemand gestorben ist. Interessant war eigentlich nur, was er nicht gesagt hat.
3: Noch etwas?
4: Ich habe meine Frau angerufen und sie gebeten, sich umzuhören.
3: Ich möchte noch gern seine Finanzen unter die Lupe nehmen. Bankkonten, Steuererklärungen, Immobilien und wie die Anwaltspraxis läuft.
4: Soll ich Nadja mal bitten, nachzusehen, was sie findet?
0: Brunetti hatte keine Ahnung, wie Vianellos Frau es anstellte. Aber sie brachte es jedes Mal wieder fertig, finanzielle und auch persönliche Informationen über Opfer und Verdächtige aufzuspüren, die sogar deren Familien und Geschäftspartner überraschten.
3: Sehen Sie mal zu, was sie ausfindig machen kann. Außerdem hätte ich gerne eine Liste seiner Klienten.
0: Brunetti verließ 5 Minuten später die Questura und ging die Riva degli Schiavoni hinauf, wo er ein Vaporetto der Linie 1 bestieg. Er fuhr bis Santa Maria del Giglio, bog dann am Hotel Ala links ab in eine kleine Kalle, die zum Canal Grande führte. Er klingelte bei Trevisan und stieg in den 3. Stock hinauf.
9: Kommissario Brunetti?
0: Oben stand in der offenen Wohnungstür ein grauhaariger Mann, dessen dicker Schmerbauch geschickt durch den guten Schnitt seines teuren Anzugs kaschiert wurde.
3: Signor Lotto?
9: Meine Schwester wartet schon.
0: Obwohl es 3 Minuten vor der verabredeten Zeit war, klang das so, als ob Brunetti die Witwe hätte warten lassen. Ohne Brunetti die Hand zu geben, ging er voran und führte ihn hinein.
3: Ich weiß es zu schätzen, dass Signora Trevisan sich bereit erklärt hat, mich zu empfangen.
9: Ich habe ihr davon abgeraten. Sie sollte überhaupt niemanden empfangen. Warten Sie hier.
0: Brunetti trat ans Fenster und zog den Vorhang beiseite. Vor ihm lag der Canal Grande, auf dessen Wasser das Sonnenlicht glitzerte. Und links darüber der Palazzo Dario, dessen Fassade mit ihrem Goldmosaik das Licht von der Wasserfläche aufnahm, um es in kleine Teilchen zu zerlegen und aufs Wasser zurückzuwerfen. Boote zogen vorüber. Die Minuten verstrichen.
10: Ja?
0: Er hörte hinter sich die Tür aufgehen, aber statt Signora Trevisan trat ein junges Mädchen mit dunklen, schulterlangen Haaren ein, sah Brunetti am Fenster stehen und zog sie schnell wieder zurück.
11: Kommissario Brunetti?
10: Ja.
0: Signora Trevisan war Anfang 40. Ihre Augen strahlten Intelligenz und noch etwas aus, was Brunetti eher für Neugier als für Trauer hielt.
11: Ich möchte alles tun, um Ihnen zu helfen, Carlos Mörder zu finden. Was möchten Sie wissen, Kommissario?
10: Ich möchte wissen, ob Ihr Mann in den letzten Wochen, vielleicht auch Monaten, beunruhigt oder nervös auf Sie gewirkt hat oder ob er sich verändert hat.
11: Nein, mir fällt dazu nichts ein. Carlo war immer sehr von seiner Arbeit in Anspruch genommen. Und angesichts der politischen Veränderungen in den letzten Jahren und der Öffnung neuer Märkte hatte er besonders viel zu tun.
10: Er hatte mit Ihnen über Fälle gesprochen, an denen er arbeitete. Oder vielleicht über einen Klienten, mit dem er besonders viel Ärger hatte.
11: Nein, nicht direkt. Er hatte einen neuen Klienten, einen Däne, der ein Importgeschäft eröffnen wollte und Probleme mit den EU-Richtlinien hatte.
10: Und in der Kanzlei? Wie waren die Beziehungen zu seinen Angestellten? Freundlich?
11: Ja, ich glaube schon.
10: Er hat Ihr Mann die Erträge aus seiner Anwaltspraxis mit den anderen Juristen geteilt oder haben Sie als Gehaltsempfänger für ihn gearbeitet?
11: Ich weiß über Carlos Geschäfte so gut wie nichts. Da müssten Sie mit seinem Steuerberater sprechen.
10: Und wer ist das, Signore?
11: Mein Bruder.
10: Er hatte Ihr Mann irgendwelche besonders guten Freunde oder Geschäftsfreunde?
11: Unsere engsten Freunde sind die Nogares, Mirko und Graziella. Er ist Architekt, sie wohnen am Campus Sant'Angelo. Es sind Francescas Paten.
10: Und andere Freunde?
11: Wozu müssen Sie das alles wissen, Kommissario?
10: Ich muss mehr über Ihren Mann wissen. Solange ich nicht weiß, was er für ein Mensch war, kann ich auch nicht verstehen, warum das passiert ist.
11: Bei einem Raubmord?
10: Es war kein Raubmord. Der Täter wollte ihn bewusst töten.
11: Niemand könnte einen Grund gehabt haben, Carlo zu töten. Haben Sie noch Fragen? Wenn nicht, würde ich jetzt gerne wieder zu meiner Tochter gehen.
0: Brunetti verabschiedete sich und ging die Treppe hinunter. Er fand es seltsam, dass eine Frau fast 20 Jahre mit einem Mann verheiratet gewesen sein konnte, ohne etwas über seine Geschäfte zu wissen, zumal wenn ihr Bruder der Steuerberater war. Alle Leute, die Brunetti kannte, hassten Juristen. Folglich konnte er auch nicht glauben, dass ein Jurist, dazu noch ein berühmter und erfolgreicher, keine Feinde haben sollte. Während seines Besuches bei den Trevisans hatte sich der Himmel bewölkt und die schimmernde Wärme des Tages war verflogen. Auf dem Weg nach Hause versuchte er, sich den Ausdruck im Gesicht Francesca Trevisans ins Gedächtnis zu rufen, als sie so plötzlich in der Tür erschienen war. In ihren Augen hatte nichts gestanden als die Überraschung. Sie glich ihrer Mutter nicht nur im Aussehen, auch in der Abwesenheit von Trauer. Wie würde Chiara reagieren, wenn er umgebracht würde, dachte er. Und Paola?
12: Ciao, Papa.
10: Chiara.
12: Sag mal, Papa, wie viel verdient ein Polizist wohl in einer Stunde?
10: In einer... Na, was soll die Frage, mein Engel?
12: Nun sag schon, wie viel?
0: Er beschloss, eine Zahl zu erfinden, denn egal, welche Summe er nannte, am Ende würde sie ihn darum bitten.
10: Ich würde sagen, nicht mehr als höchstens 20.000 Lire die Stunde. Warum?
12: Naja, ich wusste doch, dass du daran interessiert bist, etwas über Francescas Vater zu erfahren. Da habe ich heute mal ein bisschen herumgefragt. Und weil ich damit der Polizei die Arbeit abnehme, dachte ich, sie könnte mich für meine Zeit, in der ich arbeite, eigentlich bezahlen. Was hältst du davon?
10: Ich finde, das hängt davon ab, was du herausgefunden hast.
12: Also gut, ich erzähle dir, was ich herausbekommen habe und du sagst mir dann, was es wert ist.
10: Na, dann erzähl mal.
12: Also, Francesca Trevisan hat einen Freund.
10: Ja,
12: nein, Papa, einen richtigen. Die sind ein echtes Liebespaar mit allem drum und dran.
10: Und wer ist das?
12: Das Mädchen, von dem ich das habe, hat gesagt, dass Francesca ihr nie seinen Namen sagen wollte. Aber er ist schon älter, über 20. Und sie will mit ihm durchbrennen. Aber er will das erst, wenn sie älter ist.
10: Und warum will sie mit ihm durchbrennen?
12: Sie hat wohl oft Krach mit ihrer Mutter.
10: Und der Vater?
12: Oh, den hat sie sehr gern. Er ist nur selten da. Aber Francesca hasst ihre Mutter richtig, weil sie ihren Vater immer so rumschubst und ihm dauernd sagt, was er tun soll. Den Onkel kann sie auch nicht besonders leiden, weil er sich für den Chef der Familie hält.
10: Sag mal, wer sagt dir das denn alles?
12: Ach, Luciana, eine Freundin von Francesca.
10: Mhm. Was meinst du mit rumschubsen?
12: Das wusste Luciana auch nicht so genau. Francesca hat es ihr so erzählt, dass ihr Vater immer gemacht hat, was ihre Mutter wollte. Nicht so wie bei dir und Mama. Mama sagt dir zwar immer, was du tun sollst, aber du bist dann meistens derselben Meinung wie sie und machst sowieso, was du willst. Wo ist eigentlich Mama? Es ist schon fast 7.
10: Ich weiß nicht.
12: Was essen wir denn zu Abend?
10: Also wenn das jetzt alles ist, was du mir über deine Detektivarbeit zu berichten hast, können wir ja schon mal anfangen, das Essen zu machen.
12: Und wie viel ist es nun wert?
10: 30.000, denke ich.
0: Da Brunetti es aus eigener Tasche bezahlen musste, gedachte er nicht mehr zu investieren. Obwohl die Information, dass Signora Trevisan ihren Mann herumgeschubst hatte, sollte sie sich als zutreffend erweisen und sich auch auf sein Berufsleben beziehen, möglicherweise von unschätzbarem Wert war. Am nächsten Tag meldete der Gazzettino auf der Titelseite den Selbstmord Rino Faveros, eines der erfolgreichsten Steuerberater des Veneto. Favero, so hieß es, habe seinen Rover in die Garage seines Hauses gefahren, das Garagentor geschlossen und sich bei laufendem Motor ganz friedlich auf die Vordersitze seines Wagens gelegt. Angeblich habe Favero auch mit dem Skandal um den Gesundheitsminister zu tun, der von diversen Pharmaunternehmen horrende Bestechungssummen eingesackt habe und es ihnen im Gegenzug erlaubte, die Medikamentenpreise zu erhöhen. Favero war der Steuerberater, der die privaten Finanzen des Direktors der größten dieser Firmen verwaltete.
10: Pronto.
6: Kommissario Brunetti.
10: Ja?
6: Hier spricht Capitano della Corte von der Polizei in Padua.
10: Guten Morgen, Capitano. Was kann ich für Sie tun?
6: Sie können mir sagen, ob Ihnen der Name Rino Favero im Zusammenhang mit dem Mord im Intercity untergekommen ist.
10: Favero, der Mann, der Selbstmord verübt hat?
6: Selbstmord? Mit 4 Milligramm Rohypnol im Blut.
10: Ach.
0: 4 Milligramm? Das brachte doch 2 Ochsen um, dachte Brunetti. Warum sollte er sich dann noch mit den Abgasen vergiften?
10: Sehen Sie einen Zusammenhang mit dem Fall Trevisan?
6: Das wissen wir noch nicht. Aber wir haben alle Telefonnummern überprüft, die in seinem Adressbuch stehen. Das heißt, alle, bei denen kein Name steht. Trevisans Nummer war eine davon. Ein Anruf bei Trevisan ist allerdings nicht registriert. Jedenfalls nicht von seinem Anschluss aus.
10: Wozu hat er dann die Nummer?
6: Das fragen wir uns auch. Wir haben 8 Nummern überprüft. Eine davon ist eine Bahnmeistere, eine andere eine öffentliche Telefonzelle in der Nähe des Bahnhofs von Padua. Und dann hat er viel ins Ausland telefoniert.
10: Welche Länder?
6: Österreich, Niederlande, Dominikanische Republik, Polen, Rumänien und Bulgarien. Also die österreichische Nummer gehört einem Reisebüro in Wien. Aber das geht jetzt eigentlich um Folgendes. Da Sie so viel näher an Mestre sind, dachte ich, könnten Sie mal jemanden in die Bar schicken, der das Telefon eine Weile im Auge behält.
10: Und wie heißt die Bar?
6: Pinetta. Via Fagade 16.
10: Es ist in der Nähe des Bahnhofs. Glauben Sie, dass die beiden Fälle Trevisan und Favero miteinander zu tun haben? Oder sehen Sie ein Motiv für seinen Tod?
6: Wir haben noch nichts gefunden. Er war 37 Jahre, offenbar glücklich verheiratet. 4 Kinder, die alle studiert haben und keines davon hat ihm Kummer bereitet, außer...
10: Also Mord.
6: Sehr wahrscheinlich. Sagen Sie mir Bescheid, wenn Sie irgendetwas über diese Bar herausbekommen.
10: Aber natürlich.
6: Und, Kommissario, wenn Sie etwas haben, geben Sie die Informationen bitte nicht an jemand anderen, der sich an meinem Apparat meldet.
0: Signorina Elettra hatte Brunetti eine Liste mit den Telefongesprächen von Avocado Trevisan besorgt. Bei den Auslandsgesprächen fiel ihm auf, dass Trevisan regelmäßig 3 Nummern in Bulgarien angerufen hatte, sowie Nummern in Ungarn und Polen. Er verglich dazu noch die Telefonnummern von Padua mit denen aus Faveros Adressbuch. Dann informierte er Della Corte in Padua.
6: Ich glaube, ich werde dieses Telefon in Padua mal überwachen lassen.
10: Und ich schicke jemanden, sich diese Ballenmeister anzusehen, Capitano.
0: Brunettis langjährige und oft unerfreuliche Erfahrung als Polizist hatte ihm jede Zufallsgläubigkeit zerstört. Eine Telefonnummer, die 2 Männern bekannt war, die wenige Tage nacheinander ermordet wurden, war kein Zufall, keine statistische Kuriosität, die man kurz kommentierte und dann vergaß.
13: Kommissario, das sollten die alle machen.
10: Ich hatte gerade einen Anruf aus Padua wegen Rino Favero. Was sollten alle machen, Vianello?
13: Sich umbringen, die ganze Saubande. Was diese Schweine alles gestohlen haben, weiß nur Gott allein. Vianello. Das sind ihre Steuern, Kommissario, meine. Milliarden, tausende von Milliarden. Cazzo, der steckt doch mittendrin, dieser Favero. Also, was ist mit ihm?
10: Es war kein Selbstmord. Er hatte 4 Milligramm Rohypnol im Blut.
13: Das reicht für mehr als einen. Und welche Verbindung gibt es zu Trevisan?
0: Wie Brunetti hatte auch Vianello längst den Glauben an Zufälle verloren. Und so lauschte er gebannt der Geschichte von der Telefonnummer in der Bar in Mestre, die beide Männer gekannt hatten.
13: Via Vergara. In der Nähe des Bahnhofs?
10: Die Bar heißt Pinetta. Waren Sie schon mal dran?
13: Wenn das die ist, an die ich denke, die ist ziemlich verrufen. Das ist so ein Schuppen, da würde ich lieber niemanden den Rücken zudrehen.
10: Haben Sie einen, der da mal hingehen kann? Er soll sich umhören, sehen, wer telefoniert oder wer angerufen wird.
13: Also einer, der nicht aussieht wie ein Polizist, meinen Sie?
10: Ja, danke, Vianello.
13: Bitte.
10: Vielleicht könnten Sie auf dem Weg nach unten bei Signorina Elettra vorbeigehen und Sie bitten, den Telekom-Leuten etwas Dampf zu machen, damit Sie sich mit der Liste von Trevisans Ortsgesprächen beeilen.
13: Die Pinetta Bar ist nicht gerade die Adresse, wo ein Anwalt für internationales Recht anrufen würde.
10: Wir werden es ja sehen.
0: Das Abendessen im Hause Brunetti wurde belebt durch eine hitzige Debatte zwischen Chiara und ihrer Mutter, die dadurch ausgelöst wurde, dass Chiara ihrem Vater erzählte, sie habe ihre Mathematikaufgaben heute bei der besten Freundin von Francesca Trevisan gemacht.
14: Ich will nicht mit einer Spionin unter einem Dach leben.
15: Ich bin keine Spionin, ich arbeite für die Polizei.
14: Ach, das spielt doch keine Rolle. Du kannst nicht hingehen und einfach aus deinen Freunden Informationen herausholen.
15: Aber das tut Papa doch auch immer. Heißt das, er ist ein Spion?
14: Ach, das... Es geht hier doch auch um die Ehre. Chiara, du kannst Freunden nicht einfach Informationen entlocken und sie dann in einer Weise benutzen, von der die anderen doch nicht ahnten, dass man sie im Hinterkopf hatte, als das Gespräch stattfand. Das ist Vertrauensbruch.
15: So wie du das sagst, klingt es direkt strafbar.
14: Es ist schlimmer als strafbar. Es ist Unrecht.
10: Und was strafbar ist, ist nicht Unrecht.
0: Paola nahm die Herausforderung an und argumentierte mit zahllosen Beispielen. Brunetti sah Chiara aufstehen und zum Schrank gehen. Kurz darauf war sie mit 2 kleinen Gläsern und einer Flasche Grappa zurück, die sie ihm leise über den Tisch zuschob. Ihre Mutter konnte sie nennen, wie sie wollte. Verräterin, Spionin, Ungeheuer. Für ihn war das Kind ein Engel. In der Nacht war es kälter geworden in Venedig. Brunetti wollte seinen morgendlichen Gang zur Questura nicht so weit ausdehnen. Vianello wartete schon auf ihn und berichtete ihm von den Beobachtungen seines Informanten in der Pinetta Bar in Mestre.
13: Dieser Schuppen, genau wie ich gesagt habe. Unser Mann sagt, da treffen sich wohl einige Slaven und alle möglichen... Einer hängt an der Nadel, ein Zuhälter, vielleicht Italiener. Er hat ihm nicht nur eine Frau angeboten, sondern junge Mädchen. Sehr junge Mädchen.
10: Sonst noch was?
13: Ach, naja. Ja,
10: was denn?
13: Also, es gab da noch eine Schlägerei. Als unser Mann das eindeutige Angebot ablehnte, wurde er als Tunte beschimpft. Und da hat er zugeschlagen, Nasenbein gebrochen.
10: Wer?
13: Der andere.
10: Eine sehr diskrete Mission, das muss ich schon sagen. Bis später dann.

0: Pronto?
1: Signorina Zorzi, guten Morgen.
0: Kommissario?
1: Ja. Ich hätte eine Aufgabe für Sie und Ihren Computer.
0: Ja?
1: Ich schicke Ihnen die Liste mit Trevisans Telefongesprächen runter. Ich bräuchte sie geordnet nach der Häufigkeit, mit der die Nummern angewählt wurden.
0: Noch etwas?
1: Ja. Ich wüsste gerne, wie viele dieser Anschlüsse öffentlich zugänglich sind. So in Bars, Restaurants, auch Telefonzellen.
0: Ist das alles?
1: Außerdem wüsste ich noch gerne, welches die Nummer seines Mörders ist. Aber an die kommen Sie wohl nicht ran.
0: Ich fürchte nein, Kommissario. Aber vielleicht ist sie ja dabei.
2: Brunetti schrieb einen kurzen Bericht für Pater und ging sogar so weit, seine Pläne für die nächsten Tage zu umreißen. Danach suchte er Ubaldo Lotto auf, den Schwager und Steuerberater Trevisans. Sein Büro war, wie sich herausstellte, im selben Haus und auf derselben Etage wie Trevisans Anwaltspraxis, nämlich in der Via 22 Marzo über der Banca Commerciale d'Italia. Eine Geschäftsadresse, wie man sie sich in Venedig besser nicht wünschen konnte.
1: Wissen Sie, Signor Lotto, da wir kein Motiv für diesen Mord haben, könnte es sein, dass Signor Trevisan möglicherweise im Besitz von Informationen war, die für ihn gefährlich waren?
3: Über einen seiner Klienten?
1: Ja.
3: Unmöglich.
1: Ich brauche eine Liste von Signor Trevisans Klienten. Ich hatte Sergente Vianello bereits mehrmals beauftragt.
3: Und wenn ich sie Ihnen nicht gebe?
1: Dann würden wir uns gezwungen sehen, eine gerichtliche Verfügung zu beantragen.
3: Ist das alles?
1: Ja. Ach, eine Kleinigkeit hätte ich noch. Aber die ist kaum der Rede wert.
3: Ja?
1: Rino Favero.
3: Was? Wie kommen Sie auf... wer?
1: Favero. Rino. Er war auch Steuerberater in Padua. Ich dachte nur, ob Sie ihn vielleicht kennen, Signor Lotto.
3: Kann sein, dass ich den Namen schon mal gehört habe. Warum fragen Sie?
1: Er ist vor kurzem gestorben. Von eigener Hand.
3: Warum fragen Sie?
1: Ich dachte, wenn Sie ihn vielleicht kannten, wäre es doch traurig für Sie, zwei Freunde so rasch hintereinander zu verlieren.
3: Nein, ich kannte ihn nicht. Jedenfalls nicht persönlich.
1: Eine tragische Geschichte.
3: Ja. Haben Sie sonst noch etwas, Kommissario?
2: Im Flur blieb Brunetti kurz stehen und schaute auf die gegenüberliegende Tür von Avocato Trevisans Praxis. Er hegte nicht den geringsten Zweifel, dass die beiden Büros mehr verband als nur die räumliche Nähe. Und er war sich nun auch sicher, dass beide mit Rino Favero in Verbindung standen. Auf seinem Schreibtisch fand Brunetti eine Kopie der Akte Rino Faveros, die ihm Capitano della Corte aus Padua gefaxt hatte. Zumindest gegenüber der Presse und der Öffentlichkeit wurde dessen Tod noch immer als Selbstmord dargestellt.
4: Pronto?
1: Guten Morgen, Capitano della Corte. Hier ist Brunetti.
4: Ah ja. Kommissario, ich rufe zurück.
2: Eine Viertelstunde später rief della Corte aus einer Telefonzelle zurück.
4: Ich nehme an, dass wenigstens Ihre Leitung sicher ist.
1: Naja. Was ist denn los?
4: Todesursache abgeändert. Es ist jetzt offiziell Selbstmord.
1: Was soll das heißen?
4: Im Autopsiebericht stehen jetzt nur noch 2 Milligramm Rohypnol. Favero konnte somit fahren und kurz gesagt Selbstmord begehen. Das ist doch zum Verrücktwerden! Kommissario, ich finde keinen Richter, der mir die Anordnung unterschreibt, mit den Ermittlungen fortzufahren oder die Leiche für eine zweite Autopsie exhumieren zu lassen.
1: Ja, was ist mit den Laborproben?
4: Alles verschwunden. Der Pathologe hatte sich geirrt, sagte er mir.
1: Druck von oben.
4: Natürlich. Kommissario, ich habe nicht mehr viel Kleingeld bei mir. Könnten wir uns irgendwann treffen?
1: Natürlich. Inoffiziell?
4: Auf jeden Fall.
1: Maestro, in der Pinetta Bar.
4: Heute Abend, 10 Uhr.
1: Wie erkenne ich Sie?
4: Ich habe eine Glatze. Und wie erkenne ich Sie?
1: Ich sehe aus wie ein Polizist.
2: Der Besitzer der Pinetta Bar musste zu viele amerikanische Filme gesehen haben. Die Wand hinter dem Tresen bestand aus einem Spiegel, der mit einer dicken Schicht aus Staub und Tabakrauch überzogen war. Davor stand eine Reihe mit Flaschen. Alles nur Bourbon und Scotch. Brunetti erkannte della Corte sofort und stellte sich neben ihn.
5: Ciao, Beppe. Come stai?
6: Cin Cin Guido. Schön, dass du dich losmachen konntest.
2: Die beiden hatten für dieses Treffen kein Drehbuch geschrieben, aber ein Thema war für zwei angetrunkene Männer mittleren Alters, die sich in einer billigen Bar in Mestre trafen, so gut wie jedes andere. Nach zwei Drinks zogen sie sich an einen Tisch zurück.
5: Warum wollten Sie sich hier treffen, Kommissario?
1: Trevisan und Favero hatten diese Nummer. Beide. In diesem Schuppen läuft was.
5: Scheint mir auch so. Der Mann an der Bar da, der mit den Frauen und dem Pflaster auf der Nase, der wird immer wieder von Männern angesprochen, die hereinkommen. Er scheint der Zuhälter zu sein.
1: Ja. Ich denke, einer von uns wird die Ware testen müssen.
6: Hallo.
5: Hallo. Tja, ich muss gehen, Guido. Ich ruf dich nächste Woche an.
1: Ciao, Pepe.
3: Ja.
6: Ich heiße Mara. Und was bist du für einer?
1: Ich heiße Guido.
6: Ciao, Guido.
1: Ist das dein Freund da an der Bar?
6: Ja.
1: Wohnst du in der Nähe?
6: Ja.
1: Können wir zu dir gehen?
6: Ja.
1: Wie viel?
6: 50.000. Du kannst das Geld gleich meinem Freund geben.
2: In dem kleinen Zimmer stand eine niedrige Bettcouch mit grellbunt gestreifter Decke. Eine nackte, schwache Glühbirne hing an einem kurzen Kabel. Ohne sich nach Brunetti umzuschauen, begann Mara, sich auszuziehen.
6: Wenn du meine Brüste anfassen willst, kostet das extra.
1: Woher kommst du, Mara?
6: Hör mal, wir sind doch nicht zum Reden hier. Außerdem geht dich das einen Scheißdreck an, woher ich komme.
1: Brasilien? Er hat Geld von mir genommen, dein Freund. Dafür kann ich ihn einlochen.
6: Ah, Polizei?
1: Ja. Also erzähl mal, woher kommst du? Für wen arbeitest du?
6: Seinen Namen verrate ich nicht. Brasilien.
1: Kommen noch mehr von euch aus Brasilien?
6: Noch zwei.
1: Und die anderen?
6: Weiß ich nicht.
1: Wie ist das mit dem Telefon?
6: Was?
1: Ja, das Telefon in der Bar. Wer wird dort angerufen?
6: Ja, alle benutzen das Telefon.
1: Bekommt dein Freund dort Anrufe?
6: Manchmal. So, wir müssen jetzt langsam fertig sein. Wir sollten dann gehen.
1: Also gut, gehen wir.
6: Ist das alles? Kein Quickie?
1: Was?
6: Ein Quickie. Es gehört doch meistens dazu, wenn uns die Polizei zur Vernehmung holt.
2: Della Corte hatte in seinem Wagen auf Brunetti gewartet.
5: Na?
1: Sie ist aus Brasilien und arbeitet für den Mann. Sie sagt, er bekommt dort Anrufe. Ich vermute, sie ist illegal hier. Hat keine Aufenthaltsgenehmigung, also kann sie nicht groß darüber bestimmen, womit sie ihren Lebensunterhalt verdient.
5: Tja. Und was nun?
1: Wir nehmen den Mann fest. Dann erfahren wir, wer er ist, und wir können inzwischen mit ihr reden.
5: Und bis dahin?
1: Ich muss mehr über Trevisan und seine Familie herausfinden. Und Sie?
5: Ich mache dasselbe bei Favero. Ach, bleiben wir doch beim Duo, Guido.
2: Am nächsten Morgen bat Brunetti Signorina Elettra um eine Liste der Telefongespräche, die vom Apparat in der Pinetta Bar aus geführt und dort entgegengenommen worden waren. Er beauftragte Vianello, abends drei Mann in die Pinetta Bar zu schicken und Mara und ihren Zuhälter festzunehmen. Dann machte er eine Liste der Leute, mit denen er sprechen wollte. Trevisans Witwe und ihren Bruder, ihre Tochter Francesca und jemanden, der ihm sowohl über Trevisans Praxis als auch über sein Privatleben Auskünfte geben konnte. Auf einem kleinen Zettel notierte er sich einige Dinge, die ihm nicht aus dem Kopf gingen. Francescas Geschichte, dass jemand sie entführen wollte, Lottos Zögern, eine Liste mit Trevisans Klienten herauszurücken, Lottos Überraschung, als der Name Favero fiel. Und das alles war, wie er jetzt merkte, überlagert von den Telefonnummern und diesen Anrufen in alle Welt, aus denen sich noch immer kein Muster herauslesen ließ, kein erklärbarer Anlass. Das Kriminalgericht liegt am Fuße der Rialto-Brücke. Brunetti ging die zwei breiten Marmortreppen zu Richter Benjamins Büro hinauf. Er hatte dem Richter vor 2 Jahren einmal einen großen Gefallen getan, als er dessen drogenabhängigen Sohn vor dem Gefängnis bewahrt hatte. Und Benjamin hatte ihm versichert, er könne sich jederzeit an ihn wenden.
1: Exzellenza, ich muss wohl kaum sagen, wie dankbar ich bin, dass Sie mich empfangen.
7: Worum geht es, Kommissario?
1: Carlo Trevisan.
7: Genauer ausgedrückt?
1: Wem nützt sein Tod? Wie war sein Verhältnis zu seinem Schwager, zu seiner Frau? Und warum hat seine Tochter vor 5 Jahren herumerzählt, ihre Eltern sorgten sich, dass sie entführt werden könnte? Und was für Verbindungen hatte er gegebenenfalls zur Mafia?
7: Vor 2 Jahren ist ein Anwalt namens Salvatore Martucci in seine Kanzlei eingetreten und hat seine eigenen Klienten mitgebracht. Es wurde vereinbart, dass Martucci 1 Jahr später Teilhaber werden sollte. Nun wird gemunkelt, dass Trevisan nicht mehr gewillt war, diese Abmachung einzuhalten. Seit seinem Tod hat Martucci in der Kanzlei das Sagen. Trevisans Schwager, Ubaldo Lotto, ist ein aalglatter Typ. Es ist bekannt, dass er bei internationalen Geschäften weiß, wie man um die Steuer herumkommt oder wen man bestechen muss.
1: Und die Ehefrau?
7: Sie hat ein Verhältnis mit Martucci.
1: Wissen Sie etwas über Trevisans Tochter?
7: Vor 5 Jahren hatte Trevisan mit irgendwelchen Geldgeschäften 2 Mafiosi aus Palermo zu tun. 2 sehr gewalttätige Männer. Diese Männer hatten Interesse an ihm, weil sie ihn für irgendeinen Handel mit Osteuropa brachten. Es ist bekannt, dass die Mafia schon Kinder von Leuten entführt oder ermordet hat, die nicht mit ihr ins Geschäft kommen wollten. Es heißt, dass Trevisan eine Zeit lang große Angst hatte. Aber es heißt auch, dass diese Angst sich wieder gelegt hat. Ich glaube, damit sind alle Ihre Fragen beantwortet.
2: Es wäre Brunetti nie eingefallen, seine Zeit damit zu vertun, das zu überprüfen, was Richter Benjamin ihm erzählt hatte. Wenn man davon ausging, dass Trevisan mit der Mafia zu tun hatte, sah sein Tod sogar noch mehr nach Hinrichtung aus, so plötzlich und anonym wie ein Blitzschlag. Und was Martucci betraf, der wahrscheinlich aus dem Süden kam, versuchte er vergeblich gegen sein Vorurteil anzukämpfen. Blieb Francesca, die Tochter mit der Entführungsgeschichte. Bevor Brunetti am Morgen aus dem Haus gegangen war, hatte er zu Chiara gesagt, die Polizei habe die Entführungsgeschichte geklärt und brauche ihre Hilfe nicht mehr. Schon die entfernteste Möglichkeit, dass jemand von Chiaras Interesse an einer Sache erfahren könnte, die möglicherweise mit der Mafia zu tun hatte, bereitete Brunetti allergrößtes Unbehagen. 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

0: Pronto?
1: Kommissario?
0: Ja?
1: Ubaldo Lotto.
0: Was ist mit ihm?
1: Zwischen Mestro und Mogliano Veneto. Erschossen in seinem Auto.
2: Was?
1: Es waren 3 Schüsse. Abgegeben aus nächster Nähe. Offenbar von jemandem, der neben ihm im Auto saß.

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Sie hörten den ersten Teil. Kommissario Brunetti, Michael König. Paola, Hille Darius. Patta, Wolfgang Hinze. Bianello, Christian Berkel. Elettra Zorzi, Verena von Beer. Della Corte, Wolf Aniol. Lotto, Felix von Manteuffel. In weiteren Rollen Jürgen Bamberger, Susanne Barth, Johanna Liebeneiner, Abak Safairat, Christine Schönfeld und Rolf Schult. Die Erzählerin war Hannelore Hoger. Ton und Schnitt Klaus Hoeneß und Birgit Schilling. Regieassistenz Marie-Elisabeth Müller. Regie Hans-Gerd Krogmann. 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
2: Um 20 Uhr mit Luise Wunderlich. Im Fall des Erpressungsversuchs gegen den Babykosthersteller Hipp haben die österreichischen Ermittler einen Verdächtigen festgenommen. Es handle sich um einen 39-jährigen Mann, sagte eine Sprecherin der Staatsanwaltschaft Eisenstadt im Burgenland. Mitte April hatte Hipp einen Rückruf von Babykostgläschen in Österreich gestartet. Nach Polizeiangaben wurden in Österreich, Tschechien und der Slowakei mehrere manipulierte Gläser gefunden. Der nationalistische Regierungschef der Slowakei, Fico, hat überraschend einen Besuch in der Ukraine angekündigt. Nach einem Telefonat mit dem ukrainischen Präsidenten Selenskyj erklärte er, dass auch das Format gemeinsamer Regierungssitzungen fortgesetzt werden solle. Außerdem habe er gegenüber Selenskyj bestätigt, dass die Slowakei einen EU-Beitritt der Ukraine unterstütze. Der russlandfreundliche Fico hatte es bisher vermieden, nach Kiew zu reisen. Nach dem Tod von Mario Adorf haben Angehörige, Kollegen und Weggefährten heute in München von dem Schauspieler Abschied genommen. Bei einer Trauerfeier in der Kirche

0: Mecklenburg-Vorpommerns Umweltministerium teilte mit, man habe von der privaten Hilfsinitiative Ortungsdaten des Wals angefordert, aber nicht erhalten. Nach Medienberichten ist ein erstes Signal von den am Wal befestigten Peilsender empfangen worden. Unabhängig bestätigt wurde das bisher nicht. Nach Angaben der Hilfsinitiative hat der Wal heute gegen 9 Uhr im Skagerrak den Lastkahn verlassen. In der Fußball-Bundesliga hat Heidenheim in München ein 3:3 Unentschieden erreicht. Rekordmeister Bayern München war im eigenen Stadion allerdings nicht in Top-Besetzung angetreten. Außerdem spielten Hoffenheim-Stuttgart 3:3, Union Berlin-Köln 2:2, Bremen-Augsburg 1:3 und Frankfurt-Hamburg 1:2. Im Abendspiel treffen Leverkusen und Leipzig aufeinander. SWR-Nachrichten, Redaktion Christian Rönnspieß. Das Wetter in Baden-Württemberg und Rheinland-Pfalz, in der Nacht meist bewölkt, bei Tiefstwerten zwischen 14 und 5 Grad, morgen Wolken und Regen, maximal 19 bis 26 Grad.
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3: Das ist die Begrüßung unserer amerikanischen Kollegin Deborah Lou Harder. Um eine Stunde zeitversetzt übertragen wir eine Samstagsmatinee der Metropolitan Opera in New York City. Eugen Onegin von Peter Tchaikovsky. Mein Name ist Maren Ulrich. Herzlich willkommen zu einer neuen Folge unserer Reihe ARD Oper. Diesmal präsentiert von BR Classic. New York erlebt heute einen bewölkten Tag mit 14 Grad Celsius Außentemperatur. Das Lincoln Center New York erlebt aber auch eine weltweit umjubelte, in mancher Hinsicht großartige Sopranistin im Fokus der Met, Azmik Grigorian in der Rolle der Tatjana. Seit ihrer Salzburger Salome 2018 gilt die litauische Sängerin als leuchtender Stern am Opernhimmel. Vor 2 Jahren kam ihr Met-Debüt zustande als Cho-Cho-San in Puccinis Madame Butterfly. Ausführlich wird Azmik Grigorian später ein aktuelles Porträt gewidmet sein. Nach dem ersten Akt gegen 21.30 Uhr. Die Titelpartie des Onegin singt in dieser Vorstellung ein Ukrainer. Der Bariton Yuri Samoilov, der das größte Opernhaus Amerikas 2022 ebenfalls mit einer Rolle Puccinis kennengelernt hat. Mit Schonach in La Bohème. 12 Jahre früher schon, 2010, ist ein Landsmann von Yuri Samoilov erstmals an die Met gekommen, der Bassbariton Alexander Tsimbalyuk. Damals als Ferrando in Verdis Trovatore, heute als Fürst Gremin. Mit der Rolle des Don Ottavio in Mozarts Don Giovanni wurde 2019 der lyrische Tenor Stanislas de Barbarac dem New Yorker Publikum vorgestellt. In der aktuellen Aufführungsserie von Eugen Onegin stellt der Franzose einen der bemitleidenswerten Tenor-Antihelden des romantischen Repertoires dar, Lenski. Ein echter Hausdebütant, der steht am Dirigentenpult, der aus Moskau stammende, gerade mal 32-jährige Timur Zangiev.
4: Er read the novel and spent a sleepless night thinking up what the opera would be like.
2: Not unlike our heroine, Tatiana, spending a sleepless night writing a love letter to Eugene Onegin.
4: Tchaikovsky definitely identified very strongly with Tatiana and with the character of the sensitive poet Lenski. The composer enlisted an actor friend of his to collaborate on the libretto, but he ended up doing a lot of it himself with his brother Modeste as a sounding board. He called the form of the opera lyric scenes in 3 acts.
3: Und während sich die New Yorker Moderatorin Deborah Lou Harder mit ihrem Kollegen Ira Siff unterhält,

hält von mir ein paar Anmerkungen zum Entstehungshintergrund des Eugen Onegin. Inhaltlich lässt sich die Oper so auf den Punkt bringen. Erst will sie, aber er nicht. Dann will er, aber sie nicht. Symmetrisch ergeben sich gegenseitige Zurückweisungen. Am Ende haben wir den Eindruck, der plötzlich doch noch entflammte Onegin scheint für die einst in ihn verliebte Tatjana nur noch eine Erinnerung an ihre Jugend zu sein. Bei ihr, der inzwischen verheirateten Fürstin Gremina, ist für Onegin nichts mehr zu holen. Was war das nur für ein Vorschlag, Puschkins achtbändigen Versroman Onegin aus den Jahren 1823 bis 1830, eine Ikone der russischen Literatur in Musik zu setzen? Er kam von Tschaikowskis Professorenkollegin Jelisaweta Lawrowskaja, einer Sängerin, die ebenfalls am Moskauer Konservatorium unterrichtete. Der russische Literaturkritiker Vissarion Belinsky hat Puschkins zentrales Werk als Enzyklopädie des Lebens bezeichnet. Man sieht darin einen historischen Roman, ohne dass auch nur eine der Figuren historisch wäre. Das Libretto zu dieser 5. von 10 Opern Tschaikowskis schrieb der Komponist selbst. Der Dramaturg und Literat Konstantin Schilowski, ein Jugendfreund und Reisebegleiter Tschaikowskis, entwarf nur das Szenario und die wenigen französischsprachigen Szenen. Jede Menge Originalverse Puschkins finden sich im Libretto wörtlich wieder. Eugen Onegin weist eine überraschende Genrebezeichnung auf. Lyrische Szenen. In slawischen Opern gibt es episch aneinandergereihte Bilder öfter. Das Neue am Onegin sind die komplizierten inneren Vorgänge von Menschen im Alltag. Das scheinbar Kleine und Unauffällige tritt an die Stelle des Großen und Exemplarischen. Alles mutet wie ein Spiegelbild moderner Psychologie an. Zerstückelte Fragmente von Lebenserfahrung finden zueinander. Das Resultat ist eine Art Kammerspiel als musikalisches Poesiealbum. Die Komposition der lyrischen Szenen entstand innerhalb von 8 Monaten, 1877 und 78, teilweise in Russland, teilweise im italienischen Sanremo. Dem Aufbau nach liegt ein Werk vor, das zwar konventionelle Gesangsnummern bietet, ansonsten aber auch viel Konversation. Tschaikowski wählt dazu einen Parlando-Stil. In Melodien schwelgt das Orchester mehr als die Sänger. In Moskau, wo man übrigens von Onegin statt Onegin spricht, kam es am Mali-Theater zur Uraufführung im März 1879 mit Studenten des Moskauer Konservatoriums unter der Leitung von Nikolai Rubinstein. Wir haben die Etappe der russischen Frauenbewegung in den zurückliegenden Jahren zu bedenken, vor deren Hintergrund eine Figur wie Tatjana ihre Wirkung nicht verfehlen konnte. Doch kaum mehr als höfliches Achselzucken war die Publikumsreaktion. Nennenswerten Erfolg hatte weder diese noch eine Vorstellungsserie am berühmten Bolschoi-Theater 2 Jahre später. Erst in St. Petersburg erlebte die Oper 1884 ihren Durchbruch. Unter den großen Dirigenten, die sich als erste für sie einsetzten, war Gustav Mahler. Er leitete Feuertaufen in Hamburg und Wien. Arturo Toscanini machte sich dafür an der Mailänder Scala stark. So wurde das Stück langsam zum Welterfolg. Heute gilt es als meistgespielte russische Oper. Was passiert auf der Bühne in der ersten Szene des ersten Aktes? Es ist ein Abend auf dem Lande. Man sitzt beieinander. Die Schwestern Tatjana und Olga singen eine Romanze. Ihre Mutter, die Witwe Larina und die Filipjewna hören ihnen zu. Der Gesang der Mädchen weckt in den beiden Erinnerungen an ihre Jugend. Ein Nachbar stimmt ein anderes Lied an, das alle kennen und mitsingen. So viel Melancholie an einem Abend, das hält Larina nicht aus. Sie verlangt nach fröhlicherer Musik. Die Stimmung wird ausgelassener. Tatjana träumt. Olga holt ihre Schwester unsanft in die Wirklichkeit zurück. Larina und Filipjewna machen sich Sorgen um Tatjana, die ihnen plötzlich ganz blass erscheint. Tatjana kann alle beruhigen. Ein Roman habe sie stark mitgenommen. Verständnisvoll erklärt Larina das Lesen zur vorübergehenden Erscheinung der Jugendjahre. Unerwarteter Besuch sorgt für Aufregung. Wladimir Lenski, seit langem mit Olga liiert, schaut vorbei und bringt jemanden mit,
seinen Freund Eugen Onjegin. Der aus der Großstadt auf Besuch gekommene junge Mann macht auf alle starken Eindruck. Tatjana glaubt an eine schicksalhafte Begegnung und verliebt sich Hals über Kopf. Die Alten lassen die Jungen unter sich. Lansky himmelt Olga an. Onjegin versucht ein Gespräch mit Tatjana. Man ruft zum Essen. Die jetzt wieder gespielte, 13 Jahre alte New Yorker Inszenierung stammt von Regisseurin Deborah Warner und Ausstatter Tom Pye. Die beiden versetzen das Geschehen in die Entstehungszeit der Oper. Wenn sich der Vorhang hebt, befinden wir uns im Inneren eines Wintergartens. Die Rückwand besteht aus hohen Fenstern und Fenstertüren mit Musselinvorhängen. Dahinter stehen Birken. Die Gartenmöbel sind robust und rustikal. Die Kostüme aus dem 19. Jahrhundert umfassen für die Frauen bodenlange Kleider mit Schleppe. Tatjana trägt eine geblümte Peplumjacke und einen dazu passenden langen Rock in Braun- und Cremetönen, während Olgas Kleid ein blau-weißes Blumenmuster aufweist. Die Männer tragen leichte Sommerjacken. Lansky eher rustikal, über einer grauen Tunika mit Gürtel und hellbraunen Hosen, die in braune Stiefel gesteckt sind. Onjegin wirkt elegant, über einer Weste mit Krawatte, dazu trägt er einen Strohhut. Die Bauern tragen einfache Arbeitskleidung. Ihr Tanz ist äußerst lebhaft, wobei eine der Damen in einem leuchtend roten Rock wiederholt in die Luft geworfen wird. Und gleich geht es los. Wir müssen nur noch warten, bis Timur Sangiev den Orchestergraben betritt und seinen Einsatz gibt. 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

0: Tatiana believes that in Eugene Onegin, she's finally met the man of her dreams.
1: In unserer Reihe ARD Oper präsentiert BR Klassik die heutige Samstagsmatinee der Met in New York. Lenski hat seinen Freund Onegin einer Gutsbesitzerfamilie vorgestellt. Tatjana ist auf Anhieb hingerissen von dem Fremden. Das war der Beginn von Tschaikowskis Eugen Onegin mit Tatjana als Mik Grigorian, Onegin Yuri Samoilov, Lenski Stanislas de Barberac. Und zur Besetzung der kleineren Rollen. Olga ist die russische Mezzosopranistin Maria Barakova, die vor 4 Jahren ihr Met-Debüt als Sonietka in Schostakowitschs Lady Macbeth von Metzenz gegeben hat. Madame Larina liegt in Händen der Landsfrau und Fachkollegin Jelena Zaremba, die 1999 mit Verdis Azucena im Trovatore die Met erobert hat. Und auch Filipjewna stammt aus Russland und ist Mezzosopran. Larissa Djatkova feiert gerade ihr 30-jähriges Met-Jubiläum, denn schon 1996 war sie hier als Madelon in Giordanos Andrea Chenier dabei. Zur zweiten Szene des ersten Aktes. Tatjana ist noch wach. Auch die Filipjewna macht keine Anstalten, schlafen zu gehen und kommt ins Plaudern über die Vergangenheit. Tatjana will etwas über die Liebe hören. Doch Filipjewnas Geschichten sind traurig. Sie heiratete einen von den Eltern ausgewählten Mann. Tatjana wirkt krank und fiebrig. Die Filipjewna macht sich Sorgen. Tatjana gesteht, sie sei verliebt. Mehr ist aus ihr nicht herauszubekommen. Endlich geht die Filipjewna zu Bett. Tatjana erlebt schwindelerregende Gefühle. Sie versucht, ihnen einen Namen zu geben und formuliert eine unerhörte Liebeserklärung. Der Tag bricht an. Tatjana drückt der Filipjewna eine Botschaft in die Hand, die sie diskret und zuverlässig Onegin zustellen soll. Motivisch kann die berühmteste Briefszene der Musikgeschichte als Keimzelle der Partitur gelten. Wir wissen, Tschaikowski hat sie als erstes komponiert. Hier sind Tatjana als Mik Grigorian, die Filipjewna, Larissa Djatkova und am Pult des Met Orchestra Timur Sangiev. Live from the Met.

0: Nach einer schlaflosen Nacht schickt Tatjana Onjegin einen Liebesbrief. Das war Asmik Grigorian mit der berühmten und hörbar bejubelten Briefszene in der zweiten Szene des ersten Aktes von Tschaikowskis Eugen Onjegin. Das Publikum wird hier zum Zeugen der allmählichen Verfertigung von Gedanken beim Schreiben. Schlaflosigkeit steuert den Gang zum Schreibtisch. Die Angst vor dem leeren Blatt Papier, die Abfolge schreiben, lesen, verwerfen, nachdenken, aufgeben, wieder neu ansetzen. Bis zum Entschluss, aus der in diesem Fall eine gestärkte Frau hervorgeht. Am Ende steuern sehnsüchtige Violoncelli auf einen alles überflutenden C-Dur-Rausch zu. In der dritten Szene des ersten Aktes ist inzwischen spät Nachmittag. Tatjana wartet ungeduldig auf eine Reaktion Onjegins. Er kommt persönlich vorbei. Tatjana taumelt zwischen Jubel und Scham. Onjegin dankt ihr für die aufrichtige Botschaft. Sachlich nett und sehr verständnisvoll erklärt er ihr, dass er ihre Gefühle nicht erwidern kann. Er sei kein Mann für das Leben mit einer Frau. Abschließend rät er Tatjana, in Zukunft ihre Gefühle besser zu beherrschen, um nicht vom ersten besten Mann ausgenutzt zu werden. Tatjana versinkt in Schweigen. Neben Asmik Grigorian steht wieder Yuri Samoilov in der Titelrolle der Oper, unterstützt vom Dirigenten Timur Sangiev.
1: Let's hear Act 1, Scene 3 of Eugene Onegin, live from the Met.

0: 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I'm Deborah Lou Harder, commentator Ira Siff is with me, and we're about to join Cinema HD host...
1: Tatianas Akt impulsiver Leidenschaft endet in einer Demütigung und Herzschmerz. Das war der erste Akt von Tschaikowskis Eugen Onegin aus der Metropolitan Opera in New York City mit Asmik Grigoryan und Yuri Samoilov in den Hauptrollen. Dirigiert von Timur Zangiev. BR Klassik überträgt die heutige Samstagsmatinee aus New York eine Stunde zeitversetzt für die Kulturwellen der ARD. Und wir gönnen uns eine Verschnaufpause. Wie angekündigt folgt ein Porträt der zentralen Sängerin dieser Vorstellung, Asmik Grigoryan. Ihren Weg in die Champions League des Operngesangs zeichnet für uns Silvia Schreiber nach.
2: Hi, my name is Asmik Grigoryan. I'm singing Tatiana. She's a young woman with love, with hate, with troubles, with joy. We can see, I think, 1,000 different pictures of Tatianas. My Tatiana, I think, you know, she's very vulnerable at the same time, very strong person.
3: Viele kleine Schritte hat Asmik Grigoryan gemacht, nach vorne und auch zurück, bis zur Tatiana aus Tschaikowskis Eugen Onegin an der Metropolitan Opera in New York. So begann ihre Karriere. Asmik ist 5 Jahre alt, als die Eltern das Mädchen in der Nationalen Kunstschule in Vilnius anmelden. Beide sind Sänger, Musik liegt also nicht nur ein bisschen in der Luft, sondern durchdringt den Alltag und die Abende gleich noch dazu. Jetzt ist es so, dass solche Musikschulen zu Sowjetzeiten weniger Wert auf eine individuelle Entwicklung legen. Auch geht's nicht darum, sowas wie Spaß mit Chopin und Wagner herauszukitzeln. Vielmehr handelt es sich um eine Kaderschmiede für Notensoldatinnen und Soldaten. Die hochsensible Asmik Grigoryan nimmt daraus vor allem mit, nie gut genug zu sein, weil es naturgemäß immer noch besser geht. Als sie mit 18 vor die Wahl gestellt wird, ob sie Pianistin oder Sängerin wird, entscheidet sich Asmik fürs Singen. Vor allem wegen ihres Vaters. Er ist der armenische Tenor Gegam Grigoryan.

0: Ich habe viele Dinge von ihm gelernt. Ich hätte diesen Beruf nicht gewählt, wenn ich meinen Vater nicht als Vorbild gehabt hätte. Mein Vater war so ein lebendiger und liebender Mensch. Bis heute ist die Kunst etwas ganz Wunderbares für mich. Dieser Beruf ist fantastisch. Aber nichts ist für mich so wichtig wie die Freundschaft, die Liebe, die Familie, das Leben, die Freude und die Sonne. Das ist die schönste Kunst für mich als Mensch. Das waren alles Dinge, die ich von meinem Vater gelernt habe.
1: Most beautiful art for me, it's a human being. And those all things I really learned from my father.

0: Noch als Studentin wird Azmik Grigorian zum ersten Mal Mutter. Weil sie Geld verdienen muss, nimmt sie unzählige neue Rollen an. Für die junge Stimme ist das Repertoire reinfressen auf Teufel komm raus kein Segen.
1: It was a danger and yes, I killed myself by doing everything always too much, always too difficult.
2: Es war eine gefährliche Zeit. Ich habe mich fast umgebracht, indem ich viel zu viel und auch alles viel zu kompliziert gemacht habe. Als ich 30 war, war ich total fertig. Meine Stimme war in einem sehr schlechten Zustand. Und dann entschied ich, ich beginne einfach noch einmal von vorne. Ich mache viele Dinge heute anders. Ich probiere erst aus, bis ich verstanden habe, dass es gefährlich ist.
0: Im Nachhinein betrachtet hat ihr Neustart auf jeden Fall viel Gutes. Behutsam lernt sie fortan und in Zusammenarbeit mit einem Coach. Sie erfährt viel Hilfe und Unterstützung von außen. Das gibt Selbstvertrauen. Das macht sie glücklich. Daraus lernt sie, andere um Hilfe zu bitten.
1: I share my happiness with so many people who helped me, and I'm enjoying that. So that's the thing which I learn in my life: always ask for the help.
0: Azmik Grigorian hat gerade ihren 40. Geburtstag gefeiert, als sie sich in Salzburg einen abgeschlagenen Kopf auf dem Silbertablett bestellt. Und zwar bei keinem Geringeren als Herodes. Den blutigen Schädel küsst sie. Damit rauscht ihr Erfolg heran, so fantastisch und schnell wie eine Megawelle am Strand von Praia do Norte, dem berühmtesten Surferparadies in Nazaré in Portugal.

0: Jetzt kommt's nur noch drauf an, oben zu bleiben auf der Big Wave. Kein leichtes Unterfangen. Surfer wissen das. Alle anderen ahnen es. Der Schattentanz der Salome beginnt.
1: When I started my first production after Salome, I felt like, okay, somehow it doesn't work. I don't feel it so much.
2: Als ich meine erste Produktion nach Salome begann, fühlte es sich so an. Okay, irgendwie klappt es nicht. Ich fühle es nicht wirklich. Ich hatte die ganze Zeit von mir erwartet, bei jeder Rolle, die ich singe, den gleichen Erfolg zu haben wie bei Salome. Bis ich verstand, dass das nie mehr passieren kann. Man kann nur einmal einen solchen Sprung auf ein völlig neues Level machen. Das kann ich nicht wiederholen. Ich habe immer wieder mit mir selbst gesprochen, um mich wirklich zu verstehen und irgendwann aufgehört, von mir zu erwarten, dass ich mich wiederhole, damit ich nicht hängen bleibe im Erfolg. Und ich muss akzeptieren, dass die Salome mich den Rest meines Lebens begleiten wird.
0: Auch wenn die Prinzessin in der Oper von Richard Strauss am Ende mit dem Leben bezahlt, hat Salome der Sängerin Azmik Gregorian viel Freiheit geschenkt. Salome ist ihr Schatten, aber eben auch ihr Sprungbrett. So wurde die Sopranistin nach der Salome zwei weitere Male mit dem Opera Award als beste Sängerin ausgezeichnet. Trotzdem knüpft sich Azmik Gregorian aus den Schleiern der Salzburger Salome keine gemütliche Hängematte. Gerade das Hören will sie immer weiter verfeinern. Genau das verändert sich ja auch mit jeder neuen Rolle, mit jedem Tag des Lebens. Innerer Gesang nennt sich die Technik.
1: In a singing, it's like you should never listen your voice.
2: Innerer Gesang. Du sollst nie nur auf deine Stimme hören, wie sie direkt in deinem Kopf klingt. Man muss immer hören, wie sie durch den Mund strömt und zurück durch die Ohren kommt und dann klingt. Das ist der einzige Weg, wie man seine eigene Stimme wirklich kontrollieren kann.

0: Für jede Rolle, so scheint es, balanciert Asmik Grigorian auf einem Schwebebalken. Der ist mit nur 10 Zentimetern recht schmal. Entsprechend rudert sie mit den Armen, sucht das Gleichgewicht, ringt mit Knien aus Gummi um Stabilität. Und das Publikum zittert im weichen Opernsessel mit und möchte ihr am liebsten die Hand als Stütze reichen. Am Ende verpatzt die Frau auf der Bühne die Kür eines schnurgeraden Lebens und stürzt vom Balken. Mal im Nachthemd, mal im Rüschenkleid, mal im Jogginganzug, je nach Inszenierung. Jetzt kann man sagen, ist ja klar, so ein dramatischer Abgang liegt in der Natur ihrer Rollen.
1: I'm always doing the role through the music.
2: Ich begegne den Rollen immer in der Musik. Die Musik ist die Hauptsache. Das ist der Grund, weshalb ich nie analysiere. Eigentlich mache ich es immer nach Gefühl. Erst wenn die Musik beginnt, beginne ich zu verstehen.
1: When the music plays, that what gives me the real understanding.

0: Asmik Grigorian verkörpert vor allem sensible Frauentypen. Die sind eben mindestens verrückt, verdreht oder verzweifelt und meistens tot, wenn der Vorhang fällt. Wenn Asmik Grigorian solche Charaktere in rund 50 Vorstellungen pro Jahr darstellt, wird der Absturz zur Routine, könnte man meinen. Genauso wie die Verbeugung, die dankbaren Kusshändchen ins Publikum, in den Orchestergraben, in den Souffleurkasten und schließlich der verdiente Applaus. Nun heißt es noch husch husch ins Hotelbettchen. Das steht für die Sopranistin mal in Madrid bereit, mal in München, mal in Vilnius, Salzburg oder in New York. Während das Publikum noch an einem Gläschen dies oder das nippt und über jenes plaudert. Nach einem tragischen und tollen Opernabend, wo man endlich mal die Grigorian gehört hat. Trotzdem, und das spürt man, egal ob man Shampoos oder Schorle schlürft, irgendwas ist anders, wenn Asmik Grigorian eine Salome singt, eine Chuchu-san, die Rusalka, Jenufa oder eben die Tatjana. Sie schlüpft nicht in eine Rolle wie in einen geschmeidigen Neoprenanzug. Es geht nicht um das reinste C oder ein gehauchtes Piano, um die perfekte Blubberübung vorab oder schöngeistige Opernunterhaltung.
1: Till now I never ever searched my roles somewhere out of me.
2: Bis jetzt habe ich die Rollen nie außerhalb meines Lebens gesucht. Alle Figuren habe ich bis jetzt in mir selbst gefunden, in meinen Erfahrungen. Ich kann mir vorstellen, jede von diesen Figuren zu sein. Das meine ich, wenn ich sage, ich kann jede Rolle in mir finden.
1: That's what means when I say I can found every role in me.

0: Asmik Grigorian entfesselt das Menschliche in den Kunstfiguren. Egal, ob sie eine maßlose Prinzessin gibt oder eine verknallte Tatjana, die vom versnobten Onjegin verlacht wird und deren Verständnis von Treue am Ende mehr wiegt als ihre einstige Liebe. Jeden Abend aufs Neue knüpft Asmik Grigorian eine Verbindung zwischen ihrer Gefühlswelt und der Figur auf der Bühne, als wäre es eine unsichtbare elektrische Leitung, durch die 220 Volt laufen. Jeden Abend knistert es ein wenig anders. Und die Kraft dafür, die Energie, liefern ihr Familie, Freunde und die Natur. Mit dem Leben jenseits der Bühne lädt sie ihre Batterien auf und schürft dann aus sich das zutiefst Menschliche heraus. Das, woraus ja einstmals Komponisten und Librettisten die Figuren auch modelliert haben. Ganz klar, dass man mit so einer Herangehensweise nicht auf den ewig grüßt das Murmeltier-Effekt bauen kann. Asmik Grigorian riskiert einen Balanceakt auf dem Schwebebalken und setzt damit auf die ganz große Welle.
1: I am Asmik. Yes, I am singer, but I am Asmik. And I love to risk.
2: Silvia Schreiber mit einem Porträt der Sopranistin Asmik Grigorian. Und damit wenden wir uns dem zweiten Akt von Eugen Onjegin zu. In der ersten Szene ist Tatjanas Namenstag der Anlass für ein großes Fest. Das Haus voller Gäste. Überredet von Lenski kommt auch Onjegin. Er gratuliert und tanzt mit Tatjana. Die Leute tratschen. Sie halten die beiden noch immer für ein ideales Paar. Onjegin spürt die Blicke und das Gerede. Er spannt Lenski die Tanzpartnerin aus und tanzt von nun an mit Olga. Tatjana fühlt sich auf der eigenen Feier fehl am Platz. Lenski wird eifersüchtig und überschüttet Olga mit Vorwürfen. Die Gäste können weder Tatjanas noch Lenskis Stimmung aufheitern. Onjegin nähert sich Lenski, doch er stößt auf schroffe Abweisung. Er versucht ein klärendes Gespräch. Die Unterhaltung wird zum Streit. Die Gäste werden hellhörig. Lenski beleidigt Onjegin vor allen Anwesenden, kündigt ihm die Freundschaft und fordert ihn zum Duell. Diese Szene rund um Tatjanas großes Fest, das ist übrigens die Lieblingsszene von Yuri Samoilov, wie er auf dem Instagram-Account der Metropolitan Opera erzählt. Onjegin provoziert, angetrieben von seinem Ego und Langeweile. Kurz darauf könnte man meinen, er hätte sich zum Besseren verändert, doch er bleibt laut Samoilov, Zitat, ein Manchild, ein Junge im Körper eines Mannes. Er sagt, Onjegin mag zwar der Titelheld sein, das macht ihn aber nicht zum tatsächlichen Helden. Was diesen Mann so faszinierend macht, ist diese selbstverschuldete Tragödie. Er ist das Opfer seiner eigenen Taten. Onjegin ist distanziert, nicht nur gegenüber der Gesellschaft, sondern auch gegenüber sich selbst. Jemanden zu lieben, das ist für ihn nicht unmöglich, doch die Gefühle für Tatjana, so stellt es Yuri Samoilov fest, die gesteht er sich zu spät ein. Was für den Sänger etwas ganz Besonderes ist in dieser Produktion, dass er seine Freundschaft zu Asmik Grigorian auf die Bühne bringen darf. Denn menschlich und künstlerisch schätzt er die Sopranistin sehr. In der Reihenfolge ihrer Auftritte hören wir den Bassbariton Ben Brady, der aus Denver stammt, erst seit letztem Jahr an der Metropolitan Opera auftritt und heute als Hauptmann zum Ensemble gehört. Als nächstes den Bariton Yuri Samoilov als Onjegin, den Tenor Stanislas de Barberac als Lenski, die Mezzosopranistin Maria Barakova als Olga, den Tenor Tony Stevenson als Triquet. Der US-amerikanische Tenor Tony Stevenson hat sich vor Ort 1993 erstmals bewährt, als einer der Gefangenen in Beethovens Fidelio und seitdem eine Vielzahl von kleineren Partien am Haus übernommen. Dann tritt in der nächsten Szene auch die Mezzosopranistin Jelena Zaremba als Larina auf, sowie Asmik Grigorian als Tatjana. Chor und Orchester der Met stehen unter der Leitung von Timur Sangiev. Die Regisseurin Deborah Warner zeigt die Feier in einem Ballsaal, der gemütlich, aber nicht prunkvoll wirkt. An der hinteren Wand, da befindet sich ein großes Portal. Dahinter lässt sich erahnen, dass dort noch mehr getanzt wird. Die Gäste erscheinen in ihrer festlichen Landkleidung. Tatjanas Kleid ist sehr schlicht. Ein braun-rotes Muster mit weißem Kragen. Sie ist nicht der Typ, der im Mittelpunkt stehen möchte, selbst an ihrem Namenstag nicht. Es sind Kinder in Tierkostümen da, die ein selbstgemachtes Schild mit der Aufschrift Heilige Tatjana tragen.
3: Hier ist Act 2, Scene 1 von Tchaikovskys Eugen Onegin. Und wir haben Timur Zangiev coming to the pit. We are live from the Met.

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0: Lenski rushes away from Tatiana's party, having challenged Onegin to a duel. That was Act 2, Scene 1 of Tchaikovsky's Eugene Onegin, live from the Met. And soon we'll hear Scene 2. It takes place early the following morning.
1: Onegins Flirt mit Olga hat Lenski so aufgebracht, dass er seinen Freund zum Duell fordert. So endet die erste Szene des zweiten Aktes von Tchaikovskys Eugen Onegin, auch an der Met in New York. Mit Asmik Grigorian als Tatjana, Stanislas de Barberac als Lenski und Yuri Samoylov als Onegin. Es dirigiert Timur Zangiev. Bei der Figur des Lenski, da schwingt eine Pose des Stürmers und Drängers mit, ganz nach dem Vorbild des jungen Schiller. Das vergegenwärtigt uns auch die nächste Szene. Vor Tagesanbruch wartet Lenski ungeduldig auf Onegin, der verspätet zum Duell erscheint. Lenski nimmt innerlich Abschied vom Leben und seiner Liebe. In seiner großen Arie vor dem Duell lässt er wahre Gefühle erkennen, abgrundtiefe Traurigkeit. Wie Tatjanas Briefszene erklärt auch diese Gesangsnummer die enorme Wirkung der Oper. Sobald sich die Freunde Lenski und Onegin als Gegner gegenüberstehen, erschrecken sie über die entstandene Fremdheit. Keinem gelingt es, mit einer Geste der Zuneigung das Duell abzuwenden. Der Sekundant Zaretsky drängt zur Eile. Die Regeln sind schnell erklärt. Onegin zielt und schießt. Er trifft seinen Freund tödlich. In Russland gab es übrigens in der ersten Hälfte des 19. Jahrhunderts einen regelrechten Duellwahn, einen Ehrenkodex mit Satisfaktionsforderungen. Ein Duell im Morgengrauen war ein aristokratischer Sport unter Lebenskünstlern. Wer gewann, galt keineswegs als Mörder. Irritierend eigentlich, dass auch Puschkin bei einem ähnlichen Pistolenduell wie Lenski starb. Puschkins Ehefrau Natalia wurde eine Liaison mit einem französischen Offizier vorgeworfen. Dieser Mann forderte Puschkin nach dessen Beleidigungen zum Duell, was den 38-jährigen Dichter den Tod brachte. Möglicherweise steckte eine Intrige von Zar Nikolaus I. dahinter, einem Verehrer Natalias. Wenn sich der Vorhang hebt, zeigt die Inszenierung eine winterliche Landschaft mit kahlen Bäumen, die sich als Silhouetten abzeichnen. Auch Sternbilder am Morgenhimmel. Der Boden ist vereist und ein umgestürzter Baum liegt quer darüber. Lenski trägt einen langen, dunklen Mantel mit einem dicken Pelzkragen. Während seiner Arie hält er ein dünnes Buch fest. Vielleicht seine Gedichte. Auch Onegin trägt einen langen, schweren Mantel, als er eintrifft. Doch vor dem Duell legen beide Männer ihre Mäntel ab. Ensemblemitglied des Hauses ist auch der gebürtige New Yorker Bassist Richard Bernstein, seit 1995 dabei, heute als Zaretsky. Er tritt in der nächsten Szene als Erster auf, gefolgt von Stanislas de Barberac als Lenski und Yuri Samoylov als Onegin. Das Orchester der Met spielt unter Timur Zangiev.
2: He may have modeled his whole persona on certain literary characters. Tatjana realizes that she doesn't know what his true personality is, and it's possible that he doesn't either.
3: I think we get that feeling, don't we, in his music and in his persona. We can hear from the music in this opera that Tchaikovsky's sympathies lay much more strongly with the characters of Tatjana and Lenski. And as we know, Tchaikovsky struggled with his homosexuality, and we can imagine that the feeling of being misunderstood or perceived as too sensitive would have struck a chord with him, and certainly he gives these two characters the most beautiful music.
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0: 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Today's performance is also being shown.
1: Widerwillig hat Onegin seinen Freund Lenski im Duell getötet. Wir hörten den zweiten Akt von Tchaikovskys Eugen Onegin in der heutigen Samstagsmatinee der Met in New York. Mit Stanislas de Barbarak als Lenski und Yuri Samoilov als Onegin. Das Orchester der Met musiziert, Timur Zangiev dirigiert. BR Klassik überträgt im Rahmen der Reihe ARD Oper. Bevor es dem bitteren Ende der Oper entgegengeht, halten wir nochmals für ein paar Minuten inne und werfen den Blick hinter Libretto und Bühnengeschehen. Tchaikovsky hat brieflich zu gewissen Angriffen und Vorwürfen Stellung genommen, mit denen er konfrontiert wurde. So etwa gegenüber Sergei Tanjejew, der die Musik lobte, die Dramaturgie tadelte.
2: Es kann durchaus sein, dass Sie recht haben, wenn Sie sagen, meine Oper sei nicht bühnenwirksam. Aber ich antworte Ihnen darauf, dass ich auf eine Bühnenwirksamkeit pfeife. Ich suche ein intimes, aber starkes Drama, das auf Konflikten beruht, die ich selber erfahren oder gesehen habe, die mich im Innersten berühren können. Ich sagte Ihnen schon, dass wenn, wie Sie behaupten, die Oper Handlung ist und bei mir im Onegin diese fehlt, ich bereit bin, den Onegin nicht Oper, sondern wie Sie wollen zu nennen. Szenen, szenische Aufführung, Poem, wie es Ihnen gefällt. Ich wollte eine musikalische Illustration zum Onegin schreiben. Dabei musste ich unausweichlich zur dramatischen Form greifen und bin bereit, alle Folgen meines berüchtigten Unvermögens zu tragen, bühnengerecht zu arbeiten und Handlungen auszusuchen. Über die Musik werde ich Ihnen sagen, dass, wenn irgendwann einmal Musik mit aufrichtiger Liebe zum Sujet und zu den handelnden Personen desselben geschrieben wurde, dann ist es Musik zum Onegin. Ich schmolz dahin und bebte von dem unbeschreiblichen Genuss, als ich sie schrieb. Und wenn sich auf den Hörer auch nur ein Bruchteil dessen überträgt, was ich empfand, als ich diese Oper komponierte, dann werde ich sehr zufrieden sein, und mehr will ich nicht. Möge der Onegin eine sehr langweilige Vorstellung mit einer aus dem Herzen geschriebenen Musik sein. Das ist alles, was ich wünsche.
1: Soweit Tchaikovsky. Ein geradezu filmischer Rhythmus kennzeichnet Puschkins Roman ebenso wie ihre musikalische Bühnenadaption. Es gibt Einstellungen und Schnitte, Blenden und Zeitraffer. Puschkin hat seinen Versroman gesehen als Frucht seiner Vergnügungen, schlaflosen Nächte, leichten Inspirationen, der kalten Beobachtung des Verstandes und der traurigen Anmerkungen des Herzens. Auffällig ist an der Vita des Dichters tatsächlich seine ausschweifende Jugendzeit als zynischer Charmeur und Salonlöwe in Petersburg, so dass die Figur des Onegin autobiografische Züge trägt. Als des Luxus und der Launen Kind hat Puschkin seinen Onegin bezeichnet, einen Mann, der jedes aufkeimende Gefühl in sich selbst abwirkt und daher zumindest anfangs liebesunfähig wirkt. Dabei imitiert der elegante Aristokrat Lord Byron, der die Form des Versepos gepflegt hat. Onegin macht sich Byrons Attitüde und dessen egozentrische Bon-Vivant-Gesten zwischen Weltschmerz und Sarkasmus zu eigen. Modisch gekleidet, versteht sich. Der Titelheld wird aufgrund seiner kritischen bzw. rebellischen Haltung gegenüber gesellschaftlichen Konventionen zum Unheilstifter. Onegin wirkt arrogant, snobistisch, als verwöhnter Star der Petersburger Gesellschaft. Tchaikovsky hielt Onegin für einen kalten, herzlosen Lackaffen. Darum vertont er dessen Text auch weitgehend kühl und nüchtern. Erst am Schluss ändert sich das, weil der blasierte, hochnäsige Onegin plötzlich von Liebe spricht. Doch Tatjana will nichts mehr von ihm wissen. Vergegenwärtigen wir uns nochmals Tchaikovskys Notizen. Aus ihnen geht hervor, dass der Komponist sich auf besondere Art von Tatjana angezogen gefühlt hat.
2: Ich war bezaubert, als ich das Werk las. In dieser Nacht konnte ich nicht schlafen. Das Ergebnis? Die Skizze zu einer köstlichen Oper. Du kannst dir nicht vorstellen, wie wild ich auf dieses Sujet bin. Ich bin verliebt in die Gestalt Tatjanas. Ich bin von den Versen Puschkins bezaubert und schreibe auf sie Musik, weil es mich dazu treibt. Einfachheit und Alltäglichkeit schließen Poesie und Drama nicht aus. Tatjana ist nicht nur ein kleinstädtisches Fräulein, das sich in einen großstädtischen Dandy verliebt. Sie ist ein vom wirklichen Leben noch unberührt gebliebenes, jungfräuliches Wesen von reiner, echt weiblicher Schönheit. Sie ist eine träumerische Natur, die ein unbestimmtes Ideal sucht und es leidenschaftlich zu erhaschen strebt. Es braucht nur eine Persönlichkeit zu erscheinen, die äußerlich von ihrer Umgebung absticht, da bildet sie sich auch schon ein, das sei das Ideal, und sie wird bis zur Selbstvergessenheit von ihrer Leidenschaft ergriffen. Da ich mich völlig in die Komposition vertieft hatte, identifizierte ich mich so sehr mit Tatjana, dass sie für mich eine lebende Person wurde. Ich liebte Tatjana und war wütend und empört über Onjegin. Nachdem ich einen zweiten Brief von Fräulein Meljukova erhalten hatte, schämte ich mich wegen meiner Haltung ihr gegenüber. In meinem Geist verband sich alles mit dem Gedanken an Tatjana. Es schien mir, als hätte ich mich ungleich niedriger verhalten als Onjegin, und ich fühlte einen wahren Zorn auf mich selbst wegen meiner herzlosen Haltung gegenüber dem Mädchen.
1: Wie ist, was Tschaikowski hier formuliert, genau zu verstehen? Hat der Komponist etwa seine persönliche Lebenslage mit der Kunstfigur Tatjana überblendet? Tschaikowskis Abwehrstrategie gegenüber Gerüchten um seine Homosexualität war eine übereilte Eheschließung mit Antonina Miljukova. Auf deren Liebesbriefe wollte Tschaikowski nicht genauso abweisend reagieren wie Onjegin auf das Geständnis Tatjanas. Darum heiratete er. Tschaikowski muss Onjegin für seine Zurückweisung Tatjanas bis zu einem gewissen Grad verabscheut haben. Um den Fehler Onjegins nicht selbst zu machen bzw. zu korrigieren, hat der Komponist als Privatmann dem Antrag Antoninas nachgegeben. Schauen wir aber noch genauer auf das zentrale Dreiecksverhältnis der Oper, ihre Personenkonstellation und Vertonung. Dem Duell zwischen Lenski und Onjegin geht ein weiteres kurzes Duett voraus, aber was für eines. Die satztechnische Besonderheit besteht darin, dass Tschaikowski einen streng geführten Kanon schreibt. Die Männer sagen das Gleiche, ohne einander zu verstehen. Das symbolisiert die innere Entfernung der einstigen Freunde zueinander. Die Alternative wäre für Tschaikowski ein Duett voller terzenseliger Eintracht gewesen. Durch den Kanon aber wird die Absurdität des Duells deutlich. Dazu ist interessant, dass es die Hypothese der homosexuellen Neigungen Lenskis gibt. Eine genaue Betrachtung des Gesangstextes von Lenskis Arie zeigt, dass er kurz vor dem Duell tatsächlich Onjegin seine Liebe erklärt, nicht etwa der offiziell mit ihm in Verbindung gebrachten Olga. Anders als bei Puschkin spricht sogar auch Onjegin im Libretto während des ersten Bildes des zweiten Aktes Lenski gegenüber von Liebe, nicht nur von Freundschaft. Und das wirft eine brisante Frage auf. Fühlt Onjegin sich als verratener Liebhaber, wenn er Lenski zum Duell fordert und tötet? Es drängen sich bei präziser Betrachtung noch andere Fragen auf. Erklärt sich Onjegins spätes Interesse an Tatjana vielleicht dadurch, dass er jemanden braucht, um sein Trauma namens Lenski zu verarbeiten? Reißt der Tod des einstigen Freundes, an dem er die Schuld trägt, Onjegin eine Wunde, die nicht vernarbt? Schon nach der berühmten Briefszene drängt sich der Eindruck auf, dass Onjegin durch Tatjanas Geständnis verunsichert sein könnte. Weil er spürt, mit einer mutigen Frau, einer ihm vielleicht sogar überlegenen, starken Frau konfrontiert zu sein, die sich leidenschaftlich äußert. Seine Zurückweisung ist insofern eine Unverschämtheit, als aus Tatjanas Brief nicht etwa der Wunsch nach ehelicher Häuslichkeit spricht, sondern der nach Selbstverwirklichung einer Frau. Wenn Sinnlichkeit zu spät erwacht, verursacht sie Leidensdruck. Es kommt jedenfalls vor dem Finalduett Tatjana Onjegin im dritten Akt zu einer Gefühlsumwandlung der Titelfigur. Sein zum falschen Zeitpunkt kommendes Liebesgeständnis gegenüber Tatjana am Ende der Oper greift das Anfangsmotiv von Tatjanas Briefszene auf. Als würde er ihre einstige Situation plötzlich verstehen können und vor dem Tsunami einer Liebe nicht mehr zurückschrecken. Vielleicht ist eine solche Leidenschaft inmitten einer Seelenwüste wie der Onjegins auch nur gespeist aus geborgten Gefühlen. Für den Schluss der Oper hatte schon Puschkin, danach auch Tschaikowski, ursprünglich den Selbstmord Onjegins vorgesehen. Auch über die Möglichkeit einer gemeinsamen Flucht von Onjegin und Tatjana wurde nachgedacht. Schließlich fiel die Entscheidung zugunsten einer wenig publikumswirksamen Variante. Onjegin bleibt resigniert zurück, als der kläglich gescheiterte. Nur durch seinen Bruder Anatoli ließ sich Tschaikowski davon abbringen, am Ende Gremin auftreten zu lassen, der Onjegin hinauswirft. Jedenfalls will Tatjana keine zweite Anna Karenina sein, die den Mann verlässt und dem Geliebten folgt. Aber warum stößt sie ihn eigentlich zurück? Sind ihre Gefühle für ihn wirklich erloschen? Will sie davon nichts mehr wissen, um sich selbst zu schützen? Aus Furcht vor neuen Verletzungen? Oder einfach nur deshalb, weil Tatjana sich mit Gremin, ihrem edlen Gatten, solidarisch erklären will? Fragen über Fragen. Tschaikowskis Interpretinnen und Interpreten müssen bedenken, dass der Komponist nicht primär theatralischen Effekt erzielen wollte, sondern Ehrlichkeit. Er wünschte sich ein sensibles Einfühlungsvermögen statt opernhafter Emotionsausbrüche. Zugleich glaubte er, niemals Künstler finden zu können, die auch nur annähernd seinen Forderungen entsprechen. Kommen wir in der heutigen Aufführung der Met in New York zur ersten Szene des dritten Aktes. Die Erinnerungen an Lenski lassen Onjegin noch nach Jahren nicht los. Ihn quälen Schuldgefühle. Frustriert über sein Leben kehrt er nach jahrelangen ziellosen Reisen aus dem Ausland zurück. In der Hauptstadt trifft er unerwartet Tatjana wieder, die inzwischen mit Gremin verheiratet ist, einem angesehenen Mitglied der Gesellschaft. Gremin führt Onjegin sein Eheglück vor und schwärmt von seiner bezaubernden Frau. Er macht die beiden miteinander bekannt. Sie geben zu, sich schon einmal begegnet zu sein in einer anderen Zeit. Der Ball findet bei Regisseurin Deborah Warner in einem prächtigen Herrenhaus in St. Petersburg statt. Wir sehen 8 gewaltige Säulen, hinter denen die Gäste im Hauptsaal die Polonaise tanzen. Onjegin hält sich abseits und schlendert abseits des Tanzes umher. Tatjana betritt den Saal in einem tiefroten, ärmellosen Samtkleid mit Goldstickerei und langen weißen Handschuhen. Im hochgesteckten Haar trägt sie eine Feder. Eugen Onjegin gehört auch zu den Opern mit eingelegten Orchesterstücken, die sich irgendwann verselbstständigen. Jederzeit können wir der populären Polonaise auf dem Konzertpodium begegnen. Der Polonaise folgt eine der beliebtesten Arien der Oper. Ein Bassist wird um Würde und Wärme gebeten. Es handelt sich um eine Liebesarie, adressiert an Tatjana. Gremin ist bei Tschaikowski ein Sympathieträger. In der Reihenfolge ihrer Auftritte hören wir den Bariton Juri Samoilov als Onjegin, die Sopranistin Asmik Grigorian als Tatjana und den Bassisten Alexander Zimbaljuk als Fürst Gremin. Am Pult von Chor und Orchester der Met steht Timur Zangiev. 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

0: 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That was Act 3, Scene 1 of Tchaikovsky's Eugene Onegin, live from the Met, and it's time now for the opera's final scene. Tatiana has received a love letter from Onegin.
1: Jahre nachdem Tatiana sich in Onegin verliebt hat, verliebt er sich nun in sie. Doch sie ist verheiratet mit einem anderen Mann. Das war die erste Szene des dritten Aktes von Tchaikovskys Eugen Onegin, live aus der Metropolitan Opera in New York. Mit Yuri Samoilov als Onegin, Azmik Grigorian als Tatjana und Alexander Zimaljuk als Gremin, den das Publikum eben mit begeistertem Szenenapplaus bedachte. Es dirigiert Timur Zangiev. Und damit zur letzten von sieben Szenen der in drei Akte gegliederten Oper. Tatjana wartet auf Onegin, der um ein Gespräch unter vier Augen gebeten hat. Ihre Leidenschaft für ihn ist mit den Jahren nicht geringer geworden. Sie zweifelt aber an der Aufrichtigkeit seiner Gefühle. Onegin bereut, fleht, wirft sich ihr zu Füßen. Tatjana gesteht Onegin ihre Liebe ein zweites Mal. Er bedrängt sie, ihren Mann zu verlassen. Tatjana reißt sich los und flieht in ihr Leben mit Gremin. Onegin bleibt allein. Die letzte Viertelstunde des Bühnengeschehens spielt in der New Yorker Inszenierung außerhalb der Villa. Es ist dunkel und Schnee fällt, während sich Onegin und Tatjana ein letztes Mal gegenüberstehen.
2: Throughout this scene, it's such a contrast to the detachment we heard from him back then. And though Tatjana tries to be cold to him, accusing him of trying to enhance his own reputation, ultimately it becomes clear that he still loves her.
0: Here is the final scene of Eugene Onegin live from the Met.

Maria João Pires um 23.35 Uhr. Das war das Nocturne für Klavier G-Moll Opus 37 Nummer 1 von Frédéric Chopin. Und wir fahren fort, keine Überraschung, natürlich, mit der Nummer 2 Opus 37.

Nocturne für Klavier, G-Dur, Opus 37, Nummer 2 von Frédéric Chopin, eine Aufnahme von Maria João Pires. Sie sitzt auch bei den folgenden beiden Titeln am Flügel, dem Nocturne C-Moll Opus 48, Nummer 1 und dem Nocturne Fis-Moll Opus 48, Nummer 2.

Nocturne Fis-Moll, Opus 48, Nummer 2 von Frédéric Chopin, gespielt von Maria João Pires. Und mit dem Nocturne F-Moll, Opus 55, Nummer 1, geht es nun in Richtung 12 Uhr. Die heutige Ausgabe der Reihe ARD Oper geht damit zu Ende. BR Klassik präsentierte Tschaikowskis Eugen Onegin aus der Metropolitan Opera in New York City. Text und Redaktion Volkmar Fischer. Sendetechnik Christian Granzin. Ich bin Maren Ulrich und wünsche Ihnen noch eine gute Nacht.

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1: Um 0 Uhr mit Lisa Kuppa. Nach der Ankündigung der USA, Soldaten aus Deutschland abzuziehen, hat die NATO Informationen darüber angefordert. Eine Sprecherin sagte, Europa müsse sich jetzt noch mehr um die eigene Verteidigung kümmern. Informationen von Astrid Rolle.
2: Laut NATO-Sprecherin gibt es dabei bereits Fortschritte, seit sich die Bündnisländer vergangenes Jahr darauf geeinigt haben, 5% ihrer Wirtschaftsleistung für Verteidigung auszugeben. Die USA hatten zuvor angekündigt, innerhalb der nächsten 6 bis 12 Monate 5.000 Soldaten aus Deutschland abzuziehen. Welche Standorte betroffen sind, ist bislang unklar. Die wichtigsten sind der Luftwaffenstützpunkt im rheinland-pfälzischen Ramstein und das US-Regionalkommando für Europa und Afrika in Stuttgart. Nach offiziellen Angaben sind in Deutschland zurzeit insgesamt etwa 35.000 bis 39.000 US-Soldatinnen und Soldaten stationiert.
1: Im Fall des Erpressungsversuchs gegen den Babykosthersteller Hipp hat die Polizei in Österreich einen 39-jährigen Mann festgenommen. Mitte April hatte Hipp einen Rückruf von Gläschen mit Babybrei in Österreich gestartet. Dort sowie in Tschechien und der Slowakei waren mehrere manipulierte Gläser gefunden worden. Eines enthielt Rattengift. Der nationalistische Regierungschef der Slowakei, Fico, hat überraschend einen Besuch in der Ukraine angekündigt. Nach einem Telefonat mit dem ukrainischen Präsidenten Selenskyj erklärte er, dass die Slowakei einen EU-Beitritt der Ukraine unterstütze. Fico gilt nach der Abwahl des langjährigen ungarischen Regierungschefs Orbán als der engste Verbündete des russischen Präsidenten Putin innerhalb der EU. Schalke 04 spielt in der kommenden Saison wieder in der Fußball-Bundesliga. Mit einem 1:0-Sieg gegen Düsseldorf haben die Königsblauen den Aufstieg perfekt gemacht. Für Innenverteidiger Timo Becker war das Herzblut der Mannschaft entscheidend.
3: Die Jungs, wir haben heute viele junge Spieler auf dem Feld gehabt. Wenn man Mercan sieht neben mir, der war auch noch nie in so einer Situation. Das ist seine erste Profisaison und der spielt so eine unfassbare Saison. Und das wissen wir, dass wir uns auf uns verlassen können, dass das Herz immer am richtigen Fleck ist bei jedem hier in dieser Mannschaft. Und das hat uns getragen über die ganze Saison und deswegen stehen wir da zurecht, wo wir jetzt stehen.
1: Für Düsseldorf wird es im Abstiegskampf nochmal richtig eng. Die Fortuna ist jetzt Tabellen-15. Und im Abendspiel der Bundesliga hat Leverkusen mit 4:1 gegen Leipzig gewonnen. Im Kampf um die Champions-League-Plätze zieht die Werkself damit an den Rivalen Stuttgart und Hoffenheim vorbei auf Platz 4. Das Wetter in Deutschland. In der Nacht im Osten und Südosten locker bewölkt, sonst wolkig. Im Westen und Norden vereinzelt Schauer und Gewitter, Tiefstwerte 14 bis 4 Grad. Am Sonntag nur im Osten länger sonnig, im Nordwesten teils kräftige Schauer und Gewitter, dazu maximal 19 bis 29 Grad. Und zum Abschluss noch die Zeit. Es ist gleich 0:03 Uhr.
4: Und hier noch ein Blick auf die Verkehrsmeldungen. Die A7 Ulm Richtung Würzburg ist zwischen Görlitz und Rotenburg auf der Tauber wegen einer Nachtbaustelle bis 6 Uhr gesperrt. Und die A45 Gießen Richtung Aschaffenburg ist zwischen Kleinostheim und
5: 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Herzlich willkommen. Legenden Real Life.

John Coltrane sind nach wie vor auch ziemlich präsent, wenn heute über Jazz gesprochen wird. Das liegt natürlich am Kultstatus, den viele ihrer Alben im Jazz-Kanon haben. Kind of Blue, Giant Steps, Miles Ahead, A Love Supreme, Bitches Brew, um nur ein paar wenige zu nennen. Aber das liegt auch daran, dass jedes Jahr irgendwer irgendwo noch irgendeine bisher unbekannte Studioaufnahme oder Live-Aufnahme von ihm ausgräbt. So tauchen die Namen Davis und Coltrane in den aktuellen Veröffentlichungslisten immer noch regelmäßig auf und werden gefeiert. Bei uns heute in der langen ARD-Jazz-Nacht laufen sie auch in Heavy Rotation mit Konzertmitschnitten und Studioproduktionen aus dem SWR und dem EBU-Archiv. Historische Tondokumente aus Karlsruhe, aus Stuttgart, Brüssel, Belgrad oder Pori präsentieren wir in dieser Nacht und dazu Interpretationen ihrer Kompositionen von anderen, wie Michel Petrucciani, Brad Mehldau oder dem Turtle Island String Quartet. Die vier US-Amerikaner spielen auch direkt unser Intro heute, einen Klassiker von Miles Davis.

Miles, das war einer der kompositorischen Ohrwürmer von Miles Davis, erschienen 1958 auf seinem Album Milestones. Wir haben ihn hier gehört in einer Aufnahme mit dem Turtle Island String Quartet. Und zwar 50 Jahre später nach der Originaleinspielung. Am 3. Juni 2008 ist sie entstanden, bei den Schwetzinger SWR-Festspielen. Die finden jetzt gerade just in diesen Wochen wieder statt. Miles Davis selbst ist nie in Schwetzing, soweit ich weiß, aufgetreten. Wohl aber befindet sich eine der ersten Aufnahmen, die er in einem deutschen Rundfunkstudio überhaupt je gemacht hat, im SWR-Archiv. Im Dezember 1957 hatte Erwin Lehn, der damalige Leiter des Südfunk-Tanzorchesters, ihn als Gastsolisten eingeladen. Miles Davis war zu dieser Zeit gerade in Paris, unter anderem, um dort die Filmmusik zu Louis Malles' Fahrstuhl zum Schafott einzuspielen. Von Paris aus macht er dann diesen kurzen Ausflug nach Stuttgart. Ein Star im Schwabenland, so ist er dort empfangen worden und er hat es offenbar genossen. In einem Mini-Fernsehbeitrag von damals sieht man ihn mit Sonnenbrille und Zigarette im Mundwinkel am Flügel sitzen, um noch ein paar schnelle Absprachen für die Arrangements zu machen. Walking und Round Midnight von Thelonious Monk. Dann lässigen Schrittes nach vorne an den Bühnenrand zum Mikrofon. Erwin Lehn strahlt ihm sichtlich stolz entgegen und verneigt sich in Respekt. Miles Davis hebt seine Trompete und dann geht es los.

0: Erwin Lehn und das Südfunk-Tanzorchester, der Vorgänger der heutigen SWR Big Band in der Liederhalle Stuttgart am 18. Dezember 1957 mit einem Star als Gastsolisten, dem Trompeter Miles Davis. Der steht damals zum ersten Mal vor Mikrofonen des SDR, des Süddeutschen Rundfunks. Ungefähr ein Jahr vorher, im November 1956, aber hatte ihn schon der Südwestfunk verpflichten können. Und zwar im Rahmen eines Festkonzerts zur 1000. SWF-Jazz-Sendung in Freiburg.
1: Guten Abend, meine sehr verehrten Damen und Herren. Guten Abend, liebe Jazzfreunde.
0: Jazzredakteur Joachim Ernst Behrendt lädt sich und dem Sender zum Jubiläum damals eine illustre Runde ein. Das hauseigene Orchester natürlich mit Leiter Kurt Edelhagen, das Modern Jazz Quartett mit John Lewis, Mel Jackson, Percy Heath und Connie Clay, außerdem Saxophonist Lester Young, das René Utriguer Trio aus Paris und als weiteren Gastsolisten Miles Davis. Er war gerade dabei, die internationale Jazzwelt aufzumischen. Der 30-jährige Trompeter galt auch in Europa schon als eine tonangebende Stimme. Hier, vor allem in Paris, wurde seine Musik zum gefeierten Soundtrack einer ganzen intellektuellen Nachkriegsgeneration. Nach seinem Auftritt in Freiburg, so erinnert sich Miles Davis in seiner Autobiografie, verbringt er wieder ein paar Tage in der französischen Hauptstadt mit Juliette Gréco, Jean-Paul Sartre und anderen. Aus dem Konzertabend in der Freiburger Stadthalle vom 12. November 1956 jetzt drei Titel mit ihm und dem René Utriguer Trio in unserem Archiv dokumentiert: Tune Up, What's New und am Anfang, eben schon mit dem Erwin Lehn Orchester gehört, noch einmal Walking. Wobei er in den 3,5 Minuten hier quasi durchsoliert. Miles Davis Trompete, René Utriguer Piano, Pierre Michelot Bass und Christian Garros Schlagzeug.

Live in Freiburg, Miles Davis und das René Utriguer Trio am 12. November 1956 beim Festkonzert der 1000. Jazz-Sendung im Südwestfunk. Außer Miles Davis war an dem Abend auch noch ein anderer US-amerikanischer Solist zu Gast in der Stadthalle, der eine Generation ältere Tenorsaxophonist Lester Young. Auch zusammen standen die beiden dann auf der Bühne, zusammen mit dem Modern Jazz Quartett um John Lewis, mit How High the Moon, eine Abtempo-Nummer und am Ende mit dem All-Star-Ensemble des Abends. Lester lieb's in.

Lester lebt in mit dem Orchester Kurt Edelhagen live in Freiburg. Der Komponist selbst, Lester Young, war am Tenorsaxophon, Milt Jackson am Vibraphon und Miles Davis an der Trompete. Ihm als einen der 100-Jahr-Jubilare in diesem Jahr widmen wir heute neben John Coltrane die ARD-Jazznacht. Und jetzt Auftritt des Trompeters 1967 in Karlsruhe. Mit dem sogenannten zweiten Miles Davis Quintett. Wayne Shorter am Saxophon, Herbie Hancock am Piano, Ron Carter am Kontrabass und Tony Williams am Schlagzeug. Drei Abende vorher waren die fünf mit dem Programm in der Berliner Philharmonie aufgetreten bei den Berliner Jazztagen. Damals noch künstlerisch geleitet von Joachim Ernst Behrendt. Und der holte als Musikredakteur des Südwestfunks das Quintett dann kurz danach noch für einen Konzertmitschnitt in sein Sendegebiet für das Fernsehformat Jazz gehört und gesehen. Wir hören jetzt nur hier in der ARD Jazznacht, aber was heißt nur? Es ist eine Aufnahme von fünf Musikern in absoluter Hochform.

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1: Um 2 Uhr mit Gabriela Kühne. Zwei führende Republikaner haben den angekündigten Teilabzug von US-Truppen aus Deutschland kritisiert. In einer gemeinsamen Erklärung warnten die Vorsitzenden der Verteidigungsausschüsse in Senat und Repräsentantenhaus Wicker und Rogers, dass der Schritt das Risiko berge, das falsche Signal an Kreml-Chef Putin zu senden. Aus der Nachrichtenredaktion Ulrike Ufer.
2: Beide zeigten sich so wörtlich sehr beunruhigt über die Ankündigung des Pentagons, US-Soldaten möglicherweise auch aus anderen europäischen Ländern abzuziehen. Wicker und Rogers betonten zudem, dass Deutschland den Forderungen ihres Parteifreundes Trump nach höheren Verteidigungsausgaben nachgekommen sei. Zudem lasse Berlin US-Flugzeuge im Iran-Konflikt Stützpunkte und den deutschen Luftraum nutzen. Unterdessen wollen die USA nach den Worten von Trump ihre Truppenpräsenz in Deutschland über die bereits angekündigte Zahl hinaus herunterfahren. Weitere Details nannte der Präsident zunächst nicht.
1: In der Diskussion um die künftige Finanzpolitik der Bundesregierung hat Bayerns Ministerpräsident Söder neue Schulden eine Absage erteilt. Zugleich forderte der Regierungschef in der Bild am Sonntag weitreichende Steuersenkungen. Söder lehnte es trotz der schwierigen Haushaltslage ab, die Schuldenbremse aufzuweichen. Stattdessen verlangte der Ministerpräsident, den Solidaritätszuschlag endgültig abzuschaffen und den Mittelstand zu entlasten. Die Bundesregierung hatte zuvor die Eckpunkte für den Haushalt 2027 beschlossen. Trotz geplanter Einsparungen und Kürzungen soll die Neuverschuldung im Kernetat deutlich ansteigen. In der Fußball-Bundesliga hat Bayer Leverkusen im Kampf um die Champions-League-Plätze 3 wichtige Punkte geholt. Gegen Leipzig gewann die Werkself mit 4:1. Aus der Sportredaktion Stefanie Lervoix.
3: Dreimal Schick sowie Teller erzielten die Tore für Leverkusen. Baumgartner schoss den Ehrentreffer für Leipzig. Einer Sensation nahe war Heidenheim in München. Der Tabellenletzte führte beim ersten 3:2 und kassierte kurz vor Abpfiff noch den Ausgleich. Hoffenheim und Stuttgart trennten sich ebenso 3:3. Ein großer Schritt Richtung Klassenerhalt gelang dem HSV mit dem 2:1 bei der kriselnden Frankfurter Eintracht. Werder Bremen indes rutschte nach dem 1:3 gegen Augsburg auf Rang 15 ab. Union Berlin und Köln vergaben beim 2:2 den Matchball zur Rettung.
1: Und in Liga 2 hat Schalke 04 mit 1:0 gegen Düsseldorf gewonnen und kehrt damit in die erste Liga zurück. Das waren die Nachrichten. Das Wetter in Deutschland. Im Westen und Norden Schauer und Gewitter, Tiefstwerte 15 bis 3 Grad. Am Tage zwischen Lausitz und östlichem Oberbayern sonnig. Im Nordwesten Schauer und Gewitter 16 bis 30 Grad. Am Montag örtlich Schauer und Gewitter, im Südosten und Norden Aufheiterungen 12 bis 26 Grad. Es ist 2:03 Uhr.
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4: Legenden Re-Life. Wir feiern in dieser langen Jazznacht heute 2 100-Jahr-Jubilare. Miles Davis und John Coltrane. In den nächsten 2 Stunden noch einmal, vor allem Miles Davis, mit Aufnahmen von unseren Kolleginnen und Kollegen aus der EBU. Der European Broadcasting Union. Viele kennen diese Rundfunkvereinigung wahrscheinlich als Organisatorin vom Eurovision Song Contest seit 1956. Zum 70. Mal findet der in diesem Jahr statt. Die EBU ist aber zum Beispiel auch ein weltweites Netzwerk zum Austausch von Konzertmitschnitten öffentlich-rechtlicher Rundfunkstationen. In den kommenden 2 Stunden können wir so deshalb hören, wie Miles Davis 1971 im damals noch jugoslawischen Belgrad und 1984 im finnischen Pori geklungen hat. Zuerst aber nicht Miles, sondern Ralph. Ralph Towner, der vor ein paar Monaten verstorbene Gitarrist. 1992 bei den Ludwigsburger Jazztagen hatte